Piloten sind neben Einheimischen auch mehrere Ausländer. Die Rakete schlug in einem Passagierterminal ein. Das Frühwarnsystem hatte zuvor keinen Alarm ausgelöst. Es war bereits der dritte Angriff auf den Flughafen innerhalb einer Woche. Die von Saudi-Arabien geführte Militärkoalition machte die Houthi-Rebellen aus dem Jemen verantwortlich. Diese erklärten den saudi-arabischen Luftraum zur Kriegszone und drohten Fluggesellschaften mit weiteren Angriffen. Behördenvertretern zufolge geht Saudi-Arabien die Munition für die Luftabwehr aus. In der Straße von Hormuz ist erneut ein Tanker attackiert worden. Nach Angaben der britischen Seefahrtbehörde UKMTO wurde das Schiff von einem Geschoss getroffen und geriet in Brand. Die Besatzung blieb gemäß UKMTO unversehrt. Mögliche Schäden und Folgen für die Umwelt werden derzeit untersucht. Wer hinter dem Angriff steckt, ist noch offen. Die Meerenge gilt als Nadelöhr für den weltweiten Ölhandel. Seit Monaten greift das iranische Militär dort immer wieder Handelsschiffe an. Der erste atlantische Hurrikan der Saison hat im Südosten der USA schwere Schäden angerichtet. Beim Durchzug von Isaias kamen in den Bundesstaaten Florida und Alabama mindestens 4 Menschen ums Leben, unter anderem durch umstürzende Bäume. Rund 700.000 Haushalte waren zeitweise ohne Strom. Der Sturm traf als Hurrikan der Kategorie 2 auf die Küste Floridas und schwächte sich danach zu einem Sturmtief ab. Er deckte zahlreiche Dächer ab. In der Stadt Pensacola wurde der Flughafen beschädigt. Auch die US-Energieproduktion ist betroffen. Im Golf von Mexiko steht über die Hälfte der Öl- und Gasförderung still. Die Behörden warnen weiterhin vor schweren Überschwemmungen und Sturzfluten im Landesinnern. Rund einen Monat nach dem Diebstahl zweier Gemälde von Auguste Renoir in Südfrankreich hat die Justiz Anklage gegen den mutmaßlichen Haupttäter erhoben. Laut dessen Anwalt wurde der 29-jährige Mann durch DNA-Spuren überführt. Die Täter hatten Anfang September im Renoir-Museum in Cagnes-sur-Mer 4 Bilder von den Wänden gesägt. 2 davon verloren sie bereits auf der Flucht im Museumsgarten. Die beiden anderen Werke stellte die Polizei bei einem mutmaßlichen Hehler sicher. Insgesamt wurden 6 Verdächtige festgenommen. Das Wetter heute Sonntag, es wird im Norden zeitweise sonnig bei etwa 16 Grad. Im oft sonnigen Süden steigt die Temperatur auf 20 Grad. Und das waren die Nachrichten von Radio SRF, verantwortlich Patrick Seiler.

0: Die Nachrichten von SRF um 3 Uhr mit Patrick Seiler. Bei einem Raketenangriff auf den internationalen Flughafen der saudi-arabischen Hauptstadt Riad sind mindestens 12 Menschen getötet und über 300 verletzt worden. Das teilte die saudi-arabische Zivilluftfahrtbehörde mit. Unter den Toten sind neben Einheimischen auch mehrere Ausländer. Die Rakete schlug in einem Passagierterminal ein. Es war bereits der dritte Angriff auf den Flughafen innerhalb einer Woche. Die von Saudi-Arabien geführte Militärkoalition machte die jemenitischen Houthi-Rebellen verantwortlich. Diese erklärten den saudi-arabischen Luftraum zur Kriegszone. International löste der Vorfall breite Kritik aus. US-Präsident Donald Trump nannte den Angriff nicht akzeptabel und US-Außenminister Marco Rubio forderte ein sofortiges Ende der Schläge. Der UNO-Sondergesandte für den Jemen sprach von einer schweren Eskalation. In den Gewässern rund um den Iran haben sich zwei Zwischenfälle ereignet. In der Straße von Hormuz ist ein auslaufender Tanker von einem unbekannten Geschoss getroffen worden. Laut der britischen Seefahrtsbehörde UKMTO brach an Bord ein Feuer aus. Die Besatzung blieb unversehrt. Im Golf von Oman stoppte das US-Militär ein Frachtschiff. Laut dem zuständigen US-Zentralkommando beschoss ein Kampfjet das Heck des Frachters, der unter panamaischer Flagge fährt. Der Antrieb des Schiffes sei so außer Gefecht gesetzt worden. Laut dem US-Militär hatte die Besatzung Warnungen ignoriert und versucht, die Seeblockade gegen den Iran zu durchbrechen. Es ist der vierte Frachter, den die USA seit Juli lahmgelegt haben. Ein spektakulärer Kunstdiebstahl an der Côte d'Azur entpuppt sich als ziemlich ungeschickter Coup. In Südfrankreich ist der mutmaßliche Haupttäter des Renoir-Raubs angeklagt worden, überführt durch seine eigene DNA. Die Einbrecher hatten im September im Museum von Cagnes-sur-Mer 4 Gemälde von den Wänden gesägt. 2 davon verloren sie allerdings schon bei der Flucht im Museumsgarten. Auf einer Schutzhülle hinterließ der 29-Jährige zudem Spuren für die Ermittler. Die beiden restlichen Bilder fand die Polizei bei einem mutmaßlichen Hehler. Insgesamt sitzen 6 Verdächtige in Haft. Das Wetter heute Sonntag, es wird im Norden zeitweise sonnig bei etwa 16 Grad. Im oft sonnigen Süden steigt die Temperatur auf 20 Grad. Und das waren die Nachrichten von Radio SRF. Verantwortlich Patrick Seiler.
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Die Nachrichten von SRF um 4 Uhr mit Patrick Seiler. Mindestens 12 Tote und über 300 Verletzte, das ist die vorläufige Bilanz nach dem Raketeneinschlag auf dem Flughafen der saudi-arabischen Hauptstadt Riad. Die Zahlen meldete die dortige Zivilluftfahrtbehörde. Unter den Opfern sind Einheimische und mehrere Ausländer. Das Geschoss traf ein Passagierterminal ohne Vorwarnung durch das Frühwarnsystem. Es ist bereits der dritte Treffer auf dem Gelände innerhalb einer Woche. Die von Saudi-Arabien geführte Militärkoalition macht die Houthi-Rebellen aus dem Jemen verantwortlich. Diese erklärten den Luftraum über Saudi-Arabien zur Kriegszone. US-Präsident Donald Trump bezeichnete den Angriff als nicht akzeptabel. Der UNO-Sondergesandte für den Jemen warnte vor einer Eskalation. Die ukrainische Regierung weist die Rücktrittsforderung von US-Präsident Donald Trump entschieden zurück. Der ukrainische Außenminister Andriy Sybiha schrieb auf der Plattform X, Präsident Volodymyr Zelensky genieße den Rückhalt der Bevölkerung und nur das ukrainische Volk entscheide über seine Führung. US-Präsident Trump hatte zuvor vor Medienschaffenden in Washington gesagt, es sei Zeit für einen neuen Präsidenten in der Ukraine, der den Krieg mit Russland beenden könne. Allerdings war es Russland, das mit seinem Angriff auf das Nachbarland den Krieg begonnen hatte. Auslöser des jüngsten Streits zwischen Trump und Zelensky sind geplante US-Dieselkäufe aus Russland. Zelensky hatte diesen Schritt als Finanzierung des russischen Krieges kritisiert, worauf Trump dem ukrainischen Staatschef vorwarf, die Energiepreise in den USA absichtlich in die Höhe zu treiben. Ein südkoreanisches Frachtschiff hat als erstes Containerschiff des Landes eine kommerzielle Hin- und Rückfahrt nach Europa über das Nordpolarmeer erfolgreich abgeschlossen. Die Panstar Akro lief nach 50 Tagen wieder im Hafen von Busan im Südosten des Landes ein. Die Route durch die Arktis spart rund 10 Tage Fahrzeit gegenüber der herkömmlichen Route durch den Suezkanal. Die Regierung in Seoul will bis 2030 regelmäßige Fahrten über das Eismeer etablieren. Branchenexperten dämpfen allerdings die Erwartungen. Unberechenbares Treibeis, hohe Versicherungsprämien und teurer Spezialtreibstoff könnten die wirtschaftlichen Vorteile rasch zunichte machen. Das Wetter heute Sonntag, es wird im Norden zeitweise sonnig bei etwa 16 Grad. Im oft sonnigen Süden steigt die Temperatur auf 20 Grad. Das waren Nachrichten von Radio SRF, verantwortlich Patrick Seiler.

0: Die Nachrichten von SRF um 5 Uhr mit Patrick Seiler, die Schlagzeilen am frühen Sonntagmorgen. Erneute Eskalation im Nahen Osten nach einem Angriff auf den Flughafen der saudi-arabischen Hauptstadt. Erwägen auch die USA Militärschläge gegen die Houthi-Rebellen. Dann Streitpunkt russischer Diesel. Die ukrainische Regierung weist Rücktrittsforderungen des US-Präsidenten an die Adresse des ukrainischen Präsidenten zurück. Und der erste Atlantik-Hurrikan der Saison fordert im Südosten der USA mindestens 4 Menschenleben. Das Wetter heute bei uns. Im Norden zeitweise sonnig bei etwa 16 Grad. Im oft sonnigen Süden um 20 Grad. Es ist der opferreichste Angriff auf Saudi-Arabien seit Jahren. Eine Rakete hat ein Passagierterminal des Flughafens in Riyadh getroffen. US-Präsident Trump kündigte Konsequenzen an. Lukas Knauer von der ARD fasst zusammen.
1: Es war bereits der dritte und bislang wohl schwerste Angriff auf den Flughafen Riyadh in dieser Woche und der tödlichste im Land seit 2015. Unter den 12 Toten befinden sich mehrere Saudis, Staatsbürger aus den USA, Jordanien, Palästina, Syrien, dem Sudan, Ägypten und Bangladesch. Das teilte die zivile Luftfahrtbehörde in Saudi-Arabien mit. Augenzeugen berichteten von einer Explosion und mehreren Verletzten. Der Flughafen wurde vorübergehend geschlossen und alle Flüge umgeleitet. US-Außenminister Marco Rubio verurteilte die jüngsten Angriffe scharf. Präsident Donald Trump sagte, die USA würden nun eine Beteiligung an saudischen Angriffen auf die Houthi prüfen.
0: In den Gewässern rund um den Iran haben sich 2 Zwischenfälle ereignet. In der Straße von Hormuz ist ein auslaufender Tanker von einem unbekannten Geschoss getroffen worden. Laut der britischen Seefahrtsbehörde UKMTO brach an Bord ein Feuer aus. Die Besatzung blieb unversehrt. Im Golf von Oman stoppte das US-Militär ein Frachtschiff. Laut dem zuständigen US-Zentralkommando beschoss ein Kampfjet das Heck des Frachters, der unter panamaischer Flagge fährt. Der Antrieb des Schiffes sei so außer Gefecht gesetzt worden. Laut dem US-Militär hatte die Besatzung Warnungen ignoriert und versucht, eine Seeblockade gegen den Iran zu durchbrechen. Es ist der 4. Frachter, den die USA seit Juli lahmgelegt haben. Die ukrainische Regierung weist die Rücktrittsforderungen von US-Präsident Donald Trump entschieden zurück. Der ukrainische Außenminister Andriy Sybiha schrieb auf der Plattform X, Präsident Volodymyr Zelensky genieße den Rückhalt der Bevölkerung und nur das ukrainische Volk entscheide über seine Führung. Trump hatte zuvor vor Medienschaffenden in Washington gesagt, es sei Zeit für einen neuen Präsidenten in der Ukraine, der den Krieg mit Russland beenden könne. Allerdings war es Russland, das mit seinem Angriff auf das Nachbarland den Krieg begonnen hatte. Auslöser des jüngsten Streits zwischen Trump und Zelensky sind geplante US-Dieselkäufe aus Russland. Zelensky hatte diesen Schritt als Finanzierung des russischen Krieges kritisiert, worauf Trump dem ukrainischen Staatschef vorwarf, die Energiepreise in den USA absichtlich in die Höhe zu treiben. Der erste atlantische Hurrikan der Saison hat im Südosten der USA schwere Schäden angerichtet. Beim Durchzug von Isaias kamen in den Bundesstaaten Florida und Alabama mindestens 4 Menschen ums Leben, unter anderem durch umstürzende Bäume. Rund 700.000 Haushalte waren zeitweise ohne Strom. Der Sturm traf als Hurrikan der Kategorie 2 auf die Küste Floridas und schwächte sich dann zu einem Sturmtief ab. Er deckte zahlreiche Dächer ab. In der Stadt Pensacola wurde der Flughafen beschädigt. Auch die US-Energieproduktion ist betroffen. Im Golf von Mexiko steht über die Hälfte der Öl- und Gasförderung still. Die Behörden warnen weiterhin vor schweren Überschwemmungen und Sturzfluten im Landesinnern. Ein südkoreanisches Frachtschiff hat als erstes Containerschiff des Landes eine kommerzielle Hin- und Rückfahrt nach Europa über das Nordpolarmeer erfolgreich abgeschlossen. Die Panstar Akrow lief nach 50 Tagen wieder im Hafen von Busan im Südosten des Landes ein. Die Route durch die Arktis spart rund 10 Tage Fahrzeit gegenüber der herkömmlichen Route durch den Suezkanal. Die Regierung in Seoul will bis 2030 regelmäßige Fahrten über das Eismeer etablieren. Branchenfachleute dämpfen allerdings die Erwartungen. Unberechenbares Treibheiß, hohe Versicherungsprämien und teurer Spezialtreibstoff könnten die wirtschaftlichen Vorteile rasch zunichte machen. Zum Sport in der National League im Eishockey wurden gleich drei Spiele erst in der Verlängerung entschieden. Bern gewinnt bei Ambrì-Piotta mit 2:1 nach Verlängerung. Aschua bezwingt die SCL Tigers mit 5:4 nach Verlängerung. Und die ZSC Lions setzten sich gegen Freiburg ebenfalls mit 5:4 nach Verlängerung durch. Und die weiteren Spiele. Biel unterliegt Lugano 2:3. Genf Servette schlägt Davos 3:2. Und die Rapperswil-Jona Lakers verlieren gegen Lausanne mit 1:4. Und Fußball. In der Super League gab es 3 Siege für die Heimteams. Servette Genf schlägt Sitten 3:0. Lugano gewinnt gegen Luzern 4:0. Und der FC Zürich schlägt Meister Thun mit 4:2. Die Wetterprognose für heute Sonntag, den 11. Oktober. Im Norden ist es heute zeitweise sonnig und meist trocken bei Temperaturhöchstwerten um 16 Grad. Im Süden scheint oft die Sonne bei 20 Grad. Das waren die Nachrichten von Radio SRF, verantwortlich Patrick Seiler. Verkehrsinfo SRF von 5:06 Uhr. A4 Zürich Richtung Brunnen zwischen Rotkreuz und Küsnacht. Verkehrsbehinderung wegen eines Unfalls. Der rechte Fahrstreifen ist gesperrt.

0: Die Nachrichten von SRF um 5.30 Uhr mit Patrick Seilen. Mindestens 12 Tote und über 300 Verletzte, das ist die vorläufige Bilanz nach dem Raketeneinschlag auf dem Flughafen der saudi-arabischen Hauptstadt Riad. Die Zahl meldete die dortige Zivilluftfahrtbehörde. Unter den Opfern sind Einheimische und mehrere Ausländer. Das Geschoss traf ein Passagierterminal ohne Vorwarnung durch das Frühwarnsystem. Es ist bereits der dritte Treffer auf dem Gelände innerhalb einer Woche. Die von Saudi-Arabien geführte Militärkoalition macht die Houthi-Rebellen aus dem Jemen verantwortlich. Diese erklärten den saudi-arabischen Luftraum zur Kriegszone. US-Präsident Donald Trump bezeichnete den Angriff als nicht akzeptabel. Der UNO-Sondergesandte für Jemen warnte vor einer Eskalation. Die ukrainische Regierung weist die Rücktrittsforderungen von US-Präsident Donald Trump entschieden zurück. Der ukrainische Außenminister Andriy Sybiha schrieb auf der Plattform X, Präsident Volodymyr Zelensky genieße den Rückhalt der Bevölkerung und nur das ukrainische Volk entscheide über seine Führung. Trump hatte zuvor vor Medienschaffenden in Washington gesagt, es sei Zeit für einen neuen Präsidenten in der Ukraine, der den Krieg mit Russland beenden könne. Allerdings war es Russland, das mit seinem Angriff auf das Nachbarland den Krieg begonnen hatte. Auslöser des jüngsten Streits zwischen Trump und Zelensky sind geplante US-Dieselkäufe aus Russland. Zelensky hatte diesen Schritt als Finanzierung des russischen Krieges kritisiert, worauf Trump dem ukrainischen Staatschef vorwarf, die Energiepreise in den USA absichtlich in die Höhe zu treiben. Zum Sport. In der National League im Eishockey wurden gleich drei Spiele erst in der Verlängerung entschieden. Bern gewinnt bei Ambrì Piotta mit 2:1 nach Verlängerung. Aschua bezwingt die SCL Tigers mit 5:4 nach Verlängerung. Und die ZSC Lions setzten sich gegen Freiburg ebenfalls mit 5:4 nach Verlängerung durch. Dann die weiteren Spiele. Biel unterliegt Lugano 2:3. Genf Servet schlägt Davos 3:2. Und die Rapperswil-Iona Lakers verlieren gegen Lausanne mit 1:4. Und Fußball. In der Super League gab es drei Siege für die Heimteams. Servet Genf schlug Sitten 3:0, Lugano gewann gegen Luzern 4:0 und der FC Zürich schlug Meister Thun mit 4:2. Das Wetter. Heute gibt es im Norden ein Gemisch aus Sonne und Wolken bei etwa 16 Grad. Im Süden wird es ziemlich sonnig bei 20 Grad. Das waren die Nachrichten von Radio SRF. Verantwortlich Patrick Seiler.
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0: Sam Red, There's a Light. Am Sonntagmorgen bei SRF 1, 8 vor 6 Grad.
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0: Willkommen zu SRF Meteo bei mir. Guten Morgen.
2: Guten Morgen.
0: Jetzt kommt die freundlichere Hälfte vom Wochenende, gell?
2: Auf jeden Fall. Heute ist es an den meisten Orten trocken und es zeigt sich auch zeitweise die Sonne. Aber es hat natürlich durchaus auch heute dicke Wolken rum. Jetzt in den Morgenstunden haben wir im Norden zum Teil noch dicke Wolkenreste. Das vor allem den Bergen an, Jura an, wo vor Alpen, Alpen Nordhang. Sonst ist es zum Teil sonnig und viel Sonnenschein gibt es in den inneren Alpen und im Süden. Das heisst so vom Wallis über das Tessin bis Mittel- und Südbünden. Das ist am Morgen der Fall. Dann durch den Tag lockern die Wolkenreste im Norden auf. Dafür kommt von Westen Wolkenfelder von einer Warmfront her. Das heisst, es geht dann eben mit einem Gemisch aus Sonne und Wolkenfelder weiter über den ganzen Tag sehen. Am meisten Sonnenschein kann man im Süden erwarten. Dort wird es am wärmsten mit 20 Grad. Im Norden haben wir um 16 Grad.
0: Neue Woche fährt wie?
2: Mit Hochdruckwetter, wir haben in den Morgenstunden zum Teil Nebel- und Hochnebelfelder um. Die lösen sich durch den Tag auf oder wandeln sich in kleine Quellwolken um. Und sonst gibt es morgen viel Sonnenschein. Temperaturen sind ziemlich genau gleich wie heute. Das heisst 16 Grad im Norden und 20 Grad im Süden.
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0: sind Relax aus den 80er Jahren. Weile die Mog am Sonntagmorgen bei SRF 1. Verkehrsinfo SRF von 5.59 Uhr auf der A9 Wöwe Richtung Lausanne zwischen dem Belmont-Tunnel und Lausanne-Venn. Gefahr durch Gegenstände auf der Fahrbahn. Dann in der Region Zürich A4 Richtung Brunnen zwischen Rotkreuz und Küsnach. Die Strecke ist derzeit gesperrt nach einem Unfall. Der rechte Fahrstreifen ist gesperrt.
1: Nachrichten von SRF um 6 mit Corinna Heinzmann. Guten Morgen. Erneute Eskalation im Nahen Osten. Nach einem Angriff auf den Flughafen der saudi-arabischen Hauptstadt erwägen auch die USA Militärschläge gegen die Houthi-Rebellen. Und nach ukrainischer Kritik an den USA, Donald Trump fordert den ukrainischen Präsidenten Zelensky zum Rücktritt auf. Das Wetter, heute im Norden Sonne und Wolken bei etwa 16 Grad, im Süden ziemlich sonnig bei 20 Grad. Nach dem tödlichen Raketeneinschlag auf dem Flughafen der saudi-arabischen Hauptstadt Riad droht eine weitere Eskalation in der Region. Die USA erwägen nun ein militärisches Eingreifen. Einzelheiten von Patrick Seiler.
2: Es ist der folgenschwerste Angriff auf Saudi-Arabien seit Jahren. Ein Geschoss traf gestern Nachmittag ein Passagierterminal des internationalen Flughafens in Riad. Nach Angaben der saudi-arabischen Zivilluftfahrtbehörde kamen mindestens 12 Menschen ums Leben, mehr als 300 wurden verletzt. Unter den Opfern sind auch ausländische Staatsangehörige. Der Flugbetrieb musste vorübergehend komplett eingestellt werden. Das Frühwarnsystem hatte zuvor nicht angeschlagen. Berichten zufolge geht Saudi-Arabien nach wiederholten Angriffen die Munition für die Luftabwehrsysteme aus. Zudem schlug ein weiteres Geschoss nahe der ostsaudi-arabischen Hafenstadt Dammam ein. Die von Saudi-Arabien geführte Militärkoalition macht die jemenitischen Houthi-Rebellen verantwortlich. Die vom Iran unterstützte Miliz erklärte den gesamten saudi-arabischen Luftraum zur Kriegszone. US-Präsident Donald Trump nannte den Beschuss nicht akzeptabel und kündigte an, eine Beteiligung an saudi-arabischen Vergeltungsschlägen gegen die Houthis zu prüfen. Der UNO-Sondergesandte für den Jemen warnte unterdessen vor einer unkontrollierbaren Eskalation in der Region.
1: Der ukrainische Präsident Volodymyr Zelensky hat die USA dafür kritisiert, dass sie Diesel aus Russland kaufen. Nun hat US-Präsident Donald Trump verbal zurückgeschlagen. Er glaube, es sei Zeit, dass die Ukraine einen neuen Präsidenten erhalte, sagt Trump zu Medienvertretern vor dem Weißen Haus. Obwohl Zelensky mehrmals die Gelegenheit gehabt habe, den Krieg zu beenden, habe er entschieden, dies nicht zu tun, so Trump.
3: Zelensky could have settled this war many times. Many times. And he chooses not to.
1: Tatsächlich hat Russland den Krieg gegen die Ukraine begonnen und mehrfach Angebote für einen Waffenstillstand abgelehnt. Trump hat dem ukrainischen Präsidenten Zelensky außerdem vorgeworfen, die Welt durch ukrainische Angriffe auf russische Ölraffinerien vor Probleme zu stellen. Die Preise für Diesel sind in den USA in den letzten Wochen stark gestiegen. Als Grund dafür sehen Fachleute jedoch vor allem den Iran-Krieg der USA. Zwei weitere Meldungen aus dem Ausland kurz zusammengefasst. Der Wirbelsturm mit dem Namen Isaias hat im Südosten der USA schwere Schäden angerichtet. Mindestens 4 Menschen sind ums Leben gekommen, in den Bundesstaaten Florida und Alabama. Rund 700.000 Haushalte waren zeitweise ohne Strom. Ein südkoreanisches Frachtschiff hat als erstes Containerschiff des Landes eine kommerzielle Hin- und Rückfahrt nach Europa über das Nordpolarmeer erfolgreich abgeschlossen. Das Schiff ist nach 50 Tagen wieder in Südkorea angekommen. Die Route durch die Arktis spart rund 10 Tage Fahrzeit gegenüber der herkömmlichen Route durch den Suezkanal. Dann zum Sport, zuerst zur Schweizer Eishockeymeisterschaft. Dort haben die ZSC Lions gestern Abend einen Rekord geknackt. Die Zürcher haben gegen Freiburg mit 5:4 nach Verlängerung gewonnen. Damit haben die ZSC Lions die ersten 10 Spiele der Saison gewonnen und halten nun den Startrekord in der Liga. In den weiteren Spielen des Abends gewann Bern bei Ambrì Piotta mit 2:2 nach Verlängerung. Aschua bezwang die SCL Tigers mit 5:4 nach Verlängerung. Biel verlor gegen Lugano 2:3. Genf Servette schlug Davos 3:2. Und die Rapperswil-Jona Lakers verloren gegen Lausanne mit 1:4. Und in der Schweizer Fußballmeisterschaft hat der Tabellenerste Lugano gegen Luzern 4:0 gewonnen. Servette Genf bezwang den FC Sion 3:0 und der FC Zürich gewann gegen Thun mit 4:2. Fehlt noch der Blick aufs Wetter. Heute gibt es im Norden ein Gemisch aus Sonne und Wolken bei etwa 16 Grad und im Süden scheint oft die Sonne bei 20 Grad. Das waren Nachrichten von Radio SRF, verantwortlich Lukas Siegfried.
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0: Guten Morgen, gehört der Start in den Sonntag, 11. Oktober, mit Eurythmics jetzt gerade und Sweet Dreams.

0: Raymond und Supergirl am Sonntagmorgen bei SRF 1.
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0: Danny Wilson. Bei SRF 1 am Sonntagmorgen. Schönen guten Tag.
1: Nachdem eine Rakete im Flughafen der saudi-arabischen Hauptstadt Riad einschlug, droht eine weitere Eskalation in der Region. Saudi-Arabien macht die Houthi-Miliz im Jemen für den Angriff verantwortlich. Die USA prüften nun, ob sie militärisch eingreifen sollen, sagte US-Präsident Donald Trump. Durch den Raketeneinschlag am Flughafen in Riad wurden gestern mindestens 12 Menschen getötet und mehr als 300 verletzt. Der ukrainische Präsident Wladimir Selenskyj hat die USA dafür kritisiert, dass sie Diesel aus Russland kaufen. Nun hat US-Präsident Donald Trump verbal zurückgeschlagen. Trump sagte vor Medienschaffenden, er glaube, es sei Zeit, dass die Ukraine einen neuen Präsidenten erhalte. Der Sturm Isaias hat im Südosten der USA mehrere Tote gefordert. In den Bundesstaaten Florida und Alabama sind mindestens 4 Menschen ums Leben gekommen. Hunderttausende Haushalte waren zeitweise ohne Strom.
0: Danke, Corinna Heinzmann ist das gewesen.
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0: The Police, don't stand so close to me. Sonntag, 11. Oktober. Guten Morgen.

0: Also stell dir mal vor, da ist der erste Dichter auf der Welt und der sucht ein Thema. Jetzt nur mal als Beispiel.
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0: Der erste Dichter der Welt sucht ein Thema, wird wahrscheinlich irgendwann aufs Thema Liebe kommen. Vielleicht auf die Schönheit von der Geliebten oder dem Geliebten. So Lieder findet man in der Bibel, und zwar in der Sammlung Hohelied, oder wie es wörtlich heisst, im Lied der Lieder. Regula Siegfried liest jetzt gerade zuerst daraus, und zwar aus der Übersetzung von der Bibel in gerechter Sprache, der Anfang vom Hohelied.
2: Das Lied der Lieder Salomo zugeeignet. Küssen soll er mich mit Küssen seines Mundes. Ja, gut ist deine Liebe, besser als Wein. Gut der Geruch deiner Salben. Balsam hingegossen ist dein Name. Junge Frauen lieben dich dafür. Reiß mich hinter dich, dann rennen wir. Der Herrscher hat mich in seine Räume gebracht. Mit dir wollen wir uns freuen, wollen wir glücklich sein. An deine Liebe wollen wir uns erinnern, mehr als an Wein. Zu Recht liebt man dich. Schwarz bin ich und schön. Frauen Jerusalems, wie die Zelte Kedars, wie die Teppiche Salomos. Seht mich nicht an, mich, die schwarz bin, mich, die Sonne getroffen hat. Die Söhne meiner Mutter wüten gegen mich. Sie haben es bestimmt. Ich bin der Weinberge Hüterin. Meinen Weinberg aber habe ich nicht gehütet. Sag mir, du, den ich wie mein Leben liebe, wo hütest du die Herde? Wo lässt du sie am Mittag ruhen? Warum bin ich wie eine, die sich verbergen muss bei den Herden deiner Freunde? Wenn du es selbst nicht weißt, Schöne unter den Frauen, brich auf zu dir in den Spuren von Ziegen und Schafen und hüte deine Zicken bei den Wohnungen der Hirten. Ich stelle mir vor, du, meine Liebste, als meine Stute, gespannt vor die Kriegswagen Pharaos, reizvoll deine Wangen, in ihren Ketten dein Hals, in seinen Schnüren. Ketten aus Gold wollen aber wir dir machen, mit Kugeln aus Silber. Solange der König sein Gelage hält, schenkt meine Narde ihren Duft. Mein ist dann, mein Liebster, ein Bündel Myrrhe, ruhend zwischen meinen Brüsten. Mein ist dann, mein Liebster, eine Traube Henna in den Weinbergen von En-Gedi. Sieh doch, du bist schön, mein Geliebter, so lieblich, so grün unser Bett, die Bretter unseres Hauses Zedern, unsere Balken Zypressen.
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0: Dörfer. 8 von 7.
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0: Der Jürg Zuck ist bei mir vom Meteo. Morgen, Jürg.
2: Guten Morgen.
0: Wie sieht es temperaturmässig aus?
2: Im Moment haben wir an vielen Orten so zwischen 7 und 11 Grad im Flachland von der Alpen-Nordseite. Im Süden zum Teil ein bisschen milder. Dann gibt es natürlich Orte, wo es kälter ist, vor allem die höher gelegenen Alpentäler. Samaden, Oberengadin, aktuell minus 3 Grad. Am Nachmittag geht es dann aufwärts im Norden auf etwa 16 Grad. Im Wallis gibt es 18 und im Süden 20 Grad. Dazu, ja, ich würde sagen, so ein bisschen die Überschrift vom heutigen Tag ist ein Gemisch aus Sonne und Wolken. Jetzt am Morgen, da haben wir im Norden, im Flachland zum Teil Sonnenschein, denn den Bergen an hat es noch dicke Wolken und viel Sonnenschein gibt es einmal zuerst so ein bisschen vom Wallis über Tessin bis Mittel- und Südbünden. Nachher lockern die Wolkenreste im Norden ein bisschen auf. Dafür ziehen von Westen Wolkenfelder von einer Warmfront auf. Das heisst, eben, es ist dann auch wieder nur zum Teil sonnig, aber doch über den ganzen Tag gesehen kann man sagen, am meisten Sonnenschein gibt es vom Wallis über das Tessin bis Südbünden und am wenigsten in den Bergen von der Zentral- und Ostschweiz.
0: Schauen wir die neue Woche an. Wie geht die los?
2: Ja, da gibt's mehr Sonnenschein für alle. Viel Sonne an den meisten Orten. Es gibt lokal zuerst noch ein paar Nebelfelder im Flachland, ein paar hochnebelartige Wolkenreste noch in den Alpentälern und auch im Süden kann es zuerst, gerade im Mindersiotto, zuerst ein bisschen Hochnebel haben, aber auch Tagrau löst sich auf und dann gibt's durch den Tag überall viel Sonnenschein. Höchstens wenig kleine Quellwolken und Temperaturen ziemlich unverändert im Vergleich zu heute. Wieder 16 Grad im Norden, 20 Grad im Süden.
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0: Status Quo und Margarita Time am Sonntagmorgen bei SRF 1 wird gerade 7.
1: Die Nachrichten von SRF um 7 mit Corinna Heinzmann. Mehrere Tote durch Raketenangriffe auf den Flughafen Riad. Die USA erwägen ein militärisches Eingreifen. Und nach ukrainischer Kritik an den USA, Donald Trump fordert den ukrainischen Präsidenten Zelensky zum Rücktritt auf. Das Wetter, heute im Norden Sonne und Wolken bei etwa 16 Grad, im Süden ziemlich sonnig bei 20 Grad. Nach dem tödlichen Raketeneinschlag auf dem Flughafen der saudi-arabischen Hauptstadt Riad droht eine weitere Eskalation in der Region. Die USA erwägen nun ein militärisches Eingreifen. Einzelheiten von Patrick Seiler.
2: Es ist der folgenschwerste Angriff auf Saudi-Arabien seit Jahren. Ein Geschoss traf gestern Nachmittag ein Passagierterminal des internationalen Flughafens in Riad. Nach Angaben der saudi-arabischen Zivilluftfahrtbehörde kamen mindestens 12 Menschen ums Leben, mehr als 300 wurden verletzt. Unter den Opfern sind auch ausländische Staatsangehörige. Der Flugbetrieb musste vorübergehend komplett eingestellt werden. Das Frühwarnsystem hatte zuvor nicht angeschlagen. Berichten zufolge geht Saudi-Arabien nach wiederholten Angriffen die Munition für die Luftabwehrsysteme aus. Zudem schlug ein weiteres Geschoss nahe der ostsaudi-arabischen Hafenstadt Dammam ein. Die von Saudi-Arabien geführte Militärkoalition macht die jemenitischen Houthi-Rebellen verantwortlich. Die vom Iran unterstützte Miliz erklärte den gesamten saudi-arabischen Luftraum zur Kriegszone. US-Präsident Donald Trump nannte den Beschuss nicht akzeptabel und kündigte an, eine Beteiligung an saudi-arabischen Vergeltungsschlägen gegen die Houthis zu prüfen. Der UNO-Sondergesandte für den Jemen warnte unterdessen vor einer unkontrollierbaren Eskalation in der Region.
1: Der ukrainische Präsident Volodymyr Zelensky hat die USA dafür kritisiert, dass sie Diesel aus Russland kaufen. Nun hat US-Präsident Donald Trump verbal zurückgeschlagen. Er glaube, es sei Zeit, dass die Ukraine einen neuen Präsidenten erhalte, sagte Trump zu Medienvertretern vor dem Weißen Haus. Obwohl Zelensky mehrmals die Gelegenheit gehabt habe, den Krieg zu beenden, habe er entschieden, dies nicht zu tun, so Trump.
3: Zelensky could have settled this war many times, many, many times. And he chooses not to.
1: Tatsächlich hat Russland den Krieg gegen die Ukraine begonnen und mehrfach Angebote für einen Waffenstillstand abgelehnt. Trump hat dem ukrainischen Präsidenten Zelensky außerdem vorgeworfen, die Welt durch ukrainische Angriffe auf russische Ölraffinerien vor Probleme zu stellen. Die Preise für Diesel sind in den USA in den letzten Wochen stark gestiegen. Als Grund dafür sehen Fachleute jedoch vor allem den Irankrieg der USA. Der Wirbelsturm Isaias hat im Südosten der USA mehrere Todesopfer gefordert. In den Bundesstaaten Florida und Alabama sind 4 Menschen ums Leben gekommen, unter anderem wegen umstürzender Bäume. Zudem waren rund 700.000 Haushalte zeitweise ohne Strom. Der Sturm traf als Wirbelsturm der Kategorie 2 auf die Küste Floridas und deckte zahlreiche Dächer ab. Zudem hat er einen Flughafen beschädigt. Auch die Energieproduktion ist betroffen. Im Golf von Mexiko steht über die Hälfte der Öl- und Gasförderung still. Die Behörden warnen weiterhin vor schweren Überschwemmungen und Sturzfluten im Landesinneren. Dann in die Schweiz zu 2 Demonstrationen von gestern Samstag. Vor dem Bundeshaus in Bern haben sich mehrere hundert Personen an der Mad Pride beteiligt. Diese setzt sich ein für die Sichtbarkeit, Inklusion und Akzeptanz von Menschen mit psychischen Erkrankungen. Rund 20 Organisationen waren vor Ort vertreten. Und in der Stadt Zürich haben rund 1000 Menschen an einer bewilligten Pro-Palästina-Demonstration teilgenommen. Sie kauerten für eine Schweigeminute auf der Bahnhofstrasse nieder, um der Opfer des Gaza-Kriegs zu gedenken. Anschließend zog der Umzug weiter Richtung Helvetiaplatz. Dann zum Sport, zuerst zur Schweizer Eishockey-Meisterschaft. Dort haben die ZSC Lions gestern Abend einen Rekord geknackt. Die Zürcher haben gegen Freiburg mit 5:4 nach Verlängerung gewonnen. Damit haben die ZSC Lions die ersten 10 Spiele der Saison gewonnen und halten nun den Startrekord in der Liga. In den weiteren Spielen des Abends verlor Ambrì Piotta gegen Bern 1:2 nach Verlängerung. Aschua bezwang die SCL Tigers mit 5:4 nach Verlängerung. Biel unterlag Lugano 2:3. Genf Servette schlug Davos 3:2. Und die Rapperswil-Jona Lakers verloren gegen Lausanne mit 1:4. Und in der Schweizer Fußballmeisterschaft hat der Tabellenerste Lugano gegen Luzern 4:0 gewonnen. Servette Genf bezwang den FC Sion 3:0 und der FC Zürich gewann gegen Thun mit 4:2. Soweit die Meldungen. Dann das Wetter. Heute gibt es im Norden ein Gemisch aus Sonne und Wolken bei etwa 16 Grad und im Süden scheint oft die Sonne bei 20 Grad. Das waren Nachrichten von Radio SRF. Verantwortlich Lukas Siegfried.
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0: Guten Morgen, guten Start in den Sonntag. Es ist der 11. Oktober. Gloria Gaynor, I am what I am.

0: Yannick Noah und Dodo Estabienne. Vielleicht kommt es bei euch zwischendurch vor, dass in der Nachbarschaft irgendwo mal eine Kiste auf der Straße steht und heisst es gratis zum Mitnehmen oder so. In unserer Recyclingwoche diese Woche haben wir uns euch gefragt, darf man das überhaupt? Und die Antwort ist im ersten Moment klar.
1: Kisten oder alte Möbel einfach mit einem Gratisschild irgendwo auf die Strasse anzustellen oder aufs Trottoir, das ist in der Schweiz rechtlich gesehen eine illegale Abfallentsorgung und es ist auf öffentlichem Grund verboten.
0: Das sagt Gabriela Baumgartner, Rechtsexpertin vom Espresso. Allerdings darf man Kisten auf eigenem Grund an die Strasse stellen. Wenn man also einen Garten hat, wo quasi an eine Quartierstrasse grenzt oder so, dann kann man das auf die Gartenmauer stellen. Und dann kommt es auch noch ein bisschen auf die Stadt drauf an, wo man wohnt. In gewissen Städten gilt Null Toleranz, zum Beispiel in Luzern oder St. Gallen.
1: Andere Städte, die drücken das Auge zu, wenn die Sachen in einem guten Zustand sind, wenn sie niemanden behindern und wenn sie bei schönem Wetter dastehen und wenn man es dann nach einem Tag wieder mit reinnimmt, wenn es niemand anders will.
0: Zum Beispiel in Zürich oder in Bern ist das so. Und wie ist es eigentlich für den Konsument? Also, jemand ist die Person, die es hingestellt hat und dann ist allenfalls jemand die Person, die es mitnimmt. Müssen wir jetzt da damit rechnen, dass man vielleicht sogar rechtlich belangt werden kann, weil man etwas mitgenommen hat, wo gratis draufsteht. Nein, sagt Gabriela Baumgartner.
1: Wenn ich jetzt eine Kiste mit Büchern auf die Strasse stelle oder aufs Trottoir mit einem Schild gratis zum Mitnehmen, dann ist klar, dass ich in dem Moment, wo ich das mache, mein Eigentum an diesen Sachen aufgebe, rechtlich gesehen.
0: Ja, und wenn dann also das nächste Mal in so einer Kiste irgendetwas Spannendes irgendwo am Strassenrand steht, dann darf man das durch uns mitnehmen. Stretch, why did you do it?

0: Jerry Condor. Perdono.
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0: Miami Sound Machine und Gloria Estefan und Conga am Sonntagmorgen bei SRF 1. Kurznachrichten mit Corinna Heinzmann, ist 7:30 grad.
1: Nach einem Raketenangriff auf den Flughafen der saudi-arabischen Hauptstadt Riad droht eine weitere Eskalation in der Region. Saudi-Arabien macht die Houthi-Miliz im Jemen für den Angriff verantwortlich.

0: verantwortlich. Die USA prüften nun, ob sie militärisch eingreifen sollen, sagte US-Präsident Donald Trump. Durch den Raketeneinschlag am Flughafen in Riad wurden gestern mindestens 12 Menschen getötet und mehr als 300 verletzt. Der ukrainische Präsident Volodymyr Zelensky hat die USA dafür kritisiert, dass sie Diesel aus Russland kaufen. Nun hat US-Präsident Donald Trump verbal zurückgeschlagen. Trump sagte vor Medienschaffenden, er glaube, es sei Zeit, dass die Ukraine einen neuen Präsidenten erhalte. Der Sturm Isaias hat im Südosten der USA mehrere Tote gefordert. In den Bundesstaaten Florida und Alabama sind mindestens 4 Menschen ums Leben gekommen. Hunderttausende Haushalte waren zeitweise ohne Strom.
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2: Morgenstund an Goldimund ist ein Morgenspiel. Euch am Sonntagmorgen auf die 20 vor 8 Uhr dabei ist. Und jetzt geht einer, der Hoffnung macht. So einen Titel. Wenn es auch vielleicht jetzt gerade nicht so gut geht. Zürich West singt und irgendeiner findet das Glück heim. Ganz sicher, es kommt.

0: Jennifer Page und Crush am Sonntagmorgen. 20 vor 8 haben wir es gerade.
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0: Wir gehen nach Erstfeld im Kanton Uri zu Marcel Iserschmidt, 45, Kandidat heute Morgen in Runde 1. Marcel, schönen guten Morgen.
2: Guten Morgen miteinander.
0: Nimm mich schnell mit, Erstfeld, Uri. Also weißt, viele kennen das halt einfach vom Durchfahren, was ja eigentlich schade ist. Warum kommt ihr mal auf Erstfeld?
2: Ja, die Frage ist, ob die Leute Erstfeld vom Durchfahren, vom Vorbeifahren oder vom Durchfahren kennen.
0: Aber Vorbeifahren, ja.
2: Erstfeld ist im Kanton Uri eigentlich recht in der Mitte. Ist sehr schön gelegen zwischen den Urner Alpen. Es geht, der NEAD-Tunnel geht auch noch vor Erstfeld gerade rein. Und wir haben ein sehr schönes Erstfelder Tal. Wir haben die Schwandi. Wir haben ein sehr schönes Dorf, wo man kann spazieren kann. Viel Natur. Viel Kultur auch mit den Jagdmarktkappeln, viel Geschichte auch mit dem Keltenschatz, könnten die Enten noch kennen. Ja, das ist Erstfeld.
0: Was ist das gewesen, der Keltenschatz?
2: Genau, man hat da beim Bau vom Damm, ich glaube in den 60er, 70er Jahren, hat man eins von den ältesten Relikten gefunden, so einen keltischen Goldschatz. Das sind so goldige Ringe.
0: Wow.
2: Also, das ist ganz ein alter, ja.
0: Weißt du, wenn du das alles erzählst, das ist eigentlich eine Perle, oder? Das Erstfeld.
2: Ja, das ist es so, ja, das ist es so. Es ist da schon recht gross und ich glaube, man kennt es auch ein bisschen früher noch von der Eisenbahn nachher. Es ist vor der Gotthardstrecke, also letzte Umsattelstation gewesen. Ja, es ist eine wahre Perle, das ist es so, ja.
0: Wunderbar, schön, dass wir das Image ein bisschen noch in die grosse Schweiz austragen oder in die kleine Schweiz, wie auch immer. Auf jeden Fall.
2: Ja, die gross.
0: Ist das toll, dass wir das hier noch machen können. Marcel, wir spielen morgen schon den Goldimund. Runde 1 heute Morgen. Das heisst, die erste richtige Antwort bringt dich direkt auf 100 Franken in Form von einem Reisegutschein und nachher geht's dann in 50 Schritten weiter. Und wir bringen von gestern das Stichwort Kultfilm mit und neu gebe heute Morgen Poetry Slam zur Auswahl. Kultfilm oder Poetry Slam?
2: Dann nehme ich den Kultfilm.
0: «The Social Reckoning» kommt jetzt gerade ins Kino, die Fortsetzung von «The Social Network». Es geht um den Facebook-Gründer und Tech-Milliardär, der mit Vor- und Nachnamen wie heisst?
2: Ah, der heisst Mark Zuckerberg.
0: Der Mark Zuckerberg. Genau, das ist absolut richtig. Und bringt die ersten 100 Franken auf das Konto von Marcel Iserschmidt. Wir spielen um die nächsten 50 mit Poetry Slam oder mit Taiwan.
2: Dann nehme ich Poetry Slam.
0: Der Schweizer Valerio Moser ist neuer Weltmeister im Poetry Slam. Der Valerio Moser, der kommt aus welchem Kanton?
2: Der kommt aus dem Kanton Bern.
0: Du bist jetzt einigermaßen zögerlich gekommen.
2: Ja, ich habe es nicht gewusst.
0: Von wo hast du das jetzt gehabt, das Bern?
2: Einfach aus dem Kopf raus.
0: Aus dem Kopf?
2: Geraten.
0: Der Kopf hat richtig gehabt.
2: Yes! Nicht so schlecht.
0: Langenthal, Kanton Bern, Oberaargau. Genau, von da kommt er.
2: Das war jetzt Glück gewesen.
0: Wunderbar, das darf euch sein.
2: Sehr schön.
0: Stimmt. Und wir gehen auf die 200. Frage los mit Taiwan oder mit Sanktionen.
2: Taiwan
0: hat am Nationalviertag in der Hauptstadt das militärische Arsenal präsentiert. Weil es ist die Hauptstadt von dem von vielen Staaten ja nicht anerkannten Taiwan.
2: Die Hauptstadt von Taiwan. Moment, ich muss das überlegen. Taipei
0: stimmt.
2: Yes! Wunderbar.
0: Das ist jetzt aber nicht aus dem Kopf gekommen, das ist wahrscheinlich aus dem Internet gekommen, oder?
2: Nein, das ist aus dem Handy von meiner Frau, die unterstützt mich
0: noch. Ah, die hilft euch noch. Das ist ja super, das ist ein richtig cooles Team, sehr gut. Deine Frau heisst wie?
2: Das ist immer der vorbereitet sind nachher. Ja, wir haben da richtige Zettelschlacht auf dem Tisch.
0: Und deine Frau heisst wie?
2: Patricia,
0: super gemacht, bravo, sehr gut. Also, 200 Franken auf dem Konto, wie kehren ist morgen 20 vor 8, ist gut?
2: Sehr gut, danke vielmals.
0: Bis morgen, schönen Tag zusammen.
2: Merci. Bis morgen.

0: Londi und Maria.
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0: Der Jürg Zock ist bei mir vom Meteo. Guten Morgen.
2: Guten Morgen.
0: Was bringt dir der Sonntag?
2: Ja, bringt ein bisschen etwas von allem im Norden. Ja, ist vielleicht die Überschrift. Zeitweise sonnig. Es hat jetzt am Morgen zum Teil noch dicke Wolken von dieser Störung von gestern. Zum Teil scheint dann aber auch schon mal die Sonne am Morgen und Vormittag. Von Westen kommen aber wieder neue Wolkenfelder daher, wo dann die Sonne noch wieder verdecken. Vor allem am Nachmittag sind sie zeitweise dann noch wieder dichter. Im Süden da wäre vielleicht dann die Überschrift eher ziemlich sonnig. Jetzt hat es noch ganz wenig Wolken. Tessin, vor allem an der Südbünde. Da scheint zuerst meistens die Sonne und am Tag bleibt es wahrscheinlich trotz diesen hohen Wolkenfelder recht sonnig, wenn die Sonne vielleicht in zeitweise nur noch milchig durchscheinen. Mit mehr Sonnenschein und natürlich auch einer milderen Luftmasse gibt es im Süden etwa 20 Grad, im Norden steigen Temperaturen auf 16 Grad. Dazu geht ein schwacher bis mäßiger Westwind.
0: Dann die neue Woche, die geht glaub, wieder einigermaßen sonnig los.
2: Es gibt morgen recht viel Sonnenschein. In der Morgenstunde hat es stellenweise Nebel- und Hochnebelfelder im Flachland, der Voralpen, aber auch in Nordbünden. Zum Teil in den Tälern Nebel und Hochnebel und auch im Mendrisiotto. Südtessin könnte es zuerst noch neblig sein. Durch den Tag dann aber überall viel Sonnenschein und nur wenig Quellwolken. Temperaturen unverändert. Im Norden gibt es etwa 16 und im Süden 20 Grad. Nacht auf morgen. Die wird aber recht frisch. Im Norden geht es gegen 5 Grad zurück und vereinzelt im Mulden kann es sogar leichten Bodenfrost geben.
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0: Gabriel und Sledgehammer. Sonntagmorgen bei SRF 1, 11. Oktober.
1: Die Nachrichten von SRF um 8 mit Corinna Heinzmann. Tödlicher Raketenangriff auf Flughafen in Riad. Die USA erwägen, militärisch einzugreifen. Und US-Präsident Trump kritisiert den ukrainischen Präsidenten Zelensky und fordert ihn zum Rücktritt auf. Das Wetter, heute im Norden Sonne und Wolken bei etwa 16 Grad, im Süden ziemlich sonnig bei 20 Grad. Nach dem tödlichen Raketeneinschlag auf dem Flughafen der saudi-arabischen Hauptstadt Riad droht eine weitere Eskalation in der Region. Die USA erwägen nun ein militärisches Eingreifen. Einzelheiten von Patrick Seiler.
2: Es ist der folgenschwerste Angriff auf Saudi-Arabien seit Jahren. Ein Geschoss traf gestern Nachmittag ein Passagierterminal des internationalen Flughafens in Riad. Nach Angaben der saudi-arabischen Zivilluftfahrtbehörde kamen mindestens 12 Menschen ums Leben, mehr als 300 wurden verletzt. Unter den Opfern sind auch ausländische Staatsangehörige. Der Flugbetrieb musste vorübergehend komplett eingestellt werden. Das Frühwarnsystem hatte zuvor nicht angeschlagen. Berichten zufolge geht Saudi-Arabien nach wiederholten Angriffen die Munition für die Luftabwehrsysteme aus. Zudem schlug ein weiteres Geschoss nahe der ostsaudi-arabischen Hafenstadt Dammam ein. Die von Saudi-Arabien geführte Militärkoalition macht die jemenitischen Houthi-Rebellen verantwortlich. Die vom Iran unterstützte Miliz erklärte den gesamten saudi-arabischen Luftraum zur Kriegszone. US-Präsident Donald Trump nannte den Beschuss nicht akzeptabel und kündigte an, eine Beteiligung an saudi-arabischen Vergeltungsschlägen gegen die Houthis zu prüfen. Der UNO-Sondergesandte für den Jemen warnte unterdessen vor einer unkontrollierbaren Eskalation in der Region.
1: Der ukrainische Präsident Volodymyr Zelensky hat die USA dafür kritisiert, dass sie Diesel aus Russland kaufen. Nun hat US-Präsident Donald Trump verbal zurückgeschlagen. Er glaube, es sei Zeit, dass die Ukraine einen neuen Präsidenten erhalte, sagte Trump zu Medienvertretern vor dem Weißen Haus.
3: And I think it's time for Ukraine to get a new president.
1: Obwohl Zelensky mehrmals die Gelegenheit gehabt habe, den Krieg zu beenden, habe er entschieden, dies nicht zu tun, so Trump.
3: Zelensky could have settled this war many times. Many, many times. And he chooses not to.
1: Tatsächlich hat Russland den Krieg gegen die Ukraine begonnen und mehrfach Angebote für einen Waffenstillstand abgelehnt. Trump hat dem ukrainischen Präsidenten Zelensky außerdem vorgeworfen, die Welt durch ukrainische Angriffe auf russische Ölraffinerien vor Probleme zu stellen. Die Preise für Diesel sind in den USA in den letzten Wochen stark gestiegen. Als Grund dafür sehen Fachleute jedoch vor allem den Iran-Krieg der USA. Der Wirbelsturm Isaias hat im Südosten der USA mehrere Todesopfer gefordert. In den Bundesstaaten Florida und Alabama sind 4 Menschen ums Leben gekommen, unter anderem wegen umstürzender Bäume. Zudem waren rund 700.000 Haushalte zeitweise ohne Strom. Der Sturm traf als Wirbelsturm der Kategorie 2 auf die Küste Floridas und deckte zahlreiche Dächer ab. Zudem hatte er einen Flughafen beschädigt. Auch die Energieproduktion ist betroffen. Im Golf von Mexiko steht über die Hälfte der Öl- und Gasförderung still. Die Behörden warnen weiterhin vor schweren Überschwemmungen und Sturzfluten im Landesinneren. In der Schweiz zu 2 Demonstrationen von gestern Samstag. Vor dem Bundeshaus in Bern haben sich mehrere hundert Personen an der Mad Pride beteiligt. Diese setzt sich ein für die Sichtbarkeit, Inklusion und Akzeptanz von Menschen mit psychischen Erkrankungen. Rund 20 Organisationen waren vor Ort vertreten. Und in der Stadt Zürich haben rund 1000 Menschen an einer bewilligten Pro-Palästina-Demonstration teilgenommen. Sie kauerten für eine Schweigeminute auf der Bahnhofstrasse nieder, um der Opfer des Gaza-Kriegs zu gedenken. Anschließend zog der Umzug weiter Richtung Helvetiaplatz. Zum Sport, zuerst zur Schweizer Eishockey-Meisterschaft. Dort haben die ZSC Lions gestern Abend einen Rekord geknackt. Die Zürcher haben gegen Freiburg mit 5:4 nach Verlängerung gewonnen. Und damit haben die ZSC Lions die ersten 10 Spiele der Saison gewonnen und halten nun den Startrekord in der Liga. In den weiteren Spielen des Abends verlor Ambrì Piotta gegen Bern 1:2 nach Verlängerung. Oshawa bezwang die SCL Tigers mit 5:4 nach Verlängerung. Biel unterlag Lugano 2:3. Genf Servet schlug Davos 3:2. Und die Rapperswil-Jona Lakers verloren gegen Lausanne mit 1:4. Und in der Schweizer Fußballmeisterschaft hat der Tabellenerste Lugano gegen Luzern 4:0 gewonnen. Servet Genf bezwang den FC Sion 3:0 und der FC Zürich gewann gegen Thun mit 4:2. Und noch zum Triathlon. Die Zürcherin Julie Deron hat an der Weltmeisterschaft auf Hawaii beim Ironman Bronze gewonnen. Deron musste sich nur der US-Amerikanerin Taylor Knipp und der Deutschen Laura Philipp geschlagen geben. Soweit die Meldungen. Dann noch der Blick aufs Wetter. Heute gibt es im Norden ein Gemisch aus Sonne und Wolken bei etwa 16 Grad und im Süden scheint oft die Sonne bei 20 Grad. Das waren Nachrichten von Radio SRF, verantwortlich Lukas Siegfried.
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0: Ich hoffe, ihr seid gut in den Sonntag gestartet, 11. Oktober mit häufig sonnigem Wetter. Johnny Hates Jazz und Shattered Dreams.

0: Gypsy Kings und Volare. Das Olterkreuz entspricht die grosse Eisenbahnlinie der Schweiz. Und im Bahnhof Olter, da haben sich früher ganz viele Menschen getroffen, im Bahnhofbuffet. 2 Jahre lang war das berühmte Bahnhofbuffet der Schweiz geschlossen gewesen. Jetzt geht es dann wieder auf. Der Christoph Studer ist vorher auf der Baustelle vorbeigegangen und wollte wissen, was die grosse Geschichte vom Buffet mit den neuen Pächtern macht.
1: FDP Schweiz, Schweizerischer Gewerkschaftsbund oder der Schweizerische Fußballverband. Sie alle haben etwas gemeinsam. Alle drei sind im Bahnhof Buffet Olten gegründet worden. Ein geschichtsträchtiger Ort also, wo auch die neuen Betreiber beeindruckt. Maria Scheidegger ist im Buffet Olten künftig für das Seminar zuständig und fürs Marketing. Sie sagt:
2: Es ist ganz sicher nicht ein Ort wie jeden anderen auch. Darum ist eigentlich auch der Slogan der Treffpunkt der Schweiz, dass wir möchten, dass hier die Leute aus der ganzen Schweiz herkommen und nicht nur die Transitgäste von den Zügen, dass das ein Ort wird, wie es immer war, wo man sich begegnet, wo man Entscheidungen trifft, zusammenkommt. Schauen wir mal, ob uns das gelingt.
1: Treffpunkt von Schweiz, das sind grosse Pläne. Pläne, die möglicherweise auch ein bisschen aus der Zeit fallen. Aber die Ausstrahlung vom bekanntesten Bahnhofbuffet von Schweiz, die hat auch den neuen Pächter motiviert, den Beat Thommen.
3: Also die ersten Gespräche haben sicher vor 2 Jahren stattgefunden, wo man ein bisschen überlegt hat und wir uns zuerst zurückgezogen haben. Und es hat man sie wachsen, es hat man sie langsam gedeihen und es ist eine Riesennummer. Darum hat man das nicht einfach so, ja, machen wir.
1: Zusammen mit seinem Geschäftspartner Tom Scheidegger tritt der Beat Thommen als Pächter auf. Beide kommen aus der Region Olten, beide haben noch andere Restaurants unter sich und beide haben, von ihrem Werdegang her, noch einen ganz anderen Bezug zum Bahnhof Buffet Olten.
3: Der Tom und ich sind beide Köche und alle Köche in der ganzen Schweiz haben immer noch den Pauli. Da hat man einfach gewusst, er kommt vom Bahnhof Buffet Olten und das ist natürlich schon eine Motivation gewesen, das Bahnhof Buffet wieder zum Dornröschen Schlaf zu wecken.
1: Der Eugen Pauli, der Kochpapst von Schweiz, wo ihr Kochlehre seit Jahrzehnten eine grosse Rolle spielt. Bis Anfang 80er Jahre war er der legendäre Chefkoch gewesen, Olten, zwischen den Gleis 4 und 7. Auch Beat Thommen ist bewusst, nur mit Zuggästen allein bekommt man das Bahnhofbuffet nicht mehr zum Fliegen. Darum will er neben Seminar auch regionale Gäste ansprechen.
3: Wir kommen nicht so schnell auf die Idee, wir gehen ins Bahnhofbuffet, gehen zu Nacht essen, gedegen, Hochzeitsjubiläum zu feiern. Und das ist schon ein Punkt, wo wir halt probieren, mit Erlebnisgastronomie probieren wir das zu erwecken.
1: Ab nächstem Mittwoch zieht also wieder neues Leben ein im Bahnhof Buffet Olten. Zuerst in den Seminarräumen und ab dem 6. November dann auch wieder im klassischen Restaurant, eben zwischen den Gleisen 4 und 7.
0: Der Christoph Studer.

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Ich bin Olivia Röllin und ich freue mich, wenn Sie mithören. Bis dann.

gegen 7 und I Like Chopin am Sonntagmorgen bei SRF 1. Verkehrsinfo SRF von 8.32 Uhr A4 Zürich Richtung Brunnen. Zwischen Rotkreuz und Küsnacht ist die Strecke auf dem rechten Fahrstreifen gesperrt nach einem Unfall. Und A1 Genf Richtung Lausanne zwischen Coppe und Nyon. Verkehrsbehinderungen wegen eines Pannenfahrzeugs.

0: Brian Ferry ist gerade 20 von Ihnen.
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0: Seit Menschen dicht und schreib und scheu Liebeslieder, also zum Beispiel Gedicht, wo die Schönheit von der Geliebten oder vom Geliebten beschreibt. Und so Lieder findet man in der Bibel, und zwar in der Sammlung Hohelied, oder wie es wörtlich heisst, im Lied der Lieder. Die Regula Siegfried liest jetzt gerade aus der Bibel in gerechter Sprache, aber der Anfang vom Hohelied.
2: Das Lied der Lieder Salomo zugeeignet. Küssen soll er mich mit Küssen seines Mundes. Ja, gut ist deine Liebe, besser als Wein, gut der Geruch deiner Salben. Balsam hingegossen ist dein Name. Junge Frauen lieben dich dafür, reiß mich hinter dich, dann rennen wir. Der Herrscher hat mich in seine Räume gebracht. Mit dir wollen wir uns freuen, wollen wir glücklich sein, an deine Liebe wollen wir uns erinnern, mehr als an Wein. Zu Recht liebt man dich. Schwarz bin ich und schön, Frauen Jerusalems, wie die Zelte Kedars, wie die Teppiche Salomos. Seht mich nicht an, mich, die schwarz bin, mich, die Sonne getroffen hat. Die Söhne meiner Mutter wüten gegen mich, sie haben es bestimmt. Ich bin der Weinberge Hüterin. Meinen Weinberg aber habe ich nicht gehütet. Sag mir, du, den ich wie mein Leben liebe, wo hütest du die Herde? Wo lässt du sie am Mittag ruhen? Warum bin ich wie eine, die sich verbergen muss bei den Herden deiner Freunde? Wenn du es selbst nicht weißt, Schöne unter den Frauen, brich auf zu dir in den Spuren von Ziegen und Schafen und hüte deine Zicken bei den Wohnungen der Hirten. Ich stelle mir vor, du, meine Liebste, als meine Stute, gespannt vor die Kriegswagen Pharaos, reizvoll deine Wangen, in ihren Ketten dein Hals, in seinen Schnüren. Ketten aus Gold wollen aber wir dir machen, mit Kugeln aus Silber. Solange der König sein Gelage hält, schenkt meine Narde ihren Duft. Mein ist dann, mein Liebster, ein Bündel Myrrhe, ruhend zwischen meinen Brüsten. Mein ist dann, mein Liebster, eine Traube Henna in den Weinbergen von En-Gedi. Sieh doch, du bist schön, mein Geliebter, so lieblich, so grün unser Bett. Die Bretter unseres Hauses zedern, unsere Balken Zypressen.
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0: The Barry, also The Barry White. Let the music play bei SRF 1.
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0: Jürg Zock vom Meteo, guten Morgen.
2: Guten Morgen, Michael.
0: Sieht eigentlich freundlich aus, täuscht's?
2: Ja, teils, würde ich sagen. Es gibt schon Gebiete, wo es noch richtig grau ist. Es gibt auch Gebiete, wo es blau ist und Gegenden, wo es so ein bisschen durcheinander ist, ein bisschen aufgelackerte Bewölkung, bisschen auffälliger, bisschen Sonne, dann noch wieder Wolken generell im Norden, würde ich sagen, alles in allem, Passbezeichnung, zeitweise sonnig. Es tut jetzt eher mal zuerst ein bisschen auf, die Wolkenreste von gestern lockern ein bisschen auf, verschwinden, dann kommen aber durch den Tag von Westen her wieder neue Wolkenfelder von einer Warmfront her, aber eben zwischen die zeigt sich doch an den meisten Orten zeitweise die Sonne, wahrscheinlich im Westen ein bisschen häufiger wie im Osten und dann in den Alpen, in den Inneren und auch im Süden, dort scheint häufiger die Sonne, Wallis, Tessin, Mittel- und Südbünde, im Wallis, da hat es aber im Rhonetal jetzt zuerst auch noch Nebel oder tiefen Hochnebel. Der geht weg, aber eben kommt dann auch in diesen Gebieten Schleierwolken daher, wo die Sonne dann zum Teil auch mal kommt, nur noch milchig durchscheinen lassen oder ganz abdecken. Und ganz am Nordrand von der Schweiz, da kann man auch nicht ausschliessen, dass es lokal mal so an der Grenze zu Süddeutschland noch ein paar Tropfen Regen gibt. Temperaturen am Nachmittag, im Norden gibt es etwa 16 Grad, im Rhonetal bis 18 und im Tessin bis 20 Grad.
0: Und dann geht's wie weiter?
2: Wir haben ein bisschen einfacheres Wetter. An vielen Orten scheint dann die Sonne oder eigentlich durch den Tag dann überall. Am Morgen braucht's aber stillerweise noch ein bisschen Geduld. Es hat lokal noch Nebel- und Hochnebelfelder rum. Die lösen sich dann aber auf oder wandeln sich in kleine Quellwolken um. Nacht auf Montag wird recht frisch. Im Norden kühlt es gegen 5 Grad ab. In einzelnen Muldenlagen gibt's leichten Bodenfrost und dann am Nachmittag wieder die gleichen Temperaturen wie heute. 16 Grad im Norden und 20 Grad im Süden.
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0: SRF Verkehrsinfo.
1: Von 8.59 A4 Zürich Richtung Brunnen zwischen Rotkreuz und Küssnacht. Der rechte Fahrstreifen ist nach einem Unfall gesperrt.
2: Die Nachrichten von SRF um 9 mit Corinna Heinzmann. Erneute Eskalation im Nahen Osten. Nach einem Raketenangriff auf den Flughafen in Riad prüfen die USA, militärisch einzugreifen. Scharfe Worte von US-Präsident Trump. Nach Kritik an ihm fordert er den ukrainischen Präsidenten Zelensky zum Rücktritt auf. Das Wetter heute im Norden Sonne und Wolken bei etwa 16 Grad und im Süden ziemlich sonnig bei 20 Grad. Nach dem tödlichen Raketeneinschlag auf dem Flughafen der saudi-arabischen Hauptstadt Riad droht eine weitere Eskalation in der Region. Die USA erwägen nun ein militärisches Eingreifen. Einzelheiten von Patrick Seiler.
3: Es ist der folgenschwerste Angriff auf Saudi-Arabien seit Jahren. Ein Geschoss traf gestern Nachmittag ein Passagierterminal des internationalen Flughafens in Riad. Nach Angaben der saudi-arabischen Zivilluftfahrtbehörde kamen mindestens 12 Menschen ums Leben, mehr als 300 wurden verletzt. Unter den Opfern sind auch ausländische Staatsangehörige. Der Flugbetrieb musste vorübergehend komplett eingestellt werden. Das Frühwarnsystem hatte zuvor nicht angeschlagen. Berichten zufolge geht Saudi-Arabien nach wiederholten Angriffen die Munition für die Luftabwehrsysteme aus. Zudem schlug ein weiteres Geschoss nahe der ostsaudi-arabischen Hafenstadt Dammam ein. Die von Saudi-Arabien geführte Militärkoalition macht die jemenitischen Houthi-Rebellen verantwortlich. Die vom Iran unterstützte Miliz erklärte den gesamten saudi-arabischen Luftraum zur Kriegszone. US-Präsident Donald Trump nannte den Beschuss nicht akzeptabel und kündigte an, eine Beteiligung an saudi-arabischen Vergeltungsschlägen gegen die Houthis zu prüfen. Der UNO-Sondergesandte für den Jemen warnte unterdessen vor einer unkontrollierbaren Eskalation in der Region.
2: Patrick Seiler. US-Präsident Donald Trump fordert den ukrainischen Präsidenten Volodymyr Zelensky zum Rücktritt auf. Es sei Zeit, dass die Ukraine einen neuen Präsidenten bekomme, sagte Trump. Hintergrund ist ein Streit um Diesellieferungen aus Russland. Lukas Siegfried.
4: Dass die USA Diesel aus Russland kaufen, sorgt in der Ukraine für Kritik. Präsident Zelensky sagte, solche Geschäfte seien eine Investition in den Krieg, würden also Russland nützen. Darauf hat Trump reagiert und behauptet, der ukrainische Präsident Zelensky habe mehrmals die Gelegenheit gehabt, den Krieg zu beenden, es aber nicht getan. Nun brauche die Ukraine eine neue Führung. Tatsächlich hat allerdings Russland den Krieg gegen die Ukraine begonnen und mehrfach Angebote für einen Waffenstillstand abgelehnt. Außerdem sagt Trump, die Ukraine habe die Welt vor Probleme gestellt, indem sie russische Ölraffinerien angegriffen hat. Die Preise für Diesel sind in den USA in den letzten Wochen stark gestiegen und in gut 3 Wochen finden die Zwischenwahlen statt. Dort steht Trumps republikanische Partei unter Druck. Als Grund für die gestiegenen Treibstoffpreise sehen Fachleute vor allem den Iran-Krieg der USA und weniger die ukrainischen Angriffe auf russische Ölraffinerien.
2: In Indien hat die Polizei mehrere prominente Regierungskritiker wieder freigelassen. Darunter auch den Gründer der sogenannten Kakerlaken-Jugendbewegung, wie seine Anwältin bekannt gab. Ein Gericht habe seine Freilassung angeordnet. Die Regierungskritikerinnen und Kritiker wurden gestern festgenommen vor einer geplanten Großdemonstration in der Hauptstadt Neu-Delhi. Für heute sind erneut Proteste angekündigt. Die Protestierenden werfen der indischen Regierung unter anderem Korruption und Wahlmanipulation vor. Dann zum Sport, zuerst zur Schweizer Eishockeymeisterschaft. Dort haben die ZSC Lions gestern Abend einen Rekord geknackt. Die Zürcher haben gegen Freiburg mit 5:4 nach Verlängerung gewonnen und damit haben die ZSC Lions die ersten 10 Spiele der Saison gewonnen und halten nun den Startrekord in der Liga. In den weiteren Spielen des Abends verlor Ambrì Piotta gegen Bern 1:2 nach Verlängerung, Aschua bezwang die SCL Tigers 5:4 nach Verlängerung. Biel unterlag Lugano 2:3, Genf Servet schlug Davos 3:2 und die Rapperswil-Jona Lakers verloren gegen Lausanne mit 1:4. In der Schweizer Fußballmeisterschaft hat der Tabellenerste Lugano gegen Luzern 4:0 gewonnen. Servette Genf bezwang den FC Sion 3:0 und der FC Zürich gewann gegen Thun mit 4:2. Dann noch zum Triathlon. Die Zürcherin Julie Deron hat an der Ironman-Weltmeisterschaft auf Hawaii Bronze gewonnen. Deron musste sich nur der US-Amerikanerin Taylor Knipp und der Deutschen Laura Philipp geschlagen geben. Beim Ironman müssen die Teilnehmerinnen 3,8 Kilometer schwimmen, 180 Kilometer Radfahren und zum Schluss noch einen Marathon laufen. Der Blick aufs Wetter. Heute gibt es im Norden ein Gemisch aus Sonne und Wolken bei etwa 16 Grad und im Süden scheint oft die Sonne bei 20 Grad. Das waren Nachrichten von Radio SRF, verantwortlich Lukas Siegfried.
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1: Und um einen schönen Hit aus den 80ern jetzt gerade Nick Cayman bei SRF 1 an dem Sonntagmorgen, 11. Oktober. I promised myself.

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1: Der Jürg Zog ist bei mir vom Meteo. Jürg, Herbst ist langsam spürbar und auch die Nacht werden langsam frisch.
4: Ja, es geht jetzt einmal zurück in der Nacht. In der Vergangenheit hat es auf 10 bis 6 Grad abgekühlt, wenn man natürlich weit oben ist. Vor allem noch irgendwie so Metall oder in einer Mulde lag drin, dann ist es noch älter im Oberengadin. Da hat es lokal fast minus 4 Grad gegeben. Oben raus, da ist also schon frostig. Aber in der kommenden Nacht, da wird es dann noch ein bisschen kälter in der Nacht auf Montag. Da geht es dann im Flachland von der Alpen-Nordseite auf etwa 5 Grad zurück und da ist die Temperatur 2 Meter ab Boden. Wenn man die Temperatur nur gerade 5 cm über dem Boden anschaut, dort wo viele Pflanzen natürlich sind, dann könnte sie einzelne Muldenlagen schon mal gegen die 0 Grad zurückgehen. Und dann die Nacht auf der Zischung, die wird noch ein bisschen älter, da geht es gegen 3 Grad zurück und dann gibt es dann doch schon an einigen Orten, eben auch im Flachland, den ersten Bodenfrost von dieser Saison.
1: Mhm. Und jetzt nach diesen kühlen Nacht, die da jetzt gerade kommen?
4: Ja, es sind schon die kommenden 2 Nächte, sind die kältesten 2. Nachher geht es wieder ein bisschen aufwärts, aber wir bleiben dann meistens betäuscht, wird im einstelligen Bereich. Und eben, wenn man empfindliche Pflanzen draussen hat, dann sollte man jetzt die vor allem vor den nächsten 2 Nächten schützen und die irgendwie einpacken oder sonst in den Keller versorgen.
1: Und ab wann gibt es denn so richtig Frost?
4: Ja, gesehen jetzt auf der Wetterkarte noch nicht gerade, wenn man einfach so das Langjahr Mittel anschaut, dann wäre das im Flachland von der Alpen-Nordseite irgendwie so Ende Oktober, Anfangs November, wo es im Mittel einmal den ersten Frost gibt. Aber da gibt es natürlich von Jahr zu Jahr riesige Schwankungen. Es hat also auch schon Jahre gegeben, wo es Ende September schon das erste Mal frostig geworden ist. Das ist aber den meisten Orten schon eine Rechtsweile her. Und manchmal muss man richtig lang warten auf den ersten Frost. Zum Beispiel im Jahr 2000, da hat es in Basel den ersten Frost erst am 22. Dezember gegeben.
1: Gut. Wenn man jetzt so empfindliche Pflanzen hat oder so und alles, dann gibt's ja die Warnungen. Also zum Beispiel auf der SRF Meteo App gibt's Frostwarnungen. Wann wird denn da genau wie gewarnt?
4: Ja, also bei uns ist schon so, dass wir jetzt anfangs, ja, von dieser Frostsaison natürlich warnen. Einerseits vor Bodenfrost und dann natürlich auch, wenn's die erste richtige Luftfrost würde geben. Und wenn's denn den mal gegeben hat, den erste Luftfrost, dann stellen wir dann die Warnungen meistens ein, weil wir davon ausgehen, dass dann nach dem ersten richtigen Frost entweder eben schon alles geschützt und versorgt ist oder sonst eben schon kaputt gegangen ist und dann eigentlich Warnungen nur viel bringen. Und dann ab dem November, da gibt es sowieso keine Frostwarnungen mehr, weil eben im langjährigen Mittelfrost dann vom November an bis im kommenden März eigentlich normal ist, nichts Außergewöhnliches und man warnt ja nur vor außergewöhnlichen Wettererscheinungen.
1: Macht noch Sinn irgendwie, weil sonst gäbe es nur noch Warnungen.
4: Ja, sonst müssen wir ja im Sommer auch vor 25 Grad warnen oder so etwas.
1: Danke vielmals. Jürg Zog, Kasser auf Meteo.
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0: 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Verkehrsinfo SRF von 9.30 Uhr in der Zentralschweiz ist die A4 Richtung Brunnen zwischen Rotkreuz und Küsnacht wegen eines Unfalls derzeit gesperrt.
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0: Was haben linke Partien gemeinsam mit Islamisten? Die Frage ist aufgekommen, wo die Linke in Berlin vor kurzem die Wahlen gewonnen hat, und zwar dank vielen muslimischen Stimmen. Daraufhin ist vom sogenannten Islamogautismus die Rede gewesen. Was das für ein Begriff ist, sagt Nicole Freudiger im Stichwort Religion.
2: Islamogauchismus, vom französischen Gauche, also links, da hört man es schon. Der Begriff kommt aus Frankreich. Vor rund 20 Jahren hat der französische Philosoph und Soziologe Pierre-André Taguieff etwas beobachtet. Nämlich, dass sich die politische Linke und religiös-konservative Muslime zu Frankreich näher kommen. Eine Gemeinsamkeit, ihre Kritik am Staat Israel. Dabei zeigt der Begriff Islamogauchismus schon, dass es da nicht einfach darum geht, dass irgendwelche Menschen, die linke Parteien wählen, sich zusammentun mit irgendwelchen Musliminnen und Muslimen. Es geht um Islamismus und Gauchismus, will heissen um Ideologien. Gauchismus ist Frankreichs Wort für die extreme Linke. Und Islamisten sind nicht einfach alle Musliminnen und Muslime, sondern es ist der politische Islam, der will, dass die Gesellschaft gesetzlich am Islam orientiert. Auftaucht ist der Begriff Islamogauchismus, also zum ersten Mal vor 20 Jahren, so richtig Fahrt aufgenommen, hat er dann 2021. Damals hat die französische Ministerin für Hochschulen, Frédéric Vidal, gewarnt, dass Islamistinnen und Islamisten immer mehr Einfluss hätten an den französischen Unis. Sie hat sogar gesagt, Wissenschaftlerinnen und Wissenschaftler und Linke sagen, Zitat, die Idioten der Dschihadisten. Zitat Ende.

0: Damit ist auch klar geworden, der Begriff Islamogoschismus ist keine neutrale Bezeichnung mehr, keine wissenschaftliche Definition, sondern ein ideologischer Kampfbegriff. Da ist die eine Seite, die es unmöglich findet, dass Linke und Islamisten zusammenarbeiten. Die Seite sagt, die Linke verharmlosen den politischen Islam und den religiösen Fundamentalismus und sie verharmlosen Antisemitismus. Dann gibt es die andere Seite, die als Islamogoschisten bezeichnet werden, und die wehren sich. Das sind ein polemischer Begriff und es geht darum, dass Gegner ihr Engagement für Minderheiten wollen verhindern. Dass sie sich für Religionsfreiheit einsetzen und Gegnerinnen das wollen bekämpfen. Und dass die den Begriff brauchen, wollen Einfluss nehmen auf die Forschung und ganze Studienrichtungen wollen abschaffen. In dem Begriff Islamogoschismus steckt also eine ganze gesellschaftliche Diskussion. Und aus Frankreich ist der Begriff spätestens jetzt auch im deutschsprachigen Raum angekommen. Weil Islamogoschismus kompliziert tönt, ist in den deutschsprachigen Medien häufig ein bisschen weniger sperrig von Islamolinken oder Linksislamismus dreht.
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0: Jean-Jacques Goldman, je te donne, BSRF 1, Sonntagmorgen für alle, die gerne lesen. Wir haben Nachschub für einen Bücherstapel. Und zwar, es gibt Neues vom Herr Lehmann. Vielleicht kennt ihr die Figur aus dem Kultroman Herr Lehmann von Sven Regner. Jetzt geht der deutsche Schriftsteller zurück in der Zeit und erzählt vom jungen Lehmann, der auf Berlin kommt und einen von seinen Brüdern trifft. Oder seinen Brüdern trifft. So, der SRF-Literaturredakteur Michael Luisi erzählt gerade, um was es in Frankie und Freddy genau geht.
1: Es geht um zwei Brüder, die sich eine Zeit lang nicht mehr gesehen haben, die durch West-Berlin durchgondeln einen Tag lang und dabei besprechen, was es bedeutet, Brüder zu sein. Es ist eine Odyssee durch eine grosse Stadt, wo eben das West-Berlin ist. Und es geht darum, wie es sich anfühlt, jung zu sein, um die 20 sein, aber auch müssen Verantwortung übernehmen, auch müssen erwachsen werden oder dürfen erwachsen werden, aber was das alles verändert im Leben, das ist so der innere Kern von diesem Roman.
0: Gut, wieso soll man jetzt gerade den Roman lesen? Weil es gibt ja schon 6 Bücher, die im Ganzen mehr als 2000 Seiten von der Welt vom Herr Lehmann erzählen.
1: Ich finde, es ist neben dem Herr Lehmann selber, also neben dem ersten Roman, eins von den ganz, ganz starken Büchern. Er hat sich da in der Form können beschränken auf 37 ganz kleine Kapitel, auf wunderbare Dialoge und eben auf die Einheit von dieser Handlung an einem Tag. Es ist humorvoll, es ist aber auch tiefgreifend, es zeigt Berlin, West-Berlin, wie er es noch nie gezeigt hat, auch sehr kritisch. Und von dem her kann man sagen, es ist vermutlich seit dem Herr Lehmann der stärkste Lehmann, der jetzt rausgekommen ist.
0: Ausführlicher besprochen wurde ist der neue Roman Frankie und Freddy vom Sven Regner, eurer Literatursendung Literaturclub Büchtipps am Dienstag am Abend. Wo euer zweites Buch noch besprochen wurde, ist Künstliche Intelligenz, ist das Thema, das immer mehr die Welt der Bücher betrifft. Nicht nur in Sachbüchern oder in Auseinandersetzungen, wie Bücher entstehen, sondern aber auch inhaltlich. Roboter-Roman gibt's ein paar inzwischen. Der SRF-Literaturredakteur Felix Münger hat gerade einen gelesen, den er besonders empfehlenswert findet.
2: Das Buch hat den Titel Annie Robert. Geschrieben hat die US-amerikanische Autorin Sierra Greer. Und drin erzählt die Geschichte von einem weiblichen Roboter namens Annie. Sie lebt in der nahen Zukunft, wenn man von Leben kann sagen kann. Also sie existiert in der nahen Zukunft und sie ist im Besitz von einem Mit-30er, einem Unternehmer namens Doug. Und der Doug hat das Gefühl, ja, an dieser Menschmaschine Annie könne er einfach hemmungslos sein chauvinistisches Frauenbild ausleben. Darum hat er sie gekauft. Also Annie muss für ihn putzen, sie muss kochen, sie muss ihm auch jederzeit sexuell zur Verfügung stehen. Aber dann fängt Annie an zu lernen und das ist der Anfang von einem langen Kampf um Freiheit und Selbstbestimmung. Und ich finde, das ist ein sehr packender Roman, ist ein Page-Turner, den ich sehr schnell durchgelesen habe, weil er eben einen guten Mix bietet aus Unterhaltung und Tiefgang.
0: Der Literaturredakteur Felix Münger über Annie Robert, die von der Sierra Greer ins Deutsche übersetzt von der Stefanie Schäfer erschienen ist. Das Buch ist euch vorgestellt worden, aber in der Literatursendung. Der Felix Münger war zu Gast bei der Annette König. Das ganze Gespräch auf srf1.ch.

0: Das habt ihr wahrscheinlich schon erlebt. Dass ihr irgendwo in einem Rang sitzt. Vorhang. Scheinwerfer, die schon in einem Vorhang strahlen und so. Und man weiss, jeden Moment geht jetzt die Show los. So. Das ist ja eine Spannung, die da ist, oder? Wenn man so das spürt, dass es jetzt dann startet. Und das ist auf der anderen Seite ja nicht anders. Also, die haben ja auch eine gewisse Spannung in sich, die dann ins Rampenlicht tretend. Und genau die Spannung haben wir jetzt gerade. Weil es gibt nach der 10 ist die Wochentagssendung persönlich, wo wir immer zwei Gäste zum persönlichen Gespräch einladen. Olivia Röllin hat das gemacht. Und ist jetzt aber in der vor der Show-Spannung, und zwar im Kurtheater Baden. Schönen guten Morgen.
1: Guten Morgen. Wir sitzen hier wirklich in diesem wunderschönen Kurtheater in Baden. Und bei mir ist zum einen Julia Steiner, Comedian und Kabarettistin, und Mario Mundwiller, wo man als Artist vom Zirkus Monti kennt. Und Mario, es gibt eine lustige Geschichte. Die Person, die neben dir sitzt, nicht ich, sondern Julia, die kennst du eigentlich schon seit ein paar Monaten, ohne dass du sie je gesehen hast, und zwar wegen deiner Hüftoperation.
2: Das ist genau so. Ja, ich habe einen Physiotherapeut kennengelernt, über Umweg. Und gesagt, ja, als der Martin Zimmermann ist das damals gewesen, der mir angerufen hat, hat gesagt, du musst unbedingt zum Elias im Baden. Und dann habe ich den mal angerufen und dann bin ich dort vorbei und dann bin ich dort auf dem Trag oben gelegen, das erste Mal. Und dann bin ich dort gelegen und dann haben wir irgendwie auch verschwätzen und er hat aber den Monti schon kennengelernt und sind so ins Gespräch gekommen. Und dann bei der zweiten, dritten Behandlung hat er gesagt, ja, eben ja, seine Partnerin, die sei auch aus dem, in dieser Branche tätig. Und dann hat er gefragt, ja, wer ist denn das und so, und dann eben Julia Steiner.
1: Dann ist es Julia Steiner gewesen. Aber du hast sie vorher noch nicht gekannt gehabt?
2: Mal, ich habe sie im 23, haben wir jetzt herausgefunden noch. Heute ist das Bestillenkrach gewesen, die Winterthur. Dort habe ich sie das erste Mal live auf der Bühne gesehen. Aber wir haben wirklich noch nie geredet miteinander. Seit heute, jetzt das erste Mal.
1: Jetzt ist die grosse Frage, wie geht es denn deiner Hüfte heute? Also hat sich die Empfehlung von dem Physiotherapeut gelohnt?
2: Super. Kann ich jedem empfehlen.
1: Aber das heisst, du bist wieder gesund, du bist ja auch am Auftreten jetzt die ganze Zeit, das eigentlich
2: ja,
1: nein, wohl auch.
2: Ja, alles super, ja. Alles bestens.
1: Julia Steiner, sie nickt anerkennend. Julia Steiner, nebendran, jetzt hat er gerade gesagt, du siehst eigentlich aus einem ähnlichen Business. Ich bin jetzt nicht sicher, also ich meine, du arbeitest auch öffentlich, aber wirklich im Zirkus oder irgendetwas machst, bist du ja nicht tätig, aber hättest du als Kind mal wollen sein, gell?
3: Du sprichst einen Wunderpunkt an. Ja, ich habe früher tatsächlich, ich war so ein Gerätturner gewesen und ich habe immer gedacht, ja, ich möchte eigentlich sehr gerne im Zirkus, habe auch die Luftsachen immer super gefunden, so ein kleiner Adrenalin-Junkie gewesen schon immer. Aber meine Familie hat immer gesagt, es reicht maximal für den Lohn. für alles andere nicht. Mittlerweile bin ich dran. Ich mache Akrobatik-Sachen.
1: Was heisst, du machst Akrobatik?
3: Ich weiss nicht, ob ich über das reden aber
1: du könntest es sogar vorzeigen, wenn du nicht reden
3: willst. Nein, das ist noch schlimmer. Nein, ich mache jetzt seit etwa zwei Wochen bin ich da am...
1: sehr fortgeschritten.
3: Ich bin recht schlecht. Noch, muss man sagen. Aber an dem Vertikaltuch, also das im Zirkus, wo so oben runter hängt, und man ist dann so, ja, so weit über dem Boden bin ich noch nicht, aber ein bisschen. Also ich bin dran, vielleicht bis in drei Jahren bewerbe ich mich dann mal auf meinen Monti.
1: Also eigentlich probierst du jetzt deinen Kindheitstraum auszuleben im Hobby?
3: Ich probiere, ja. Ja.
1: Mario, bist du bei so Sachen, du jonglierst ja ganz viel bei euch im Monti. Kannst du so Sachen, wie sie jetzt gerade gesagt hat, so Vertikaltuch und so Zeug, kannst du das auch?
2: Nein, überhaupt nicht. Nein, ich bin wirklich immer bei Jonglage geblieben eigentlich, seit Anfang an, und bin akrobatisch nicht so begabt. Und bin nicht beweglich vor allem.
1: Nicht beweglich?
2: Das bräuchte es bei diesen Disziplinen, ja, im Idealfall.
3: Ich bin auch nicht beweglich. Aber ich finde, es ist immer gut, einfach sich auch mal eine Challenge zu setzen, weißt? Also, und einfach mal etwas ausprobieren, wo man vielleicht nicht gerade sofort der Beste ist drinnen. Also einfach vielleicht ja.
2: Gut, wenn es erst zwei Wochen ist,
1: du kannst jetzt noch aufholen.
2: Ich kann noch einsteigen.
1: Ja. Aber ich finde das ein interessanter Punkt. Nicht müssen der Beste sein. Man kann ja auch einfach etwas mal machen. Oder ich meine, das ist in einem Bereich, wo man so öffentlich arbeitet, wahrscheinlich noch schwierig. Man will ja immer unter Ausschluss von der Öffentlichkeit schlecht sein, oder? Dann soll es niemand mitbekommen. Aber dann, wenn man es dann an die Meisterschaft hat, dann kann man es in die Öffentlichkeit gehen. Das ist jetzt schon noch interessant, Mario. Kannst du das gut, eigentlich Sachen machen, wo du nicht so gut bist?
2: Ja, ja, sicher, ja. Also ich würde jetzt auch nicht behaupten, ich bin der beste Jongleur oder so. Also das ist auch nicht mein Ziel oder nicht mein Anspruch. Ich will einfach Spass haben bei dem, was ich mache. Mhm. Und ich glaube bei allem so, bei Sport und... Aber ich bin nicht der, der jetzt einfach gerade aufgeht, wenn ich etwas Neues ausprobiere, da bin ich schon nicht. Ich versuche dort, ich bin schon ehrgeizig bei den Sachen, die ich versuche zu machen oder jetzt mal neu dann ausprobieren. Aber ich habe nicht den Anspruch in allem, irgendwie ein super Ziel oder so. Nein, nein.
1: Julia, hast du den Anspruch, die Beste zu sein?
3: Ja, ich wünschte, ich könnte das auch behaupten, was Mario gesagt hat. Ich gebe mir jetzt Mühe, darum wage ich mich eben auch in die verschiedenen Disziplinen raus. Aber ich würde schon sagen, dass ich eher ein Mensch bin, der gerne Sachen macht, die sie gut kann. Und durch das auch irgendwie das Gefühl hat, ah ja, das ist schön, das möchte ich weitermachen. Aber eben, ich bin jetzt in neuen Gefilden und übe das. Eine Konfrontationstherapie-mässige, das wird hoffentlich immer besser, mit Sachen nicht so gut können.
1: Das ist doch eine schöne Aussicht. Wir wollen schauen, wie sie 10 Jahre aussieht und ob wir die nicht dann eben als Namen beim Zirkus Monti lösen. Mehr von diesen beiden Gästen gehören sie nach der 10 Nachrichten hier auf SRF 1 in der Sendung persönlich. Bis gleich.

0: Electric Light Orchestra, Yellow und Don't Bring Me Down am Sonntagmorgen bei SRF 1.
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0: Die Übersicht von 9.59 in der Zentralschweiz ist die A4 Richtung Brunnen zwischen Rotkreuz und Küsnacht nach einem Unfall gesperrt. Das Astra empfiehlt Reisenden, über die A2 via Luzern zu fahren. Und in der Ostschweiz auf der A1 Richtung St. Gallen zwischen Uzwil und Gossau Stau wegen eines Unfalls. Die Einfahrt Gossau ist gesperrt.
2: Die Nachrichten von SRF um 10 mit Corinna Heinzmann. Nach dem Raketenangriff auf den internationalen Flughafen in Riad in Saudi-Arabien hat sich auch UNO-Generalsekretär Antonio Guterres geäußert. Er sei zutiefst schockiert über den Angriff der Houthi-Miliz auf den Flughafen in Riad. Angriffe auf zivile Infrastruktur und Zivilpersonen verstießen gegen internationales Recht, so Guterres. Beim Raketenangriff in der saudi-arabischen Hauptstadt gestern wurden gemäß Behörden mindestens 12 Menschen getötet und über 300 verletzt. Das Geschoss traf ein Passagierterminal ohne Vorwarnung durch das Frühwarnsystem. Es ist bereits der dritte Raketeneinschlag auf dem Flughafengelände in Riad innerhalb einer Woche. Die von Saudi-Arabien geführte Militärkoalition macht die Houthi-Rebellen aus dem Jemen verantwortlich. Diese erklärten den saudi-arabischen Luftraum zur Kriegszone und sprachen heute Morgen von einer Warnung. US-Präsident Donald Trump bezeichnete den Angriff als nicht akzeptabel. Zwei weitere Meldungen aus dem Ausland kurz zusammengefasst. Der ukrainische Präsident Volodymyr Zelensky hat die USA dafür kritisiert, dass sie Diesel aus Russland kaufen. Darauf hat US-Präsident Donald Trump reagiert und verbal zurückgeschlagen. Trump sagte vor Medienschaffenden, er glaube, es sei Zeit, dass die Ukraine einen neuen Präsidenten erhalte. In Indien hat die Polizei mehrere prominente Regierungskritiker wieder freigelassen. Darunter auch den Gründer der sogenannten Kakerlaken-Jugendbewegung. Ein Gericht habe seine Freilassung angeordnet, sagte die Anwältin des Aktivisten. Die Regierungskritiker wurden gestern festgenommen vor einer geplanten Großdemonstration in der Hauptstadt Neu-Delhi. Dann noch zum Triathlon. Die Zürcherin Julie Deron hat an der Ironman-Weltmeisterschaft auf Hawaii Bronze gewonnen. Deron musste sich nur der US-Amerikanerin Taylor Knipp und der Deutschen Laura Philipp geschlagen geben. Beim Ironman müssen die Teilnehmerinnen 3,8 Kilometer schwimmen, 180 Kilometer Radfahren und zum Schluss noch einen Marathon laufen. Der Blick aufs Wetter. Heute gibt es im Norden ein Gemisch aus Sonne und Wolken bei etwa 16 Grad und im Süden scheint oft die Sonne bei 20 Grad. Das waren Nachrichten von Radio SRF, verantwortlich Lukas Siegfried.

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1: Guten Morgen, herzlich willkommen. Professor.
2: Ausnahmetalent. Sie hat mit 5 schon können und rechnen und er mit 3 jongliert. 6 vor Publikum in der Manege gestanden. Herzlich willkommen, Julia Steiner und Mario Mundwiller vom Zirkus Monti. Herzlich willkommen, schön sind wir da. Mario, du bist nicht nur Artist im Zirkus Monti, wie ich es jetzt gerade gesagt habe, sondern ein Kaufmann. Hast du die Ausbildung gemacht? In Bern am Auftreten, gestern am Nachmittag und am Abend in der Manege. Julia, du bist Kabarettistin und Comedian. Du hast nochmal, gell?
3: Nein, heute ist noch ein anderer Auftritt.
2: Heute ist ein anderer. Was ist eigentlich das Erste, was ihr macht, wenn ihr quasi hinter dem findet, wo euch die Leute nehmen?
3: Oh Gott. Nichts Sympathisches, glaube ich, muss ich sagen. Lachen zumindest. Ja.
2: Nur wir.
3: Es ist meistens, aber es ist nicht, dass es nicht ehrlich wäre, aber es fällt wie ein bisschen Spannung ab. Das heisst, ich glaube, mein Gesicht verändert sich schon relativ drastisch. Ja, das ist eigentlich das Erste.
2: Bei dir, Mario?
4: Wir tun abklatschen. Wir sind ein Team von 14 Artistinnen und Artisten und klatschen ab und ziehen das Kostüm ab und gehen ins Büffelzelt auf einen Schlummertrunk.
2: Ja. Aber stimmt, das ist natürlich ein mega grosser Unterschied zwischen euch beiden, oder? Julia, du machst das komplett allein. Ich bin gestern auch deine Show geschaut. Du hast dort einfach deinen Sessel und deine Luftballon. Und so steige ich nie mehr.
3: Ja, danke, dass du das so rausstreichst. Ja, das ist recht. Nein, aber wo du jetzt gesagt hast, ich mich gehe hin und klatsche ab, habe ich gerade kurz ein bisschen gedacht, nein, ist das schön. Also ja. das würde ich mir schon auch, das vermisse ich. Das ist schon hart, wenn du so vorne bist, 2 Stunden irgendwie den Abend rockst und hinterher kommst. Also ich kann nur mit mir selber abklatschen und das ist wirklich traurig. Das mache ich nicht. Aber ja es ist manchmal schon ein bisschen einsam.
2: Wie schlaft man eigentlich nach so Auftritt? Ist mir noch voller Adrenalin. Julia, du hast vorher gesagt, du bist um 2 fängst zu schlafen.
3: Ja, ich finde schon, wenn man so Adrenalin in sich hat und dann noch mit den Leuten redet und man ist irgendwie so befruchtet und man denkt noch so und du schaust mich so drauf an. Man spürt noch so viel und man denkt noch so viel. Dann habe ich mich Mühe daheim sofort abschalten und dann geht es ein bisschen länger. Und wenn man dann halt am Morgen am 8 Uhr wieder muss da sein, wie heute, dann ist es ein bisschen streng, aber sonst kann ich auch ausschlafen.
2: Ja,
4: ich gehe nicht gerade ins Bett nach der Show. Ich glaube, das geht nicht. Dort bist du schon noch zu fest in dem, ja, in dem ganzen Trubel hin. Und es ist schon viel Energie, die auf einen reinkommt und man ist auf ihn. Und es braucht einen Moment, aber ich habe nie Mühe zum Schlafen. Aber jetzt nicht gerade Show fertig ins Bett. Und
2: funktioniert nicht.
4: Nein, das nicht.
2: Ich habe gestern eine Frage gelernt bei der Julia in ihrer Show, die sie offenbar immer stellt. Und darum wollte ich sie euch auch stellen. Julia, die Frage ins Publikum. Du sagst im Publikum, man soll doch jetzt mal sein Gespändli rechts anschauen oder auch nicht Gespändli und sich überlegen, welches Tier ist die Person? Ich möchte euch bitten, das Gleiche zu machen. Was ist der Mario Mundwiller für ein Tier?
3: Ich habe tatsächlich ein relativ klares. Es ist jetzt schnell eins gekommen.
2: Ja.
3: Ich weiss nicht warum, aber du bist für mich ein Erdmännli.
2: Fühlst du dich erkannt, Mario?
4: Ich wäre auf da gekommen, ja. Über mich selber. Aha,
3: über dich. Über mich selber. Ah, eben, hä?
2: Wow.
4: Die Juli, ja, das wird jetzt. Ein Loi vielleicht.
3: Oh!
2: Wow!
3: Das hat noch nie jemand zu mir gesagt.
2: Was sagt man dir so schon mit Julia?
3: Mir hat man mal gesagt, ich bin eine Eule. Und das nehme ich immer, weil das finde ich mir recht schön.
2: Das ist ein schönes Tier.
3: Ja, und sonst sind es schon eher so ein bisschen, ja, im Bereich von der Schweinesorte.
2: Nein!
3: Ja.
2: Wobei, die sind ja, die Frage ist, ob ausgewachsen oder klein, weil die Kleinen sind ja zum Beispiel unglaublich herzig.
3: Stimmt, ganz klar das Kleine.
2: Ja,
3: gell? Ganz klar.
4: Ich habe jetzt mitgedacht wegen dem Temperament.
2: Ja.
4: So. Aha. Passt irgendwie. Ja.
2: Hm. Ja. Also jetzt gehen wir hier in dem Fall weiter mit einem Erdmännchen und einem Leu. Mich interessiert, Julia, du bist schon als Kind auf der Bühne gestanden, dein Vater war Theaterregisseur. Ihr habt, du und deine Schwester, dann auch Romeo und Julia natürlich aufgeführt. Kannst du eigentlich noch die Texte von damals, weil die hast du ja als Kind offenbar mega schnell auswendig gelernt?
3: Oh, ich habe immer noch einen Teil vom Stück von Die Räuber, ich glaube Schiller. Mhm. Da habe ich noch einen Teil drin. Romeo und Julia, das ist so früh gewesen, da kann ich nicht mehr. Das war auch zu komplex gewesen. Ich glaube, als Kind lernst du es so schnell und dann verlierst du es wieder.
2: Und wie ist es genau dazu gekommen, dass ihr nachher auf der Bühne gewesen sind?
3: Ja, mein Vater ist Theaterregisseur an einer Kante in Willisau. Und er hat natürlich mit Jugendlichen geschafft. Und Jugendliche, wir kennen sie, sind jetzt nicht, ja, manchmal sind sie rum, manchmal nicht. Und sie lernen ihre Sachen vielleicht auch nicht so, akribisch. Und dann ist mein Vater doch eher ein strenger Regisseur gewesen. Und auch immer ein bisschen hässig auf die Jugendlichen, die ihr das Zeug nicht gelernt haben. Und dann nach dem 20. Mal Probe so war, das kann doch nicht euch ernst sein, dass ihr das immer noch nicht könnt. Meine Kinder sind 5 und 6. Und sie können das Zeug langsam auswendig. Komm, Julia, Lena, zeigt's. Und dann sind wir auf die Bühne. Und haben wirklich Monolog und Dialog von Romeo und Julia, weil wir in diesen Proben zugelassen haben und als Kind saugst du das so auf. Wir haben das Zeug wirklich runterreden. Und dann sind die Jugendlichen recht ruhig gewesen. Ja.
2: Ich dachte, ah, oh nein, die Streber.
3: Ja, ich dachte, die Scheisskinder. Hey, wow.
2: Aber Mario, zu deinem ersten Auftritt ist es ja eigentlich auch eher durch einen Zufall gekommen, oder? Du bist, glaube ich, auch bei der Probe von deinem Vater und deinem Bruder dabei gewesen. Du musst mal erzählen.
4: Ja, das war 2003. Wir waren gerade eine Woche vor der Premiere zu Wolle und haben dort die letzten Vorbereitungen gehabt. Und ich war im Zelt und habe dort mit meinen Bällen jongliert. Also ich bin dort schon immer, ich habe viel Zeit im Zelt verbracht. Ich war aber eigentlich nicht eingeplant auf der Bühne oder in der Manege.
2: Wärst du aber gerne eingeplant gewesen?
4: Boah, da weiss ich nicht mehr so genau. Ja. Ja, wahrscheinlich schon. Ja. Aber ich habe nicht mit dem gerechnet. Und dann hat unser damaliger Regisseur, es hat einen Moment gegeben, eine Nummer, wo man das Diabol hat müssen reinwerfen. Und dann hat er die Idee gehabt, ich könne das gerade übernehmen. Mhm. Und ja, dann habe ich es übernommen.
2: Eine Woche vor der Premiere?
4: Ja, dann hat noch in der Schnelllinie noch ein Kostüm müssen hergestellt werden. Es hätte alles schnell müssen gehen. Und am Anfang ist das wirklich noch so bei dem, kleinen Moment blubben und irgendwann habe ich dann meine eigene Show im Hintergrund abgezogen.
2: Also du meinst
4: im Verlauf der Saison. Wir haben damals noch über 200 Mal gespielt.
2: Ja, krass.
4: Also ich hatte dort ein bisschen Zeit gehabt, um meine eigene Nummer einstudieren.
2: Ja. So als kleiner Knopf, aber in dem Fall eigentlich schon die Bühnenluft sehr gern oder die Manegenluft sehr gern geschmeckt.
4: Ja, das schon. Ja. Und ich bin auch nicht mehr weggekommen von dem seither.
2: Ja, also du feierst das Jahr, gell, das 20-jährige Jubiläum. Und wenn wir jetzt rechnen, haben wir das Gefühl, hey, aber es ist Corona dazwischen gewesen, das ist, glaube ich, und du hast noch ausgesetzt zwischen denen, ja. Darum sind es jetzt 20 Jahre. Ja, genau. Wie ist es eigentlich, wenn der Vater vom Vater plötzlich zum Arbeitskollegen wird?
4: Das habe ich mir noch nie so, angeschaut.
2: Oder ist es gar nicht so?
4: Ist
2: es
4: eigentlich nicht so? Wir sind als Familie auf dem Platz und eben, wir haben privat und geschäftlich halt irgendwie miteinander. Es geht so ineinander rein. Mhm. Aber wir trennen das auch nicht wirklich. Aber, ja. Aber logisch, dass wir im Privaten, wenn wir mal zusammen gehen, kurz Nacht essen, dass wir dann mal nicht über den Zirkus schwätzen. Ich glaube, das gibt es dann gleich auch nicht.
2: Ja. Es geht Hand in Hand, ja. Siehst. Julia, bei dir ist es so, du rezitierst jetzt heute eben nicht mehr Text von Shakespeare und Schiller und so weiter auf der Bühne, sondern deine ganz eigenen. Das Programm, das du momentan hast, ist recht so autobiografisch geprägt. Und angefangen hat das alles eigentlich vor gar noch nicht so langer Zeit mit Poetry Slam, wo du irgendwann, glaube ich, gehört hast, ah ja, heute Abend ist jemand rausgefallen. Du hast am Nachmittag 3 Texte geschrieben, bist aufgetreten und hast gerade gewonnen.
3: Ja, ja, tatsächlich. 2022 war es im Mai, also ein bisschen mehr als 4 Jahre. Und ich habe diesen Theaterhintergrund, das heisst, ich bin mir auf der Bühne stehen eigentlich schon gewöhnt gewesen, aber selber oder mit Sachen, die ich geschrieben habe, noch nie. Aber ich habe schon immer einfach sehr gerne geschrieben. Ich habe als Kind immer gedacht, ich werde mal Autorin werden. Und habe dann in dieser Theatergruppe, die wir hatten, ist jemand gewesen, der die Poetry Slams organisiert. Und der mir davon erzählt hat, ich habe nicht gewusst, dass das geht, dass die Kunstform geht. Und das ist jetzt lustig, im Nachhinein denke ich, hey, das ist ja so eine grosse Szene. Aber es ist an so vielen Menschen geht es einfach komplett vorbei. Und als ich dann von dem gehört habe und mir gesagt wurde, ist, hey, heute fällt jemand raus, mach doch das, habe ich gefunden, ja, kann ja nicht schaden. Und auch ein bisschen wie bei dir, nachdem bin ich nicht mehr weggekommen von der Bühne.
2: Hast du das Gefühl, wenn du an diesem Abend nicht so erfolgreich gewesen wärst, hättest du trotzdem weitergemacht?
3: Auf keinen Fall. Nein, also es ist schon eben, ich habe vorher schon mal kurz hinter der Bühne angetönt, dass ich nicht so gut bin, Sachen zu machen, wo ich nicht so gut bin drin. Und ich glaube, wenn jetzt dort am ersten Abend nicht so erfolgreich gewesen wäre und nicht gerade so viele Leute gesagt hätten, oh, das musst du unbedingt weitermachen und komm doch nächste Woche dort hin, dann hätte es mich wahrscheinlich nicht gewagt. Ich hätte es fest, zu unsicher gewesen.
2: Also eben 2022, das muss man sich jetzt mal wirklich zu Gemüt führen. Jetzt haben wir 26, du tourst schon seit, glaube ich, 24 mit deinem eigenen Programm durch die Schweiz. Du bist wenige Monate, nachdem was du jetzt gerade erzählt hast, bist du auf Wien an die Poetry Slam Meisterschaften. Da bist du, glaube ich, Vierte oder so geworden. Also auch wieder sehr gut. Hast du eigentlich, also ich meine, da ist im Aussen sehr, sehr viel passiert. Mega schnell. Du schaffst heute auch hauptberuflich das. Hast du innerlich können Schritt halten mit dem, was da aussen passiert ist?
3: Nein, und ich glaube, das ist aber auch ein bisschen der Schlüssel. Also für mich ist es immer noch mega surreal und immer, also ich spüre durch das auch immer noch gar nicht so viel Druck, weil ich wie das Gefühl habe, ja, also, ich kann jetzt auch nichts dafür, dass ich da bin. Also, ich habe einfach...
2: Wer kann denn sonst etwas dafür?
3: Ja, nein, im Sinn von, das ist jetzt alles so schnell gegangen und das ist wie sehr zu mir gekommen. Ich würde sagen, ich habe das nicht gesucht, ich habe den Beruf so nicht gesucht, sondern ich habe wirklich das gemacht, wo ich das Gefühl hatte, die Leute wollen es irgendwie sehen oder hören. Und für mich wäre es tatsächlich auch in Ordnung, wenn das nicht mehr wäre. Also nein, es wäre natürlich schlimm. Ich würde meine Wege auf die Bühne irgendwie finden, aber es ist wie, ich habe das Gefühl, durch das, dass das so schnell gegangen ist, habe ich mir auch gar nie den Druck gemacht von, ach, ich will doch jetzt unbedingt von dem können leben oder ich will doch jetzt unbedingt. Und durch das bin ich immer mit sehr viel Gelassenheit und Freude vor allem an das Zeug hin und habe jetzt auch so ein bisschen eine gewisse Naivität von, ja, nächstes Jahr im Hallenstadion wäre auch okay für mich. Oder auch gar nicht, auch nicht mehr. Also es ist wie, ich bin offen einfach für
2: offen,
3: alles.
2: Bescheiden.
3: Ja. Sehr bescheiden, ja, das ist wirklich.
2: Du warst damals auch noch Lehrerin gewesen. Mhm. Du hast unter anderem Germanistik studiert, hast dann als Lehrerin parallel gearbeitet. Und eben, ich habe gesagt, jetzt machst du das hauptberuflich. Was würdest du denn sagen, ist das, was das Beste ist für dich an diesem Job, wo das Feuer auch so am Brennen lässt?
3: Also einerseits, dass ich nicht früh aufstehen muss, muss ich schon sagen, dass...
2: Warum ist die Sendung heute wirklich eine Ausnahme?
3: Es ist wirklich, ja, wirklich eine Ausnahme. Nein, also das klingt so blöd, aber jeden Morgen... Also, ich bin ja nicht wach am Morgen, aber jeden Mittag bin ich wirklich einfach dankbar dafür, dass ich diesen Job habe. Und auch der Fakt, dass mir niemand sagt, was ich machen muss oder darf machen oder soll machen, sondern dass ich so viele Freiheiten habe. Und es ist ja absurd, dass man das, wo man aus Hobby macht und wo man liebt und wo ich auch für gratis würde machen, also ist halt tatsächlich so, einfach nichts will machen, jetzt einfach aus Beruf machen.
2: Sagen, ja.
3: Ja, ich glaube, so die Kombination von, ich darf das machen, was ich liebe, und komme noch Geld über das und darf noch ausschlafen. Also, Hammer.
2: Ich frage mich, ist das eine Parallele zwischen euch, Mario und Julia? Wenn du jetzt das so hörst, Mario, das als Hobby können, als Job machen. Ich meine, bei dir ist es ja eigentlich so, habe ich mir überlegt, du hast ein Spielzeug als Kind gehabt, die Kühle und so. Dann ist aus dem Job geworden. Andere legen das Playmobil irgendwann weg. Du machst es weiter in der Manege. Also, ist das so? Ist es für dich vergleichbar mit dem, was Julia gerade beschrieben hat?
4: Ja, vergleichbar schon. Für mich ist Jonglage immer ein Hobby noch. Mhm. Also, ich habe es irgendwie nie für mich als Job angeschaut.
2: Ja.
4: Für mich ist der Job jetzt einfach im Zirkus, im Büro arbeiten. Aber die Bühne ist für mich, oder die Manege ist für mich immer noch so ein bisschen die Abwechslung nebendran, wo mir einfach noch Spass macht. Und also der Job macht mir auch Spass. Aber die Manege gibt einem so viel zurück. Und für mich ist da eben ein bisschen wie ein Spielplatz halt. Du kannst dich dort wirklich auch ausleben. Und es ist aber eher ein Hobby geblieben bei mir, würde ich jetzt sagen, ja. Also Jonglage an sich.
2: Und das ist ja eigentlich fast nicht zu glauben, weil du hast so viel Auftritt konstant, also gestern 2 Auftritte gehabt, heute wieder 2 Auftritte, du hast jetzt gerade gesagt, die ganze administrative Arbeit machst du ja auch beim Monti. Also kann man sich das irgendwie ein bisschen vorstellen? Ich formuliere es jetzt extra ein bisschen platt. Tust du dann aus der Maske manchmal noch Rechnungen verschicken? Oder was? Also wie geht das alles zusammen?
4: Du manchmal im Backstage noch Mails verschicken.
2: Ist es ja, wirklich
4: punktuell,
2: so?
4: Ja. Aber ich versuche es zu vermeiden. Aber ja, logisch, es mischt sich halt irgendwie ein bisschen. Und man trifft sich halt manchmal zwischen den Shows noch, wenn du irgendeinen Termin hast noch mit jemandem. Das ist halt einfach so, ja. Aber es beschränkt sich ja auch wirklich auf die 4,5 Monate, wo wir rund unterwegs sind. 4 Monate, ja.
2: Und dort arbeitest du aber 7 Tage pro Woche eigentlich?
4: Ja, eigentlich schon. Und wenn Wochenende, dann ist es am Montag und Dienstag, ja, wenn man nicht spielt. Ja. Aber am Wochenende, jetzt eben Samstag, Sonntag, sind bei uns die Tage, wo am meisten läuft, ja.
2: Und kannst du mal beschreiben, wie so ein Tag bei dir aussieht? Jetzt haben wir von der Julia gehört, sie ist nicht eine Frühaufsteherin. Ich gehe jetzt davon aus, wenn du all das musst unterkriegen, du musst durchaus zu gewissen Zeiten aufstehen.
4: Ja, ich bin eigentlich um 8 Uhr im Büro.
2: Ja.
4: Und dann bis am Mittag. Und dann etwa 12:45 in die Maske. Und dann einwärmen am 3. die erste Vorstellung, zwischen den Essen. Am 8. die zweite. Und dann noch ins Buffetzelt und noch mit dem Publikum schwätzen. Das mache ich gern, aber gehört auch ein bisschen dazu natürlich. Aber ist auch etwas, wo mir Spass macht. Und aber ja, dann bist du meistens zwischen Mitternacht und 1 im Bett wieder, ja.
2: Ich habe gerade gehört, irgendein Brett geflüstert. Jesus Gott. Also, du brauchst nicht so viel Schlaf oder du bist einfach noch genug jung, dass du noch nicht merkst, dass du mehr Schlaf brauchst?
4: Wahrscheinlich eher das, ja.
2: Ja.
4: Ja.
2: Ja. Aber weißt du, mich nimmt schon auch noch Wunder, was ist es denn für dich, wo dich an dieser, auch weil du sagst, bis heute ist die Jonglage eigentlich ein Hobby geblieben, was ist da, was dir so gefällt an dem?
4: Auf Möglichkeiten, wo fast grenzenlos sind. Bei dieser Disziplin jetzt. Und, aber es ist schon so, ich jongliere schon seit kleinen Buben. Und, habe jetzt dieses Jahr auch wieder, nicht Disziplin gewechselt, aber ich habe jetzt mit Jonglierbällen angefangen, dank einem Jonglierpartner, den ich jetzt kennengelernt habe.
2: Und also, vorher sind es so Kühlen gewesen?
4: Ich habe viel mit Kühlen gemacht, mit Ring, aber Bälle eigentlich nie wirklich. Im Training schon, aber auf der Bühne eigentlich nicht. Und habe jetzt dieses Jahr jemanden gefunden, wo wir das zweite Höchst jetzt etwas machen. Und habe jetzt auch wieder so ein bisschen die Lust auch wieder gefunden fürs Jonglieren. Es ist schon zwischenzeitlich halt, gerade wenn wir nicht auf Saison sind, wirklich dann jeden Tag trainieren und so, das mache ich nicht mehr.
2: Ah, das hätte ich jetzt gerade
4: wirklich dann, so ein bisschen Geduld und Nerven.
2: Und wie hast du das eigentlich als Kind gemacht? Ich meine, mit diesen kleinen Händen, da kann man jetzt auch nicht, weiss ich, wie viele Sachen gleichzeitig haben.
4: Mein Götti hat mir damals Requisiten gebaut. Auf meine Grösse von der Hand. Ja.
2: Ja.
4: Jonglierball gibt's in allen Grössen. Ring und Kühle mittlerweile auch, aber damals noch nicht. Und er hat mir dann wirklich aus Holz, Ring ausgeschnitten und, ja, genau. Ich habe meinen Koffer gehabt mit meinem Jongliermaterial.
2: Kinderförderung, ja.
4: Genau.
2: Julia ist ganz entzückt über das. Ja. Kannst du jonglieren, Julia?
3: Ich kann gerade sagen, das ist auch eine von diesen Disziplinen, die ich wirklich gar nicht mal so gut kann. Aber ich, aber eben, auch das ist etwas, wo ich doch seit 2-3 Wochen dran bin. nein, ich finde, Jonglieren mit 3 Bällen wirklich ist schon das höchste der Gefühle und ich finde es wirklich schwierig. Und das muss ich jetzt kurz erzählen, an dieser stillen Kracht, wo du mich gesehen hast zum ersten Mal auf der Bühne, 2023, dort habe ich hinter der Bühne, weil wir dort auch Artistinnen hatten, habe ich die Jonglierbälle gehabt und mit dem Warten so lange, dann habe ich angefangen üben und angefangen proben mit diesen 3 Bällen und ich habe abends lang hinter der Bühne das gemacht und habe am nächsten Tag einen Muskelkater gehabt, wie man sich nicht vorstellen kann. Wirklich. Und da denkt, das kann doch nicht sein.
2: Oh, Jonglier.
3: Oh, Vollgas.
4: Kann man sich das nicht vorstellen.
2: Ich habe jetzt gerade gedacht, du weißt, von was sie redet.
3: Also nein, meinst du ernst? Kannst du dir nicht vorstellen.
2: Wo hast du Muskelkater gehabt?
4: Also mit 3 Bällen nicht, ne? Aber ja, wer weiss, ja.
2: Ich könnte mir Muskelkater im Hirn vorstellen, von dem koordinativen Vorstellen.
3: Nein, ich habe wirklich, also einerseits, wenn ich jetzt darüber nachdenke, ist es wirklich ein bisschen peinlich.
4: Also außer je nachdem, wie das ausgesehen
3: nein,
4: hat. Ja.
3: Nein, ich wirklich, also ja, wenn man
2: sich gar Ball nicht zusammensammeln wieder vom Boden.
3: Hey, der Rumpf. Ich habe das Gefühl, ich habe wieder Rumpf so ein bisschen stabilisiert. Ja, wirklich. Und dann irgendwie noch, also Arm und Rumpf habe ich das Gefühl gehabt. Und seither habe ich noch mehr Respekt für die Disziplin, aber in dem Fall habe ich etwas falsch gemacht, habe ich das Gefühl.
2: Ja, ich weiss nicht.
3: Hast Mari, du nie einen Muskelkater?
4: Vom Jonglieren glaube ich nicht, nein.
3: Vielleicht machst du es einfach nicht so krass.
4: Ja, an dem wird es liegen, ja.
2: Oh Gott. Also Muskelkater kommen wir in dem Fall nicht vom Jonglieren über. Aber ich finde es eben wirklich, also, aber das sage ich jetzt wirklich auch als so koordinativ komplett wirklich unbegabter Mensch. Ich kann mir es nicht vorstellen. Ich finde nur schon zwei Bälle schwierig. Also von dem her finde ich das sehr beeindruckend. Ich hatte dich ja gesehen, wie du das machst. Und ich frage mich immer, also man darf, glaube ich, wie nicht richtig denken, oder, wenn man das macht. Das ist ein Automatismus, oder nicht?
4: Ja, gewisse Sachen sind schon... passiert automatisch.
2: Oder ist das zu eine naive Vorstellung jetzt von mir?
4: Nein, schon nicht. Das ist schon so. Also es ist viel Training halt. Es ist viel mit Präzision. Man muss Ball oder Kühl oder was auch immer sehr präzise werfen. Das ist vielleicht eben da, vielleicht hast du müssen nachlaufen.
3: Ja, ist so. Ich bin im ganzen Raum rumgelaufen.
2: Du hast eigentlich wie beim Ping-Pong-Rundlauf gemacht.
3: Ja,
4: nein, aber eben, es ist viel mit Präzision. Aber schon so, wenn man in der Manege ist, und dann ist man voll im Fokus. Ja. Und darf auch nicht zu viel überlegen, das ist schon so. Also es ist meistens so, wenn man an einen Trick denkt und denkt, jetzt heute mache ich den Trick gut, dann passiert meistens etwas nicht so gut.
2: Was passiert, wenn etwas nicht gut passiert? Also was machst du in der Situation, wo etwas nicht so gut passiert, in einer Aufführung?
4: Ja, rauslaufen kannst du nicht.
2: Nein, schwierig.
4: Ja, weitermachen. Ich glaube, mit dem lernst du umgehen. Ich habe das Gefühl, ich habe es mittlerweile gut im Griff. Als noch so ein bisschen die Anfangszeiten, Junge noch, habe ich mir es vielleicht manchmal schon auch so ein bisschen angesehen lassen. Also in der Manege, dass ich wirklich so ein bisschen verbitterer war. Mhm. Und jetzt ist es wie so, ich nehme es einfach, wie es ist. Ja.
2: Also ich glaube eben auch vor allem, dass man das weglegen kann, oder? Dass man nicht die ganze Zeit an den Fehler weiterdenkt und den auch weiterzieht, nehme ich an, ist eine grosse Aufgabe.
4: Ja, also gerade wenn am Anfang von der Nummer, es passiert auch immer wieder, jetzt das zweite höre ich einen Weg, ja. Dort weisst du auch nie, wie ist der andere drauf an dem Tag. Wir trainieren zwar vor der Show, aber du weißt gleich nicht so recht dann. Und dann hat er vielleicht noch Gäste da, ist er nervös. Das hat alles auch noch Einfluss. Und wenn dann ein Ball runterfällt in den ersten 30 Sekunden und dann denkst du, oh, jetzt kommt noch das und noch das und noch das. Dann, also wenn du an dem Punkt bist, darfst du nicht mehr im Manege.
2: Ja.
4: Wenn dich das stresst.
2: Ja. Das hast du dann einfach gelernt. Das erzählt der Mario Mundwiler hier in der Sendung persönlich auf SRF 1 zusammen mit der Julia Steiner, wo für ihr Programm, das sie macht, ganz viel aus ihrem persönlichen Leben erzählt. Auch auf Instagram bist du sehr aktiv. Dort erzählst du eigentlich auch immer wieder so ein bisschen Musterli aus deinem Alltag. Kannst du dich an etwas erinnern, was zuletzt passiert ist, wo du gedacht hast, das gibt einen guten Text? Oder ist es gar nicht, oder, also, ja, ist wirklich die Frage, oder, wo du die Inspiration hernimmst, Amix?
3: Ja, es ist tatsächlich aus dem Alltag, aus Alltagssituationen. Und ja, ich habe wirklich gerade gestern gedacht, aus dem könnte man etwas machen, ich weiss aber noch nicht was. Ich habe so einen kleinen Tick, dass ich Menschen mit speziellem Dialekt, und speziell meine ich alles, was nicht Zentralschweiz ist. für mich aus Luzern ist das ein bisschen so. Habe ich wirklich angewohnt, wenn jemand redet, dass ich wie muss einsteigen in diesen Dialekt. Und ich bin nicht so gut im Dialekt nachmachen, aber es passiert sofort. Und ich, also vorhin, er, der vorher geredet hat, und uns noch angesagt hat, so halb, habe ich gedacht,
2: Michael.
3: Wenn ich jetzt mit ihm würde reden, ich müsste sofort, ich weiss nicht, was das für ein Dialekt ist, ich kann es nicht können zuordnen, aber ich würde mit ihm dann auch so reden. Und das ist ganz unangenehm für alle Anwesenden, aber es passiert sofort. Und, ich habe das Gefühl, ja, aus dem muss ich irgendetwas machen.
2: Und das ist ja, also ich meine, Humor ist eigentlich dein Business. Und gleichzeitig erzählst du in deinem Programm ja ganz viele persönliche Sachen, wo nicht besonders humorvoll sind, sondern eigentlich eher das Gegenteil. Wenn man jetzt so stark aus dem eigenen Leben rauszieht, für die eigene Kunst, hast du für dich wie eine klare Grenze, was du erzählst? Oder

0: persönlich wird, ist von aussen so ein bisschen, oh, da sollte ich jetzt nicht zuschauen, eben, das solltest du in der Therapie besprechen. Und da ist wie für mich recht eine klare Grenze. Also alle Sachen, die ich auf der Bühne thematisiere, die habe ich auf und ab diskutiert und besprochen. Und da fange ich jetzt nicht mehr an zu brüllen wegen diesen Sachen.
1: Ich wollte gerade sagen, du wirst auf der Bühne nicht in Tränen ausbrechen.
0: Nein, auf keinen Fall.
1: Und jetzt ist so etwas, was du dort ansprichst, und ich weiss jetzt gar nicht, wenn ich so, du bist jemand, der sehr gerne gestikuliert, und ich sehe an deinen Fingern ein paar Ringe, und ein Ring, habe ich das Gefühl, ist schon gestern Abend da dran gewesen, wo du erzählt hast, dass du den von deinem Vater hast.
0: Ja,
1: stimmt das?
0: Ja, genau, ja.
1: So einen silbrigen Ring mit einem blauen, so mit Türkisstein drauf.
0: Genau. Das ist ein Stein da drin aus dem Tibet. Da hat mir mein Vater bei seiner letzten Reise mitgebracht, weil er ist immer im Tibet wandern. Dort bin ich 6 und kurz nachher ist er gestorben. Und meine Mami hat 10 Jahre später, als ich 16 war, den einfassen lassen und mir einen Ring gemacht, meiner Schwester Ohrringli und ihre eine Kette mit diesen Steinen, und darum ist das für mich so der wertvollste Besitz, den ich habe, und der ist immer dabei und der ist Teil im Stück und den habe ich auch immer an. Ja.
1: Und du hast jetzt gesagt, du bist 60 gewesen, als er gestorben ist, und du hast offenbar auch nicht so viele Erinnerungen an deinen Vater, weil du eben 60 gewesen bist. Gibt es etwas, wo du denkst, an das würde ich mich so gerne erinnern können?
0: Ich höre, also es ist mega spannend, weil seit ich selber auf der Bühne bin, gibt's immer wieder Situationen in den unterschiedlichsten Städten, dass jemand auf mich zukommt und noch sagt, ich habe deinen Vater kennt, ich habe mit deinem Vater gearbeitet, ich habe mit ihm Theater gemacht, ich bin bei ihm in der Schule gewesen, was auch immer. Und mir wird ganz, ganz oft gesagt, dass ich ihm sehr gleiche, dass ich eine ähnliche Stimme habe, dass ich eine ähnliche Präsenz habe und auch Gesichtszüge. Und ich merke, dass ich wie die Gemeinsamkeiten, also das Zugehörigkeitsgefühl, das ich irgendwie im Rest meiner Familie oft nicht so habe, nicht so hatte, und wo ich erst jetzt eigentlich davon erfahre, wie viel ich da gemeinsam mit dem Mensch. Und es wäre irgendwie schön gewesen, ich hätte noch mehr gewusst, ah ja, darum bin ich, wie ich bin, und vielleicht das sind die Ähnlichkeiten, und ich hätte mich gerne selber an die können erinnern, aber es ist jetzt auch sehr schön, von denen so in so Situationen zu erfahren.
1: Und etwas anderes ist ja ganz ein wertvoller Besitz, den du hast, nämlich deine Mutter hat dir Tagebücher von deinem Vater gegeben, gell? Mhm. Wo du auch Sachen über dich drinnen gelesen hast. Mhm. Das ist ja mega speziell. Magst du uns etwas erzählen?
0: Ja, das war sehr, sehr speziell gewesen. Auch das ist meinem 18. Geburtstag oder 18. Weihnachten hat sie uns so gewisse Dokumente gegeben, wo sie wie gedacht hat, okay, vielleicht jetzt sind er erwachsen, jetzt könnt ihr irgendwie mit dem etwas anfangen. Und er hat für mich, wie auch für meine Schwester, ein Buch geschrieben. Und schon eigentlich ab dem Moment, wo sie gewusst haben, dass sie schwanger sind, hat er über mich verschrieben und über wie er sich mich vorstellt. Und einfach so die Gedanken, und was meinen Namen hatten und was er mit mir machen will. Und dann auch, als ich auf die Welt gekommen bin, das ist irgendwie der letzte Eintrag, als ich 4 war. Und der ist wirklich ganze Seiten voll, wie spannend er es findet, mit mir zu reden. Und das ist wirklich so herzig. Der schreibt so, ja, er hat so lange Gespräche, bis in die Nacht rein, mit mir, wie er sie nicht mal mit seinen Freunden kann führen, hat er mit seiner 4-jährigen Tochter. Vielleicht ist auch dort das Thema gekommen, mit dem lang wach bleiben und lang schlafen. Das hat er dort schon angefangen. Aber ja, das ist, ja. Das schönste Geschenk, das ich je in meinem Leben bekommen habe.
1: Ja, glaube ich. Ja, wirklich auch als Zeitzeugnis, oder ja. Als Brücke zu einem Menschen, wo du heute den Kontakt nehmen hast. Mario, bei dir ist es so, dass dein Vater ja dir mega nahe ist, weil ihr eben zusammen so lange geschafft habt, oder eigentlich immer noch. Es ist ein Familienunternehmen, wie du schon gesagt hast. Wie muss ich mir euch ein Verhältnis vorstellen? Wir haben es vorher schon kurz gesagt, oder? Eigentlich Vater, Arbeitskollege quasi, aber gleichzeitig immer Business. Auch als Kind, oder? Wenn du ja Sachen, zum Beispiel in der Jonglage gemacht hast, hat er ja dir, das habe ich mich gefragt, auch zugeschaut, hat er dir dann als Vater geantwortet, oder hat er dir gesagt, schau, das oder das könntest du besser machen? Was ist das für ein Verhältnis, das ihr habt?
2: Ja, es hat wie beides gegeben. Also meine ersten Schritte in der Manege sind schon gemeinsam mit ihm gewesen, natürlich. Und noch mit meinem Bruder zusammen, mit dem Tobias. Und gleichzeitig bin ich dann irgendwann in das Teenager-Alter gekommen, Teenager-Alter. Und dort bin ich wahrscheinlich auch nicht der angenehmste Sohn gewesen.
1: Warum nicht?
2: Ja, ich habe meine schwachen Jahre gehabt.
1: Nein, schwache Jahre haben wir gern. Erzähl uns etwas über ein schwaches Jahr.
2: Nein, aber ich bin, ja, logisch, halt, auch,

0: manchmal Sachen gemacht, die du vielleicht nicht machen solltest.
1: Wir wollen das Beispiel.
0: Nein. Also ich sage immer, ich habe einmal geklaut in meinem Leben.
1: Ja.
0: Ich würde es aber nie mehr machen jetzt.
1: Ja. Das hat sich schlecht angefühlt.
0: Nein, aber eigentlich so Beziehung, ja, eben, es ist halt bei uns wie, es mischt sich so fest. Und ich glaube, wenn so ein Vater-Sohn-Beziehung, dann eher dann, wenn wir nicht auf Saison sind. Auf der Tournee ist es eben so, wir sind so im Tournee-Modus drin. Und aber wir haben eben, wir gehen als Familie gut zu Nacht essen teilweise. Und es gibt die Momente. Aber eben, wie ich vorher schon gesagt habe, wir trennen das nicht irgendwie bewusst oder so. Aber nein, wir haben eigentlich immer eine gute Beziehung gehabt. Und also nicht nur zu meinem Vater, auch zu meiner Mutter. Und ja, aber es hat eigentlich angefangen mit der Manege und dann und nebenbei halt ja einfach eben, ich bin dann in die Schule und dann Hausaufgaben auch eben, jetzt Mari, jetzt musst du Hausaufgaben machen und so, das hat es alles auch gegeben. Also es war bei uns nicht anders gewesen.
2: Wenn man so nah beieinander ist, konstant, wie viel Raum für Konfliktaustragung gibt es da?
0: Auf dem Zirkusplatz praktisch kennen.
2: Ja.
0: Würde ich sagen. Ich glaube, das ist auch etwas, was wir unseren Leuten immer wieder sagen. Wenn es Konflikte gibt, müssen die gerade lösen, weil der Platz ist zu klein, um das irgendwie, um sich aus dem Weg zu gehen. Das ja. Hat keinen Platz. Das ist nicht nur bei uns in der Familie so. Auch wir haben in der Familie zwischen denen mal Meinungsverschiedenheiten. Aber dann musst du gerade klären, weil sonst haltest du da nicht aus. Weil wir sehen uns so viel. Und das ist wirklich mit dem ganzen Team genau gleich. Eben, du isst zusammen zu Mittag. Wenn du nach der Show im Buffetzelt noch etwas trinkst, sind die Leute auch dort. Also, ja, Konflikt dürfen sie eigentlich keine. Also, es dürfen sie geben, aber man muss sie gerade lösen.
2: Eben, das würde mich jetzt, das finde ich eben schon spannend. Also, entweder, es gibt ja zwei Optionen. Entweder man wird sehr gut im Verdrängen, oder man wird wirklich ein extrem guter Konfliktlöser, jetzt, wie du sagst, ad hoc. Was würdest du sagen, was du bist?
0: Lösen.
2: Ja.
0: Ja.
2: Nein, also, du sprichst die Sachen gerade an.
0: Ja, ich bin relativ direkt. Wenn ich mit irgendjemandem etwas spüre, wo mir nicht so passt, dann spreche ich es eigentlich an, ja.
2: Und wie viele Möglichkeiten hättest du gehabt, auch zu sagen, ich will den Weg hier im Zirkus nicht weiterführen? Das war eine schöne Kindheit und Familiengeschichte, aber I'm out.
0: Ist mir offen gestanden, als ich hätte können, also könnte auch jetzt, also ich hoffe es nicht. Ich sage jetzt auch mal mehr, ich muss weg. Nein. Nein, ich habe die Möglichkeit gehabt. Also eben, ich habe eine Ausbildung gemacht, eben das KV, und bin 15 dann, also eigentlich geplant gehabt, auszusteigen für einen Moment und habe wirklich als Jongleur eigentlich wollen, gehen arbeiten. Ja, ich habe da Ideen gehabt auf der ganzen Welt. Punktuell auch mal noch an eine Zirkusschule wollen.
2: Genau, ja.
0: Genau, das habe ich auch noch wollen. Und bin dann aber einfach als Artist dann arbeiten. Und eben, ich habe gesagt, ich gehe jetzt in die grosse Welt und dann bin in ein Engagement 7 Monate in der Schweiz. ja, es hat sich einfach so ergeben, aber es hat irgendwie gepasst und es war ein cooler Ort für mich. Und ich bin wirklich mal, dort bin ich wirklich komplett weg von Monty. Das war 2016 und habe wirklich auch sehr wenig mitbekommen, was im Monty dort gelaufen ist, weil ich halt, ja, wie in einem anderen Setting drin war. Und bin dann auf Deutschland für 6 Wochen, auch in ein Engagement. Und habe dort schon in diesem Jahr im September gemerkt, es ist irgendwie nicht so da, wo ich suchen. Einfach nur das Artist sein. Ich habe es vielleicht ein bisschen zu wenig lang probiert. Vielleicht hätte ich wieder noch ein Jahr länger, um eben vielleicht auch mal noch ins Ausland. Aber mir hat irgendwie die Abwechslung einfach gefehlt. Nur noch in der, also nur. Das ist jetzt ein bisschen abwertend für die, die nur als Artist unterwegs sind. Aber es soll nicht so tönen. Nein, aber einfach, ich sage jetzt wirklich nur als Artist in der Manege stehen. Hat mir in dem Moment wie nicht gelangt. Und ich habe dort auch wieder gemerkt, was ich eigentlich zu Hause habe.
1: Ja.
0: Und ich glaube, für das ist es gut gewesen. Und bei dem 17 wieder zurück. Und dort war aber klar, auch von meiner Familie, hat es wie geheissen, zurückkommen, okay, aber jetzt, es muss wie ein bisschen für eine gewisse Zeit sein. Und habe dann auch mehr Verantwortung dafür übernehmen. Und, nein, ist super so. Also ich geniesse die Abwechslungen.
2: Und jetzt tun das eigentlich quasi unter euch Geschwister die auch, oder? Es ist, wieso findet die Übergabe eigentlich statt an die jüngere Generation?
0: Genau, ja.
2: Und wenn ich jetzt aber noch kurz in die Kindheit zurückschaue, weil das ist ja schon noch recht speziell, oder? Also, wenn man sich vorstellt, da wächst das Kind oder eben mit deinen Geschwistern die in so einer Zirkuswelt auf. Also, zum einen denke ich mir sofort, viele Kinder denken sich, oh, das will ich auch, so. Und nachher sind ihr eigentlich damals, in der grössten Teil vom Jahr, das ganze Jahr, in dem Wagen gewesen, oder? In der Wohnung sind ihr erst später gezogen. Kannst du uns einfach einen kurzen Einblick geben in das, was die Kindheit bedeutet hat in dieser Zirkuswelt?
0: Ich mag mich auch nicht mehr an alles erinnern, aber ja, es ist so gewesen. Wir haben wirklich das ganze Jahr im Wagen gewohnt. Wir haben kein Haus gehabt. Meine Grossmutter hat also ja das Haus von innen. Das hat es gehen zu wollen. Und jetzt sind wir sicher ab und zu gewesen. Ich mag mich aber auch nicht mehr wirklich erinnern an das. Aber wir haben selber als Familie in einem Wagen gewohnt. Und ja, es ist eine coole Zeit gewesen, eben im Zirkus aufwachsen. Ich glaube, es ist ein Spielplatz. Also ja, besser kannst du es eigentlich nicht haben. Was halt nicht hast auf dem Zirkusplatz, einfach so, ist jetzt wie in einer Schulklasse, einfach jenseits Spendli noch, mhm, wo du kannst Sachen machen. Das, wir hatten immer wieder Familie dabei gehabt, wo im besten Fall im gleichen Alter gewesen sind wie wir und mit uns dann in Zirkusschule sind, auf Platz.
2: Und, also ihr habt explizit dort wie eine Zirkusschule installiert, damit ihr könnt den Stoff, der an der normalen Schule in Wolle, glaube ich, gemacht wird, bei euch durchnehmen, oder? Genau. Auch mit den Prüfungen.
0: Wir hatten immer eine Lehrperson dabei gehabt und die hat uns unterrichtet. Und dann hat sie nach dem Kind gegeben aus der ersten Klasse, dritte Klasse, fünfte Klasse. Und die Lehrperson hat dann einfach alle Stufen miteinander unterrichtet. Ja. Und im besten Fall war jemand noch, der in der gleichen Stufe war wie ich oder auf der gleichen Stufe. Aber dann vielleicht auch nicht vom gleichen Kanton. Dann war es auch noch mal anders gewesen. Dann sind wir da nicht genau gleich unterwegs gewesen. Und also schon speziell gewesen, ja. Aber wir haben ja wie nichts anderes gekannt. Ich glaube, wir sind wie mit dem aufgewachsen und wir sind im Winter immer zu Wolle in die Schule. Das war super gewesen für uns.
2: Also wenn wir nicht auf Tour
0: sind. Wenn wir nicht auf Tour gewesen sind, ja. Genau, dann sind wir eigentlich während etwa knapp vier Monate sind wir zu Wolle in die Schule. Und dort haben wir dann unsere Schulklasse gehabt und jetzt auf geheißen, jetzt kommt der vom Zirkus wieder. Und und aber ich eigentlich es ist ja gleich ein komischer Status gewesen, wo wir hatten, ja, in der Schule, weil ja, es haben alle gewusst, der kommt jetzt im November
2: oder
0: im März wieder. Aber es ist irgendwie immer gegangen. Ich habe von denen noch gute Kollegen, die bis heute noch beste Kollegen sind von mir. Und also ich habe das Schulleben schon auch normal kennt oder kennengelernt damals. Aber logisch auch mit dem Zirkus halt unterwegs ist es wie nicht anders gegangen.
2: Ja. Julia, wenn wir jetzt das so hören, nur ein Teil quasi mit den anderen Kindern und sonst der Rest eigentlich in dieser Zirkuswelt unterwegs. Du hast relativ früh, oder bei dir hat man früh gesehen, was du kannst. Ich habe es aufgezählt am Anfang, wie früh du hast können lesen, schreiben, rechnen, bist auch entsprechend gefördert worden. Du beschreibst aber, dass so viel können oder auch so begabt sind, nicht nur als etwas Schönes, sondern dass es auch, ja, mit Schwierigkeiten verbunden ist. Wenn man eigentlich auch so viele Erwartungen kann erfüllen
3: kann. Ja, ich habe, es ist ja genau das. Ich bin zum Beispiel nie in den Kindergarten. Also ich bin auf die Welt gekommen, dann in die Schule. Blöd gesagt, wenn man so schulsystemmässig denkt, wie auch nicht in Kita oder so und eben kein Kinski. Und wie gerade in die Schule. Und jetzt im Nachhinein oder ein paar Jahre später habe ich immer so gedacht, die anderen hätten noch können spielen und so. Ich hatte das in dem Moment ja irgendwie nicht wollen oder ich war interessiert an der Schule. Aber dann im Nachhinein habe ich gedacht, wäre vielleicht schon gut gewesen für das Kind, wenn es einfach noch ein bisschen Kind gewesen wäre. Und ich glaube, so hohe Erwartungen oder auch hohe akademische Erwartungen an einem selber ist einfach manchmal schon nicht so cool. Und ich habe ein paar Mal gemerkt oder gedacht, dass ich, glaube, eine andere Kindheit hätte leben können, wenn alles ein bisschen lockerer gewesen wäre. Ja.
2: Weil es stellt sich ja die Frage, was passiert denn eigentlich, wenn man so viel immer kann, was passiert, wenn man etwas mal nicht so kann?
3: Absolut. Ich glaube, das ist auch der Grund, wieso ich nicht so gut bin drin, wenn ich Sachen nicht so gut kann. Weil ich irgendwie, zumindest als Kind, eher ja so noch begabt gewesen bin in verschiedenen Abteilungen, aber dann irgendwann wirst du älter und merkst, jetzt bist nicht mehr gescheitst, bist nicht mehr schnellst und so, und dann musst du dir irgendwie einen neuen Fehler holen, wo du dein Selbstbewusstsein daraus ziehst, und das ja ist jetzt Kunst. Ja, nein, aber ja, ich versuche immer mehr auch so weniger leistungsorientiert und mehr, wer bin ich, abgesehen von dem, was ich kann.
2: Ja.
3: Aber das ist nicht so einfach, wenn schon früh du das Gefühl hast, ich bin das, was ich nach aussen zeige und das, was die anderen gut an mir finden. Das ist, glaube ich, ein Weg, ja.
2: Also, das heisst, Leistungsdruck ist eigentlich recht fest mit so Anerkennung.
3: Ja, genau.
2: Verbunden gewesen.
3: Ja, genau.
2: Und du bist in Buttisolz im Luzerner Hinterland aufgewachsen, sagst du amig. Mhm. Und hast dort aber eben gemerkt, irgendwie gehöre ich da nicht so richtig dazu. Was heisst, du hast das gemerkt? Wie denn?
3: Ja, es war wahrscheinlich eine Mischung. Also einerseits eben, wir sind so eine Theaterfamilie gewesen. Du hast es jetzt noch schön beschrieben mit dem, du bist so der Bub, der nur die Hälfte vom Jahr in der Schule ist. Ich habe immer ein bisschen das Gefühl gehabt, nur dass ich das ganze Jahr da war. Aber ich habe auch das Gefühl gehabt, man ist so ein bisschen die komische Familie. Also man ist so die, wo der Vater Theater macht und Mutter irgendwie Moderatorin-mässig. Also es ist irgendwie wie nicht so, dass der Vater ist Maurer und Mutter ist Bäckerin im Dorf und mir ist irgendwie so in jedem Verein noch dabei und meine Eltern haben sich nicht wirklich interessiert für das Dorfleben, für das Vereinsleben. Sie haben ihre Theaterbrüche gemacht und durch das ist mir immer so auch schon ein bisschen die komische Familie gewesen. Und dann ist der Vater so früh gestorben, dann weiss es natürlich auch das ganze Dorf und sind alle so, oh je, jetzt sind es noch die Theaterleute, wo auch noch einer gestorben ist und jetzt es geht und so. Also es ist wie, man ist so ein bisschen auch auf eine Art sehr beobachtet gewesen. Und ich hatte immer so das Gefühl, das ist nicht der Ort, wo ich mich entfalten kann und mich wirklich wohlfühlen kann.
2: Wo war der Ort, wo du dich entfalten und wohlfühlen kannst?
3: Ich glaube, der ist erst im Erwachsenenalter gekommen, nach dem Ausziehen, nach dem Wegziehen. Also ich bin dann von Luzern auf Zürich gezogen und das erste Mal wieder etwas Eigenes. Also nicht an einem Ort, wo mir vorgegeben ist, nicht mit Menschen, die Erwartungen an mich haben, sondern wie so das Loslösen von Familie und Erwartung und dem Ort an etwas ganz anderes, ganz Eigenes. Und jetzt muss ich sagen, fühle ich mich sehr, sehr wohl. Einfach an einem Ort, wo ich das Gefühl habe, ist mir offen für ein bisschen mehr. Ja, so.
2: Und einen ersten Schritt dorthin hat es ja gegeben, als ihr von Buttisolz weg auf Luzern in die Stadt gezogen sind, oder? Du dort in die Kante gegangen bist. Und dort sich wie ein Knopf für dich auch gelöst hat. Obwohl du nachher, wie du mir erzählt hast, ja auch gemerkt hast, irgendwie geht's mir nicht so gut. Es gibt da etwas, nämlich hast du Panik- oder Angstattacken an mich gehabt. Wie hängt das zusammen? Also weißt du, wie einerseits Knopf lösen, gleichzeitig merkst du hast da so Attacken an mich.
3: Ja, ich habe sowieso das Gefühl, mein Leben ist gefüllt mit Ambivalenz. Also es macht vieles nicht so Sinn. Es ist sehr viel so Gleichzeitigkeit von Gutem und Schlechtem. Also das zieht sich schon durch mein ganzes Leben. Und ich habe, glaube einfach mit dem Umzug, wie einerseits, eben so mich ein bisschen befreit gefühlt von, jetzt bin ich endlich mal in einer Stadt und irgendwie sind andere Leute, es ist irgendwie ein bisschen anders. Und gleich, ich meine, die Kindheit und die Jugend mit eben ohne den Vater und viel, viel Druck, spüren und selber wahrscheinlich auch veranlagt sein für irgendwie, für Angst, das ist das Thema, wo mich irgendwie schon lange begleitet hat. Und dann aber ich glaube, ich habe wie aus Kind und aus Jugendlichen so viel immer zurückgehabt und nicht gezeigt, also keine Schwäche zeigen, aber nicht scheitern ist keine Option. Und es ist wie so viel drinnen behalten, dass dann, wo ich mit dem Moment hatte, dann auch viel rausgekommen ist. Und durch das sich dann auch die Angstattacken so gezeigt haben. Und das ist einerseits natürlich sehr schlimm gewesen und andererseits wie auch ein bisschen befreiend, weil ich habe das erste Mal nicht funktioniert. Ich bin nicht das Kind gewesen, wo durch die Schule so einfach gegangen ist und immer gute Noten gehabt und so, konnte Theater, bla, bla, bla, sondern ich bin das Kind gewesen, wo nicht mehr funktioniert hat und wo du zum Arzt gehen damit. Und irgendwie hat mich das auf eine komische Art ein bisschen befreit von dem, ich muss immer perfekt sein, so, dem, ich bin nicht mehr perfekt gewesen. Und das hat mir dann neue Türen aufgemacht, um mehr mich selber zu sein. Ja.
2: Mhm. Das erzählt Julia Steiner hier auf SRF 1 in der Sendung persönlich zusammen mit Mario Mundwiller. Mario, mich würde noch interessieren, jetzt haben wir von der Julia gehört, also ein bisschen Sonderlingsstatus, und du hast jetzt ja vorher gesagt, jetzt kommt die vom Zirkus. Ist das etwas, was du in deiner Kindheit auch erfahren hast oder Jugend? Also weißt, ich stelle mir vor, wenn man so wenig in dem Klassenverband ist, ich denke mir, das ist vielleicht auch ein bisschen ein einsames Leben. Ist das bei dir auch so gewesen oder hast du es gar nicht so empfunden?
0: Nein, ein einsames Leben überhaupt nicht. Ich glaube, was speziell ist, dass bei uns jetzt gerade, ich bin immer mit dem Artistenteam.
2: Ja.
0: Und das sind Leute, die 4 Monate bei uns sind und dann gehen die wieder.
2: Ja.
0: Und die wohnen ja nicht in der Schweiz. Das heisst, die siehst du eigentlich nicht mehr. Beziehungsweise, wenn sie willst, gehst du sie entweder gut besuchen oder sie kommen dich besuchen.
2: So sehr temporäre Freundschaft.
0: Und eigentlich, ja. Und das ist halt schon speziell. Das ist jedes Jahr eigentlich auch wieder aufs Neue. Das wiederholt sich. Jedes Jahr. Und das sind eigentlich teilweise schon nahe Freundschaften auch, die entstanden sind. Die jetzt immer noch bestehen. Aber das sind Leute, die du ein, zwei Mal siehst im Jahr. Und sonst eigentlich nicht. Das ist mal die eine Seite. Und dann, logisch, jetzt im Kollegenkreis in Wolle zum Beispiel, wo wir daheim gewesen sind, habe ich so gewisse beste Kollegen noch. Jetzt immer noch aus der Schulzeit. Aber es sind wenige. Also ich glaube, dort spüre ich schon, dass ich viel halt weg war. Ich bin dann nicht so in dem Schulklassenverbund innen gewesen, ja, wo man sich kennt hat, wo man Sachen zusammen gemacht hat. Das hat sich wirklich auf die Winterzeit eigentlich beschränkt. Und dann logisch, wir sind schon ins Skilager und dort bin ich auch mitgegangen, eigentlich jedes Jahr. Aber ja, dort sind es einige Freundschaften. Aber wirklich so die nahen Freundschaften sind schon viele Artistinnen und Artisten, die ich jetzt in all diesen Jahren kennengelernt habe. Und jetzt aber halt nur punktuell gesehen.
2: Dafür überall auf der Welt verteilt, könnte man sagen. Aber das heisst, man wird gut im Abschied nehmen?
0: Ja, zwangsläufig, ja. Ich bin nicht so gut in dem. Jetzt gerade bei Leuten, die einem wirklich auch nahe stehen. Mhm. Und wo man über die 4 Monate, ja, halt eben gut kennengelernt hat und auch gern hat dann. Und dann jedes Mal Abschied nehmen, Ende Saison, ist schon unangenehm. Aber ja, logisch, man lernt damit umgehen. Aber es ist kein cooles Abschied nehmen.
2: Das glaube ich. Etwas anderes hast du auch für einen Moment müssen Abschied nehmen. Nämlich hast du jetzt Anfangsjahr eine Hüftoperation gehabt. Das heisst, Abschied nehmen auch vom einfach funktionieren, wie wir es vorher von der Julia gehört haben. Was ist das für ein Moment gewesen, wo du gemerkt hast, es ist wegen Hüftarthrose, gell, ist es gewesen? Mhm. Was ist das für ein Moment gewesen, wo du gemerkt hast, jetzt funktioniert ich eben nicht mehr?
0: Ja, ein bisschen Unsicherheit vor allem. Ich bin auch überrascht gewesen. Also nicht grundsätzlich, hast du immer mal wieder Schmerzen, oder eben, wenn wir viele in der Manege stehen, hast du immer mal irgendwo etwas, was dir wehtut. Ich glaube, das ist normal.
2: Ausser eben Muskelkater.
3: Das hat man denn nicht. Nein, ist klar.
0: Das kenne ich
3: aber
0: nicht.
3: Aber Arthrose.
0: nein, aber sonst, logisch, das gibt es jetzt in all diesen Jahren gegeben. Aber dass wirklich etwas wie einfach bleibt und so ein bisschen zu realisieren, okay, mal, das ist jetzt, glaube ich, etwas wirklich nicht gut. Mhm. Und dann halt, wenn du ein MRI machst und dann sie dir sagen, die einzige Option ist noch operieren, denkst du so, uff, du bist schon noch ein bisschen jung für da. Auf der anderen Seite hatte ich wie keine Option gehabt. Jetzt im Nachhinein sage ich, es war das Beste gewesen, was ich hätte machen können.
2: Warum?
0: Ich kann alles wieder machen.
2: Ja.
0: Es hat mir wirklich eigentlich vieles wieder zurückgegeben auch. Ich kann wieder Sport machen, ohne Schmerzen. Das sind Sachen gewesen, die ich jetzt nicht eine lange Leidenszeit gehabt. Es hat im 24 wirklich angefangen. Auf unserer Jubiläumstour, wo ich mich ein bisschen übernommen habe in der Vorstellung. Dort habe ich wirklich zu viel gemacht. Jetzt im Nachhinein war es auch nicht so schlau gewesen. Aber ich hatte dort irgendwie einfach das Gefühl, jetzt in diesem Jahr gehen wir Vollgas. Also auch nicht sonst, aber. Dort noch mit Johannes zusammen, mit meinem Bruder noch, haben wir so einen Teller schon Glas gemacht und sind einfach ja, fast 10 Minuten rumgerannt in der Manege. Und das habe ich dann ein bisschen, ja,
2: im Nachhinein. Ja. Ich möchte ganz am Schluss noch kurz etwas zu euren beiden Partnern gehören, weil wenn man bei dir, Mario, zulässt, dann ist es ein mega dichtes Leben. Wir haben es vorher gehört, teilweise 7 Tage pro Woche. Und apropos Abschied nehmen, du hast nämlich deine Freundin, wie so viele Leute, am Arbeitsplatz kennengelernt. Und das heisst, sie hat bei euch geschafft im Zirkus Monti. Ja. Wie gut kann man sich eigentlich noch konzentrieren, wenn man weiss, dass die andere Person, also ja, du verstehst schon.
0: Ich verstehe, was du meinst, ja. Also jetzt für mich ist es wirklich das erste Mal gewesen, dass jetzt eine Beziehung daraus entstanden ist. Das hat es bei mir auch noch nie gegeben. Aber wir haben uns im 24 kennengelernt, ja. Und ist eigentlich noch lustig, weil sie hat den Zopfhang gemacht, also sie hat sich an den eigenen Haar aufgehängt. Mhm. Und ich bin der gewesen, der sie gehabt hat.
2: Jesus.
0: Genau. Aber wir sind dann noch nicht zusammen gewesen. Sonst hätte ich sie ausnutzen können. wir sind bis jetzt zusammen und das ist super, ja. Wir haben uns so kennengelernt über den Weg und teilen da die gleiche Leidenschaft, das ist eigentlich auch cool. Ich bin wirklich noch nie mit einer Artistin zusammen gewesen. Ja. Wir haben den gleichen Lebensrhythmus irgendwie, es ist alles ein bisschen ähnlich. Und, in vielen Situationen ist da, ja, ist es wirklich super, ja.
2: Braucht es vielleicht fast. Bei dir, Julia, ist es eigentlich sozusagen auch über einen Arbeitskontext. Dein Manager hat dich auf deinen jetzigen Freund hingewiesen.
3: Ja,
2: und nachher, Ihr habt euch ein erstes Date irgendwie, also wir haben jetzt vorher gehört, du bist am Morgen nicht so wach, euch ein erstes Date irgendwie morgen um 7:30 oder so etwas gehabt. Was muss dort passieren, damit man sich am Morgen um 8 verliebt?
3: Ja, gut. Nur schon der Fakt, dass ich am Morgen um 7:30 noch immer gewesen bin, setzt ja auch schon voraus, dass ich ein gewisses Interesse hatte. Aber ja, er ist eben der Physio von Mario, aber eben auch von meinem Manager. Und der Manager hat gefunden, Julia, du musst mal einen guten Mann haben. Ich habe einen guten Mann, meinen Physio. Und ich so, ja, bla, bla. Es funktioniert ja nie so die Verkupplungsgeschichte. Und dann habe ich aber das Foto von ihm gesehen und gedacht, wow, er ist so hübsch. Er sieht aus wie der Thor. Ich weiss nicht, ob das die Generation ist, die das kennt, aber, und, dann.
2: Könnten alle googeln.
3: Und nachher habe ich ihm geschrieben und habe gesagt, hey, ich habe gehört, du wärst ein Guter. Und er hat gemeint, ich frage ihn für Physio an. und dann hat er so gesagt, ja, willst du einen Termin? Und ich also, nein, ich wollte eigentlich keinen Termin. Aber er so, ja, es war eben ganz ein voller Alltag gewesen und er ist noch gerade in die Ferien. Und dann am nächsten Morgen gesagt, ja, so musst du um 7:30 Uhr morgen in die Physio kommen. Dann können wir uns treffen. Und dann bin ich dort gewesen. Und wir haben uns gesehen und seither sind wir zusammen.
2: So kann es passieren. Also, ich sage jetzt mal so, auch eine Hüftoperation kann irgendwann zu einer Beziehung führen. Ich würde sagen, das nehme ich mindestens mit aus dieser Sendung persönlich. Danke vielmals für Ihre Aufmerksamkeit. Ich wünsche Ihnen noch ganz einen schönen Sonntag und bis bald.

Das war die Sendung persönlich mit der Olivia Röllin, die ihr gehört habt, die moderiert hat. Ihre Gäste Julia Steiner, sie ist Comedian und Kabarettistin. Und Mario Mundwiler, er ist Artist. Er feiert dieses Jahr sein 20-jähriges Bühnenjubiläum beim Zirkus Monti. Sie waren im Kurtheater zu Baden gewesen. Für Technik verantwortlich der Patrick Arnold und Svenja Bischoff. Und die Sendung könnt ihr nachhören heute Abend um 10 Uhr auf Radio SRF 1. Dann wird die wiederholt. Oder, wenn ihr es gerne jetzt schon machen wollt, unter srf1.ch/persönlich. Und noch zum Vorschauen. Also, die nächste Sendung, die ist am 18. Oktober, also nächsten Sonntag. Da ist der Christian Zeugin, der Gastgeber. Und seine Gäste sind Maria Minutella, sie ist Theatermacherin, und Daniela Kaiser. Sie ist Heilpflanzenfachfrau im Klostergarten St. Clara in Stans. Sie sind dann im Theater Stans. 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Also man kann dann einfach gehen, wenn man Lust hat drauf. 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

0: Der schöne Stimme von der Gabrielle. When a Woman. Das ist SRF 1, Sonntagvormittag. Und wenn ihr unterwegs seid, dann müsst ihr zum Teil mit Wartezeiten rechnen.
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0: Von 10.59 Uhr in der Zentralschweiz ist die A4 Richtung Brunnen zwischen Rotkreuz und Küsnacht wegen eines Unfalls gesperrt. Das Astra empfiehlt Reisenden, über die A2 via Luzern zu fahren. Und auf der A2 Richtung Gotthard zwischen Emmen-Süd und Luzern-Kriens Stau wegen eines Pannenfahrzeugs auf dem rechten Fahrstreifen. Und noch eine Meldung aus der Ostschweiz, die A1 Richtung St. Gallen. Im Moment mit Stau zwischen Utzwil und Gossau, dies wegen eines Unfalls. Die Einfahrt Gossau ist gesperrt.
2: Die Nachrichten von SRF um 11 mit Corinna Heinzmann. Der tödliche Raketenangriff auf den Flughafen in Riad sorgt international für Kritik und Besorgnis. Beim Angriff der Houthi-Miliz auf den Flughafen der saudi-arabischen Hauptstadt wurden gestern mindestens 12 Menschen getötet und über 300 weitere verletzt. EU-Kommissionspräsidentin Ursula von der Leyen spricht von einer gefährlichen Eskalation. Der Angriff durch die pro-iranische Houthi-Miliz stoße die Region in eine Spirale der Gewalt. Auch der deutsche Außenminister Johann Wadephul verurteilt den Angriff und sprach von einem Terrorakt gegen Saudi-Arabien und die zivile Luftfahrt. US-Präsident Donald Trump bezeichnet den Angriff als nicht akzeptabel. Die Houthi-Miliz im Jemen warnten nach dem Angriff erneut davor, Flughäfen in Saudi-Arabien zu nutzen. Bei dem Raketeneinschlag in Riad trage Saudi-Arabien die Verantwortung für die gescheiterten Abfangmanöver. Zwei weitere Meldungen aus dem Ausland kurz zusammengefasst. Der ukrainische Präsident Volodymyr Zelensky hat die USA dafür kritisiert, dass sie Diesel aus Russland kaufen. Darauf hat US-Präsident Donald Trump reagiert und verbal zurückgeschlagen. Trump sagte vor Medienschaffenden, er glaube, es sei Zeit, dass die Ukraine einen neuen Präsidenten erhalte. In Indien hat die Polizei mehrere prominente Regierungskritiker wieder freigelassen. Darunter auch den Gründer der sogenannten Kakerlaken-Jugendbewegung. Ein Gericht habe seine Freilassung angeordnet, sagte die Anwältin des Aktivisten. Die Regierungskritiker wurden gestern festgenommen vor einer geplanten Großdemonstration in der Hauptstadt Neu-Delhi. In der Westschweiz ist die Eisenbahnstrecke zwischen Lausanne und Yverdon seit heute früh wieder normal befahrbar. Nach 2 Tagen mit Unterbrüchen und Verspätungen. Die SBB bestätigt, dass die Züge wieder wie gewohnt verkehren. Ein Brand in einem Kabelkanal hat die Strecke in der Nacht auf Freitag lahmgelegt. Die Waadtländer Behörden gehen von Sabotage aus. Die Staatsanwaltschaft hat Ermittlungen aufgenommen. Der Vorfall hatte vor allem am Freitag auch Auswirkungen auf die Deutschschweiz. Züge zwischen Lausanne und Basel sowie Lausanne und der Ostschweiz fielen aus. Dann noch der Blick aufs Wetter. Heute gibt es im Norden ein Gemisch aus Sonne und Wolken bei etwa 16 Grad und im Süden scheint oft die Sonne bei 20 Grad. Das waren Nachrichten von Radio SRF, verantwortlich Lukas Siegfried.
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0: Zwischen 11 und 12 immer mit einem Blick in die 5. Schweiz. Und da geht's darum, anderen Leuten zu helfen. Das hat Andrea Rubin schon als Kind wollen. Und heute ist dieser Wunsch Realität geworden. Sie engagiert sich in Indien und in Nepal für benachteiligte Kinder und Familien. Sie baut Schulen auf, sie unterstützt Menschen vor Ort und sie lebt mit ihnen zusammen. Also sie teilt dort den Alltag. Jetzt, was bewegt jemand dazu, das Leben in dieser sicheren, komfortablen Schweiz aufzugeben und in Dienst von anderen zu stellen? Die Andrea Rubin, sie ist der Gast in der 5. Schweiz heute auf SRF 1 und das Telefon auf Kathmandu, der in 10 Minuten, würde ich sagen.

0: Doobie Brothers und ihr Long Train Running, 13 Minuten nach den 11. Und dann geht's weg, sehr weit weg, in Nepal.
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0: Es geht zu der Andrea Rubin. Die ist im Zürcher Wieland aufgewachsen. Sie ist 47, lebt aber seit 10 Jahren hauptsächlich in Indien und in Nepal. Mit ihrem Hilfswerk Hope is Life setzt sie sich für benachteiligte Kinder und Familien ein. Und momentan ist sie gerade in Kathmandu, ihre Hauptstadt von Nepal. Das ist eine Region, die im August von schweren Sturzfluten und Überschwemmungen getroffen wurde. Andrea, schön, dass du dir Zeit nimmst für uns.
3: Ja, danke vielmals, Elena, dass ich hier dabei sein darf. Das freut mich sehr.
0: Bei dir ist es Nachmittag 3 und du bist im Moment in Nepal, ich habe es erwähnt, Kathmandu. Sag mal, wie erlebst du die Situation vor Ort jetzt nach diesen schweren Überschwemmungen?
3: Ja, also es ist so, dass die Regierung nach diesen Überschwemmungen sehr gute Arbeit geleistet hat. Also die Leute sind mit Essen ausgestattet worden und auch andere wichtige Hilfsmittel. Und es haben sich sehr viele Hilfsorganisationen auch in der Region betätigt.
0: Und du hast mir vorhin gesagt, es sei aber so, dass die Leute wirklich auch sich gewarnt sind, dort mit Naturkatastrophen umzugehen. Wie äußert sich das?
3: Ja, genau. Also vor allem auch wenn es viel regnet, in der Regenzeit, ist es so, dass es halt viel Erdrutsch gibt, viele Überschwemmungen. Zum Beispiel bin ich heute Morgen gerade mit dieser Information aufgewacht, dass in der Region Gorkha eine Überschwemmung passiert ist, natürlich viel kleiner als die riesige Überschwemmung, die vor ein paar Wochen war, aber trotzdem tut es halt dann immer auch sehr beschäftigen.
0: Von was für einem Ausmaß reden wir denn da? Weil bei uns ist jetzt die Meldung zum Beispiel gar nicht gross auftaucht.
3: Ja, es sind was man bis jetzt weiß, sind circa 40 Häuser betroffen, also 40 Häuser davon geschwemmt worden und es werden circa bis zu 10 Leute werden vermisst.
0: Also das sind, kann ich mir vorstellen, auch immer wieder Meldungen, die beschäftigen und die einem, ja, wenn ich jetzt das jetzt so höre, auch betroffen machen.
3: Ja, absolut.
0: Über dein Engagement in Nepal würde ich gerne später noch so ein bisschen mehr reden und so ein bisschen ausführlicher. Aber mir nimmt jetzt mal Wunder, was eigentlich dein persönlicher Antrieb ist. Du bist seit Jahren immer wieder mit Armut, mit Not, mit schwierigen Lebensumständen konfrontiert. Woher kommt das starke Bedürfnis, bei dir anderen Leuten zu helfen?
3: Also das habe ich irgendwie so, ja, ich bin mit dem irgendwie auf die Welt gekommen, habe ich das Gefühl. Also ich habe wirklich schon als Kind habe ich die Idee gehabt, dass ich dann mal ins Ausland gegangen bin. Ich habe dort mal immer gesagt, ich werde den armen Kindern helfen. Das würde ich natürlich so nicht mehr sagen, sondern es ist für mich mehr Zusammenarbeit mit den Menschen. Aber der Antrieb habe ich, also, oder die Idee, so etwas zu machen, habe ich eigentlich schon seit als Kind gehabt und das auch als Jugendliche, also in der Berufswahl habe ich das schon so verfolgt.
0: Und wie bist du jetzt eigentlich auf Indien gekommen? Also du hast, als ich mich so ein bisschen informiert habe über dich, habe ich gesehen, du hast manches Jahr in einem betreuten Wohnheim gearbeitet. Und so wie ich es verstanden habe, ist Indien gar nicht so auf deinem Radar gewesen.
3: Nein, Indien hat mich eigentlich nicht so interessiert. Ja, das finde ich immer sehr amüsant, genau, wenn ich das erzähle. Ich bin von einer Freundin angesprochen worden, dass eine Convention in gewaltfreier Kommunikation stattfindet in Indien, in Odisha, in einem Gebiet, wo sehr viel Armut herrscht. Und sie hat mich dann gefragt, ob ich dort mitkomme. Ich habe zuerst gefunden, ja, nein, es interessiert mich jetzt nicht so, vor allem auch in diesem Gebiet. Und schlussendlich habe ich mir aber eine Woche Bevor der Convention war, habe ich gefunden, mal, ich gehe trotzdem. Ja, habe an dem Convention teilgenommen, durfte Projekte von einer lokalen Hilfsorganisation anschauen, bin dann in diesen Dörfern gestanden, wo die lokale Hilfsorganisation geschaffen hat und habe einfach gemerkt, ja, das ist der Ort, wo ich hin muss.
0: Mhm. Gut, also das hat dich berührt. Wie muss man sich den Alltag dort vorstellen von diesen Leuten?
3: Also der Alltag ist ja halt sehr, sehr, sehr einfach. Viele leben in einer Lehmhütte. Teils wird jetzt auch von der Regierung oder sie selber arbeiten, um sich einfach ein stabileres Haus zu bauen, was sehr wichtig ist, weil es halt auch dort immer wieder rechte, also starke Regen gibt, wo dann auch die Lehmhäuser wegschwemmen oder einstürzen lassen. Dann sind die meisten Leute sind Taglöhner, also sie arbeiten und haben einfach Geld, wie man so sagt, von der Hand ins Maul. Sie arbeiten auf dem Land, für Landwirtschaft, auf dem Strassenbau und so weiter. Oft haben sie auch keine Arbeit. Also es gibt auch viele Leute in dieser Region, die einfach auch Hunger leiden, also auch heute noch.
0: Kann man sich wirklich, wenn man da in der Schweiz sitzt, fast nicht vorstellen. Und du bist dort mit drin. Wie gehst du damit um, eigentlich mit dieser Not, mit dieser Ungerechtigkeit, die um dich herum ist?
3: Ja, das ist eine schwierige Frage, genau. Also, wie gehe ich damit um, mit dieser Ungerechtigkeit? Ich denke, wenn ich mich mit der sogenannten Ungerechtigkeit auseinandersetze, das ist immer relativ schwierig. Aber wenn ich dort bin, bei den Leuten, das gibt mir so viel Energie, auch mit der ganzen Gemeinschaft halt dann dort zu leben, mit den Leuten zusammen etwas aufbauen, und das gibt mir einfach enorm Kraft. Mit ihnen etwas zu erreichen schlussendlich, schauen, dass es am ganzen Dorf besser geht, dass wir gemeinsam etwas aufbauen können, was ihnen auch für die Zukunft etwas bringt.
0: Jetzt verstehe ich ja den Namen «Hope is Life». Heisst dein Projekt, warum das es wichtig ist, dass du selber tatsächlich auch genau dort mit vor Ort bist? Über das würde ich dir gerne noch mit dir reden in einem zweiten Teil. Aus dem Wunsch, anderen Menschen zu helfen, ist also für Andrea Rubin eine Lebensaufgabe geworden. Seit über 10 Jahren engagiert sie sich in Indien und in Nepal für benachteiligte Kinder, für Frauen, für Familien. Und wie sie dort lebt, ganz konkret, das gehört in ein paar Minuten.

SRF Verkehrsinfo von 11.29 Uhr. In der Zentralschweiz ist die A4 Richtung Brunnen zwischen Rotkreuz und Küssnacht wieder offen. Außerdem Stau auf der A2 Richtung Gotthard zwischen Emmen Nord und Luzern-Kriens und dadurch auch auf der A14 Richtung Luzern ab Buchrein Stau sowie in der Ostschweiz auf der A1 Richtung St. Gallen zwischen Uzwil und Gossau. Hier wurde die Unfallstelle geräumt. Die Einfahrt Gossau ist wieder offen. Und noch der Gotthardtunnel Richtung Norden ab Quinto 3 Kilometer Stau, eine halbe Stunde Wartezeit. Die Einfahrt Airolo ist gesperrt. Reisende Richtung Gotthardpass können ab Quinto die Sonderspur Cupra benutzen. Kommt sicher an.

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3: Das Gespräch mit Andrea Rubin aus Dienhardt. Die ist in Nepal im Moment. Sie wohnt in Nepal und Indien. Und sie wohnt dort in einem Dschungeldorf am Rand vom Himalaya, mal in Kathmandu, in abgelegenen Dörfern im ostindischen Bundesstaat und in der Stadt Berhampur. Sie hat sich vor etwa 10 Jahren dorthin verleiht. Sie hat die Hilfsorganisation Hope is Life gegründet. Das ist eine Organisation,

0: Die Schulen und Hilfsprojekte aufbaut, die benachteiligten Menschen helfen wollen. Und Andrea, wir haben vorher darüber geredet, warum dass du gerne hilfst oder warum dass du ausgerechnet in Indien bist gelandet. Aber wie muss man sich da jetzt eigentlich den Alltag vorstellen? Weil du bist nämlich jemand, der tatsächlich mit in dieser Gemeinschaft lebt.
1: Ja, ich finde das immer extrem schwierig, meinen Alltag zu beschreiben, weil der ist so unterschiedlich. Durch das, dass ich also am Anfang, als ich die Hilfsprojekte mit den Leuten zusammen aufgebaut habe, bin ich immer vor Ort gewesen. Also das heisst, immer mit den Leuten zusammen habe das Ganze aufgebaut. Dann langsam hat sich ein Team gebildet. Also ich habe ein super Team vor Ort mit allen lokalen Leuten, also in Nepal und in Indien. Und dann hat sich das langsam so rauskristallisiert, dass mich einfach noch an bestimmte Orte gebraucht hat. Zum Beispiel, also ich reise enorm viel. Zum Beispiel, wenn man wieder ein neues Projekt aufbaut, bin ich vor Ort. Wenn zum Beispiel ein Kind muss ins Spital für eine ganz spezielle Untersuchung oder Operation, wo wir wissen, dass es nicht so einfach ist, um auch die Ärzte zu überzeugen, um alles zu geben für das Kind, dann bin ich dort. Also für mich ist es einfach immer so, dass ich dort bin, wo es gerade notwendig ist. Das ist nicht immer gerade direkt mit dem Projekt, aber ist immer mit dem Projekt verbunden.
0: Du bist aber jemand, der sich wirklich auch bemüht, tatsächlich in dieser Lebenswelt zu sein. Also, es ist ein bisschen schwierig zu greifen. Du wohnst nicht irgendwo in einem Hochhaus und besuchst ab und zu die Leute.
1: Nein, genau. Ja, das stimmt. Also, ich bin vor Ort und ich lebe mit den Leuten zusammen. Ich habe schon in Bambushäusern gelebt, in Blechhäusern, also Hütten, in Lehmhütten. Also, so, was man sich als so einfache Behausung vorstellen kann. Mit den Leuten leben, auch das Essen, was sie essen, natürlich nicht ganz so scharf. Ich vertrage das nicht so, aber sonst einfach so, ja, wie sie leben, das mitbekommen, weil ich auch gemerkt habe, dass ich nur so wirklich verstehe, was sie beschäftigt und was sie mir unterstützen.
0: Was hast du gelernt? Also weißt du, wo man merkt, hey, das habe ich mir gar nicht vorstellen können, oder das ist ja ganz anders, als ich gemeint habe?
1: Ja, also zum Beispiel habe ich gelernt, dass nicht alles so geht, wie ich das Gefühl habe, ist es richtig. Da bin ich ein paar Mal auf die Nase gefallen und habe gemerkt, aha, sie machen das ganz anders. Und das hat auch seinen Sinn. Also zum Beispiel, dass einfach auch alles langsamer geht, dass sich die Leute mehr Zeit nehmen, zum Beispiel. Oder auch alltägliche Sachen, die ich zuerst so gefunden habe, wieso machen sie das so? Also zum Beispiel das Reis am Morgen aus dem Wasser rauszufischen, wo ich immer sehr viele Fragen hatte, warum sie das machen, bis ich verstanden habe, dass sie das Reis zu Abend ins Wasser rein tun und das am Morgen dann viel weicher ist und ihnen dann wie das ganze Wasser dann schlussendlich Kraft gibt, um aufs Feld zu gehen, um den ganzen Tag körperlich zu arbeiten. Und durch das, dass sie nicht so viel andere Nahrungsmittel haben, ist es einfach das Reis, das ihnen dann die Stärke gibt.
0: Und quasi mit Flüssigkeit vollgesogen ist.
1: Genau, ja. Und das ist halt auch, also für den Magen am Morgen ist das sehr leicht und einfach zum Verdauen. Und eben, ich habe mich immer zuerst so ein bisschen lachen, warum dass sie das Reis aus dem Wasser rausfischen, was für mich am Anfang gar keinen Sinn gemacht hat.
0: Du hast auch privat, sind dir dein Leben verändert? Du hast vorher erzählt, wie du dorthin bist gereist und dann an einer Convention eben dazu bist gekommen, dass du in Indien bleiben willst. Und mittlerweile hast du deinen Mann, den Shayan. Er ist Inder, Filmemacher und Schauspieler lernen kennen. Das ist ja ein bisschen eine andere Lebenswelt.
1: Ja, absolut. Ja, genau. Ja, ich habe ihn kennengelernt 2015 an einer Convention und für mich ist eigentlich immer klar gewesen, dass ich in Indien wollte bleiben, also dass mir das wichtig ist, dass ich mein Leben ist einfach die Projekte sind mein Leben geworden und ich hätte mir auch nicht können vorstellen, mich in jemanden zu verlieben, wo wie das nicht kann mitleben oder verstehen und halt auch möchte in Indien leben. Und dann genau habe ich den Schein kennengelernt, der zwar etwas ganz anderes macht, aber natürlich auch mich enorm kann unterstützen kann. Durch das, dass er zum Beispiel von unserem Projekt wundervolle Filme macht und ja, Fotos. Und er ist immer ja, bereit, wenn ich Unterstützung brauche.
0: Jetzt muss ich mir das so vorstellen, dass er mit dir zusammen dort lebt. Oder wie mache ich dir das? Wie manage ich dir das?
1: Ja, also wir haben beide haben unsere eigenen Projekte, unsere eigene Arbeit. Er hat so Projekte, die anfangen und ein Ende haben. Also jetzt nicht, dass er am Morgen zum Beispiel von 9 Uhr bis zum Abend um 5 Uhr arbeitet, sondern er hat einfach das Projekt, und er dann für ein paar Tage weg ist und dann an diesem Projekt arbeitet. Und ich bin auch sehr viel unterwegs und dann planen wir einfach, wenn wir uns sehen. Also wir sind auch sehr viel sind wir ohne uns, freuen uns aber umso mehr, wenn wir uns dann wieder sehen.
0: Habt ihr denn einen bestimmten Rückzugsort für euch zwei?
1: Ja, und zwar haben wir dürfen ein Haus bauen in einem Dschungeldorf in Westbengal. Es ist gerade an der Grenze zu Bhutan, ist das Haus. Und dort haben wir auch mit den Dorfbewohnern, also es ist so in einem Dschungeldorf, haben wir mit den Dorfbewohnern dürfen eine Schule aufbauen. Dort haben wir das Haus auf Stelzen, und zwar auf Stelzen, weil es ganz viele Elefanten rum hat. Und jetzt seit Neuem wieder ein Tiger, der dort rumläuft.
0: Tiger?
1: Also nicht im Dorf natürlich, aber im Urwald.
0: Wow, okay. Okay, und das wäre der Moment, wo ich im Haus bleiben würde. Wie man merkt, das ist wirklich ein völlig anderes Leben. Die Andrea Rubin, die aus Indien berichtet und die Köritz dort schon Wurzeln geschlagen hat. Du hast schon viele Freundschaften geschlossen. Dir sagen die Leute offenbar liebevoll Tochter oder Schwester mittlerweile. Was bedeutet dir das?
1: Das bedeutet mir sehr viel. Also für mich, die Menschen im Projekt, das ganze Team, das ist für mich Familie. Es bedeutet mir sehr viel, dass die Leute mich als Tochter ansprechen. Auch wo der Schein und ich geheiratet haben, haben wir bei ihm zuhause gefeiert. Das ist seinen Eltern sehr wichtig gewesen. Dann aber auch in den Projektdörfern in Nepal und in den Projektdörfern in Indien. Und das hat wie uns nochmal wie näher zusammengeschweißt. Also Dorfbewohner und mich, also sie haben dort so das Gefühl gehabt, dass sie wie ihre Tochter verheiratet. Und das ist ein wunderschönes Gefühl gewesen.
0: Wow. Musik spielt auch eine grosse Rolle in deinem Leben. Und du hast ein Beispiel mitgebracht von indischer Musik. Und zwar von einer indischen Sängerin, Adita Ghosh, mit «Vos». Was bedeutet dir dieser Song?
1: Genau. Also es ist ein Sänger. Es ist ein sehr guter Freund von mir, wo der Song geschrieben hat und den Song auch singt. Das, was er da singt, das Gefühl, wo er mit dem Song beschreibt, also wie viel kann ich mir gut tun, wenn andere nichts haben? Also da bin ich oft so ein bisschen zwischen Stuhl und Bank. Was brauche ich selber, um mir gut zu schauen? Und was darf ich auch? Also wo darf ich mir auch schauen? Also ich merke, dass das für mich immer so ein Balanceakt ist, wo ich merke, dass der Song halt ja das Gute so ausdrückt auch.

0: Das ist ein wunderschöner Song. Und das war der Musikwunsch von der Andrea, die im Moment in Nepal ist, Schweizerin. Die Andrea Rubin, die ist ausgewandert, beziehungsweise die dort ein Hilfsprojekt betreut. Was haben wir da gehört, Andrea?
1: Also den Song?
0: Ja.
1: Genau, das ist A Waltz, eben von Aditya Ghosh, genau.
0: Wo du selber eine starke Beziehung dazu hast.
1: Genau, ja. Und er ist ein guter Freund von mir und tut eben so das Gefühl, das ich kenne, von sind viele Menschen am Leiden, ich selber muss mir jedoch auch gut schauen, so dort so ein bisschen hin und her gerissen zu sein. Das tut das sehr gut in Worte fassen. Genau.
0: Und über genau das möchte ich mit dir noch ein bisschen vertieft reden.
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0: In fünfte Schweiz porträtieren wir Schweizerinnen und Schweizer, die im Ausland wohnen, die über ihre zweite Heimat erzählen, die dort zum Teil auch Sachen bewirken, wie jetzt eben die 47-jährige Andrea Rubin, die du gehört hast. Seit 10 Jahren, Andrea, lebst du in Indien und Nepal, reisest hin und her, bewirkst mit ihrer Hilfsorganisation jetzt, wenn wir jetzt über die Hilfsorganisation reden und wenn man hört, du bist in Kathmandu, Hauptstadt von Nepal, in dieser Region, wo es ja schwere Überschwemmungen und Sturzfluten gegeben hat, welche Auswirkungen haben jetzt die Katastrophe auf die Menschen? Du bist ja dort und du arbeitest ja mit ihnen zusammen.
1: Ja, also Hunderte von Menschen haben ihr Zuhause verloren, sie haben Menschen verloren, sie sind natürlich traumatisiert, haben wie einfach nichts mehr. Keine Unterkunft mehr, kein Essen, einfach nichts mehr zum Kochen und so weiter. Genau. Also es fehlt ihnen eigentlich an allem oder hat ihnen gefehlt an allem, darf ich da sagen.
0: Ja, du hast gesagt, es gibt einiges, was man kann tun. Was ist denn im Moment so das, was man macht oder was jetzt gemacht wird, wo du vielleicht engagiert bist?
1: Ja, durch das, dass also die Regierung hat sehr gute Arbeit geleistet und eben auch grosse Hilfsorganisationen vor Ort. Wir haben das auch ein bisschen geschaut mit unserem Psychologen, also wo bei uns im Kinderheim arbeitet, wo vor Ort ist, um einfach die Leute mit der also Trauma-Aufarbeitung zu machen. Mit ihm und noch mit einem guten Freund von uns haben wir angeschaut, was ist nötig in diesen Regionen. Und zwar haben wir dann herausgefunden, dass das Essen ist genug da. Dann haben auch viele Leute eben zum, wieder Utensilien zum Kochen und so weiter. Sie haben auch warme Decken bekommen. Aber was wir gemerkt haben, was fehlt, ist sauberes Wasser. Also, und somit, ja.
0: Und was, wie, also, ja, wie, wieso? Weil die Leitungen kaputt sind, oder?
1: Nein, es ist ja so, dass, das klingt jetzt recht, makaber, aber durch das, dass so viele Leute noch unter dem Schlamm liegen, hat man Angst, dass Seuchen auftreten werden, also dass das Grundwasser verseucht wird und dass so dann die Leute durch das krank werden. Und somit haben wir uns entschieden, dass wir jetzt sicher mal in 3 Schulen, dass wir dort grosse Filter installieren, dann allen Kindern, also es sind 580 Kinder insgesamt, dass wir allen diesen Kindern auch Thermoskannen geben, also dass sie das Wasser überhaupt können in einen Pelter reinlassen können, weil das vielleicht auch nicht vorhanden ist. Und Thermoskannen, weil so, dass sie auch heißes Wasser können, mitnehmen, weil es bald kalt wird. Genau. Dann sollten die Filter auch, sind auch zugänglich für Community, also das heisst für die anderen Dorfbewohner und so, dass wirklich alle dann in dieser Region auch frisches Wasser haben.
0: Die baut aktuell dort ein Kinderheim auf. Wie schwierig ist das in dieser Situation mit all dem, was jetzt rundherum noch passiert ist?
1: Ja, also einen direkten Zusammenhang hat jetzt das nicht. Also das erschwert ist, dass wir das Ganze können aufbauen durch das, dass es nicht in der Flutenregion sind, wo wir ein Kinderheim haben, sondern es ist ca. 13 Kilometer weg von Kathmandu. Wir haben jetzt schon ein Kinderheim mit 18 Kindern, planen jetzt aber ein grösseres Kinderheim aufzubauen, wo wir bis zu 50 Kinder können aufnehmen können. Natürlich möchten wir auch Platz schaffen, also was uns ganz, ganz wichtig ist, Platz schaffen für die vielen Kinder, die ihre Eltern verloren haben oder ein Elternteil in dieser Flut.
0: Also in dem Sinn betrifft es dich eben doch, wenn ich richtig verstehe.
1: Genau, in dem Sinn schon, dass wir einfach, genau, dass wir für die Kinder wollen da sein, die kein Zuhause haben und die ganze Familie verloren haben. Ja, was natürlich schrecklich ist, was man sich gar nicht vorstellen kann.
0: Wenn du jetzt in Zukunft schaust, wo willst du in den nächsten 10 Jahren sein?
1: Also in den nächsten 10 Jahren möchte ich weiterhin da sein, in Indien und Nepal. Ich möchte unsere Projekte sehen wachsen. Ich möchte, dass die Leute in unserem Projekt selbstständig werden. Selbstständig im Sinn, dass sie besseres Leben haben und das auch selbstständig so können führen. Das ist eigentlich mein grosses Ziel. Und eben, ja, ganz sicher da sein.
0: Ja, auf diesem Weg wünsche ich dir ganz viel Erfolg. Andrea, danke, hast du dir Zeit genommen für uns. Bei dir ist jetzt gleich 4 im Nachmittag, was läuft noch?
1: Ja, jetzt treffe ich dann gerade noch Sandra, meine Co-Leiterin von Hobbies Life Nepal, und plane mit ihr noch weitere Schritte für unser Projekt. Ja.
0: Ja, dann wünsche ich viel Erfolg weiterhin. Andrea Rubin ist das, was ihr gehört habt. 47, seit 10 Jahren engagiert, kommt ursprünglich aus Dinhard im Kanton Zürich und ist von dort auf Nepal nach Kathmandu. Die 5. Schweiz immer wieder mit spannenden Auswanderergeschichten. Und schreibt uns gerne, wenn ihr jemanden kennt, der auf und davon ist. Oder vielleicht seid ihr selber ausgewandert und hört ab und zu die 5. Schweiz und hört gerne, was die anderen machen und habt selber auch so eine. Ein Mail ins Studio via Kontakt auf srf1.ch. Das wäre zum Beispiel eine Variante, um uns zu kontaktieren.
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1: Die Übersicht von 11.59 Uhr vor dem Gotthardtunnel Richtung Norden ab Quinto, 3 Kilometer Stau, eine halbe Stunde Wartezeit, die Einfahrt Airolo ist gesperrt. Reisende Richtung Gotthardpass können ab Quinto die Sonderspur Cupra benutzen. Kommt sicher an.
2: Die Nachrichten von SRF um 12 Uhr mit Dominik Rolli. Der tödliche Raketenangriff auf den Flughafen in Riad sorgt international für Kritik und Besorgnis. Beim Angriff der Houthi-Miliz auf den Flughafen der saudi-arabischen Hauptstadt wurden gestern mindestens 12 Menschen getötet und über 300 weitere verletzt. EU-Kommissionspräsidentin Ursula von der Leyen spricht von einer gefährlichen Eskalation. Der Angriff durch die pro-iranische Houthi-Miliz stoße die Region in eine Spirale der Gewalt. Auch der deutsche Außenminister Johann Wadephul verurteilt den Angriff und sprach von einem Terrorakt gegen Saudi-Arabien und die zivile Luftfahrt. US-Präsident Donald Trump bezeichnet den Angriff als nicht akzeptabel. Die Houthi-Miliz im Jemen warnte nach dem Angriff erneut davor, Flughäfen in Saudi-Arabien zu nutzen. Bei dem Raketeneinschlag in Riad trage Saudi-Arabien die Verantwortung für die gescheiterten Abfangmanöver. Nach mehreren Messerangriffen an Schulen in Polen hat die Polizei landesweit Kontrollen durchgeführt und 117 Personen festgenommen. Bei den Festgenommenen handelt es sich mehrheitlich um Teenager, die in sozialen Medien auffällig geworden seien. Das sagte der polnische Innenminister. Die Polizei habe in den vergangenen Tagen zehntausende Schulen kontrolliert. Die Serie von Angriffen an Schulen sorgt in Polen für Verunsicherung, auch wenn es bisher keine Hinweise auf einen direkten Zusammenhang gibt. Zum jüngsten Angriff kam es gestern an einer Berufsfachschule in Warschau. Dort hat eine 21-Jährige auf 3 Frauen eingestochen und diese verletzt. Bereits am Mittwoch hatte ein Angreifer an einer Berufsfachschule 9 Menschen verletzt. Und am Donnerstag starb die Hausmeisterin einer Schule nach einem Messerangriff eines 15-jährigen Schülers. In die Schweiz mit 2 Themen aus dem Kanton Waadt. Die Eisenbahnstrecke zwischen Lausanne und Yverdon ist seit heute früh wieder normal befahrbar. Ein Brand in einem Kabelkanal hatte die Strecke in der Nacht auf Freitag lahmgelegt. Verschiedene Züge fielen aus, auch Verbindungen in die Deutschschweiz. Die Behörden gehen von Sabotage aus. In Lausanne haben rund 2000 Menschen an einer Pro-Palästina-Demonstration teilgenommen. Dabei hätten rund 60 Vermummte Sachschaden angerichtet. Unter anderem hätten sie Fensterscheiben eingeschlagen, berichtet die Nachrichtenagentur Keystone Estia. Die Polizei setzte Tränengas ein. Das Wetter. Heute ist es im Norden teils sonnig, teils bewölkt, im Süden recht sonnig. Morgen gibt es dann im ganzen Land viel Sonnenschein. Die Temperatur im Norden um 15 und im Süden um 20 Grad. Das waren die Nachrichten von Radio SRF, verantwortlich Lukas Siegfried.
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1: Mit dieser Rubrik Blitzdichter. Das sind 6 kurze Geschichten. Da geht es um Pfefferspray. Es geht um Kammer, Weihnachtsbeleuchtung, um Wohnungsnot für Kamel. Ja, für Kamel. Und um einen vermeintlichen Sensationsfund zu Graubünden. Gerade als erstes im Wallis, wobei der wirklich eine kleine Sensation ist. Also, der Gemsbock.
4: Im Wallis hat ein Jäger einen Gemsbock mit 3 Hörnern gesehen. Heisst es wenigstens, ein Bock mit 3 Hörnern. Das glaube ich nicht. Das Wallis ist ja voll mit Fabelwesen. Die schaurigen Jacketten im Lötschental, der eiskalte Rollibock vom Aletschgletscher. Alles Mythen. So auch der Wolfsengel. Eine unheimliche, bleiche Figur, die Wolf beschützt und bei jedem Jäger Hühnerhaut verursacht. Gibt's nicht im Wallis. Die A9-Schlange, ein graues Riesentier, das sich ohne Unterbruch durchs ganze Tal schlängelt, auch das nur ein Fantasiewesen. Oder der Bauzonenbock. Er schaut, dass nie ausserhalb von einer Bauzone etwas wächst, sonst rammt er die Mauern in Grund und Boden. Und jetzt eben, der Gemsbock mit 3 Hörnern. Aber den gibt's tatsächlich. Der Jäger hat ihn nämlich erlegt und lässt ihn ausstopfen. Und wer hat jetzt hier einen Bock geschossen? Aus Bern, Samuel Buri.
3: In der Stadt Zürich sind die Wohnungen rar und Massenkündigungen sind an der Tagesordnung. Häufig wollen die Vermieterinnen die Häuser umbauen und nachher teuer vermieten. Die neuesten Opfer von diesem Trend sind Kamele im Zoo Zürich. Weil der Zoo ihre Anlage will umbauen, hat es keinen Platz mehr für die 4 Trampeltiere zwischen 11 und 17. Die Hälfte von ihnen ist hier in Zürich geboren. Sie müssen in günstigeren Thurgau zügeln. Kamele sollen durch Goldtakine ersetzt werden. Das ist eine Horntierart aus dem Himalaya. Also sozusagen ausländische Fötzel, die die raren Wohnungen der Eingeborenen, also ihre Ställe, übernehmen. Nur für 6 Leute, die Kamele traditionell mit einer Zunft mitlaufen, dafür holt man sie dann wieder zurück auf Zürich. Da kennt sie nichts, die gehobene Gesellschaft mit ihren Villen am Zürichberg. Aus Zürich, Katrin Euer.
5: In Graubünden haben vor kurzem neue Bilder von einem Laserscan für Schlagzeilen gesorgt. Auf neuen, hoch aufgelösten Laserdaten von Swiss Topo sind bei Flims plötzlich Mauern sichtbar geworden, die an den Bäumen und Gestrüpp praktisch verschwunden gewesen sind. Ein Bild davon ist in den sozialen Medien bei einer internationalen Gruppe von Archäologen gelandet und hat dort die Fantasie offenbar ziemlich angeregt. Könnte da eine bis jetzt unbekannte Burg sehen oder sogar eine Festung aus dem Mittelalter, also fast schon ein Sensationsfund. Wie die Südostschweiz jetzt berichtet hat, hat aber der Bündner Kantonsarchäologe die Euphorie ziemlich schnell wieder bremst. Keine Burg, kein Wehrturm und auch keine Sensation. Es sind Überreste von einer alten Kapelle. Die kennen wir schon seit Jahrzehnten und sie ist auch als archäologische Schutzzone erfasst. Oder anders gesagt, das Internet ruft wieder mal Sensationsfund und der Kanton sagt, ja danke, das wissen wir schon. Und was lernen wir daraus? Nicht alles, was neu ist, hilft dann auch wirklich immer zu neuem Wissen. Aus der Ostschweiz und Graubünden, der Christian Massina.
6: In der Schweiz ist nicht einmal Sterben gratis. Dieser ironische Spruch dürfte kürzlich einer Frau aus der Baselbieter Gemeinde Muttens in Sinn gekommen sein, im Fall von ihrer Mutter. Und dass Begräbnis in diesem Fall sogar noch extra kostet, hat diese Frau gar nicht verstanden. Ihre Mutter ist vor ein paar Wochen mit 92 gestorben. 85 Jahre vor ihrem Leben hat sie zu Muttens gelebt. Nur die letzten Jahre war sie im Nachbarsdorf in einem Pflegezentrum. Und zwar, weil sie in Muttens kein betreutes Wohnangebot für die betagte Frau gegeben hat. Beerdigt werden wollen, hat ihre Mutter aber klar in ihrem Dorf, auf dem Friedhof von Muttens im Gemeinschaftsgrab. Die Tochter hat also bei der Gemeinde Muttens angeklopft und erfahren, dass das gut 600 Franken kostet, weil ihre Mutter gemäss dem Bestattungs- und Friedhofsreglement als Auswärtige gilt. Auswärtig nach 85 Jahren im Dorf, das Reglement ist offenbar so endgültig wie der Tod selber. Aus Basel, Simon Weber.
7: Was ist das für ein Aufschrei gewesen, die Zug letztes Jahr vor Weihnachten? Die Stadt hat an den Strassenlampen von der Kamerstrasse neue Weihnachtsbeleuchtungen aufgehängt. Sternenschweife aus blauen und weissen Lämpli. Das ist aber ziemlich schlecht angekommen. Die blauen Lämpli seien so grell und kalt, wir haben permanent das Gefühl, vor dem Haus stehen die Ambulanz, haben sich die Leute beschwert. Die Stadt hat darum die blauen Lichtli abgeschaltet und nur noch die weissen leuchten, aber auch das war nicht recht gewesen. Das sah aus, als würde da riesige Fischgröte an den Strassenlampen oben hängen. Und jetzt ist rausgekommen, dass es dieses Jahr gar keine Beleuchtung für die Kamerstrasse gibt. Was die Leute auch wieder irritiert und sich gewisse fragen, ob die Stadt echt immer noch unter einem blauen Schock stehen und darum nichts Neues zustande gebracht hat. Aber die Zuständigen winken ab. Wir sind gerade an einem Konzept für eine grossflächige Weihnachtsbeleuchtung, das dauert ja einfach noch ein bisschen. Was der Kamerstrasse als nächstes also blüht, ist noch offen. Sicher ist, Weihnachten kommt bestimmt auch zu Zug und auch ohne Sternenschweif an den Strassenlampen. Aus der Zentralschweiz, der Markus Föhn.
8: Es war kein guter Tag für einen jungen Mann Mitte Mai letztes Jahr. Er hatte einen Streit mit seiner damaligen Partnerin. Sie hat sich gewehrt, und zwar mit einem Pfefferspray. Er hatte so starke Schmerzen wegen dem Pfeffer in den Augen, dass er ins Spital gehen wollte, und zwar mit dem Auto. Mit tränenden Augen auf dem linken, praktisch blind, ist er also losgefahren, aber nur 650 Meter weit gekommen. Dort ist nämlich die Polizei gestanden und hat den Mann gestoppt. Er hat das Gefühl gehabt, er dürfe fahren, weil er ja in einer Notlage sei. Die Polizei hat das anders gesehen und später dann auch das Gericht. Zwei Instanzen haben ihn schuldig gesprochen. Er hätte nämlich im Krankenauto Verwandten oder einem Taxi anrufen, aber sicher nicht selber fahren in so einem Zustand. Über 5'000 Franken hat ihn das Ganze gekostet. Und was lernt man aus dieser Geschichte? Man sollte nicht fahren mit Pfefferspray im Gesicht. Aus Aarau, Alex Moser.

so richtig schön auf dem Sofa eingekuschelt. Gestern Abend war ich auch so gewesen. Mal wieder eine Decke können für einen Holler und ein Kerzchen anzünden, wenn man es ganz, ganz kuschelig hätte wollen. Das Wetter hat sich ja jetzt einfach geändert, oder? Back, wir sind im Herbst drin. Wie es weitergeht, heute, aber auch in den nächsten Tagen, das höre ich dir ausführlich bei uns noch vor dem 12:30. Und das hier ist Musik von Robbie Williams. Geht noch vorher mit Supreme.

0: Der Robbie Williams, Supreme. Vielleicht habt ihr euch gefreut, dass man mal wieder ein bisschen kuscheln kann, dass man nicht immer noch irgendetwas draussen machen muss. Ja, ich weiss. Einfach das schöne Wetter ist manchmal auch ein bisschen anstrengend geworden.
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0: Gar nicht zu reden davon, dass der Boden komplett austrocknet ist, Jürg Ackermann. Mhm. Vorab mal schnell die Frage, hat es jetzt eigentlich entlastet die letzten Tage?
2: Ja, es hat es mal verbreitet geregnet, also zumindest die obersten Bodenschichten sind mal in der ganzen Schweiz nass geworden. Es hat sich verbreitet 20 bis 50 mm gegeben, meistens auch in zentralöstlicher Voralpen entlang und auf der Alpen-Südseite. Inneralpin, da ist es zum Teil deutlich weniger gewesen.
0: Jetzt, heute hat es zwar noch Wolken an vielen Orten am Vormittag, aber es ist mir schon gesagt, vorher im Fall gross geregnet hat es nicht mehr.
2: Nein, Regen hat die Wolken heute nicht mehr gebracht. Das könnte ganz vereinzelt sich im Nordrand von der Schweiz mal noch ein paar Tropfen geben zwischen Schaffhausen und der Bodenseeregion. Aber grundsätzlich hat die Sonne eben Mühe, sich durch die Wolken durchzukämpfen. So ist es im Norden nur zeitweise sonnig. Wir haben eben viel von dieser Störung von gestern, die noch zurückgeblieben sind. Und zum anderen kommen dann auch Wolkenfelder von einer Warmfront auf, also ist auf der Alpen-Nordseite nur zum Teil sonnig. Am sonnigsten ist heute südlich vom Alpen-Hauptkamm, sprich vom Wallis über Gotthard-Region bis nach Südbünden und im Tessin. Da bleibt es heute Nachmittag neben. Meistens noch dünne Wolkenfelder, häufig sonnig. Darum wird es im Tessin am wärmsten. Dort steigen die Temperaturen auf etwa 20 Grad. Im Norden, da haben wir eben noch die Wolken, darum wird es nicht ganz so warm. Es gibt 14 bis 17 Grad. Der Wind, den wir gestern zum Teil noch zügig hatten, der ist heute meistens nur schwach, der Westwind. Es gibt ein paar zügige Böen, vor allem im östlichen Mittelland, von Raum Zürich bis am Bodensee und auf den Bergen oben. Da ist der Westwind noch gut spürbar.
0: Als wir das letzte Mal geredet haben, hast du gesagt, nächste Woche werden so goldige Oktoberwoche. Jetzt bin ich gespannt. Ist das immer noch so? Haben wir nächste Woche ganz viel Sonne?
2: Absolut. Nächste Woche kommt der Altweibersommer, wie er so ein bisschen typischerweise Mitte Oktober vorkommt. Wirklich eine Schönwetterphase oder eine sonnige Wetterphase mit stabilem Hochdruckwetter. Zumindest bis am Freitag. Ob sich dann das Wetter auf nächstes Wochenende umstellt, ist aktuell noch unklar. Wir haben aber jeweils am Morgen über dem Flachland Nebel- oder Hochnebelfelder, zumindest stellenweise. Die lösen sich aber meistens gut auf, vor allem so ein bisschen die Flusse entlang und so in der Voralpen entlang, zum Teil am Morgen in den Alpentälern, wo wir nachher Hochnebel haben. Und am Dienstag gibt es dann auch im Tessin zuerst einmal einiges an Hochnebelfelder, die sich den Tag auflockern. So scheint eben nächste Woche vielfach die Sonne uneingeschränkt. Es gibt eine Ausnahme. Dienstag Nachmittag bis am Mittwochmorgen, da streift im Norden schwache Störung vorbei. Bringt vorübergehend mal dichtere Wolken im Laufe vom Dienstagnachmittag, bemerkt man die schon, ein bisschen Regen kann es in der Nacht auf den Mittwoch geben. Aber es wird bei weitem nicht verbreitet nass und es gibt auch nicht allzu grosse Mengen. Temperaturen gehen dazu auch den Ruf, erreichen 16 bis 20 Grad. Die Nacht wird aber frisch, zum Teil eben auch klar. Vor allem die Nacht auf den Dienstag wird Sterne klar und Temperaturen sinken verbreitet auf etwa 3 Grad. Es muss verbreitet auch mit Bodenfrost gerechnet werden. Empfindliche Pflanzen sollten also geschützt werden oder in die Wärme genommen werden.
0: Gut, das denken wir. Aber das heisst, es ist ideales Wanderwetter.
2: Absolut, in den Bergen. Der Schnee, den es diese Woche gegeben hat, wird auch bis weit hoch weggeschmolzen sein.
0: Mm-hmm. Und dazu haben wir die Bäume, die sich verfärben und die Lärchen. Mhm. Und die... Wow! Ich hoffe, ihr findet ein bisschen Zeit und könnt irgendwo da draussen die Natur geniessen nächste Woche.

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1: Die Übersicht von 12.29 Uhr. Im Moment vor dem Gotthardtunnel Stau, und zwar Richtung Norden, ab Quinto. Es sind im Moment 3 Kilometer Stau, eine halbe Stunde Wartezeit und die Einfahrt in Airolo ist aktuell gesperrt. Es ist auch nicht keine Meldungen für euch. Das heisst, ihr solltet eigentlich ohne Wartezeit das Ziel kommen heute Sonntag. Und wenn ihr irgendwo auf dem Weg zu einem Ausflug seid, falls noch irgendetwas wäre, was ich jetzt nicht erwähnt habe, dann haben wir sonst auch noch eine Nummer für die Staumeldungen, 0800 888 123.
2: Die Nachrichten von SRF um 12.30 Uhr mit Dominik Rolli. Der tödliche Raketenangriff auf den Flughafen von Riad sorgt international für Kritik. Politikerinnen und Politiker warnen vor einer weiteren Eskalation im Nahen Osten. Verunsicherung in Polen nach mehreren Messerangriffen an Schulen geben jetzt auch angebliche Anschlagspläne auf den polnischen Regierungschef zu reden. Und das Wetter heute teilweise sonnig, morgen dann viel Sonnenschein bei 15 bis 20 Grad. Verschiedene Politikerinnen und Politiker warnen vor einer neuen Eskalation im Nahen Osten. Grund ist ein Raketenangriff der Houthi-Miliz auf Saudi-Arabien. Die Miliz aus dem Jemen hat gestern den internationalen Flughafen der saudi-arabischen Hauptstadt Riad angegriffen. Dabei sind mindestens 12 Menschen getötet und über 300 weitere verletzt worden. Corinne Heinzmann.
3: EU-Kommissionspräsidentin Ursula von der Leyen spricht nach dem Raketenangriff auf den Flughafen in Riad von einer gefährlichen Eskalation. Solche Angriffe auf Zivilpersonen müssten sofort aufhören. Der Angriff durch Stellvertreter des Irans, damit sind die Houthis gemeint, stoße die Region in eine Spirale der Gewalt, so von der Leyen. Die Houthi-Miliz wird vom Iran unterstützt und kontrolliert Teile des Jemens. Das Nachbarland Saudi-Arabien bekämpft die Houthis seit Jahren und es kommt immer wieder zu gegenseitigen Angriffen. Der gestrige Angriff auf den Flughafen in Riad ist einer der schwersten Angriffe auf Saudi-Arabien seit Jahren. Der deutsche Außenminister Johann Wadephul spricht von einem Terrorakt gegen Saudi-Arabien und die zivile Luftfahrt. Und der britische Verteidigungsminister Wes Streeting sagte zum Sender Sky News, es handle sich um eine gefährliche Eskalation. UNO-Generalsekretär Antonio Guterres schreibt, er sei schockiert und solche Angriffe auf zivile Infrastruktur verstießen gegen internationales Recht. Die Houthi-Miliz droht derweil mit weiteren Angriffen auf Saudi-Arabien und warnt Touristinnen und Touristen vor Reisen über saudi-arabische Flughäfen.
2: In Polen hat die Polizei allem Anschein nach Hinweise auf einen möglichen Anschlagsversuch auf Regierungschef Donald Tusk erhalten. Auch der polnische Verteidigungsminister soll Ziel gewesen sein. Polizei und Sicherheitsbehörden seien kurzfristig zu einem Treffen zusammengekommen, um die Situation zu besprechen, sagt eine Sprecherin des Innenministeriums. Die polnischen Behörden sind momentan wegen mehrerer Gewalttaten an Schulen bereits in Alarmbereitschaft. In dieser Woche gab es an 3 Schulen Messerangriffe. Die Behörden haben deshalb landesweit tausende Schulen kontrolliert und insgesamt 117 Personen festgenommen, vor allem Jugendliche. US-Präsident Donald Trump hat den ukrainischen Präsidenten Volodymyr Zelensky zum Rücktritt aufgefordert. Es sei Zeit, dass die Ukraine einen neuen Präsidenten bekomme, sagte Trump. Zelensky hatte kritisiert, dass die USA Diesel aus Russland kaufen wollen. Solche Geschäfte seien eine Investition in den Krieg, würden also Russland nützen, sagte der ukrainische Präsident. Nach den Aussagen Trumps bekommt Zelensky nun Zuspruch im eigenen Land. ARD-Korrespondent Nils Buhler berichtet aus Kiew.
4: Präsident Volodymyr Zelensky führe das Land in Kriegszeiten, schrieb der ukrainische Außenminister Andriy Sybiha auf der Plattform X. Zelensky genieße die Unterstützung des ukrainischen Volkes und dieses habe das Recht, selbst zu entscheiden. Äußerungen aus dem Ausland bestätigten nur, dass Zelensky seine Aufgabe gut erfülle. Er verdiene Unterstützung, so Sybiha. Auch aus der Opposition erhält der ukrainische Präsident Rückendeckung. Die Entscheidung über einen neuen Präsidenten könne niemand anderes als das ukrainische Volk treffen, sagte die Vorsitzende der Partei Holos, Kira Rudik, im Interview mit dem britischen Fernsehsender Sky News. Es gebe zwei Staaten.

0: Staatschefs, die einen neuen ukrainischen Präsidenten fordern, US-Präsident Trump und der russische Machthaber Putin. Präsident Selenskyj regiert seit 2019. Wahlen sind in der Ukraine aktuell wegen des Kriegszustands ausgesetzt. Nach einer Umfrage des Internationalen Instituts für Soziologie in Kiew sind 71% der Ukrainer gegen Präsidentschaftswahlen in Kriegszeiten. 53% der Befragten wollen aber, dass Selenskyj bei der nächsten Wahl nicht noch einmal antritt.
1: Über 100 Menschen sind bei einem Schiffsunglück vor der Küste Dschibutis in Ostafrika ums Leben gekommen. Unter den Todesopfern sind 15 Kinder. Mehr als 100 weitere Menschen würden noch vermisst. Die Suche nach den Vermissten sei immer noch im Gang, schreibt die Internationale Organisation für Migration. Demnach ereignete sich das Unglück in der Nacht vom letzten Donnerstag auf Freitag. An Bord des Schiffes befanden sich 350 Migrantinnen und Migranten. Es war von Dschibuti in den Jemen unterwegs. Warum es zum Unglück kam, ist nicht bekannt. In Indien hat die Polizei mehrere prominente Regierungskritiker wieder freigelassen, darunter auch den Gründer der sogenannten Kakerlaken-Jugendbewegung, wie seine Anwältin bekannt gab. Ein Gericht habe seine Freilassung angeordnet. Die Regierungskritikerinnen und Kritiker wurden gestern festgenommen vor einer geplanten Großdemonstration in der Hauptstadt Neu-Delhi. Für heute sind erneut Proteste angekündigt. Die Protestierenden werfen der indischen Regierung unter anderem Korruption und Wahlmanipulation vor. Und noch in die Schweiz mit zwei Themen aus dem Kanton Waadt. Die Eisenbahnstrecke zwischen Lausanne und Yverdon ist seit heute früh wieder normal befahrbar. Ein Brand in einem Kabelkanal hatte die Strecke in der Nacht auf Freitag lahmgelegt. Verschiedene Züge fielen aus, auch Verbindungen in die Deutschschweiz. Die Behörden gehen von Sabotage aus. In Lausanne haben rund 2000 Menschen an einer Pro-Palästina-Demonstration teilgenommen. Dabei hätten rund 60 Vermummte Sachschaden angerichtet. Unter anderem hätten sie Fensterscheiben eingeschlagen, berichtet die Nachrichtenagentur Keystone SDA. Die Polizei setzte Tränengas ein. Das Wetter. Heute gibt es im Norden sonnige Abschnitte, im Wallis, in Teilen Graubündens und im Süden ist es ziemlich sonnig. Morgen scheint meist die Sonne. Lokale Nebelfelder lösen sich am Vormittag auf. Die Höchstwerte liegen heute im Norden bei etwa 15 Grad, morgen etwas höher. Im Süden gibt es jeweils um 20 Grad. Das waren die Nachrichten von Radio SRF, verantwortlich Lukas Siegfried.
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3: Mit dem Yannick Breu und Eishockey. Dort gibt's einen neuen Rekord in der National League. Die ZSC Lions holt am Anfang der Saison den 10. Sieg im 10. Spiel. Sie gewinnen gestern auch gegen den Meister Fribourg-Gottéron 5-4 nach Verlängerung. Der ZSC-Captain Patrick Gehring freut's.
4: Ja, sicher schön, wenn man so einen Rekord kann, für die Organisation heimfahren oder einfahren. Aber das Schöne ist auch, dass vor allem auf dem Punktekonto resultiert. Dass wir die Punkte können holen, die wir bis jetzt können holen oder die meisten Punkte können holen. Und dass wir dann auch auf der Tabelle relativ weit vorne ist oder auch Erste. Und ich glaube, das ist vor allem das Gute. Und jetzt müssen wir schauen, dass wir das weiterziehen können.
3: Damit knacken die ZSC Lions mit 10 Siegen am Stück den Rekord von Genf und Davos. Beide haben mal Anfang Saison 9-mal hintereinander gewonnen. Genf hat das vor 14 Jahren geschafft, Davos letzte Saison. In der Tabelle führen Zürcher mit einem Spiel weniger klar vor Genf und Langnau. Langnau, der gestern auswärts gegen Aschua 4-5 verliert nach Verlängerung, und Genf, der Davos 3-2 schlägt. In den anderen Spielen verliert Ambri Piotta gegen Bern 1-2 nach Verlängerung, Lugano gönnt das Biel 3-2 und die Rapperswil-Jona Lakers verlieren gegen Lausanne 1-4. Zum Fußball. Dort läuft Lugano ähnlich wie der ZSC Lions. Lugano gönnt im 10. Spiel zum 9. Mal. Gegen Luzern gibt es gestern ein 4-0. Hauptverantwortlich der Daniel Dos Santos, der zweimal getroffen hat.
5: Dankbar, dass ich jetzt die zwei Goal machen konnte. Ich glaube, das ist ein Verdient von der Mannschaft. Weil, wie gesagt, wir haben die Nazi-Pause sehr gut ausgenutzt, um hart zu arbeiten vor allem. Und haben wir den FC Luzern gut analysiert. Und wie gesagt, das ist ein verdienter Sieg vom FC Lugano, nicht von Daniel Dos Santos.
3: Lugano führt jetzt mit 9 Punkten Vorsprung auf IB und Sion. Zum Schluss noch eine Meldung vom Ironman. Die Schweizerin Julie Deron wird bei ihrer ersten Ironman-WM auf Hawaii Dritte. Nach über 3,8 Kilometer Schwimmen und 180 Kilometer auf dem Velo ist sie noch 8. Dann hat sie beim Marathon am Schluss aber noch stark aufgeholt und ist auf den 3. Platz gelaufen. Auf den Sieg haben ihr am Schluss knapp 10 Minuten gefehlt.
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6: Mein Name ist Elena Bernasconi, das ist der Sonntag. Ja, langsam der Sonntagnachmittag. Ich hoffe, ihr könnt es gemütlich nehmen, heute könnt ihr es geniessen. Ich habe ganz viel Musik, die genau in diese Stimmung passt. Zum Beispiel ein Hit aus den 80er Jahren von der Band Alphaville. Das ist richtig zum Geniessen. Forever Young.

ganz grosse Stimme, Tina Turner und ihre Private Dancer. In den 80er Jahren landen wir heute am Nachmittag. Wir gehen ja immer rückwärts in der Zeit, und zwar mit unseren Bestseller auf dem Plattenteller. Und da geht es heute ins Jahr 1982. Ihr könnt euch also freuen auf Synthesizer, auf Schlager, ja, und auf überhaupt ganz viel Herz. Weil so Slow-Balladen hat so einige dabei in dieser Hitparade aus dem Oktober 1982. Bestseller auf dem Plattenteller, heute zwischen 1 und 2. Und da ist jetzt im Hier und Jetzt, dass ich bei der Beyoncé, aber auch mit einem altbekannten Thema

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1: Die Übersicht von 13 Uhr vor dem Gotthardtunnel Richtung Norden ab Quinto. 3 Kilometer Stau und eine halbe Stunde Wartezeit. Die Einfahrt Airolo ist aktuell gesperrt.
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1: Und beim Rückwärtsspulen sind wir heute im Jahr 1982. 10. Oktober 1982, ebenfalls ein Sonntag damals. Und so in einem Schweizer Wohnzimmer, ich weiss nicht, was bei euch steht, wenn ihr rumschaut. Aber damals, da haben Plattenspieler und Kassettenrekorder zur Ausstattung gehört. Und vielleicht ab Weihnachten 82 die absolute Weltneuheit aus Japan, ein CD-Player. Ja, der hat die Marke Sony Anfangs 1982 rausgebracht, also Anfangs Oktober 1982, zum präzisieren, ist also nigelnagelneu an dem 10. Oktober 82. Ja, und wenn man rausschaut, also modisch, da trägt man gerne grelle, bunte Farben, die Schulterpolster werden grösser und in der Musik, da gibt es jetzt neu Synthesizer. Es gibt aber auch Schlager. Du bist beliebt. Rock'n'Roll. Grosse Liebesballade. Ich wünsche euch viel Spass mit der Hitparade von damals. Auf Platz 10 steht eine junge deutsche Sängerin. Die ist gerade erst 17 im 1982. Hat im Frühling ganz Europa mit ihrem Wunsch nach ein bisschen Frieden berührt. Eurovision Song Contest. Und jetzt, im Herbst, da lädt sie nachher. Das ist Nicole Papillon.

0: Nicole auf Platz 10, am 10. Oktober 1982 in der Schweizer Hitparade. Immer am Sonntagnachmittag tauchen wir einen Stang so richtig nostalgisch ab. Und 1982, da hat man noch im Kollektiv Fernsehen geschaut. Also, hast du am Vorabend irgendetwas gesehen gehabt, dann haben die Arbeitskollegen oder Klassenkameraden am nächsten Tag genau die gleiche Sendung geschaut gehabt. Wir können darüber reden, wir haben Gesprächsstoff gehabt. Und sehr beliebt in dieser Zeit war ja die Sendung Karussell gewesen, mit dem jungen Kurt Eschbacher zum Beispiel, oder mit der Heidi Appel, die Tier vermittelt hat in der Sendung. Ich weiss nicht, ich erinnere mich auch noch an die Melodie. Ja, kommt das bekannt vor? Also im Beschrieb von der Sendung Karussell heisst es, mit Geschichten aus dem Alltag, Gesellschaft, Wissenschaft und Unterhaltung. Im 1982 ist also auch gerne mal Mode vorgeführt worden in dieser Sendung. Die neue Rocklänge war Thema.
1: Den Damen, die gerne die Hosen anhaben, soll es am Kragen gehen. Die Schöpfer der neuen Prêt-à-Porter-Modelle für den Herbst und Winter 1982 haben nämlich vor, die Hosen praktisch abzuschaffen. Der Rock hingegen rückt ganz vorne an die modische Front, und zwar in verschiedener Länge, also halblang, knielang und auch als Mini. Das haben wir vor uns. Wer ist für Mini von unserem Studiopublikum? Hand hoch, bitte. Aha, aha. Zögernd aber doch. Und wer dagegen? Eine Minderheit. Aha.
0: Modeschöpfer
1: werden sich freuen.
0: Aha. Zu den Röcken, die wieder voll in waren, passt natürlich auch Rock'n'Roll aus den 50er Jahren. Die haben dort ein Revival gefeiert, und zwar in Form von einem einzelnen Mann mit coolen Anzügen und mit einer Haartolle à la Elvis Presley. Der Name kokettiert mit dem Sound Shakin' Stevens. Auf Platz 9. Give me your heart tonight.

Give me your heart tonight, ein bisschen 50er-Nostalgie im Jahr 1982. Der Shakin' Stevens, der da in den Bestseller auf dem Plattenteller ist. Wir sind in der Hitparade vom Jahr 1982. Platz 9 ist das gewesen. Give me your heart tonight. Was zum 82 gehört, ist auch noch das Geräusch, das heute nicht mehr hörbar ist, wenn man geht einkaufen. Wisst ihr noch? Das ist eine Kasse. Hä? Vielleicht hat man das noch irgendwo so ein bisschen nostalgisch in einem Kinderzimmer, oder? Scanner, ja, ist halt nicht so aufregend, wenn man es dann hört, oder? Aber so eine ganz klassische Kasse, wo man damit durchrechnen kann, das ist natürlich schon noch, hä? Das macht irgendwie noch etwas her, wenn man es so hört. Und, wenn man früher ist unterwegs gewesen und, Kasse gemacht hat, sagen wir zum Beispiel, man ist gegangen einen Kaffee trinken, in einer grösseren Stadt wie zum Beispiel Zürich. 1982. Da hat ein Kaffeecreme etwa 1,50 gekostet. Also, ich weiss nicht, wie viel das man heute noch bekommt. Wahrscheinlich bödelt in einer Tasse. 1,50 hat das Kaffeecreme gekostet. Gut, jetzt wissen wir, es ist Schweizer, man kann rechnen, es gibt noch Teuerung, wo sie da eintreten. Also gut, ich habe es ausgerechnet, mit der Teuerung wäre es etwa 2,60 Franken. Dann habe ich jetzt noch kurz die tatsächlichen Preise, eben, nehmen wir jetzt mal Zürich als Referenzwert genommen. Da sind wir bei mittlerweile fast 5 Franken für einen Kaffee. Die Kaffee, die sind also, ich weiss auch nicht, vielleicht sind sie auf unheimliche Art besser geworden. Eins sind sie auf jeden Fall. Einiges teuer seit 1982. Ah, gut. Vielleicht habt ihr die Heimkaffeemaschine angelassen. Lasst euch gerade eins raus. Seit dem Songs geniessen. Die Hitparade, Bestseller auf dem Plattenteller mit dem Platz 8. Und das ist der David Christie. Salam.

0: Ja, der eine vis-à-vis, der schon fröhlich einfach mitgerufen ist. Der Dano Tamashi.
1: Das ist halt ein bisschen meine Musik, gell?
0: Das heisst, die Tini, das ist auch meine Musik. Das ist unsere Musik.
1: Also gut.
0: Unsere Musik.
1: Also gut.
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0: Gut, aber Dano, jetzt muss ich dazu mal Folgendes feststellen. Also, es gibt auch ganz viele junge Leute, die einfach total auf 80er Sound abfahren.
1: Ja, das habe ich auch schon gehört.
0: Verständlicherweise. Es geruft eben noch. Und der, den wir jetzt gehört haben, ist ein super Beispiel für das. Da gehen wir nämlich in der Hitparade auf Platz 7, oder? Da im Oktober 1982 sind wir. Und, der Song Don't Go von Vince Clarke und der Alison Moyet, alias Jesu. Ich habe mich immer gefragt, ob ich das richtig ausspreche oder nicht. Jesu.
1: Jesu.
0: Gell? Jesu.
1: Ja.
0: Richtig. Wer versteckt sich eigentlich hinter diesem Namen?
1: Hinter dem Namen versteckt sich einerseits der Vince Clarke und andererseits Alison Moyet. Der Vince Clarke, der ist eingefleischter Depeche-Mode-Fans. Vielleicht noch ein Begriff. Er war nämlich Mitgründer von der Band und hat ihren frühesten Hit, bekanntesten Song aus der Anfangszeit, «Just Can't Get Enough», komponiert. Nach seinem Ausstieg hat er eine musikalische Partnerin gesucht und hat eben Alison Moyet gefunden, die noch nicht bekannt war, aber schon in verschiedenen Bands gesungen hat. Und mit ihrer tiefen, kräftigen und souligen Stimme hat sie perfekt zu seinem Synthesizer-Sound gepasst. Und so ist dann eben Jesu geboren gewesen.
0: Jesu und Don't Go, das ist ein 80er-Jahr-Kracher zum Mitsingen und zum Mittanzen, obwohl das Thema im Song alles andere als eigentlich fröhlich ist da noch.
1: Ja, genau so ist es. Es geht um die Angst, einen geliebten Mensch zu verlieren. Im Refrain fleht Alison Moyet förmlich ihres Gegenüber an, eben Don't Go, gang nicht. Sie singt über jemanden, der drauf und dran war, zu gehen, also Beziehung zu beenden und über das Gefühl von Hilflosigkeit, wenn man merkt, dass eine Beziehung eben am Auseinandergehen ist. Es geht aber gar nicht um Wut oder Vorwürfe, wie man vielleicht könnte meinen, sondern um die Hoffnung, der andere könnte sich doch vielleicht nochmal anders überlegen. Und gerade weil Alison Moyet das so verletzt und mit viel Sehnsucht singt, wird aus dem Lied eben mehr als nur so einen typischen Trainingssong. Sie bringt mit ihrer Stimme und ihrem Gesang einen Haufen Drama und Emotionen rein.
0: Okay, und darum ist dann ganz so erfolgreich geworden oder gibt es da auch noch andere Gründe?
1: Ja, so ganz genau kann man das im Nachhinein natürlich nie sagen. Eins steht aber sicher fest, der Song hat Radiopop und Clubsound eigentlich perfekt verbunden. Zur gleichen Zeit wie die Single, die im Original ja nicht einmal 3 Minuten lang war, haben Jesu auch gerade mehrere verlängerte so Remix-Versionen veröffentlicht, die zum Teil über 8 Minuten gegangen sind. Und genau zu dieser Zeit ist das einfach total aufgekommen. Nicht fürs Radio natürlich, aber auf der Tanzfläche haben die sogenannten 12-Inch-Versionen super funktioniert.
0: Mhm. Und einer der Gründe, warum ich vorher dermassen an diesem Namen rumgeknüppelt habe, ist natürlich, dass die Band nicht nur einen hatte. Die Band ist in den USA unter Yes und nicht unter Jesu bekannt worden. Warum hat die das gemacht?
1: Das ist jetzt relativ schnell erklärt. In den USA haben sie tatsächlich nur Yes geheissen, weil es dort schon ein Plattenlabel gegeben hat mit dem Namen Jesu Records. Darum hat man den Bandnamen für den amerikanischen Markt und Vertrieb müssen anpassen, dass in 2 Buchstaben weggeht. Wäre also eine USA-Pressung mit Yes statt Jesu im Regal hat, der hat ein kleines Stück Musik und Marketinggeschichte in der Hand. So eine Presse kann übrigens auch ich.
0: Nein.
1: Jawohl, Vinyl ist eben damals schon direkt aus den USA importiert worden und ich habe mich damals, ich weiss noch gar nicht gross geachtet, auch erst daheim gesehen, was, ja, habe ich jetzt die richtige Platte gekauft und bevor du jetzt fragst, ob ich da eine grosse Trouvaille im Regal habe, ob das eine Platte ist, die einen Haufen Wert hat, nein. Weil es von diesen Platten einen Haufen in den USA gegeben hat, ist es absolut nicht ein wahnsinniger Renner, der ganz einen Haufen Wert hat.
0: Du bist ein bisschen plagiert, aber nein.
1: Nein, überhaupt nicht.
0: Wow. Was ist denn von Don't Go geblieben?
1: Ja, der Song hat Platz 3 in den britischen Charts erreicht und gehört eigentlich bis heute zu den ganz grossen so Synthie-Pop-Klassiker aus den 80er. Don't Go ist aber auch bis heute ein Song, der dich zwar zum Mitsingen und zum Tanzen bringt, aber wenn man Geschichte kennt, irgendwie auch immer ein bisschen das Herz bricht.
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0: Yes, und einfach nur davor reden bringt es natürlich auch nicht. Das ist sie. Yazoo, don't go.

0: Jason Mayer und Vince Clark, die zusammen ISU gebildet haben. Don't Go auf Platz Nummer 7. Das ist die Hitparade vom 10. Oktober 1982. Übrigens ohne Sonntag war damals.
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0: Und auf dem nächsten Platz ist eine Band, die ebenfalls aus England kommt. Und zwar ist es eine Truppe, die ganz bestimmt auch heute noch im Ohr hat. Die britische Band um den Sänger Errol Brown hat schon in den 70er Jahren einen grossen Hit gehabt. Der hat «You Sexy Thing» geheissen. Und das ist jetzt eben quasi der Nachfolgehit gewesen. Auch wieder sehr singendlich. It started with a kiss.
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Hot Chocolate, was ihr da gehört habt. It started with a kiss. Das ist Platz Nummer 6 in der Hitparade vom 10. Oktober 1982. Und im 1982

0: das für sie damals so war.
1: Ich habe mir es gewünscht. Ich habe vielleicht mir und vielleicht auch meinen Kollegen etwas wollen beweisen. Ich habe so allein, ich weiss jetzt nicht, wie weit das so wichtig war. Aber ich habe gesucht, ich habe meinen eigenen musikalischen Ausdruck gesucht. Aber eigentlich habe ich mich selber gesucht.
0: Ja. Irgendwann muss man ja wieder mal etwas Neues machen. Kann man sich irgendwie auch gut vorstellen, oder? Dass wenn man so lange zu dritten unterwegs war, dass es dir irgendwann schon genug ist. Und zu Shell, wenn sie zurückschaut, mittlerweile auf ihr Leben, hat sie uns vor 2 Jahren gesagt,
1: ich schaue mit Dankbarkeit auf mein Leben. Und ich betrachte jetzt das Leben als Abenteuer, auch das, was jetzt auf mich zukommt. Ja, und wie man aus dem Schwierigen kann lernen und durchkommen. Und wie sagt die Hildegard von Bingen, hat mal gesagt, Menschwerdung, die Kunst der Menschwerdung besteht darin, Wunden in Perlen zu verwandeln.
0: Zuschauer, die ihr da gehört hat, die reflektiert hat über ihr Leben. Ehrlich gesagt, warum es mit ihrer Solo-Karriere nicht weiter geklappt hat, ist mir ein Rätsel im Nachhinein. Ich meine, hört mal, wie gut sie tönt. Wie? Und sie war ja erfolgreich mit ihrem ersten. Also Platz Nummer 5 in der Schweizer Hitparade. Da ist sie mit Simple Things.

Simple Things, Platz Nummer 5 in der Hitparade vom 10. Oktober. SRF Verkehrsinfo von 13.35 Uhr vor dem Gotthardtunnel Richtung Norden ab Quinto. 3 Kilometer Stau, eine halbe Stunde Wartezeit. Die Einfahrt Airolo ist gesperrt. Reisende Richtung Gotthardpass können ab Quinto die Sonderspur Cupra benutzen. So. Nochmal 44 Jahre retour. Wir gehen also ins Jahr 1982. Und 1982, das war das grosse Jahr von einem jungen Automech aus Wien. Automech, hat er gelernt. Wir kennen ihn aber alle als Schlagersänger und als einer der erfolgreichsten, das mittlerweile seit Jahrzehnten. Der Mann ist immer noch unterwegs, so viel schon mal voraus. Andy Borg heisst er. Kommt also aus Wien, ist 21 im Jahr 1984 und landet sein erst gross hit. Er ist sozusagen einer der Aufsteiger des Jahres. Adios Amor auf Platz 4. Und weder der Andy Borg gerne nochmal live erleben. Der ist ja immer noch unterwegs. Also den könnte man zum Beispiel am 22. November in Burgdorf sehen, in der Schweiz, in der Markthalle, am Nachmittag. Oder am 23. November ist er in Rapperswil Jona in der Schweiz und tritt dort auf im Entra. Wäre doch etwas. Es ist einfach gemütlich vom Sofa aus.

0: Andy Borg, immer noch unterwegs, mittlerweile 65. Adios, Amor, hat er da gehört, auf Platz Nummer 4 in der Schweizer Hitparade. Wir sind im Jahr 1982, wo die Würfel, da die farbigen, wisst ihr noch, ganz bekannt waren, die Rubik-Würfel. Und da wir ja am 10. Oktober sind, da sind wir also 5 Tage nach der offiziellen Schweizer Meisterschaft im Rubik-Würfel lösen. Also der Boom war dermassen gross gewesen, dass man Meisterschaften veranstaltet hat. Ich habe einen Ausschnitt gefunden aus einem Archiv, Beitrag da auf SRF.
1: Die Kandidaten haben um hundertstel Sekunden gedrillt und gedrillt. Der Weltrekord von 22,95 ist allerdings nicht unterboten worden. Dafür aber der Schweizer Rekord um ganze 3,09 Sekunden, nämlich von 33 auf 29,91 Sekunden. Tagesbestzeit hat aber ein junger Deutscher mit 28,23 Sekunden.
0: 28,23 Sekunden. Das muss man sich mal vorstellen, das ist eine Wahnsinnsgeschwindigkeit, um so einen Würfel zu lösen. Vielleicht gehöre ich dir auch eher zu dieser Fraktion wie ich. Also ich habe jeweils 5, 10, 15 Minuten rumgeknüppelt und nicht, dass ich ihn gelöst hat. Ich habe ihn dann einfach frustriert irgendwo in die Ecke geschossen. Platz Nummer 3. Chicago, Hard to Say I'm Sorry.

Immer noch schön, wieder immer noch über da, auch 44 Jahre später. Bestseller auf dem Plattenteller und muss noch kurz in die Realität zurückholen. SRF Verkehrsinfo von 13.45 Uhr. Vorsicht in der Region Basel. Auf der A18 zwischen St. Jakob und Muttenz in beiden Richtungen besteht Gefahr durch Tiere auf der Fahrbahn. Auf der A18 zwischen St. Jakob und Muttenz in beiden Richtungen besteht Gefahr durch Tiere. Fahre vorsichtig, komme vor allem gesund und sicher an. Und jetzt wieder zurück ins 1982. Und da sind wir ja bei den ganz grossen Gefühlen, bei der Riesenballade von Chicago und Hard to Say I'm Sorry auf Platz Nummer 3. Und auf Platz Nummer 2 gibt es nochmal eine von diesen riesigen Nummern. Eine, die man auch heute noch kennt und eine, die einfach wahnsinnig gut ist. F.R. David und Words.

Far David und Words. Ja, Bestseller auf dem Plattenteller. Das ist die Sendung, die sich alles um die Hits dreht von anno dazumal. Und das Jahr sind wir im Jahr 1982 gelandet. Top 10 vom 10. Oktober nochmal rückwärts. Gestartet haben wir mit einer jungen Deutschen, damals 17, und auf Erfolgskurs Nicole.

cara Yazoo. Don't go. Hot chocolate with some sassy. Hat mit einem München angefangen. Platz Nummer 5 mit der Sushell. Die Frau, die mit dem Trio Petersu und Mark bekannt ist worden, da solo unterwegs mit dem grössten Hit, den sie selber je gelandet hat, Simple Things. Das ist der Platz Nummer 4 vom Österreicher Andy Borg. Adios Amor singt er. Ganz eine grosse Nummer von Chicago. Hard to say I'm sorry. Bei den Schweizerinnen und Schweizer sehr beliebt, damals auf Platz Nummer 3 von den Charts. F.R. David, Platz Nummer 2 in der Schweizer Hitparade vom 10. Oktober 1982. So, wir haben vorher von der Sushell gehabt, oder von einer Frau, die sich Band trennt hat und sie gefunden hat, sie mache Solo-Karriere weiter. Das ist sie nicht einzig. Auch die grossen ABBA haben sich doch getrennt. Und Frida, die eine von den Sängerinnen von der ABBA, eine wunderbare Stimme. Sind ja alles super Musiker gewesen, oder? Alle vier von den ABBA. Und Frida, die hat eine Solo-Karriere gestartet und gefunden, hey, das Sound muss anders stehen als bei ABBA. Ich hole mir irgendeinen anderen Produzent oder irgendjemand anders, der einfach in das Studio geht mit mir. Sie ist auf den Phil Collins gekommen. Der Phil Collins, der bei diesem Song Schlagzeug sitzt, Frida, der mit ihrer ersten Platte wirklich weltweit Erfolge hatte, nicht nur in der Schweiz, sondern auch noch in ganz vielen anderen Ländern. Besonders erfolgreich war sie in den USA damit. Die zweite Platte, die sie dann rausgebracht hat, die hat nicht mehr so grossen Erfolg gehabt, war eher ein Flop gewesen. Aber eben, die erste nach der ABBA, da ist sie richtig der Decke. Platz Nummer 1 in der Schweiz mit «I know there's something going on».

0: Thomas Weiss. Da hört man es. Der Phil Collins am Schlagzeug von diesem Song. Von der wunderbaren Frida, die ehemals bei der ABBA war. I know there's something going on.
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0: Ja, wir haben ein wunderbares Mail bekommen von einem SRF1-Hörer, der mir schreibt, wie es weitergegangen ist mit dem Rubik Cube. Die Leute sind immer noch dran. Die Rekorde werden immer kleiner. Also schneller, könnte man sagen. 2,76 Sekunden, das ist der aktuelle Weltrekord. Wir erinnern uns, im Jahr 1982 waren sie noch bei über 20 Sekunden.
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0: Entwarnung in der Region Basel auf der A18 zwischen St. Jakob und Muttenz. Keine Tiere mehr unterwegs. Und eine Meldung vom Gotthardtunnel Richtung Norden ab Quinto. 4 Kilometer Stau. Das heißt ungefähr 45 Minuten Wartezeit. Die Einfahrt Airolo ist gesperrt. Reisende Richtung Gotthardpass können ab Quinto die Sonderspur Cupra benutzen. Weiterhin eine sichere Fahrt.
3: Die Nachrichten von SRF um 14 Uhr mit Dominik Rolli. Internationale Kritik: Der Angriff der Houthi-Miliz auf den Flughafen in Riad könnte eine Spirale der Gewalt in Gang setzen, warnen Politikerinnen und Politiker. Gewaltsame Ausschreitungen: In Zürich löst die Polizei eine illegale Party auf. Und Sorge um den Papst: Das Oberhaupt der katholischen Kirche muss sich einer Operation an der Lunge unterziehen. Das Wetter heute teilweise im Süden recht sonnig, morgen viel Sonnenschein bei 15 bis 20 Grad. Verschiedene Politikerinnen und Politiker warnen vor einer neuen Eskalation im Nahen Osten. Grund ist ein Raketenangriff der Houthi-Miliz auf Saudi-Arabien. Die Miliz aus dem Jemen hat gestern den internationalen Flughafen in der saudi-arabischen Hauptstadt Riad angegriffen. Dabei sind mindestens 12 Menschen getötet und über 300 weitere verletzt worden. Corinna Heinzmann.
4: EU-Kommissionspräsidentin Ursula von der Leyen spricht nach dem Raketenangriff auf den Flughafen in Riad von einer gefährlichen Eskalation. Solche Angriffe auf Zivilpersonen müssten sofort aufhören. Der Angriff durch Stellvertreter des Irans, damit sind die Houthis gemeint, stoße die Region in eine Spirale der Gewalt, so von der Leyen. Die Houthi-Miliz wird vom Iran unterstützt und kontrolliert Teile des Jemens. Das Nachbarland Saudi-Arabien bekämpft die Houthis seit Jahren und es kommt immer wieder zu gegenseitigen Angriffen. Der gestrige Angriff auf den Flughafen in Riad ist einer der schwersten Angriffe auf Saudi-Arabien seit Jahren. Der deutsche Außenminister Johann Wadephul spricht von einem Terrorakt gegen Saudi-Arabien und die zivile Luftfahrt. Und der britische Verteidigungsminister Wes Streeting sagte zum Sender Sky News, es handle sich um eine gefährliche Eskalation. UNO-Generalsekretär Antonio Guterres schreibt, er sei schockiert und solche Angriffe auf zivile Infrastruktur verstießen gegen internationales Recht. Die Houthi-Miliz droht derweil mit weiteren Angriffen auf Saudi-Arabien und warnt Touristinnen und Touristen vor Reisen über saudi-arabische Flughäfen.
3: Corinna Heinzmann. Nun zu zwei weiteren Meldungen aus dem Ausland. In Polen hat die Polizei allem Anschein nach Hinweise auf einen möglichen Anschlagsversuch auf Regierungschef Donald Tusk erhalten. Auch der polnische Verteidigungsminister soll Ziel gewesen sein. Polizei und Sicherheitsbehörden seien kurzfristig zu einem Treffen zusammengekommen, um die Situation zu besprechen, sagt eine Sprecherin des Innenministeriums. Über 100 Menschen sind bei einem Schiffsunglück vor der Küste Dschibutis in Ostafrika ums Leben gekommen. Unter den Todesopfern sind 15 Kinder. Mehr als 100 weitere Menschen würden noch vermisst, schreibt die Internationale Organisation für Migration. Das Schiff mit insgesamt 350 Menschen an Bord war auf dem Weg von Dschibuti in den Jemen. In Zürich hat die Polizei in der Nacht auf heute eine illegale Party aufgelöst. Dabei ist es zu Ausschreitungen gekommen. Die Polizei habe sich zunächst zurückgehalten und die Party am Hartplatz laufen lassen, heißt es in einer Mitteilung der Stadtpolizei. Wegen Meldungen über Sachbeschädigungen und weil Anwohnende belästigt wurden, hätten die Einsatzkräfte später versucht, die Veranstaltung aufzulösen, sagt Polizeisprecherin Daniela Brunner.
5: Zu diesem Zeitpunkt wurden sie bereits mit Glasflaschen und Pflastersteinen angegriffen. Unmittelbar danach wurden die PolizistInnen mit Raketen beschossen. Diese Angriffe erfolgten auch auf Kopfhöhe und wir müssen davon ausgehen, dass gezielt Raketen gegen die Einsatzkräfte abgeschossen wurden.
3: Ein Polizist sei verletzt worden. Gegen 3 Uhr hat man die Lage unter Kontrolle gebracht. Wie hoch der Sachschaden ist, werde zurzeit ermittelt. Mehrere Polizeifahrzeuge hätten Totalschaden erlitten. Papst Leo XIV. Muss sich einer Operation an der Lunge unterziehen. Das gab das 71-jährige Oberhaupt der katholischen Kirche während dem Sonntagsgebet bekannt. Aus Rom berichtet Anna Giordano von der ARD.
6: Leo XIV. Wird sich an der Lunge operieren lassen. Das kündigte der Papst nach seinem Angelusgebet am Mittag vor den versammelten Gläubigen an. Der Papst sagte wörtlich, die Ärzte haben einen begrenzten Knoten in meiner Lunge festgestellt. Er wurde in einem sehr frühen Stadium entdeckt und ist gut lokalisiert. Leo XIV. Fügte hinzu, er sei dem Rat der Ärzte gefolgt, sich einer Operation zu unterziehen, um den Knoten entfernen zu lassen. Schließlich bat der Papst die auf dem Petersplatz versammelten Menschen, für ihn zu beten. Nach Vatikaninformationen ist der Eingriff bereits in den nächsten Tagen geplant. Anschließend wird der Papst sich etwa eine Woche lang davon erholen. Italiens Ministerpräsidentin Giorgia Meloni versicherte dem Papst in einer öffentlichen Mitteilung ihren Beistand. Leo XIV. War im Mai 2025 zum Papst gewählt worden und gilt mit 71 Jahren als eher junger Papst.
3: AD-Kollegin Anna Giordano. Und es bleibt noch das Wetter. Heute gibt es im Norden sonnige Abschnitte, im Wallis, in Teilen Graubündens und im Süden ist es ziemlich sonnig. Morgen scheint meist die Sonne, lokale Nebelfelder lösen sich am Vormittag auf. Die Höchstwerte liegen heute im Norden bei etwa 15 Grad, morgen etwas höher, im Süden gibt es jeweils um 20 Grad. Das waren die Nachrichten von Radio SRF, verantwortlich David Burkhardt.
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0: Ja. Da kommen immer so tolle Songs zusammen. Ich freue mich auf die nächsten 2 Stunden mit euch. Und natürlich mit unserem wunderbaren Dano Tamaschi. Der Dano Tamaschi aus der SRF Musikredaktion, der da jeweils zuständig ist. Übrigens so für den ersten Dominostein im übertragenen Sinn. Also für den ersten Song, der gespielt wird. Für den ersten Stein, der gelegt wird. Und du hast gesagt, heute, stellst du dir etwas Spezielles vor? Wie meinst du das?
8: Ja, heute habe jetzt nicht ich den Song parat gemacht, sondern das wirst du gerade machen. Du weißt aber noch nicht, um welchen Song das es geht. Ich gebe dir eine kleine Auswahl, aber die Auswahl sind Zahlen. Und zwar Was? Hast du zur Auswahl 50, 75 oder 80.
0: Ich muss mich einfach für eine von diesen Zahlen entscheiden. Zahlen ich sage 80. Ich finde 80 eine schöne Zahl.
8: Du sagst 80. Dann fangen wir heute an mit Hall & Oates. Und dem Song Man Eater, weil ich musste den Song reinziehen.
0: Ja, das ist eine Überraschung gewesen, für mich. Normalerweise sehe ich eben die Songs.
8: Richtig,
0: oder würde ich so auf einer Liste auftauchen und dann sehe ich von meiner Seite her natürlich auch, welchen Song das wir abspielen. Jetzt hat er nicht tatsächlich, er hat ihn versteckt.
8: Jawohl. Der Daryl Hall feiert heute nämlich seinen 80. Geburtstag vom Duo Hall & Oates. Dann tue ich noch schnell sagen, das 75 wäre der Jean-Jacques Goldman gewesen. wo heute den 75. Geburtstag feiert. Und okay. Das 50. Wäre unsere Mia Egerter gewesen, die am Freitag 50 geworden ist. Aber du hast dich entschieden, wir legen los mit Hall & Oates und Man Eater. Und der nächste Song muss dann irgendetwas mit Hall & Oates, Man Eater zu tun haben. Und wow. Ich bin gespannt,
0: wow,
8: was kommt.
0: Wow, hey. Einfach gemacht habe ich es nicht, das weiss ich, bei diesem Song. Aber schön tönen tut er, das kann man sagen. Und Telefonnummern zum Anrufen für eure Ideen, was wir jetzt im Musikdomino als nächstes anhängen können, 0848 440 222. Mein Name ist Elena Bernasconi, ich nehme das Telefon ab im Studio.

0: Der Dano Tamashi hat diesen Song ausgesucht. Also ja, gewissermaßen. Also hat mir diesen Song zur Auswahl gegeben. Ich habe nichts gewusst. Hall & Oates, Man Eater. Ich habe realisiert, das ist im Fall der erste Song, den ich jemals gespielt habe am Radio.
1: Ist das wirklich so?
0: Das war der allererste Song. Ja, wow. Genau.
1: Das müsste dann irgendwie so in den 80er gewesen sein, nehme ich jetzt mal an.
0: Nein, das war in den 90er.
1: In den 90er, aber trotzdem der erste Song. Okay, falsch geschlussfolgert.
0: Gute Antwort war, das war sicher gestern gewesen oder so.
1: Weißt? Nein, du machst ja schon ein bisschen länger Radio.
0: Okay. Naja. Die Zeichen der Zeit. Gut. Wir haben aber eigentlich einen Anschlusssong gesucht zu Man Eater. Und der kommt von der Charlotte Sommerhalder. Die ruft aus Schiers an. Und die hat eine tolle Idee gehabt, was man da nach so einem Man Eater könnte bringen.
2: Ja, so nach einem Man-Eater kann man auch Haufen anders Eiten essen. Und zwar vom Reinhard May gibt es ja die heisse Schlacht am kalten Buffet.
0: Ja,
2: das wäre mein Vorschlag.
0: Der Song, der hat so viel, wo man daran anschliessen könnte. Das ist so ein unglaublich pfiffiger Song. Da gibt es ganz viele Varianten, die man anschliessen könnte, Dano.
1: Ich gehe mal schwer davon aus, mit so vielen Wörtern wie heisse Schlacht am kalten Buffet, Reinhard und Mai. Ja, da gibt es sicher einen Haufen Anschlusssongs. Aber ich bin natürlich gespannt, wie originell der Vorschlag könnte sein.
0: Mhm, genau. Es lädt einfach ein zu irgendwelchen ganz plumpen Wortspielen, wie zum Beispiel ein musikalischer Leckerbissen, oder? Die heisse Schlacht am kalten Buffet. 0848 440 222 ist die Telefonnummer da im Studio. Anrufen und Anschlusssong. Vorschlag heute jetzt.
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0: ist wirklich ein ganz gefitzter Song, der Reinhard May mit «Die heiße Schlacht am kalten Buffet» aus dem Jahr 1972. Und eine SRF1-Hörerin aus dem Tessin, Ingrid Mülli, hat schon eine kreative Idee für näher. Was könnten wir jetzt spielen?
1: Ja, ich hab gedacht, so, Mai, die Leila von Tom Jones.
0: Mai. Ja, genau, super.
1: Ja, sie singen zwar schon besser als ich. Schön.
0: Also,
1: aber es ist ein schönes Lied.
0: Es ist ein tolles Lied und ein super kreativer Vorschlag. Und nebenan ein Dano Tamaschi, der grinset.
2: Ja, der natürlich am liebsten auch laut mitgesungen hätte, das aber allen Hörerinnen und Hörern liebend gern erspart. Aber die Verbindung eben zum Reinhard Mai, die Leila, ist doch eigentlich grossartig. Muss man auch zuerst kommen, muss man auch zuerst haben, die Idee?
0: Wir spielen es auf jeden Fall. Herzliche Grüße ins Tessin, Frau Mülli.
1: Danke, wir können ja alle mitsingen jetzt.
0: Ja, still und heimlich. Verspreche ich das Mikrofon abschalten. Oh mies, oh mies. 0848 440 222 ist die Telefonnummer.

0: Gewaltig die Stimme der Tom Jones mit Delilah im Musikdomino, wo es immer darum geht, einen Anschlusssong zu finden, der irgendetwas Kebs mit dem Vorderen zu tun hat. 0848 440 222 ist die Telefonnummer hier im Studio. Und ich habe jemanden aus Basel dran, nämlich den Roland Di Dario. Und er ist auf etwas Besonderes gefitzt zu kommen, nämlich...
1: Hallo zusammen. Und zwar, weil der Tom Jones am 7. Juni Geburtstag hat und der Prince auch. Und weil der Tom Jones vom Prince bekannt einmal Kiss covered hat, habe ich eben am Prince gedankt.
0: Ja, mir fehlen die Worte. Das ist einfach super. Es ist auch noch doppelt gemoppelt, abgesehen davon, genau, dass es eine wahnsinnig gute Idee ist. Also über Geburtstag gehen, wieso auch nicht, oder? Wenn man das jetzt so kann. Mein Vis-à-vis da noch, der hat natürlich schnell nachgeschaut. Und von dem her gesehen, der Prinz, das funktioniert also mit Kiss. Und jetzt ist die Frage, was es auf dem Prinz sein Kiss aber gibt. 0848 440 222. Euer Kreativvorschlag.

0: Kiss. The one and only Prince mit Kiss. Im Musikdomino auf SRF 1 am Sonntagnachmittag, wo eure Kreativität gefragt ist, und die ist einfach, das muss ich immer wieder feststellen, das sind einfach mega coole Ideen, die ihr habt. Zum Beispiel der Hervé von Hoffmann aus Ebiken, der den Anschlusssong bringt zum Prince Sim Kiss. Was wäre das?
1: Ja, genau, richtig. Danke, Elena. Und zwar haben wir jetzt Kiss gehört von Prince. Dortmals in den 80er Jahren war immer so ein bisschen die Rivalität gewesen. Wer ist der King of Pop? Prince oder der Michael Jackson? Ich selber bin riesen Fan von Michael Jackson. Und jetzt gehen wir vom Prince zum richtigen König, dem King of Pop, Michael Jackson, mit Liberian Girl.
0: Wieso muss man sich entscheiden, wenn es so viele tolle Musiker gibt? Also, Dano und ich sind vorhin einig geworden, sie waren einfach beide grossartig.
1: Absolut, absolut.
0: Aber selbstverständlich, da lassen wir natürlich gelten.
1: Viel Spass mit dem Song.
0: Herzlichen Dank, Hervé, genieß es. Und vielleicht habt ihr eine Idee, was jetzt kommen könnte von Michael Jackson. Hast du eine, Dano?
2: Ja, wenn ich mir jetzt so ein bisschen überlege, vom Prince zum King of Pop, da gibt's ja schon noch ein paar vielleicht Adelstitel oder ähnlich oder so, wo man jetzt noch könnte drauf ankonstruieren oder drauf anbauen. Ich bin gespannt. Auf jeden Fall, ja, der Vorname gibt natürlich, ich weiss nicht, wie viele 100 Möglichkeiten, Michael Jackson. Ich bin gespannt, wie immer.
0: Ja. Wir lassen uns überraschen über 0848 440 222. Und bevor ich euch den wunderbaren Song einspiele, habe ich euch da noch einen Überblick, was unterwegs los ist. SRF Verkehrsinfo von 14.29 Uhr. In der Region Zürich vor dem Gubristunnel Richtung St. Gallen ab dem Limmataler Kreuz Stau wegen eines Unfalls auf dem linken Fahrstreifen. Dann die Zentralschweiz auf der A2 Richtung Gotthard zwischen Emmen Süd und Luzern-Kriens mit Stau. Dies wegen eines Pannenfahrzeugs auf dem rechten Fahrstreifen. Und vor dem Gotthardtunnel Richtung Norden ab Quintus sind es aktuell 5 Kilometer Stau. Das heißt ungefähr eine Stunde Wartezeit. Die Einfahrt in Airolo ist gesperrt. Reisende Richtung Gotthard Pass können ab Quintus die Sonderspur Cupra benutzen. Und in Graubünden noch die A13 Richtung Chur mit Stau zwischen Rotenbrunnen und Reichenau. Gute Fahrt.

0: Michael Jackson, Liberian Girl, wo ihr gehört habt, hier auf SRF 1. Wir sind Musikdomino. Da kommt irgendein Song, der jetzt zu dem passt. Und hey, Michael Jackson, ja, was könnte in diesen Song kommen? Über 0848 440 222 ist Loredana Spadin aus Witteweil am Telefon. Und was sagst du?
1: Wir gehen weiter mit der Nina Hagen mit «Du hast den Farbfilm vergessen».
2: Da haben wir gesagt, wie passt jetzt das zum Michael Jackson und Liberian Girl?
0: Und dann ist der zweite Teil gekommen, der ist?
1: Mein Michael.
0: Genau.
2: Du hast den Farbfilm vergessen, mein Michael. Und das ist natürlich einfach eine grossartige Kombination. Ich habe ja noch gesagt, ja, mit Michael, also mit Michael weiterfahren wäre es ein bisschen einfach. Aber wenn man es natürlich so macht, aus einem Songtext rauspflückt von einem Song, den man so gut kennt, dass man weiss, dass dort ein Michael drin vorkommt, ja, dann ziehen wir den Hut.
0: Ja, allerdings. Und was für ein Song. Also ein knaller Song. Nina Hagen sowieso eine unglaubliche Figur. Und du, Loredana, bist, glaube ich, grosser Fan.
1: Ich finde sie einfach grossartig. Also, wenn man einmal sie gesehen hat und den Namen gehört hat, dann weiss man, wer Nina Hagen ist. Mhm. Also, sie ist so ikonisch in ihrer ganzen Erscheinung.
0: Ja.
1: Und hat wirklich einfach bis eigentlich heute, sie ist wirklich ihrem Stil so treu geblieben.
0: Ja, und wie sie diesen Song bringt, oder?
1: Mhm. Ja, also man kann sich richtig vorstellen, wie sie dort steht und dann so mit dem Fuß aufstampft und sich ärgert. Das passt einfach.
0: Wunderbar. Ich bin gespannt, was als nächstes kommt. Hören wir ganz genau her. Nina Hagen am Stempeln, weil der Michael den Farbfilm vergessen hat. Herzlichen Dank. Der Vorschlag von der Loredana Spadin, den ihr gehört habt. Und jetzt kommt euer Vorschlag. Und dieser Song, der gibt einiges her. Ich denke da zum Beispiel an Strand. Oder? An DDR.
2: Farb.
0: Gibt so viel.
2: A Farbfilm.
0: Ja, Farbe. Genau. Was auch immer. Filmaufnahme, Farbfilm. 0848 440 222 ist Telefonnummer.

0: Nina Hagen und der Farbfilm. Und in mich kommt immer die Angela Merkel in dem Moment, wenn ich den Song höre. Das hat sich einfach, das hat wie das Bild von der Nina Hagen überschrieben. Die Angela Merkel, die ehemalige deutsche Bundeskanzlerin, hat sich ja diesen Song gewünscht gehabt. Zum Abschluss, das darf man ja wissen, wenn die Kanzlerschaft vorbei ist und so, und die sitzt dort auf ihrem Stühli und lässt den Song, und ich hätte das nie im Leben gegeben, dass sie sich von allen Songs ausgerechnet den wünscht. So. Der Martin Meyenberg hat einen Vorschlag, kommt von Spiegel bei Bern. Hallo Martin.
1: Hallo Elina. Also mein Vorschlag ist etwas, das auch Zusammenhang hat mit Nina Hagen. Und zwar hat sie mal einen Song gesungen von der Zara Leander. Mhm. Ich weiß, es wird mal ein Wunder geschehen. Und ich muss sagen, die Version von der Nina Hagen gefällt mir eigentlich besser, aber ja, die kann mir ja nicht nochmal laufen.
0: Ja, ja, Nina ist einfach Nina, genau. Wir schauen schon, dass wir nicht ja, ein Artist zweimal spielen, sozusagen. Ja, also das heisst Zara Leander, die hören wir jetzt.
1: Wunderbar.
0: Und ich wünsche einen ganz guten Nachmittag.
1: Ebenfalls, danke euch zusammen. Einen schönen, ciao.
0: Also ich gehe mal davon aus, dass du das okay findest, Dana, du hast nämlich den Song schon rausgesucht.
2: Das, ja, ist natürlich okay. Habe ich auch noch in Erinnerung, dass Nina Hagen den Song tatsächlich gesungen hat. Passt natürlich zusammen. Jetzt schauen wir dann, dass wir vielleicht...
0: Jetzt haben wir so viel von der Nina Hagen geredet. Jetzt müssen wir vielleicht nochmal feststellen, dass du Nina Hagen in deinem Musikleben, weil du bist ja jemand, der wirklich sehr viele Musikerinnen und Musiker auch getroffen hast. Was ist denn das eigentlich für eine Person? Sie ist ja so schrill, wenn sie auftritt. Wie ist denn die jetzt eigentlich, wenn man sie trifft?
2: Ja, das war genau so der Moment am Abend vorher. Man ist so ein bisschen verunsichert. Ah, oh, die grosse Nina Hagen und der ein oder andere Skandal und so. Und dann kommt sie. Und ich mag mich erinnern, wir haben so einen ganzen Promotag gemacht. Ich war damals bei einer Plattenfirma gewesen. Und so wie ich das in Erinnerung habe, ist es ganz entspannt abgelaufen. Also es war ein toller Tag gewesen. Und also im Normalfall offeriert man noch, ob man zusammen das Nachtessen, Plattenfirma und Künstlerin. Sie hat aber den Manager oder den Begleiter oder wer auch immer dabei gehabt und gefunden, nein, lass schon, das machen wir alleine. Und ich habe das gar nicht irgendwie als Afro empfunden, sondern einfach so total unkompliziert. Wir gehen zurück ins Hotel und wir essen dann noch etwas Kleines.
0: Ja, yeah. Also ganz zugänglich, so wie es tut.
2: An dem Tag? Ja.
0: Gut. Dano, das ist einfach deine charmante Art. Ja, genau. So ist es. 0848 440 222. Die könnt jetzt anrufen. Ich suche jetzt einen Nachfolgesong auf «Ich weiss, es wird einmal ein Wunder geschehen». Und Wunder wäre zum Beispiel ein Anschluss, wo mir jetzt in den Sinn kommt. Oder sonst irgendetwas, wo ich in den Sinn kommt. Ihr überrascht uns ja immer wieder über 0848 440 222.

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0: Sarah Leander.
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0: Ja, da geht's wild zu und her zum Teil. Also, da geht's immer darum, den nächsten passenden Anschlusssong zu finden. Wir sind bei der Sarah Leander gelandet. Und ich weiss, es wird einmal ein Wunder geschehen. Und jetzt geht's darum, dass wir irgendetwas finden, das auf irgendeine Art zu diesem Song passt. Yvonne Joubert kommt aus Arbon und hat einen Vorschlag.
2: Ja, da wäre «That Thing You Do» von The Wonders. Das war ein Film mit dem Tom Hanks. Ja, die Gruppe hat den Song gespielt und der würde jetzt noch passen von The Wonders.
3: Von Wunder zu Wonder.
0: Ja,
3: ja, natürlich.
0: Absolut. Das ist natürlich ein Übergang, den man machen kann. Und den tun wir über. Herzlichen Dank für den Vorschlag.
2: Bitte.
0: Liebe Grüße Richtung Arbon und Telefonnummer 0848 440 222, wenn ihr jetzt eine Anschlusssong-Idee hättet zu The Wonders und That Thing You Do.

0: Anders, that thing you do. Im Musikdomino geht es um einen Anschlusssong, der kommt als Vorschlag vom Res Solberg aus Ins.
1: Ja, hallo. mein Vorschlag ist, nach dem You Do jetzt auf I Do überzugehen. I Do, I Do, I Do. Von ABBA.
0: Hey, ganz ein schöner Song. Also von dem her, tönt schon mal gut. Und jawohl, der Song ist einer, wo wir uns aber auch gewundert haben, was du alles darüber weisst. Gell, Dano? Also, ich muss dazu vielleicht sagen, Res, was ist dir in Sinn gekommen zu ABBA und I Do, I Do, I Do?
1: Ja, vor allem das schöne Saxophon Läufli da. Das Zweistimmige, was so schön an die 50er, 60er Jahre Saxophon-Sachen erinnert. Das so unterlaufen. Da.
2: Jetzt bin ich froh, hast du es gemacht, Res, weil mir ist genau so gegangen. Ich hätte jetzt nicht können so ganz spontan sagen, dass sie dem Song ein Saxophon hat, wo du aber gesagt hast, es hat eins, ist mir eben genau die Passage in Sinn, wo du jetzt gerade so schön, wie soll ich sagen, nicht ja gesungen hast. Genau.
0: Ja.
2: Und das Verrückte ist ja, wir gehen ja von You Do zu fünfmal I Do. Das erstaunt mich immer wieder, dass der Song wirklich offiziell fünfmal I Do im Titel hat. Ich finde, zwei oder dreimal hätte ja gelangt.
0: Oh wow, hört auf das schöne Saxophon-Läufli, wie es der Res Solberg beschrieben hat. Herzlichen Dank für diesen Vorschlag und euer über 0848 440 222.

0: Von der ABBA, dieser Überband aus Schweden, geht es jetzt zu einem One-Hit-Wonder aus Rumänien. Und zwar ist es der Vorschlag im Musikdomino von der Gabriela Moser aus Grenchen, was jetzt so ein One-Hit-Wonder aus Rumänien mit der ABBA zu tun hat. Das erklärt sie jetzt selber.
1: Ich bin gerade auf die Idee gekommen, dass das ein Saxo-Beat könnte sein. Das ist ein Stück, das ich auch kenne. Und wir haben einmal sogar an einem Turnfest eine Vorführung gehabt zu dieser Musik.
0: Und aufs Saxo-Beat bist du gekommen wegen dem Saxophon, wo man vorher bei der ABBA mit... und im Song gehört haben, genau. Wegen dem schönen Saxophon-Kerli. Ich bin ganz sicher, da wird sich dein Vorgänger, nämlich der Reh Solberg, der die ABBA gewünscht hat, beziehungsweise auf die Idee ist gekommen mit dem kleinen Lauf, der wird sich da auch darüber freuen, dass es nochmal so ein Saxophon-Läufli gibt.
1: Genau.
0: Wobei der Song ein bisschen wilder ist. Also, ich wünsche dir einen guten Nachmittag und vielen Dank für den Vorschlag. Ist es eigentlich ein Erfolg gewesen bei euch zu Grenchen mit diesem Song?
1: Also, es ist nicht zu Grenchen gewesen. Wir haben, ich weiss gerade nicht mehr, was es war. Ich glaube, zu Ballstuhl haben wir das Turnfest gehabt, die allgemeinen Vorführungen zu diesem Song. Und das ist schon ein Erfolg gewesen. Also, das ist ohne Wertung gewesen. Das ist eine Vorführung gewesen aus Show.
0: Mit ganz vielen schönen Erinnerungen.
1: Ja. Super. Genau.
0: Gabriela, vielleicht kannst du noch mittanzen.
1: Ja, ich muss schauen, ob ich es noch anbringe.
0: Hast du genug Platz?
1: Ja, das habe ich auf jeden Fall.
0: Gut, dann würde ich dir jetzt übertun.
1: Gut, sehr gut. Merci vielmals und schönen Sonntag noch.
0: Merci gleichfalls. Gabriela Moser war das aus Grenchen. Was kommt jetzt im Anschluss da noch? Du bist doch der Kreativer von uns beiden. Was kommt dir in den Sinn?
2: Ja, natürlich kann man da wieder ganz einfach über den Vornamen Alexandra könnte man sicher einen Schritt weiterkommen. Und dann haben wir ja dort noch beim Saxobeat haben wir den Mister. Also man könnte ja auch dort vom Mister noch jemand anders angehen. Und dann haben wir ja noch den Beat.
0: Voilà. Also euer Vorschlag über 0848 440 222 und spielen würden wir den Song dann nach den drei Nachrichten.

0: High Tempo. Mr. Saxo Beat von der Alexandra Stan, die ihr da gehört hat. Im Musikdomino geht's weiter nach der Drehe. Mit einem Song, der zu dem passt. Versprochen.
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0: Von 14.59 Uhr in der Region Zürich vor dem Gubristunnel Richtung St. Gallen ab Dietikon Stau wegen eines Unfalls auf dem linken Fahrstreifen, dadurch Rückstau auf dem Westring ab Urdorf Nord. In der Zentralschweiz auf der A2 Richtung Gotthard zwischen Emmen Süd und Luzern Kriens Stau wegen eines Pannenfahrzeugs auf dem rechten Fahrstreifen vor dem Gotthardtunnel Richtung Norden ab Quinto 6 Kilometer Stau, mindestens eine Stunde Wartezeit. Die Einfahrt Airolo ist gesperrt. Reisende Richtung Gotthard Pass können ab Quinto die Sonderspur Cupra benutzen. Außerdem in Graubünden auf der R13 im Moment Stau zwischen Rodenbrunnen und Reichenau. Und wenn ihr noch eine Info habt, wenn ihr irgendwo im Stau sitzt und nicht weiterkommt und denkt, ja nein, aber hätte es jetzt auch noch können sagen, unsere Staumeldernummer, die wäre 0800 888 1, 2, 3 und die anderen unterwegs, die sind froh um eure Meldung.
2: Die Nachrichten von SRF um 15 Uhr mit Dominik Rolli. In Polen hat die Polizei Hinweise auf einen möglichen Anschlagsversuch auf Regierungschef Donald Tusk erhalten. Auch der polnische Verteidigungsminister soll Ziel gewesen sein. Sicherheitskräfte nehmen die Hinweise sehr ernst. Aus Warschau berichtet Paulina Milling von der ARD.
3: Die Angelegenheit sei todernst, sagte wörtlich Sprecher des polnischen Geheimdienstkoordinators Jacek Dobrzyński. Der Hinweis über einen möglichen Anschlagsplan sei zunächst beim polnischen Staatsschutz eingegangen, dann habe ihn die Polizei geprüft. Gegen 7 Uhr früh habe man Premierminister Donald Tusk und Verteidigungsminister Władysław Kosiniak-Kamysz über eine eventuelle Bedrohung informiert. Es habe eine hohe Wahrscheinlichkeit bestanden, dass Pläne umgesetzt werden könnten. Diese Einschätzung basiere auf der Erfahrung entsprechender Sicherheitsbeamten, hieß es bei einem Pressebriefing des polnischen Innenministeriums und der Geheimdienste. Aufgrund der Situation kamen heute Vertreter sämtlicher Sicherheitsbehörden im Antiterrorismuszentrum in Warschau zusammen. Inlandsgeheimdienst, Staatsschutz und Polizei berieten bei einem Treffen über weitere Maßnahmen. Details zum eingegangenen Hinweis wurden wegen laufender Ermittlungen nicht genannt.
2: Die polnischen Behörden sind momentan wegen mehrerer Messerangriffe an Schulen bereits in Alarmbereitschaft. In diesem Zusammenhang wurden insgesamt 117 Personen festgenommen, vor allem Jugendliche. In Zürich hat die Polizei in der Nacht auf heute eine illegale Party aufgelöst. Dabei ist es zu Ausschreitungen gekommen. Die Polizei habe sich zunächst zurückgehalten und die Party am Hartplatz laufen lassen, heißt es in einer Mitteilung der Stadtpolizei. Wegen Meldungen über Sachbeschädigungen und weil Anwohnende belästigt wurden, hätten die Einsatzkräfte später versucht, die Veranstaltung aufzulösen, sagt Polizeisprecherin Daniela Brunner.
4: Zu diesem Zeitpunkt wurden sie bereits mit Glasflaschen und Pflastersteinen angegriffen. Unmittelbar danach wurden die PolizistInnen mit Raketen beschossen. Diese Angriffe erfolgten auch auf Kopfhöhe und wir müssen davon ausgehen, dass gezielt Raketen gegen die Einsatzkräfte abgeschossen wurden.
2: Ein Polizist sei verletzt worden. Gegen 3 Uhr habe man die Lage unter Kontrolle gebracht. Wie hoch der Sachschaden ist, werde zurzeit ermittelt. Mehrere Polizeifahrzeuge hätten Totalschaden erlitten. Papst Leo XIV. Muss sich einer Operation an der Lunge unterziehen. Das gab das 71-jährige Oberhaupt der katholischen Kirche während dem Sonntagsgebet bekannt. Grund für die Operation ist, dass beim Papst ein Knoten in der Lunge entdeckt wurde. Die Operation sei für die kommenden Tage angesetzt. Für November ist eine 2-wöchige Südamerika-Reise des Papstes geplant. Ob die Operation Auswirkungen auf diese Pläne hat, ist nicht bekannt. Bisher waren bei Papst Leo keine gesundheitlichen Probleme bekannt. Er gilt als körperlich fit und geht regelmäßig schwimmen und Tennis spielen. Und das Wetter, heute ist es teilweise im Süden recht sonnig, morgen dann viel Sonnenschein bei 15 Grad im Norden und 20 Grad im Süden. Das waren die Nachrichten von Radio SRF, verantwortlich David Burkhardt.
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6: Ja, das ist zu versprechen. Und die Qualität von diesen Songs bestimmt dir auch gewissermaßen. Ich muss sagen, letzte Stunde ist es unglaublich kreativ zu und her gegangen. Und ich kann euch versprechen, so wie es aussieht, geht es diese Stunde entsprechend weiter. Der Dano Tamaschi aus der Musikredaktion, der da nochmal schaut, ob die Auswahl da passt. Mein Name ist Elena Bernasconi und der erste Vorschlag kommt von der Andrea Berger. Jetzt muss man dazu sagen, Andrea Berger aus Rätsüns liefert uns den Anschlusssong an den, der vor der Nachricht ist gelaufen. Und wenn ihr dann noch nicht eingeschaltet habt, das ist Alexandra Stang mit ihrem Mr. Saxo Beat, der gelaufen ist. Und da muss irgendetwas kommen, wo jetzt irgendwie dazu passt. Und Andrea Berger hat etwas gefunden.
7: Genau, ich werde vom Mr. Saxo Man Beat zum Piccolo Man kommen, weil der Pepe Dienhardt, der das Stück Piccolo Man spielt, ja auch Saxophon spielt und eben halt auch Piccolo.
6: Spielst du auch Piccolo, Dano?
8: Ich spiele weder Piccolo noch Saxophon, aber der Vorschlag hat mich dafür beeindruckt. Und es hat ja auch schon gelangt in dem Sinn, wenn man gesagt hätte, wir gehen vom Saxophon zum Piccolo. Aber man hat eine Runde dazu gedreht und jetzt landen wir beim Pepe Lienhardt von Piccolo Man. Und ja, ich bin gespannt, was der Anschlusssong auf den Pepe Lienhardt und Piccolo Man könnte sein. Und ich habe es extra nochmal gesagt, weil der Song nicht so lang ist.
6: Darum. Ist ein bisschen Angst da.
8: Ein bisschen Zeit gönnen.
6: Hey, das schaffe ich dir, ich weiss es. 0848 440 222 ist Telefonnummer im Studio. Für eure Vorschläge jetzt.

0: Pepe Lienhardt und der Piccolo Man im Musikdomino über 0848 440 222 mit einem Anschlusssong. Und der kommt von Christian Bachmann aus Niederrohrdorf im Kanton Aargau. Hallo.
1: Hallo zusammen. Genau, und ich wünsche mir, also ich würde sagen, der Piano Man von Billy Joel.
0: Würde ich passen zum Piccolo Man?
1: Würde ich passen.
0: Sind wir ein bisschen bei dem Musikinstrument?
2: Ja, das kommt noch dazu. Vom Piccolo Man zum Piano Man.
0: Wir sind jetzt vom Saxophon zum Piccolo und jetzt sind wir also beim Piano gelandet. He?
2: Ja, wo könnte man sonst noch landen? Ah, es muss aber etwas damit zu tun haben. Gell? Es geht natürlich nicht, dass wir jetzt irgendwie einfach, ja, du weißt, was ich meine.
0: Ja, ja, vielleicht könnte man noch ein ganzes Orchester auffahren. Wer weiß?
2: Das könnte man auch.
0: Also, jetzt seid ihr wieder gefragt. Der hat sicher irgendeine coole Idee zum Billy Joel und dem Piano Man. Den tun wir auf jeden Fall über. Liebe Grüße Richtung Kanton Aargau zum Christian Bachmann mit deren Idee. Eui über 0848 440 222.

0: Billy Joel und sein Pianoman, die ihr hier gehört, die Musik Domino. 13 Minuten nach den Dreien ist es am Sonntagnachmittag und ihr seid mit SRF 1 unterwegs. Über Telefonnummer 0848 440 222 könnt ihr die Anschlusssongs durchgeben. Die müssen ja immer irgendetwas Kebs mit dem Vorderen zu tun haben. Also was könnte auf einen Pianoman kommen? Der Vorschlag kommt vom Jürg Frutig aus Basel. Herr Frutig, was ist euer Vorschlag?
1: Das Manfred Mann.
0: Manfred Mann.
1: Manfred Mann's Band.
0: Und welcher Titel?
1: Blended by the Light. 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
0: Das wäre euer erste Wahl gewesen. Aber ich fand, Blended by the Light ist super, weil da hat man extrem viele Vorschlagsmöglichkeiten.
2: Ja, man hat sehr viele Vorschlagsmöglichkeiten. Der Song ist ja ursprünglich zum Beispiel geschrieben worden und gesungen worden von Bruce Springsteen. Mit dem seiner Version ist aber nicht so wahnsinnig viel passiert, sondern erst später in der Version von Manfred Mann ist eigentlich der bekannte Song geworden. Ja, und jetzt haben wir natürlich Manfred Mann's Earth Band und Blinded by the Light. Das gibt natürlich, ja, ich weiss jetzt gar nicht, wie viele Anschlussmöglichkeiten. Ein Haufen auf jeden Fall.
0: Bin gespannt auf einen.

0: Blinded by the Light. Euer Anschlusssong auf Manfred Mann's Earth Band. Der kommt von Matthias Zberre aus Rifferswil. Matthias, dein Vorschlag.
1: Jawohl.
0: Mhm.
1: Genau.
0: Welcher wäre dein Vorschlag jetzt?
1: wenn ein blind man cries for Deep Purple.
2: Ja, der passt natürlich hervorragend, kann man sagen. Manfred Mann's Earth Band Blinded by the Light. Gehen wir zu Deep Purple, When a Blind Man Cries. Und all die, die den Song nicht kennen, werden gerade eine kleine Entdeckung machen. Ich finde es einen grossartigen Song, wo übrigens ursprünglich, darum habe ich den Song ganz, ganz, ganz lang nicht gekannt. Der war nämlich ursprünglich nur auf einer Single gewesen, und zwar B-Seite, und ist dann irgendwie später mal auf einer, also in meinem Universum auf einer Best-of von Deep Purple auftaucht. Vorher habe ich den Song gar nicht gekannt.
0: Ich kenne den spontan auch gar nicht. Jetzt bin ich gespannt, ob, wenn wir ihn hören, ob das bei mir irgendwie
1: Klick macht.
0: In dem Fall einfach Klick macht und ich merke, ich habe ihn doch schon gekannt. Also herzlichen Dank, Matthias, für den Vorschlag.
1: Ja, merci. Das macht jetzt den Nachmittag noch schön.
0: Ja, was verbindest du mit dem Song? Es ist ja offenbar eine Rarität.
1: Ja, ich habe gerne so solche Geschichten von der alten Rockgruppe. Queen hat auch so solche Zeug, die niemand kennt, wie beispielsweise Jesus und so. Und ja, das ist schön, dass viele Leute das hören.
0: Das machen wir jetzt. Herzlichen Dank und einen guten Nachmittag. Und ein Vorschlag, ich meine, was ist sein, oder? Aber ich habe vielleicht auch eine Idee, was jetzt nach Deep Purple kommen könnte. When a blind man cries.
2: Also ich hätte spontan natürlich gerade einen Vorschlag, aber ich sage ihn jetzt natürlich nicht. Ich möchte niemanden vorher wegnehmen, aber bei Deep kommt mir gerade eine andere Band in den Sinn.
0: 0848 440 222 für eure Vorschläge.

0: Deep Purple sind das When a Man, Blind Man Cries. Und Dorothee Maglara aus dem Liebefeld haben wir jetzt im Telefon. Und die hat einen Anschlusssong, wo so ein bisschen, für mich kommt es ein bisschen aus der gleichen Ecke, aber es ist eben gleich ganz ein anderer Song.
1: Jawohl, ich würde vorschlagen, ist das gut? Kann ich loslassen?
0: Ja, sicher, klar.
1: Also, eben, ich würde vorschlagen, dass man mal von den Männern wegkommt und darum würde ich Lady in Black vorschlagen.
0: Jawohl.
2: Passt natürlich im ersten Moment schon, nur wir bleiben bei den Männern, weil Uriah Heep sind ja auch Männer und ich stelle ja gerade fest, dass wir jetzt eigentlich in dieser ersten halben Stunde von der zweiten Stunde vom Domino nur Männerstimmen gehört haben. Und das bleibt natürlich so, aber ja, wir gehen von Blind Man zu Lady in Black. Von dem her verheben es natürlich tiptop.
0: Dorothee. Okay. Und es ist ein ganz schöner Song. Also den hören wir natürlich gerne. Gute Zeit.
1: Merci. Tschüss.
0: Tschüss. Ja, ist wahr. Und es ist natürlich auch die Rock-Ecke, wo wir jetzt drinnen stecken, oder?
2: Ja, kann man eigentlich schon so sehen. Von Manfred Mann, Deep Purple, Uriah Heep gehen wir natürlich musikalisch recht weit zurück in der Zeit. Und vielleicht kann man jetzt das ja mit aus Uriah Heep rauszukommen, weiss ich nicht so, aber bei Lady in Black.
0: Ja, da gibt es viele Möglichkeiten, da bin ich ganz sicher, da seid ihr kreativ. 0848 440 222 ist die Telefonnummer in Studio und vielleicht habt ihr jetzt gerade einen Anschlusssong parat.

Uriah Heep und der legendäre Hit Lady in Black, den ihr hier gehört habt. Bevor es weitergeht, die Musik Domino für alle die, die unterwegs sind. SRF Verkehrsinfo von 15.30 Uhr. Vor dem Gotthardtunnel Richtung Norden ab Quinto 5 Kilometer Stau und bis zu einer halben Stunde Wartezeit. Die Einfahrt Airolo ist gesperrt. Außerdem Stau in Graubünden auf der A13 Richtung Chur zwischen Rotenbrunnen und Reichenau. In der Region Zürich vor dem Gubristunnel Richtung St. Gallen ab Dietikon und auf dem Westring ab Urdorf Nord. Gute Fahrt wünsche ich euch unterwegs. Also, zurück ins Musik Domino. Und zurück zum Anschlusssong zu der Uriah Heep und ihrer Lady in Black. Der kommt vom Felix Arni aus Solothurn. Und Herr Arni, was ist euer Vorschlag?

0: Der französische Gerne. Chic. Ja, sehr gut. Herr Arni, ganz guten Nachmittag wünsche ich euch.
1: Ja, gleichfalls. Adieu.
0: Also jetzt auf Barbara. Jetzt, also gut, jetzt hat er uns natürlich schon... Ich bin gespannt, was kommt. Oder? Also jetzt der Anschlusssong an den, das ist etwas. Mit der Histoire d'amour. Meine allerliebste Liebesgeschichte.
2: Gut. Wir sind ja immer gespannt und es geht immer weiter.
0: Ja, und oft geht es ja um die Liebe im Leben. 0848 440 222. Die plus loin

0: ein wunderschönes Chanson von der Barbara, der Frau, die immer schwarz angelegt auftreten ist. Gut, also von der Lady in Black quasi geht es weiter. Und wir suchen im Musikdomino immer den entsprechenden Anschlusssong über 0848 440 222 und landet zu Thun bei der Beatrice Donski, die sagt:
1: La Maladie d'amour ist ein bisschen ähnlich, aber es geht um Liebe vor allem. Und zwar ist es sehr, sehr schöner Refrain. Un cours, La Maladie d'amour. Dann geht es weiter. Ich habe es schon, aber ich sage es nicht aus. Also danke vielmals. Und einen schönen Tag noch, allen zusammen, die zuhören. Merci vielmals.
0: Michel Sardou ist das mit Maladie d'amour. Genau. Ja, jetzt schauen wir mal, was es für einen Anschluss gibt. Herzlichen Dank für diesen Vorschlag aus Thun. Puh, Dano, jetzt wüsste ich nicht mehr weiter.
2: Ja, man geht ja jetzt von einem Extrem ins andere, gell? Ma plus belle histoire d'amour zu La Maladie d'amour. Das ist jetzt gerade ein bisschen ein recht heftiger Übergang. Ja, wir sind bei Michel Sardou und La Maladie d'amour.
0: Gut, also...
2: In ein bisschen anderen Sprachen kommt man da, glaube ich, relativ gut.
0: Ja, okay, gut, das stimmt. Liebe passt immer.

0: Musikdomino sind wir im Moment mit Chanson unterwegs von Michel Sardou und La Maladie d'Amour, die wir gehört haben. Jetzt geht es auf Genf. Irgendwie hat das gerade Leute aus der Westschweiz animiert, dürft es mich. Sagen wir zu der Heidi Holzer. Hallo.
1: Hallo.
0: Hallo. In dem Fall noch dran. Genau.
1: Ja.
0: Ja. Selber auch jemand, der gerne Chanson hört?
1: Ja, gern. Das und das Lied, das ist früher ziemlich viel im Radio gekommen. Und plötzlich habe ich es nicht mehr gehört. Und ich finde es einfach sensationell, wie die zusammen singen. Mhm.
0: Also jetzt sind wir bereits beim Duo, wo dir euch wünscht, oder du dir wünschst in dem Fall, Heidi. Und zwar hast du gesagt, du hast ein Chanson, wo Spanisch ist. Wie heisst das?
1: Amigos para siempre. Ewige Liebe.
0: Ja, genau. Also Freunde für immer, eigentlich. Ja. Und das kommt auf die ganze Maladie d'Amour. Das ist natürlich schon ein guter Übergang. Einer, wo Dana und ich gefunden haben, das ist ja so schön. Jetzt sind wir im Spanischen gelandet. Ich wünsche einen ganz guten Nachmittag. Ja,
1: ja, Ihnen auch. Beten und noch einen schönen Tag.
0: Die Heidi Holzer war das, die aus Genf angeläutet hat. Ja, jetzt, das ist von José Carreras, gell? Und Sarah Brightman da noch. Und die Amigos para siempre, das sind die Freunde für immer. Und über Freundschaft gibt es ja ganz viele Songs.
2: Absolut, da habe ich jetzt überhaupt keine Angst. Also meine Angst habe ich sowieso nie, weil die Hörerinnen und Hörer haben ja immer irgendeinen Dreh. Aber das dünkt mir jetzt nicht der schwierigste Dreh, da aus der Freunde für immer Geschichte zum nächsten Song zu kommen.

0: Qigong und allem. Freunde für immer. Bei uns im Musikdomino 0848 440 222. Es geht darum, einen Anschluss zu finden, der irgendetwas mit dem vorderen Song zu tun hat. Und der Vorschlag kommt von der Christine Schär aus Rheinach, Kanton Basel-Land. Ja, was könnte es denn sein?
1: Eben My Friend Jack in Summerland. Da bin ich sehr jung gewesen. Rebellin, Pubertät. Ich bin jetzt 73. Und ich bin immer noch Rebellin. Und mich würde so freuen, wenn ich das dürfte wieder hören, weil das hört man nie mehr.
0: Ja. Also, ist mir jetzt auch überhaupt nicht im Ohr gewesen. 1967 rausgekommen, also in dem Fall in den Teenager-Jahren. Und das Rebellische hat die Band damals verkörpert.
1: Wie bitte?
0: Das Rebellische hat die Band damals verkörpert für euch, so ein bisschen der Aufbruch.
1: Ja, ich bin eben so 13 gewesen. Ich bin 53 Jahre gegangen und ja, da habe ich mit meiner Schwester abgewaschen in der Küche und da haben wir müssen abwaschen und abtrocknen und ja, eben, dann ist das am Radio gekommen und ja, das ist mir geblieben und das liebe ich immer noch. Wenn ich es hören würde, würde ich es sehr schätzen, dass ich das durch höre.
0: Also, wir tun es auf jeden Fall über den tollen Vorschlag von der Christine Schär, die da angeläutet hat, Smoke, eine Band, die mir jetzt auch nicht so bekannt war, Dano.
2: Ja, mir auch nicht. Mit 67, wo das rausgekommen ist, da habe ich wirklich noch nicht bewusst Musik gehört. Aber ich habe für mich ein bisschen lachen müssen. Bin schnell recherchieren über diese Band und vor allem über den Song. Und dann heisst es ein psychedelischer Rocksong bei den Englisch Freak Beat Group. Und so etwas habe ich wirklich jetzt in meinem Leben noch nie gehört, dass es Gruppen gegeben hat, wo man Freak Beat gesagt hat. Zum Glück haben wir den Song vorher noch schnell angehört und so wahnsinnig psychedelisch ist er jetzt, glaube ich, doch auch wieder nicht.
0: Nein, also. Und übrigens, es ging dann noch darum, einen Anschluss zu finden über 0848 440 222 zu der Band Smoke, My Friend Jack.

0: mal «My Friend Jack» da im Musikdomino auf SRF 1. Und es geht um einen entsprechenden Anschlusssong. Das könnte etwas sein aus Oberkirch, je nachdem. Der Rudi Hodl hat da einen Vorschlag.
1: Ja, tun wir doch dem Jack ein bisschen Leben einhauchen mit den Stones und dem Jumping Jack Flash.
0: Was meinst du da noch?
2: Ja, natürlich. Also, wäre jetzt nicht gerade die allererste Idee gewesen, die ich hatte, aber ich zähle da ja nicht und darum finde ich...
0: Er zählt schon. Ja. Er entscheidet am Schluss. Also, das kleine Detail. Ja,
2: ich kann selber ja nicht Songs ins Spiel bringen, außer der allererste jeweils. My Friend Jack zu Jumpin' Jack Flash, finde ich, ist sehr originell und, ja, man hätte einfach Smoke vielleicht zu Smokey können. Das wäre ein bisschen weniger originell gewesen. Und darum finde ich Rolling Stones Jumping Jack Flash eigentlich einen tollen Vorschlag.
0: Ein Song noch. Über 0848 440 222.

Stones und ihre Jumping Jack Flash im Musikdomino hier auf SRF 1 mit einem Song, den wir noch drin haben, vor den Vieren. Der Anschlusssong zu Jumping Jack Flash ist Flash von der Queen. Auf diesen Song ist Eliane Grüter aus Lugano gekommen und in diesem Sinn

0: Flash im Musikdomino. Der letzte Song heute mit dem Dano Tamaschi in der Musikredaktion.
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0: Vor dem Gotthardtunnel Richtung Norden ab Quinto 5 Kilometer Stau bis zu einer Stunde Wartezeit. Die Einfahrt Airolo ist gesperrt. Und in Graubünden Stau auf der A13 Richtung Chur zwischen Rotenbrunnen und Reichenau. Eine gute Fahrt wünsche ich euch.
2: Die Nachrichten von SRF um 16 Uhr mit Dominik Rolli. In Polen hat die Polizei Hinweise auf einen möglichen Anschlagsversuch auf Regierungschef Donald Tusk erhalten. Auch der polnische Verteidigungsminister soll Ziel gewesen sein. Sicherheitskräfte nehmen die Hinweise sehr ernst. Aus Warschau berichtet Paulina Milling von der ARD.
3: Die Angelegenheit sei todernst, sagte wörtlich Sprecher des polnischen Geheimdienstkoordinators Jacek Dobrzyński. Der Hinweis über einen möglichen Anschlagsplan sei zunächst beim polnischen Staatsschutz eingegangen, dann habe ihn die Polizei geprüft. Gegen 7 Uhr früh habe man Premierminister Donald Tusk und Verteidigungsminister Władysław Kosiniak-Kamysz über eine eventuelle Bedrohung informiert. Es habe eine hohe Wahrscheinlichkeit bestanden, dass Pläne umgesetzt werden könnten. Diese Einschätzung basiere auf der Erfahrung entsprechender Sicherheitsbeamten, hieß es bei einem Pressebriefing des polnischen Innenministeriums und der Geheimdienste. Aufgrund der Situation kamen heute Vertreter sämtlicher Sicherheitsbehörden im Antiterrorismuszentrum in Warschau zusammen. Inlandsgeheimdienst, Staatsschutz und Polizei berieten bei einem Treffen über weitere Maßnahmen. Details zum eingegangenen Hinweis wurden wegen laufender Ermittlungen nicht genannt.
2: Die polnischen Behörden sind momentan wegen mehrerer Messerangriffe an Schulen bereits in Alarmbereitschaft. In diesem Zusammenhang wurden insgesamt 117 Personen festgenommen, vor allem Jugendliche. Papst Leo XIV. Muss sich einer Operation an der Lunge unterziehen. Das gab das 71-jährige Oberhaupt der katholischen Kirche während dem Sonntagsgebet bekannt. Die Ärzte hätten bei ihm einen Knoten in der Lunge entdeckt. Auf ihren Rat hin habe er sich entschieden, den Knoten operativ entfernen zu lassen.
4: È stato individuato in una fase molto iniziale e ben localizzato. I medici ritengono opportuno intervenire. E allora, seguendo i loro consigli, ho deciso di operarmi per toglierlo.
2: Der Knoten in der Lunge sei gut lokalisierbar und in einem frühen Stadium. Die Operation soll in den kommenden Tagen stattfinden. Für November ist eine zweiwöchige Südamerika-Reise des Papstes geplant. Ob die Operation Auswirkungen auf diese Pläne hat, ist nicht bekannt. Bisher waren bei Papst Leo keine gesundheitlichen Probleme bekannt. Er gilt als körperlich fit und geht regelmäßig schwimmen und Tennis spielen. Und damit zum Sport. Zuerst mit einer Meldung vom Fußball. Im ersten Sonntagsspiel der Super League verliert GC gegen IB mit 0:2. Und Formel 1, Max Verstappen im Red Bull gewinnt den GP von Singapur. Zweiter wird Charles Leclerc im Ferrari und Kimi Antonelli im Mercedes. Antonelli bleibt damit Führender in der WM-Wertung. Und das Wetter, heute ist es teilweise und im Süden recht sonnig. Morgen gibt's dann viel Sonnenschein in der ganzen Schweiz, im Norden um 15 und im Süden um 20 Grad. Das waren die Nachrichten von Radio SRF, verantwortlich David Burkhardt.
5: Geniessen Sie den gemütlichen Sonntagnachmittag. Gern mit mir, Damian Betschart.

0: miteinander. Einen schönen Sonntag. 10:04 haben wir.
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0: «Meine Mütter», so heisst das heutige Hörspiel, geschrieben und realisiert vom Schweizer Theatermacher Andreas Liebmann. Sein Thema ist seine Herkunft. Er kommt aus dem klassischen Zürcher Bürgertum, aus einer Familie, wo Tradition, Status, Geld und Erfolg eigentlich ganz selbstverständlich sind. Aber auch in diesem Kreis hat sich in den letzten 50, 60 Jahren einiges verändert. Was genau, das erforscht Andreas Liebmann im fiktiven Gespräch mit drei Frauen, die er als seine Mütter bezeichnet.
2: Am Anfang ist sowieso ein bisschen Zusammensein angesagt. Also ich werde dann hier sitzen.
3: Ja, sorry, gell.
4: So. Ja, meine Mütter. Rabea. Ronja. Paula.
5: Hallo.
6: Hallo.
4: Kaffee?
6: Ich trinke doch keinen Kaffee mehr.
5: Gern.
6: Was wäre
5: für mich?
4: Meine Mutter Rabea. Du stehst wie immer in deiner Wohnung, lächelst. Ich kenne dich ja seit 50 Jahren.
6: Die Wohnung steht in Zürich-Fluntern mit Ausblick auf den Fünfer. Die Häuser tragen freundliches, gut gepflegtes helles Grau, mitunter graublau, mitunter weiß, mitunter als Schmuck Säulchen, Engelchen, Frätzchen.
7: Diese Mehrwohnungshäuser sind mindestens dreistöckig, bieten versteckten Luxus, heimlichen Genuss.
5: Wer hier wohnt, will hoch hinaus.
7: Und zugleich Mensch bleiben.
6: Leicht, sorgenlos ist das Leben. Architektur hilft.
0: Was hinter diesen Mauern passiert, ist eigentlich nicht für die Öffentlichkeit gedacht. Das Hörspiel aber erzählt vom Werdegang von diesen gut situierten Frauen und Müttern, von ihren Wünschen und Träumen und von der alltäglichen Realität, die praktisch nur von Männern bestimmt wird, ihren Heldentaten und Bedürfnissen.
4: Ihr alle meine Mütter, ihr liebt die Kunst.
6: Theater.
7: Literatur.
6: Musik. Ich bin ja ausgebildete Schauspielerin. Der Mann, mit dem ich zusammenlebe,
7: in der Institution Ehe,
6: ist Chirurg. Manchmal schaut er im Wohnzimmer, wo ich immer rumstehe, vorbei. Dann geht er wieder.
4: Du bist dünn und drahtig, Rabea. Deine Stimme zittert. Das hören Kinderohren.
6: Ich habe Nora von Ibsen schließlich nicht nur gelesen, sondern auch gespielt. Am Theater Bremen 1967 mit Peter Zadek. Ein Riesenerfolg. Ich weiß, dass ich in der Wohnung rumstehe wie ein Inventar.
7: Die Blicke der Ehefrau und des Ehemanns treffen sich. Er entspannt und freundlich.
5: Sie angespannt und freundlich.
6: Gestern habe ich einen Siemens-Manager aus Baden-Württemberg operiert. Kannst du dir das vorstellen? Wegen mir ist der nach Zürich geflogen. In ganz Deutschland gibt es keinen wie Sie. Staunst, gell? Und ich, in der Schweiz gibt's auch keinen wie mich. Ich mache den Klütter mit sauberen Schnitt ins Fleisch. Gell, Robeli? Wolltest du beim Grieder etwas posten oder wenn wir am Wochenende die Krone holen?
7: Wenn ihr gegessen und getrunken habt, seid ihr wie neu geboren. Weißt du, von wem das ist? Goethe!
6: Texte von anderen Männern aus den letzten 3000 Jahren gehören zum Grundwortschatz.
8: Schiller, Aristoteles,
7: Shakespeare, Churchill.
6: Wer große Männer zitiert, ist selber ein großer Mann.
0: Das Hörspiel, das auf Interviews mit Zürcher Frauen basiert, könnte das eigentlich gerade so gut «Meine Väter» heissen, statt nur «Meine Mütter». Aber es erzählt eben aus Frauensicht und auch ein bisschen zugespitzt, was es offenbar braucht, um an der Spitze zu bleiben. Nicht nur in Zürich. «Meine Mütter», ein neues Hörspiel von Andreas Liebmann, gibt es ab sofort online auf srf.ch/audio.
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Glen Campbell, Sunflower an diesem Sonntagnachmittag. Und es war wahrscheinlich schon ein spezieller Moment für die Berner Sängerin Natascha. Vor knapp einem Monat hat sie nämlich zu Thun am Generationenfestival nicht nur ihr 15. Studioalbum präsentiert, sie hat auch zum ersten Mal vor ihren drei Grosskindern performt. Die drei Buben sind übrigens ein bisschen schuld daran, dass Natascha in den letzten Jahren ein bisschen weniger Musik gemacht hat. Ja, sie hat nämlich einfach, weil es grosse sein, ein bisschen geniessen. Hat sie sich definitiv auch verdient. Da kommt sie wieder mal auf SRF 1. Alles dabei.

0: Juice Newton. Angel of the Morning. Wir gehen kurz auf die Strasse, nicht wahnsinnig viel los.
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0: Von 16:29 Uhr vor dem Gotthardtunnel Richtung Norden ab Quinto 5 Kilometer Stau und bis zu einer Stunde Wartezeit. Die Einfahrt Arolo ist derzeit gesperrt. Außerdem in Graubünden Stau auf der A13 Richtung Chur zwischen Rotenbrunnen und Reichenau. Anderen unterwegs. Eine gute Fahrt. Und eine sichere Fahrt geht jetzt mit Dionne Warwick. Our day will come. Schön sind Sie bei uns. Mein Name ist Damian Betschert.

0: Frische Musik auf SRF 1, der Niall Horan, On the Loose. 21 Minuten und dann ist es 5. Wir schauen schon mal ein bisschen führen. Nach der Nacht gibt es da auf SRF 1 nämlich wie immer am Sonntagabend das Country Special. Heute mit dem Martin Witwer.
1: Heute Abend sind wir ein bisschen im Herzen von den USA unterwegs. Kansas, Oklahoma, Nebraska bis abend auf Texas reisen über die endlosen Ebenen von den Great Plains, dort an, wo Country-Musik zum Alltag gehört. Es muss faszinierend sein. Die Luzernerin Anna May erinnert sich gern.
2: Also der grosse Unterschied sind die Anfahrtswege sicher. Ich weiss noch einmal, wo ich gefahren bin, an der Gig irgendwie im Mittleren Westen, Richtung Minneapolis, und dann sind die Strassen einfach gerade. Und etwa eine Stunde kommt eine Kurve.
1: Sie hat ein feines Album rausgegeben, über das wollen wir reden, und die Ostschweizerin, die Amber Ray. Hallo?
3: Hallo! Wir waren bis vorgestern noch in Marshall, Texas, das ist in der Nähe von Dallas, für die Texas Sounds International Country Music Awards. Und ja, wir haben den Preis für Best Trio gewonnen.
1: Mehr von diesen beiden Musikerinnen heute Abend. Als Gruß aus der Küche jetzt Reba McEntire, Musik aus Oklahoma. Wie denn? Nach dem 8. Freue mich.

0: Nancy Sinatra zusammen mit Lee Hazelwood, Jackson.
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0: Ja, im Moment jetzt doch da und dort noch zum Teil dicke Wolken. Hier geht mal regnen. Sollte es aber, glaube ich, eigentlich nicht mehr.
2: Ja, für die meisten nicht. Es gibt also, auch wenn die Sonne nur zum Teil scheint, einen trockenen Abend. Gerade aber im westlichen Mittelland, so zwischen dem Genfersee und dem Neuenburgersee, da sind im Laufe des Abends ein paar Tropfen nicht ganz ausgeschlossen. Und am sonnigsten bleibt es heute Abend so ein bisschen im Oberwallis und in der Gotthardregion. Sonst hat es eben weiterhin einige Wolken. Aber die Wolken lockern, besonders in der zweiten Nachthälfte, dann nach vielen Orten auf. Es gibt also eine frische Nacht. Tiefstwerte liegen zwischen 4 und 7 Grad im Norden, bei 9 Grad auf der Alpen-Südseite. Und im Muldenlager kann es also schon mal leichten Bodenfrost geben. Wenn wir aber gerade bei den Tiefstwerten bleiben, kälter wird es dann in der sternenklaren Nacht auf der Dienstag. Es muss also verbreitet mit Bodenfrost gerechnet werden, Nacht auf der Dienstag. Dort sollte man also empfindliche Pflanzen gut schützen.
0: Bodenfrost habe ich jetzt tatsächlich schon länger nicht mehr gehört, das Wort. Aber ich glaube, das Schöne ist auch, es wird dann schon ein bisschen wärmer, gell?
2: Genau, die Temperaturen gehen dann nächste Woche jeden Tag darauf. Morgen und am Dienstag gibt es im Norden etwa 16 Grad. Aber Mittwoch liegen dann sogar wieder knapp 20 Grad drin. Im Tessin liegen die Höchstwerte jeden Tag bei ungefähr 20 Grad. Und grundsätzlich gibt es sonniges Wetter, aber nicht überall von Anfang an. Wir haben zum Teil morgen noch Nebel- und Hochnebelfelder. Hochnebel vor allem so der Voralp, Alpen-Nordhang entlang, zum Teil auch in den Alpentälern. Und ein paar Nebelfelder so in den Flussläufen entlang, an der Aare, an der Thur, an der Reuss und am Rhein entlang. Aber die Hochnebel- und Nebelfelder lockern sich schon im Laufe vom Vormittag auf und dann wird es wie ausserhalb davon grundsätzlich sonnig. Ausser gerade im Süden, da schieben sich im Laufe vom Montag doch ein paar Wolken rein und die haben wir dann am Dienstagmorgen auf der Alpen-Südseite. Das heisst, im Tessin und Misox starten wir bewölkt im Dienstag. Die lockern auf, sonst ist am Dienstag dann grundsätzlich nochmal sonnig mit höchstens ein paar lokalen Nebelfeldern. Aber es kommen dann im Laufe des Dienstagnachmittags doch ein paar zum Teil dichtere Wolken auf, die dann am Dienstagabend ein bisschen Regen bringen können.

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1: Von 16.59 Uhr vor dem Gotthardtunnel Richtung Norden ab Quinto. 5 Kilometer Stau und bis zu einer Stunde Wartezeit. Die Einfahrt Arolo ist gesperrt. Reisende Richtung Gotthardpass können ab Quinto die Sonderspur benutzen. Und außerdem in Graubünden Stau auf der A13 Richtung Chur zwischen Rotenbrunnen und Reichenau. Gute Fahrt.
2: Die Nachrichten von SRF um 17 Uhr mit Dominik Rolli. US-Präsident Donald Trump verkündet eine Energiewaffenruhe zwischen der Ukraine und Russland. Angriffe auf Ölanlagen sollen ausgesetzt werden. Allerdings weiß die Ukraine nichts von dem angeblichen Abkommen. Polens Sicherheitsbehörden in Alarmbereitschaft. Regierungschef Donald Tusk ist offenbar einem Anschlag entgangen. Und Papst Leo muss ins Spital. In seiner Lunge wurde ein Knoten entdeckt, der nun entfernt werden soll. Das Wetter morgen meist sonnig, am Vormittag stellenweise Nebelfelder bei 16 Grad im Norden und 21 Grad im Süden. Die Ukraine soll keine russischen Ölanlagen mehr angreifen. Das verlangt US-Präsident Donald Trump. Nun schreibt er auf seiner Online-Plattform, die Ukraine und Russland hätten sich auf eine sofortige Waffenruhe für Energieanlagen geeinigt. Dazu gibt es aber keine Bestätigung aus den beiden Ländern. Der ukrainische Präsident Volodymyr Zelensky sagte vor wenigen Minuten, diese Waffenruhe sei neu für ihn. Er würde aber zustimmen, falls Russland seinerseits keine Energieanlagen mehr angreift. Zelensky erklärte sich auch bereit, in der Ukraine Wahlen durchzuführen, falls sich Russland an eine 60-tägige Waffenruhe halte. Er reagiert damit auf eine Rücktrittsforderung von US-Präsident Donald Trump. Anschlagspläne gegen Regierungschef Donald Tusk alarmieren die Geheimdienste und die Polizei in Polen. Die Sicherheitskräfte nehmen die Bedrohungen sehr ernst. Gleichzeitig sind sie momentan wegen mehrerer Messerangriffe an polnischen Schulen in Alarmbereitschaft. David Burkhardt mit seiner Übersicht.
3: Gegen 7 Uhr heute früh sei Premierminister Donald Tusk informiert worden, dass es eine eventuelle Bedrohung gebe. Diese richte sich auch gegen den polnischen Verteidigungsminister Władysław Kosiniak-Kamysz. Der Hinweis über einen möglichen Anschlagsplan sei zuvor beim polnischen Staatsschutz eingegangen und anschließend von der Polizei geprüft worden. Das sagte ein Sprecher nach einem Treffen des Innenministeriums und der Geheimdienste. Details wurden wegen der laufenden Ermittlungen nicht genannt. Der Sprecher sagte aber wörtlich, die Angelegenheit sei todernst. Es habe eine hohe Wahrscheinlichkeit gegeben, dass die Pläne umgesetzt würden. Neben der Meldung über Anschlagspläne auf ranghohe Politiker sorgen in Polen auch Gewalttaten an Schulen derzeit für Schlagzeilen. In dieser Woche gab es an 3 Schulen Messerangriffe. Die Behörden haben deshalb landesweit tausende Schulen kontrolliert und insgesamt 117 Personen festgenommen, vor allem Jugendliche. Die Hintergründe und mögliche Zusammenhänge der Attacken sind unklar. Die Ermittlungen konzentrieren sich vor allem auf verschiedene kleinere Gruppierungen im Internet.
2: Fast 140 Menschen sind bei einem Schiffsunglück vor der Küste Djiboutis in Ostafrika ums Leben gekommen. Unter den Todesopfern sind 15 Kinder. Über 80 weitere Menschen würden noch vermisst. Die Suche nach den Vermissten sei immer noch im Gang, schreibt die Internationale Organisation für Migration. Demnach ereignete sich das Unglück in der Nacht vom letzten Donnerstag auf Freitag. An Bord des Schiffes befanden sich 350 Migrantinnen und Migranten. Es war von Djibouti in den Jemen unterwegs. Warum es zum Unglück kam, ist nicht bekannt. Papst Leo XIV. Muss sich einer Operation an der Lunge unterziehen. Das gab das 71-jährige Oberhaupt der katholischen Kirche während dem Sonntagsgebet bekannt. Die Ärzte hätten bei ihm einen Knoten in der Lunge entdeckt. Auf ihren Rat hin habe er sich entschieden, den Knoten operativ entfernen zu lassen.
4: È stato individuato in una fase molto iniziale e ben localizzato. I medici ritengono opportuno intervenire. E allora, seguendo i loro consigli, ho deciso di operarmi per toglierlo.
2: Der Knoten in der Lunge sei gut lokalisierbar und in einem frühen Stadium. Die Operation soll in den kommenden Tagen stattfinden. Für November ist eine zweiwöchige Südamerika-Reise des Papstes geplant. Ob die Operation Auswirkungen auf diese Pläne hat, ist nicht bekannt. Bisher waren bei Papst Leo keine gesundheitlichen Probleme bekannt. Er gilt als körperlich fit und geht regelmäßig schwimmen und Tennis spielen. Und damit zum Sport. Zuerst mit einer Meldung vom Fußball. Im ersten Sonntagsspiel der Super League verliert GC gegen IB mit 0:2. Dann Eishockey. In der Schweizer Meisterschaft wurde heute eine Partie ausgetragen. Dabei verlor Kloten gegen Zug mit 1:3. Und nach Formel 1, Max Verstappen im Red Bull gewinnt den GP von Singapur. Zweiter wird Charles Leclerc im Ferrari und Kimi Antonelli im Mercedes. Antonelli bleibt damit Führender in der WM-Wertung. Das Wetter, morgen scheint meist die Sonne, lokale Nebelfelder lösen sich am Vormittag auf, im Tessin kommen tagsüber Wolken auf. Die Höchstwerte liegen im Norden mit schwacher Brise um 16 und im Süden bei 21 Grad. Das waren die Nachrichten von Radio SRF, verantwortlich David Burkhardt.
1: 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Wenn Sie gerade unterwegs sind und keine Zeit haben, zum Shooten zu schauen, ein Update von beiden Matchen, die gerade laufen, und natürlich noch mehr Sport gibt es gerade hier bei mir, Damian Bitschert.

0: Gasly. Never gonna give you up. Nie aufgeben. Passt eigentlich gerade.
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0: Ja, nach der Nazi-Pause wird in der Schweiz wieder geshootet. Es läuft die 10. Runde. Und natürlich sind wir bei dem Match live mit dabei. Janik Bräumen-Fönt, gerade bei Vaduz gegen Basel.
2: Ja, weil es ist das erste Spiel vom neuen Basel-Trainer, Slaviša Jokanović, der vor gut zwei Wochen vom Stefan Liechtensteiner übernommen hat. Im Testspiel gegen Winterthur aus der Challenge League hat es letzte Woche auswärts schon mal ein 3-7 gegeben. Marco Nüssli live im Stadion. Sieht man jetzt die Reaktion von Basel?
3: Ja, in der ersten Minute hat man sie vielleicht gesehen. Basel ist trotzig in die Partie reingekommen. Der Jean Zeller ist schon nach 30 Sekunden mehr oder weniger frei vor dem Vaduz-Goal gestanden. Aber seitdem spielt eigentlich nur noch Vaduz. Der Aufsteiger hat sich eine Top-Chance nach der anderen rausgespielt. Ein paar Mal hat der Jonas Omlin gerettet, der Basel-Goalie. Einmal hat auch noch der Pfosten geholfen. Aber in der 26. Minute ist das Glück dann aufgebraucht gewesen. Eine grossartige Kombination von Vaduz im Basel-Strafraum über mehrere Stationen. Am Schluss Leiter Ludwi Dalipi quer auf der Marcel Monsberger und der muss nur noch den Fuss anheben. 1-0 für Vaduz und 10 Minuten später ist es noch schlimmer gekommen aus Basel-Sicht. Wieder eine schöne Kombination von den Vaduzern, das mal über links. Der Schweizer schlägt die Flanke und der Monsberger verwertet per Kopf. Es ist ein Albtraumdebüt bis jetzt für den Slaviša Jokanović. Vaduz führt gegen seinen FC Basel nach 40 Minuten 2-0 und eigentlich ist die Führung fast noch zu knapp.
2: Wir gehen weiter zu St. Gallen gegen Lausanne. Es ist Spiel vom 7. gegen den letzten und das sieht man auf dem Feld, David Lendi, oder nicht?
4: Ja, das merkt man durchaus. Es ist ein qualitativ schlechtes Fußballspiel. Beide Teams schaffen es kaum, um aus dem Spiel aus mal etwas zusammenhängend zu kreieren. Ein richtiges Kampfspiel, in dem es einen Penalty gebraucht hat, damit sie überhaupt ein Goal geben können. Der FC St. Gallen führt nach 41 Minuten mit 1-0. Der St. Gallen-Spieler Daschner ist im Strafraum unfairem Abschluss gehindert worden. Der Schiedsrichter hat sofort auf den Punkt gezeigt. Und der Captain vom FC St. Gallen, der Lukas Görtler, hat sicher rechts unten verwandelt. Der Losangoli ist mit der Fingerkuppe zwar noch dran, sie hat den Ball aber nicht können um den Pfosten lenken. Das also das einzige Highlight. 42 Minuten sind rum, gleich Pause. Der FC St. Gallen führt knapp gegen Lausanne mit 1-0.
2: Ein Spiel, das ist schon durch in der Super League. GC verliert gegen IB 0-2. Das hat vor allem damit zu tun, dass GC den Anfang der zweiten Halbzeit richtig verschlafen hat. IB hat nach der Pause innerhalb von 3 Minuten 2 Goal geschossen. Zuerst trifft Samuel Essende für IB in der 49. Minute, dann der Christian Fasnacht in der 52. Von GC ist dann nicht mehr viel gekommen nachher. Ein verdienter Sieg, sagt Cedric Cesiger von IB.
5: Ja, ich glaube, wir haben über weite Strecken das Spiel kontrolliert. Wir haben uns in der ersten Halbzeit noch ein bisschen schwieriger da, um Chancen zu kreieren. Sie sind vor der Pause ein bisschen unglücklich, dass wir nicht 1-0 schiessen. Aber ich glaube, wir sind sehr, sehr gut aus der Pause gekommen, haben verdient die 2 Goal geschossen. Und dann haben wir es bis zum Schluss wirklich super zu Ende gespielt.
2: Mehr Stimmen von dem Spiel gibt es auch auf der SRF Sport App. Dort findet man dann auch eine Zusammenfassung von dem Match. Im Eishockey hat es heute nur ein Spiel gegeben. Kloten verliert gegen Zug 1-3. Kloten kommt damit nicht aus der Krise raus, hat von den letzten 9 Spielen 8 Mal verloren und ist auf dem letzten Platz in der Tabelle. Zur weiteren Meldung vom Sport. Der Rollstuhlsportler Marcel Hug gönnt den Marathon zu Chicago das 5. Mal hintereinander. Er hat im Ziel über 8 Minuten Vorsprung gehabt auf den Zweitplatzierten. Und auch bei den Frauen gibt es einen Schweizer Sieg. Die Kathrin Debrunner gönnt Chicago insgesamt zum 3. Mal. Manuela Schär rundet das gute Schweizer Resultat ab und wird 3. Und in der Formel 1 gönnt der Max Verstappen vom Team Red Bull nach dem Sprintrennen in Singapur auch den GP. Es ist sein erster Sieg auf dieser Strecke beim GP. Zweiter wird Charles Leclerc im Ferrari. Dritter wird der erste in der Gesamtwertung, der Kimi Antonelli im Mercedes. Er baut seine Führung aus damit. Der Nico Hülkenberg hat fürs Team Audi aus Hinwil im Zürich-Oberland als 8. 4 Punkte geholt. Das Schweizer Fußball-Nazi-Team der Frauen hat im Moment ein grosses Ziel, die WM nächsten Sommer zu Brasilien. Am Freitag hat es einen nächsten Schritt gegeben Richtung Brasilien, dank dem 7-3-Sieg in der ersten Playoff-Runde gegen Israel. Jetzt geht es am Dienstag weiter mit dem Rückspiel Sion Und wenn sie dort nicht hoch verlieren, dann haben die Schweizerinnen im Dezember dann die zweite Playoff-Runde. Eine Schlüsselspielerin auf dem Weg an die WM ist Geraldine Reuteler. Im Nazi-Team ist sie gesetzt, aber in ihrem neuen Club, dort macht sie keine einfache Zeit durch. Tanja Spichtig.
1: Geraldine Reuteler hat im Sommer einen weiteren Schritt gemacht in ihrer Karriere. Mit 27 hat sie von Eintracht Frankfurt in die beste Liga der Welt gewechselt. Auf England zu Arsenal. Bis jetzt ist sie aber erst einmal eingewechselt worden und hat gerade mal 9 Minuten gespielt. Davor war sie Stammspielerin. Jetzt auf der Ersatzbank.
6: Das ist gerade wirklich das komplette Gegenteil. Ich kenne das natürlich so bis jetzt auch nicht. Aber ja, es ist eine neue Situation, eine neue Herausforderung für mich. Und das wollte ich auch. Ich wollte aus meiner Komfortzone raus nach 8 Jahren in Frankfurt. Und ja, es war sicher nicht immer einfach gewesen, aber ich probiere es positiv zu sehen und meine Zeit wird kommen.
1: Das klingt, als würde sie es locker nehmen. Aber ganz am Anfang war es schon hart gewesen. Vor allem, wo sie nicht einmal im Aufgebot war für einen Match.
6: Ich muss sagen, es ist schon... Ja, die ersten 4 Tage war schon nicht so easy gewesen und ich war schon recht im Loch gewesen. Aber ich habe dann für mich entschieden, so, das bringt mir nichts, wenn ich im Loch bin. Ich muss einfach weitermachen, gut trainieren. Ein cooles Team, meine Familie, meine Freunde sind schon viel auf London auf Besuch gekommen und das hilft natürlich immer sehr.
1: Auch, dass sie eine ehemalige Teamkollegin in der Nähe hat, hilft. Nadine Riesen, die davor mit ihr in Frankfurt gespielt hat und zusammen mit ihr im Schweizer Nationalteam ist, hat auch auf London gewechselt, zu West Ham United. Sie verbringen sehr viel Zeit zusammen. Zum Beispiel täglich gerne käfeln oder Serien schauen.
6: Es ist schon auch sehr wichtig, so eine Bezugsperson zu haben, weil ja, in einem neuen Verein ist es natürlich immer anders. Man hat niemanden so richtig, den man kennt. Und es ist natürlich mega wichtig, dass Nadine auch ist.
1: Geraldine Reuteler hat es angetönt. Für sie ist jetzt bei Arsenal vieles anders. Vor allem grösser.
6: Riesen Staff, riesen Möglichkeiten, riesen Gym und ja, man merkt schon, dass auch das Niveau ist einfach ein bisschen höher, es ist intensiver, es geht schneller, es ist nicht so viel Zeit am Ball und ja, macht auf jeden Fall Spass.
1: Auch wenn sie bis jetzt noch nicht viel hat können spielen. Wegen dem lässt sie aber, wie wir gehört haben, den Kopf nicht hängen.
6: Ich bin sehr positiv und ich glaube, es wird aufwärts gehen.
2: Sagt Geraldine Reuteler, der im neuen Club noch ein bisschen Geduld haben muss, aber in der Nazi vermutlich am Dienstag Zion wieder von Anfang an spielt. Das Rückspiel von der ersten Playoff-Runde gegen Israel fängt um 7:30 an. 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Und schauen kann man den Match auch im Fernsehen auf SRF 2.

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0: Wir müssen ehrlich sein, so viele Möglichkeiten gibt es wahrscheinlich nicht mehr, diese grossartige Rockband hier live zu sehen. Haben wir doch alle irgendeine Geschichte zu Europe. Sind tatsächlich morgen und am Dienstag in der Schweiz für ihre 40 Jahre Europe Jubiläumstour. Morgen Abend spielen sie in Lausanne im Saal Metropol und am Dienstag dann im Hallenstadion in Zürich. Und ich habe auch schon nachgeschaut, für beide Konzerte gibt es noch ein paar Billets. In Zürich am Dienstag gibt es einfach nur noch Stehplatztickets. Aber wir müssen auch ehrlich sein, wer will schon sitzen bei Europe?
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0: mit Lian Rimes geht's auf die halbe sechs zu. Live goes on. Und wir gehen noch kurz auf die Strasse.
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0: Von 17.29 Uhr in der Region Solothurn auf der A1 Richtung Zürich zwischen Lutherbach und Wangen an der Aare derzeit Stau wegen eines Unfalls auf dem linken Fahrstreifen. Dann vor dem Gotthardtunnel Richtung Norden aktuell ab Quinto 4 Kilometer Stau und rund 40 Minuten Wartezeit. Die Einfahrt Airolo ist gesperrt. Außerdem in Graubünden Stau auf der A13 Richtung Chur zwischen Rotenbrunnen und Reichenau. Wenn Sie jetzt mal noch etwas gesehen auf der Strasse, wo wir gerade noch nicht haben, dann rufen Sie gerne auf die SRF Staumelder Nummer 0800 888 123. 0800 888 123. Und sonst wünsche ich Ihnen jetzt weiterhin eine gute und vor allem eine sichere Fahrt.
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3: Das Regionaljournal Ostschweiz und Graubünden am Sonntagabend mit der Karin Kobler und mit diesen Themen. Schweiz ist Gastkanton an Dolma. Was weiss man eigentlich über den Zentralschweizer Kanton? Wir haben herumgefragt. Und mit dem Rollator Bus fahren, das ist gar nicht so einfach. Zuerst aber auf Bruwald, wo es um die Zukunft von der Skilift und Sportbahnen geht. Der Hauptaktionär von der Sportbahnen AG hat die Frist für ein Übernahmeangebot von der Aktion Bruwald zusammen für die Sportbahnen ohne Antwort verstreichen lassen. Das hat die Vereinigung laut Agentur Keystone SDA am Sonntag, also heute, mitteilt. Wir akzeptieren den Nicht-Entscheid, heisst es. Aufgeben will die Vereinigung von Einheimischen und Ferienhausbesitzenden aber nicht. Sie suchen weiterhin den Dialog mit allen Seiten. Zusammen mit Aktionärinnen und Aktionären plane ich einen nächsten Schritt, um offene, auch rechtliche Fragen zu klären. Ende August hat die Generalversammlung der Sportbahnen AG beschlossen, den Betrieb einzustellen. Das Angebot war 300'000 Franken, unter der Bedingung, dass der Hauptaktionär Richi Bolt einem Schuldenerlass zustimmt und kurzfristig Verbindlichkeiten tilgt. Der Hauptaktionär ist nicht auf das Angebot eingetreten. Die Stadt Kreuzlingen ist bekannt dafür, dass man für 1 Franken Bus fahren kann. Das machen auch viele Seniorinnen und Senioren. In den Bus einsteigen, her sitzen, wenn der Bus anhält, wieder aufstehen und aussteigen. Was für die meisten, ohne darüber nachzudenken, funktioniert, ist für Seniorinnen und Senioren, gerade auch mit einem Rollator unterwegs, eine Herausforderung. Und es braucht ein bisschen Übung. In Kreuzlingen war diese Woche ein Gratiskurs, wo 2 Physiotherapeutinnen mit Seniorinnen das Busfahren mit Rollator trainiert haben. Nadine Lützelschwab war dabei.
4: 9 Seniorinnen sind mit ihren Rollatoren an diesem Nachmittag an die Bushaltestelle vor dem Schwimmbad Hörnli in Kreuzlingen gekommen. Ihr Wunsch, wieder mobiler zu werden und auch

0: Dann, um mehr Sicherheit zu bekommen beim Busfahren, sind sie heute in den Kurs gekommen. Die Idee für den Kurs ist auch von einer Seniorin gekommen, der Monika Schär, die heute ebenfalls dabei ist.
1: Ich bin selber in die Lebenslage gekommen, dass ich Probleme hatte mit Laufen. Ich habe dann nach dem Stock auf den Rollator für größere Strecken gewechselt und habe gemerkt, ich kann nicht Bus fahren. Ich bin zweimal fast zum Bushaus gegangen, weil ich aussteigen wollte und er ist zu wenig nahe an den Randstein gefahren. Dann hat es eine grosse Lücke zwischen drinnen und dann habe ich mit anderen Leuten geredet und haben alle ein bisschen das gleiche Problem gehabt. Und dann habe ich gedacht, man müsste für Kreuzlingen, wo das Altersheim erweitert hat vor gut einem Jahr und sehr viele Rollatoren sind, müssen wir eine Lösung finden.
0: Sie sind dann auf die Stadt zugegangen mit dem Wunsch und bei Machbar, einem Projekt von der Stadt Kreuzlingen, wo es darum geht, Ideen von Bürgerinnen und Bürgern konkret umzusetzen, hat man sie unterstützt. Es war aber ein langer Weg gewesen. Etwa 3 Jahre hat es gedauert, bis zum ersten Kurs der Frühling, erzählt sie. Der Kurs ist im Moment noch ein Pilotprojekt und wird von der Stadt finanziert. Für die Seniorinnen ist er gratis. Eine der Kursleiterinnen vom Rollatorenkurs, Physiotherapeutin Flavia Mösli, erklärt, was die Leute heute üben sollen.
2: Es geht eigentlich darum, wie bewege ich mich, wie nutze ich meinen Rollator, mein Hilfsmittel, wie steige ich mit dem im Bus ein, wie steige ich wieder aus, wie finde ich meinen Platz, wie finde ich den sichersten Weg, wie kann ich mich sicher bewegen, also Bewegungsübergänge, Platz suchen, Platz finden, ja.
0: Und dann fährt der Elektrobus vor und es geht los mit dem Üben.
3: Die haben schon den besten Platz gefunden.
0: Nicht ganz einfach ist es einsteigen. Für das muss man mit dem Fuß auf einen kleinen Hebel am Hinterrad vom Rollator draufstehen, damit die vorderen Rädchen lupft und die zuerst im Bus rein können. Dann lupft man den Rollator hin und macht den Schritt im Bus rein. Eine Herausforderung ist da auch das Gleichgewicht. Einmal im Bus rein muss man zuerst den Rollator platzieren. Am besten in der Mitte vom Bus, wo auch die Rollstühle und Kinderwagen angehören. Und unbedingt die Bremsen anziehen. Und dann heransitzen und beim Aussteigen das alles nochmal. Eine Befürchtung von vielen ist, dass sie zu langsam sind beim Einsteigen und alle anderen müssen warten oder der Bus fährt los und sie fallen um. Der Busfahrer Jochen Wunsch kennt die Angst, er beruhigt aber auch.
4: Die Zeit muss sich der Fahrgast nehmen. Er ist ja ein Fahrgast und kein Getriebener. Also er soll vernünftig den Bus B- und entsteigen können. Und wir als Busfahrer werden natürlich die nötige Zeit dafür zur Verfügung stellen. Das ist doch ganz klar.
0: Es mache ich auch nichts, wenn er mit dem Bus mal einen Moment länger warten muss. Das sei im Fahrplan eingerechnet. Wichtig sei für ihn, dass die Fahrgäste ihm ein Zeichen geben, wenn sie einen Moment länger brauchen oder seine Hilfe. Für das kann man entweder den Knopf mit dem Rollstuhl drücken, außen an der mittleren Bustür. Dann kommt er eine Nachricht über und die Tür wird länger blockiert. Oder man kann winken oder rufen, sagt der Busfahrer. Sie und Aussteigen üben und der Kontakt mit dem Busfahrer. Der Kurs hat sich gelohnt, findet die Teilnehmerin Margrit Bertsch.
5: Mir hat es wirklich jetzt geholfen und vor allem, wenn er das so gut erklärt hat, wegen den Knöpfen und alles. Ich bin früher immer Bus gefahren, aber nicht mit dem Rollator. Das ist eben das erste Mal. Und auf Sachen habe ich mich gar nie geachtet, aber jetzt merke ich, wieso habe ich das nie gecheckt.
0: Gerade nach dem Posten nehme ich sie jetzt sicher auch mit Rollator wieder mal den Bus, sagt die Seniorin. Für das fühlen sie sich jetzt genug sicher.
6: Die Ulmermesse haben dieses Jahr den Kanton Schweiz als Gastkanton gewinnen können. Gestern hat sich der Kanton am Ulmer-Umzug präsentiert. Es hat dort viel Brauchtum, Fasnacht, Käse zum Essen und Schweizer Örgeli-Musik gegeben. Der Kanton Schweiz präsentiert sich an einer Sonderausstellung im Ulmer-Gelände. Was wissen eigentlich die Leute an der Messe vom Kanton Schweiz? Der Nicolas Ledergerber hat an der Ulmer herumgefragt. Zuerst haben einige gesagt, Kanton Schweiz.
7: Also ich komme ursprünglich aus Deutschland, deswegen.
8: Also Sie kennen es gar nicht,
7: dem Fall. Ja, schon natürlich. Aber wir sind schon mal gefahren, Klasse-Express. Okay. Haben wir so große Einsiedeln, so, dass wir vorbeigefahren.
9: Ich bin von Zürich und mir sagt es eben auch nicht so viel.
10: Stadtrat Peter Jans. Darf ich kurz? Ich habe verwünscht. Ja. Was wissen Sie schon über den Kanton Schweiz oder was verbinden Sie mit dem Kanton Schweiz?
11: Ja, eigentlich nur aus dem Schulunterricht. Urschweiz und Unterwalden, die ersten Kantone. Und quasi das Zentrum oder der Ursprung von der heutigen Schweiz.
6: Bitz auf dem falschen Fuß verwünscht worden, der St. Galler Stadtrat. Allerdings haben nur 2 Worte gelangt und es ist klar gewesen, stimmt, der gehört ja auch zum Kanton Schweiz. Nochmal Stimmen zusammengetragen vom Nicolas Ledergerber.
10: Einsiedeln, Brunnen.
11: Ah ja, gut. Mal, dann muss ich es korrigieren. Natürlich auf dem Vierwaldstättersee bin ich schon als Kind gewesen und auch später wieder. Stimmt.

0: Das ist ja auch der Kanton Schweiz.
1: Sind Sie da auf dem Rundgang gewesen? Was haben Sie jetzt gerade gelernt über den Kanton Schweiz vielleicht?
0: Ja, 400 Alpen hat es, Kanton Schweiz. Etwa 42% ist Landwirtschaft vom Boden. Ja. Ja, Einsiedler und das Kloster. Ich habe gerade im Abt Urban Federer die Hand geschüttelt. Das war ein schöner Zufall, hat mich noch gefreut.
2: 1291 gegründet, eher ein Übernachtungskanton. Aber mit Victorinox und Esteloder zum Beispiel ein sehr starker Wirtschaftsstandort auch.
3: Morschach ist auch noch.
4: Pamare. Der Kanton Schweiz. Einer der Gründerkantone, also der Urkanton. Recht ländlich, eher konservativ und sehr gut finanziell bestückt.
5: Der Inhalt des Bundesbriefs habe ich jetzt erstmal so richtig studiert. Garaventa ist mir aufgefallen, habe ich auch nicht gewusst. Die Robotikfirma ist mir auch nicht bekannt gewesen. Immer noch das Projekt, gerade von Alpstocken, wo wir noch durchwandern, gehört aber auch zur Schweiz, oder? Ja, und dass wir ein eigenes Bier haben. Wir trinken lieber Quellfrisch ist da, aber ich werde es dann mal probieren. Ja.
3: Ich bewundere sehr die sehr schönen Scherenschnitte. Das ist etwas, wo ein Handwerk, das offensichtlich noch existiert. Und da muss man wirklich investieren, dass das auch bleibt.
6: Steuermässig sehr gut. Die Fröste, die sind Schweiz bekannt oder fast weltbekannt. Zürichsee, die schöne Lage auf dieser Seite vom Kanton Schweiz. Schöner Kanton.
7: Und damit der Blick aufs Wetter. Morgen hier in der Ostschweiz und Graubünden. Morgen hat es laut SRF Meteo etwa 7 Grad. In Zarosa gibt es 0 Grad. Der Tag fängt mit Nebelfeldern an. Die lösen sich aber auf. In Graubünden ist es von Anfang an sonnig. Das ganze Morgen bei Temperaturen zwischen 13 und 16 Grad. So viel für heute aus Ihrer Region. Ich wünsche einen schönen Abend.

0: kommt eigentlich aus Nashville, Tennessee, lebt im Moment aber in der Schweiz, die Beth Beihai. Strangers gehört auf SRF 1. Ja, und sie zwei, die kennen das Rampenlicht. Die Komikerin Julia Steiner und der Mario Mundwiler aus der Zirkusfamilie Monti sind heute zu Gast in unserer wöchentlichen Tagsendung persönlich. Ja, und als Zirkuskind ist ja eigentlich klar, dass man zum Zirkus will. Also so, irgendwie. Oder eben doch nicht. Und falls nicht, könnte man denn überhaupt weg? Der Mario Mundwiler sagt, er habe selber gewählt.
1: Ich hatte die Möglichkeit. Also eben, ich habe eine Ausbildung gemacht, eben das KV, und bin 15 dann, also eigentlich geplant auszusteigen. Und habe wirklich als Jongleur eigentlich wollen, arbeiten. Ich hatte da Ideen auf der ganzen Welt. Bin in ein Engagement 7 Monate in der Schweiz. es hat sich einfach so ergeben, aber es hat irgendwie gepasst und es war ein cooler Ort für mich. Und ich bin wirklich mal, dort bin ich wirklich komplett weg von Monti. Und bin dann auf Deutschland für 6 Wochen, auch in ein Engagement. Und habe dort schon in dem Jahr im September gemerkt, es ist irgendwie nicht so da, wo ich suche. Einfach nur das Artist sein. Und ich habe dort auch wieder gemerkt, was ich eigentlich zu Hause habe.
2: Ja.
1: Und ich glaube, für das war es gut gewesen. Und bei dem 17 wieder zurück. Und dort war aber klar gewesen, auch von meiner Familie, hat es wie geheissen, zurückkommen, okay. Aber jetzt, es muss wie ein bisschen für eine gewisse Zeit sein. Und habe dann auch mehr Verantwortung dafür übernehmen. Und nein, ist super so. Also ich geniesse die Abwechslungen.
0: Ja, wertvolle Erfahrungen, die einem das Leben schenkt. Es gibt aber auch so Geschenke, die eigentlich gar keinen messbaren Wert haben. Bei der Julia Steiner zum Beispiel war es ein Geschenk von ihrem Vater. Der ist nämlich gestorben, als sie gerade mal 60 war. Sein Geschenk hat sie dann 12 Jahre später bekommen.
3: Er hat für mich, wie auch für meine Schwester, ein Buch geschrieben. Und schon eigentlich ab dem Moment, wo sie gewusst haben, dass sie schwanger sind, hat er über mich verschrieben und über wie er sich mich vorstellt und einfach so die Gedanken, was mein Name hatte und was er mit mir machen will. Und dann auch, als ich auf die Welt gekommen bin, das ist irgendwie der letzte Eintrag, als ich 4 war. Und der ist wirklich ganze Seiten voll, wie spannend er es findet, mit mir zu reden. Und das ist wirklich so herzig. Der schreibt so, ja, er hat so lange Gespräche, bis in die Nacht rein, mit mir, wie er sie nicht mal mit seinen Freunden kann führen kann, hat er mit seiner 4-jährigen Tochter. Vielleicht ist auch dort das Thema gekommen, mit dem lang wach bleiben und lang schlafen. Das hat er dort schon angefangen. Aber ja, das ist das schönste Geschenk, das ich je in meinem Leben bekommen habe.
0: Wird es einem doch gerade ein bisschen warm ums Herz. Julia Steiner und Mario Mundwiler, heute Gast gewesen im Persönlich, könnt Sie nachhören in voller Länge auf srf1.ch oder heute Abend auch im Radio daneben nach der Szene nachhören.

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1: Von 17.59 Uhr. Vorsicht in der Ostschweiz auf der A13 St. Margrethen-Sargans zwischen Sevelen und Trübach. In beiden Richtungen Gefahr durch Personen auf der Fahrbahn. Dann im Tessin auf der A2 Richtung Gotthard zwischen Giornico und Faido. Stau wegen eines Fahrzeugbrandes auf dem rechten Fahrstreifen. Weiter vor dem Gotthardtunnel Richtung Norden ab Quinto. 4 Kilometer Stau und rund 40 Minuten Wartezeit. Die Einfahrt Airolo ist gesperrt. Außerdem in Graubünden Stau auf der A13 Richtung Chur zwischen Rotenbrunn und Reichenau und zuletzt noch in der Region Solothurn auf der A1 Richtung Zürich, Stau zwischen Kriegstetten und Wangen an der Aare. Ich wünsche allen unterwegs eine gute und vor allem natürlich eine sichere Fahrt.
2: Radio SRF Echo der Zeit mit Christina Schadecker. Die Themen vom Sonntag, dem 11. Oktober. Angriff auf die saudische Hauptstadt. Der Flughafen von Riad ist von einer Rakete getroffen worden. Wir sagen, was man bisher über den Angriff weiß. Sorge um den Gesundheitszustand des Papstes.
3: Di recente, durante alcuni controlli, i medici mi hanno trovato un nodulo circoscritto al polmone.
2: Leo der 14. muss sich an der Lunge operieren lassen. Verbesserung der Fehlerkultur im Spital. Simulationen sollen dem Gesundheitspersonal dabei helfen, im richtigen Moment die richtige Entscheidung zu treffen. Und wie die Nationalgalerie von Sarajevo an die größte Hodler-Sammlung außerhalb der Schweiz gekommen ist. Zwölf Tote, über 300 Verletzte, dies die Zwischenbilanz eines Angriffs auf den Hauptflughafen der saudi-arabischen Hauptstadt Riad. Es ist der schwerste Raketenangriff auf Saudi-Arabien seit Beginn des Iran-Krieges. Verantwortlich sei die Houthi-Miliz aus dem Jemen, sagt das von Saudi-Arabien geführte Militärbündnis. Was zurzeit über den Angriff und die Hintergründe bekannt ist, Anna Osius von der ARD berichtet.
4: Handybilder in sozialen Netzwerken zeigen den Albtraum, den Reisende am Flughafen der saudischen Hauptstadt Riad offenbar erleben mussten. Menschen eilen durch eine zerstörte Abflughalle, Staub liegt wie dichter Nebel in der Luft, Blutflecken auf dem Boden. Viel ist es nicht, was nach außen dringt. Saudi-Arabien versucht anscheinend, den Vorfall medial klein zu halten. In den saudisch geführten Nachrichtensendern kaum ein Wort. Dabei ist der jüngste Raketenangriff der bislang schwerste auf das Königreich seit Beginn des US-Iran-Kriegs. Viele Tote, mehr als 300 Verletzte, immer noch schweben Zivilisten in Lebensgefahr. Die Rakete schlug offenbar unmittelbar in einen Passagierterminal des King Khaled Flughafens in Riad ein und traf die Reisenden an einem Abfluggate. Augenzeugen berichten von Panik am Flughafen und unzähligen Opfern. Dutzende Krankenwagen eilten zum Flughafen, der Flugbetrieb wurde vollständig eingestellt. Flieger mit dem Ziel Riad wurden nach Jeddah umgeleitet. Das von Saudi-Arabien angeführte Militärbündnis macht die Houthi-Miliz aus dem Jemen für die jüngste Attacke auf den Flughafen verantwortlich. Es handelte sich um ein Kriegsverbrechen, heißt es. Die Houthi erklärten, man rufe alle Reisenden auf, saudische Flughäfen zu meiden und die Warnungen ernst zu nehmen. Schon vor einigen Tagen hatte der Anführer der Houthi-Miliz Abdelmalek al-Houthi erklärt, die Angriffe und die Brände, die in den Ölanlagen lodern, hören nicht auf. Saudi-Arabien kommt weder bei Tag noch bei Nacht zur Ruhe. In vielen Gebieten Saudi-Arabiens heulen die Alarmsirenen. Außerdem hieß es von Seiten der Houthi auch, Saudi-Arabien trage die Verantwortung, wenn Raketen nicht abgefangen würden. Genau diese Frage kommt auf. Hat die saudische Raketenabwehr massiv versagt? Seit Tagen befinden sich vor allem die Flughäfen Saudi-Arabiens immer wieder unter Houthi-Beschuss. Gestern schlug ein weiteres Geschoss in der Nähe von Dammam ein. Im Laufe der Woche waren bereits mehrere Menschen bei Attacken auf Flughäfen getötet worden. Präsident Trump reagierte entsetzt. Der Angriff sei furchtbar und inakzeptabel, erklärte er. Er werde mit dem saudischen Kronprinzen sprechen. Eine mögliche Beteiligung der USA im Kampf gegen die Houthi schloss Trump nicht aus. Bei dem Angriff starb auch mindestens ein US-Bürger. Bislang hatte Trump sehr zurückhaltend reagiert, als Saudi-Arabien bei den USA um Unterstützung im Kampf gegen die Houthi bat. Ich glaube, dass Trump weiter extrem zögern wird, sich in einen militärischen Konflikt einzumischen, der geografisch weit von der Straße von Hormuz entfernt liegt, sagt Majoub al-Zuweiri, Politikexperte bei Al Jazeera. Der Hauptgrund könnte sein, dass er keine Truppen und keine Ausrüstung verlieren möchte. Der amerikanische Präsident ist strategisch und politisch bisher in hohem Maße zögerlich. Saudi-Arabien unterstützt im Jemen die international anerkannte Regierung, die gegen die mit dem Iran verbündete Husi-Miliz kämpft. Sie versuchen, Gebiete zurückzuerobern, die von den Husi kontrolliert werden. Die Husi hatten in den vergangenen Wochen große Gebiete im Jemen erobern können, unter anderem die strategisch wichtige Meerenge Bab el-Mandab.
2: Anna Osius. Es war Verkehrsinfo von 18.05 Uhr. Vorsicht in der Ostschweiz auf der A13 St. Margrethen-Sargans zwischen Sevelen und Trübach. In beiden Richtungen besteht Gefahr durch Personen auf der Fahrbahn. Zu den Nachrichten jetzt mit Dominik Rolli. Im Krieg zwischen Russland und der Ukraine gibt es Verwirrung um eine mögliche Energiewaffenruhe.
0: Eine solche Waffenruhe für Angriffe auf Energieanlagen kündigte US-Präsident Donald Trump auf seiner Online-Plattform an. Die beiden Länder hätten sich darauf geeinigt, schreibt er. Zuvor hatte Trump die Ukraine aufgefordert, mit Angriffen auf russische Ölanlagen aufzuhören. Für die angekündigte Energiewaffenruhe gab es zunächst keine Bestätigung und dann erklärte der ukrainische Präsident Volodymyr Zelensky, diese Waffenruhe sei neu für ihn. Er würde aber zustimmen, falls Russland seinerseits keine Energieanlagen mehr angreift. Zelensky erklärte sich auch bereit, in der Ukraine Wahlen durchzuführen, falls sich Russland an eine 60-tägige Waffenruhe halte. Er reagiert damit auf eine Rücktrittsforderung von US-Präsident Donald Trump. Aus Russland gibt es bislang keine Reaktion. Im Zusammenhang mit Anschlagsplänen auf Regierungschef Donald Tusk ist in Polen ein Mann festgenommen worden. Das gab der polnische Innenminister bekannt. Weitere Angaben machte er dazu nicht. Am Mittag war bekannt geworden, dass es eine Bedrohung gegen Donald Tusk und auch gegen Verteidigungsminister Władysław Kosiniak-Kamysz gegeben habe. Die Sicherheitskräfte nahmen die Bedrohung sehr ernst. Es habe eine hohe Wahrscheinlichkeit gegeben, dass die Pläne umgesetzt würden. Neben der Meldung über Anschlagspläne auf ranghohe Politiker sorgen in Polen auch Gewalttaten an Schulen für Schlagzeilen. In dieser Woche gab es an 3 Schulen Messerangriffe. Die Behörden haben deshalb landesweit tausende Schulen kontrolliert und insgesamt 117 Personen festgenommen, vor allem Jugendliche. Fast 140 Menschen sind bei einem Schiffsunglück vor der Küste Djiboutis in Ostafrika ums Leben gekommen. Unter den Todesopfern sind 15 Kinder. Über 80 weitere Menschen würden noch vermisst. Die Suche nach den Vermissten sei immer noch im Gang, schreibt die Internationale Organisation für Migration. An Bord des Schiffes befanden sich 350 Migrantinnen und Migranten. Es war von Djibouti in den Jemen unterwegs. Warum es zum Unglück kam, ist nicht bekannt.
2: Nun in die Schweiz nach Zürich. Dort ist es wegen einer illegalen Party zu Krawallen gekommen.
0: Die Polizei wollte die illegale Party in der Nacht auf heute auflösen. Dabei ist es dann zu den Ausschreitungen gekommen. Die Einsatzkräfte seien mit Glasflaschen und Pflastersteinen angegriffen worden, heißt es in einer Mitteilung der Stadtpolizei. Als sich die Beamten wegen der massiven Gewalt zurückziehen wollten, seien sie von einer weiteren Gruppe mit Feuerwerkskörpern beschossen worden. Ein Polizist wurde verletzt, zudem entstand hoher Sachschaden. Mehrere Fahrzeuge der Polizei hätten Totalschaden erlitten. Rund 1000 Personen haben in Bern an einer unbewilligten Kundgebung gegen Kapitalismus und Imperialismus teilgenommen. Die Polizei stand mit einem Großaufgebot im Einsatz und verhinderte einen Umzug durch die Innenstadt. Für den Einsatz sind auch Polizeikräfte aus anderen Kantonen nach Bern gekommen. Vor einem Jahr eskalierte in Bern eine pro-palästinensische Demonstration. Es kam zu massiven Ausschreitungen mit Verletzten und hohen Sachschäden. Eine solche Eskalation wollten die Organisatoren dieses Mal vermeiden. Deshalb begann die Kundgebung an mehreren unterschiedlichen Besammlungsorten. Und noch zum Sport mit Formel 1. Max Verstappen im Red Bull gewinnt den GP von Singapur. Zweiter wird Charles Leclerc im Ferrari und Kimi Antonelli im Mercedes. Antonelli führt damit die WM-Wertung weiter an. Und das Wetter, morgen scheint meist die Sonne, lokale Nebelfelder lösen sich am Vormittag auf, im Tessin kommen tagsüber Wolken auf. Die Höchstwerte liegen im Norden mit schwacher Brise um 16 und im Süden bei 21 Grad.
2: Die Ankündigung sorgte heute in Italien für Aufregung. Papst Leo XIV. Kündigte am Schluss seines Gebets auf dem Römer Petersplatz an, dass er sich in den nächsten Tagen einer Operation unterziehen müsse. Der Grund sei ein Knoten in der Lunge. Aus Rom, Franco Battel.
5: Wie jeden Sonntag um 12 Uhr richtete sich der Papst an die Gläubigen auf dem Petersplatz mit dem Angelusgebet. Danach sprach er über den Krieg in der Ukraine, über seine bevorstehende Reise nach Lateinamerika und sagte ganz am Schluss:
3: Carissimi, di recente durante alcuni controlli i medici mi hanno trovato un nodulo circoscritto al polmone. È stato individuato in una fase molto iniziale e ben localizzato.
5: Bei kürzlich durchgeführten Untersuchungen hätten die Ärzte einen begrenzten Knoten in seiner Lunge festgestellt. Er sei in einem sehr frühen Stadium und gut lokalisiert. Die Ärzte hätten ihm geraten, den Knoten operativ entfernen zu lassen. Dies werde schon in den nächsten Tagen geschehen. Nach diesen Worten lächelte der Papst und winkte den Leuten auf der Piazza zu, auf der es aber ganz still blieb. In den diversen italienischen Tagesschauen erklärten Ärzte, in solchen Fällen untersuche man das entnommene Gewebe, um zu sehen, ob es sich um einen Tumor handle oder nicht. Vom Papst Leo wusste man bisher, dass er gesund ist und Sport treibt. Er spielt hinter den Mauern des Vatikans Tennis, in der Sommerresidenz von Castel Gandolfo schwimmt er und er ließ sich in seinen Gemächern einen kleinen Fitnessraum einrichten. In knapp 4 Wochen will Papst Leo zu einer großen Reise nach Südamerika aufbrechen. Sie wird ihn nach Uruguay, Argentinien und Peru führen. Nach dem Eingriff, wohl am nächsten Dienstag, müsse der Papst 1 Woche in Behandlung bleiben. Die Reise nach Südamerika, die Leo ein großes Anliegen ist, sollte also nicht gefährdet sein. Der Eingriff wird im Römer Gemelli-Spital durchgeführt, wo die Päpste über ein Krankenzimmer verfügen, das man stets für sie bereithält. Zuletzt war dort Papst Franziskus wegen einer Lungenentzündung behandelt worden. Das liegt erst etwa 1,5 Jahre zurück. Papst Leo beschloss das Angelusgebet mit diesen Worten:
3: Vi ringrazio per la vostra vicinanza spirituale e mi affido alla vostra preghiera.
5: Leo dankte den Gläubigen für die geistige Verbundenheit und die Gebete. Sofort trafen Genesungswünsche ein, etwa von Ministerpräsidentin Giorgia Meloni oder von den Präsidenten der beiden italienischen Parlamentskammern.
2: Das ist das Echo der Zeit auf Radio SRF. Wir schauen uns gleich an, wie Nicaraguas Behörden unliebsame Stimmen verschwinden lassen. Wie das Spital Winterthur die Fehlerkultur von Mitarbeitenden einem Stresstest unterzieht. Und wie im brasilianischen Wahlkampf 2 grundverschiedene Visionen für die Zukunft des Landes aufeinandertreffen. 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Vor 1 Woche hat Nicaragua den Austritt aus dem zentralamerikanischen Parlament bekannt gegeben. Ein Austritt, der unmittelbar auf internationale Kritik folgte. Kurz zuvor hatte die Organisation amerikanischer Staaten das nicaraguanische Regime in einem Brief aufgefordert, alle politischen Gefangenen freizulassen und Auskunft zu geben über das Schicksal von Verschwundenen. Auch die UNO kritisiert Nicaragua in dieser Sache. Das Verschwindenlassen von Menschen werde als Waffe eingesetzt, um abweichende Meinungen zu unterdrücken und die Bevölkerung zu kontrollieren. Der Bericht von Auslandredaktorin Anna Lemmenmeier.
6: 29 Personen gelten in Nicaragua aktuell als verschwunden, so der jüngste Bericht des UNO-Menschenrechtsrates. Eine Praxis, welche die Psychologin Juanita nur allzu gut kennt. Verschwinden lassen bedeutet, dass Menschen in Nicaragua zum Teil während Monaten nicht wissen, wo sich ihre Angehörigen befinden. Sie wissen nur, dass ein Vertreter des Regimes die Person abgeführt hat. Die Psychologin heißt nicht wirklich Juanita. Auch ihre Stimme haben wir zu ihrem Schutz verfremdet. Juanita lebt derzeit nicht in ihrem Zuhause. Sie hat sich aufs Land zurückgezogen, weil sie beobachtet wird von den Spitzeln des Regimes, von Daniel Ortega und seiner Frau und Co-Präsidentin Rosario Murillo. Juanita bietet online psychologische Unterstützung für Ex-Gefangene an. Das reicht schon, um ins Visier des Regimes zu geraten, denn ihre Klientinnen und Klienten waren oft wegen vermeintlicher Regierungskritik eingesperrt worden. Da gab es Leute, die ins Gefängnis gesteckt wurden, weil sie einen Beitrag in einem sozialen Netzwerk mit «Gefällt mir» markiert hatten. Oder weil sie ein T-Shirt anhatten zur Unterstützung von Monsignore Rolando Alvarez. Sie hätten nie gedacht, dass sie dafür über ein Jahr im Gefängnis sitzen würden. Monsignore Rolando Alvarez war der Bischof von Matagalpa, einer Stadt nördlich der Hauptstadt. Er kritisierte offen die Diktatur von Ortega. Doch wie so viele katholische Geistliche wurde er für seine Kritik bestraft. Er gilt als Landesverräter und wurde zwangsausgebürgert. Der Präsident von Nicaragua, Daniel Ortega, ist der am längsten amtierende Staatschef in Lateinamerika. In den 70er Jahren hatte Ortega mit den sandinistischen Rebellen gegen eine Diktatur gekämpft. Heute ist er selber ein Diktator. Bald 81-jährig gilt Ortega als nur noch bedingt regierungsfähig. Seine Frau und mittlerweile Co-Präsidentin Rosario Murillo, sie soll die Macht besitzen. Seit 2018, als die Polizei soziale Proteste blutig niederschlug, hat das Präsidentenpaar mehr als 5.500 Nichtregierungsorganisationen im Land verboten, Journalistinnen, Nonnen und Priester verhaften lassen. Hunderttausende Nicaraguaner flohen infolge ins Exil. 12% der Bevölkerung haben das Land verlassen. Wir sind nur 7 Millionen Einwohner. Dass so viele weggezogen sind, das spürt man überall. Viele gingen in die Nachbarländer, viele auch in die USA. Dort hatten die Nicaraguanerinnen und Nicaraguaner lange einen Schutzstatus, den sogenannten Temporary Protected Status. US-Präsident Donald Trump hat diesen Schutzstatus nun aufgehoben. Vor kurzem gab es die Meldung, dass eine Person aus den USA deportiert wurde und hier vom Regime wieder direkt ins Gefängnis gesteckt wurde. Der besagte Mann war eine prominente Figur der Proteste gegen das Ortega-Murillo-Regime 2018. Er wurde infolge in Nicaragua im Gefängnis gefoltert. Danach floh er in die USA. Jetzt sitzt er wieder im selben Foltergefängnis. Psychologin Juanita ist in einer Familie von Sandinisten aufgewachsen. Sie hatten mit Ortega für die linke Revolution gekämpft. Dass das Land nun wieder eine Diktatur ist, sei schmerzhaft. Der Kampf galt den Freiheiten und genau daran mangelt es uns heute am meisten. Die Meinungsfreiheit, die Versammlungsfreiheit, die Bewegungsfreiheit. Der Verlust aller Freiheiten, das ist das Schlimmste. Immer wieder werde sie gefragt, warum die Menschen in Nicaragua denn nicht wieder auf die Straße gingen, so wie 2018. Warum macht ihr nichts? Warum protestiert ihr nicht wieder? Wir haben alles versucht. Es kam zu einem Massaker. Es war kein Kampf auf Augenhöhe. Die Leute hatten nur Steine. Das Regime hatte Kugeln. Und Gefängnisse. Im Juli kündigte das Präsidentenpaar an, dass es keine Wahlen mehr geben werde in Nicaragua. Damit ist der letzte Rest an Fassade einer Demokratie nun definitiv verschwunden.
2: Fehler machen ist menschlich, aber gerade im Gesundheitsbereich können Fehler lebensgefährlich sein. Deshalb führen viele Spitäler Programme durch, bei denen die Angestellten den Umgang mit Fehlern üben. Das Kantonsspital Winterthur zum Beispiel besitzt seit 2 Jahren einen eigenen Simulationsraum und arbeitet gezielt an einer Fehlerkultur über die Hierarchien hinweg, indem die Mitarbeitenden regelmäßig an ihre Grenzen gebracht werden. Zürich-Korrespondentin Katrin Oyer war an einer Simulation dabei.
7: Die Situation ist folgende. Auf der Neugeborenenstation sitzt eine Mutter im Lehnstuhl und hält ihr Frühgeborenes in den Armen. Als die Pflegefachfrau Gabriela Cadorim vorbeikommt, stimmt etwas mit der Atmung des Kindes nicht.
8: Jetzt geht sie ganz ins Ausstöpfchen haben. Was macht sie? Darf ich schnell schauen?
9: Ja.
8: Meine Beschwicker lassen sich dann einfach schnell schauen. Sie schnuffert nicht im Moment.
7: Mit Hilfe einer Kollegin bringt sie das Baby in sein Bettchen und beginnt mit der Beatmung.
8: Wird schon besser. Ja. Dort muss ich noch eins in Bettchen sein. Ja,
7: das Frühgeborene stabilisiert sich und die Mutter lässt sich beruhigen. Wobei das Baby mit dem Atemstillstand eine Puppe ist und die Mutter eigentlich Chefarztsekretärin auf der Neonatologie. Da erklingt die Musik, die das Ende der Simulation anzeigt. Während die Pflegefachfrauen im Simulationsraum arbeiten, werden sie aufgezeichnet von Kameras und Mikrofonen. Eine Instruktorin steuert mit einem Tablet die Hightech-Puppe, Atmung, Puls, Herzschlag. Im Kontrollraum sitzt die zweite Instruktorin, schaut auf die Kamerabilder sowie durch ein einseitig durchsichtiges Fenster in den Simulationsraum. Sie und ihre Kollegin sind selbst Pflegefachfrauen auf der Neonatologie und haben das Szenario zusammengestellt, sagt Bettina Sulzberger.
10: Wir versuchen immer, die Szenarien so echt wie möglich zu gestalten. Und am Anfang führen wir die Leute daher, indem sie schon Kontakt haben können mit dem Simulator, dass sie alles einmal sehen können, anlangen. Und in den meisten Fällen finden sie nach relativ kurzer Zeit eigentlich quasi wie in eine echte Situation hinein und erleben das nachher auch live.
7: Denn auch wenn das Baby eine Puppe ist, der Stress sei echt. Deshalb waren die Pflegefachfrauen nervös, wie sie beim Debriefing sagen. Gabriela Cadorim sagt, sie habe noch nie ein Baby beatmen müssen.
11: Das hat jetzt recht cool gewirkt, glaube ich, aber also, es ist alles andere. Ich glaube, im Normalfall weiss ich nicht, ob ich noch mit dem Mami ins Geschatzt hätte. Oder vielleicht einfach nicht so ruhig.
7: Instruktorin Bettina Sulzberger findet die medizinische Leistung einwandfrei. Sie lobt vor allem den Einbezug der Mutter.
12: Im Setting von einer Simulation und gleich auch mit dem Stress und all dem, um den Bogen nochmal so zu schlagen. Und ja, ich habe das sensationell gefunden, wie du das gemacht hast.
7: Nur bei der Absprache untereinander sieht Sulzberger noch Verbesserungspotenzial. Doch gerade die Kommunikation gehöre zum Wichtigsten, was im Simulationszentrum trainiert werde, sagt Lukas Heggi, Chefarzt der Neugeborenenstation und Leiter des Simulationszentrums am Kantonsspital Winterthur.
13: Auch ein sehr erfahrener ist nicht davor gefeit, Fehler zu machen. Das heisst, es ist auch wichtig, dass eben jemand, der vielleicht weniger Erfahrung hat, ihn auf Fehler aufmerksam macht, um ihn auch vor Fehlern zu schützen. Und für das braucht man sogenannte Fehlerkultur, wo man eben auf Augenhöhe miteinander kommuniziert, dass es eben erwünscht ist, seine Stimme zu erheben, wenn man das Gefühl hat, irgendetwas ist nicht gut.
7: Die Fehlerkultur habe sich in Winterthur dank des Simulationszentrums verbessert, sagt Heggi, weil die Teams akzeptierten, dass Fehler passieren können. Dadurch handelten die Mitarbeitenden ruhiger in Extremsituationen. Zudem melden sie heute auch fast Fehler, die wiederum in die Simulationen einfließen. Etwa wenn sich zwei Medikamente zum Verwechseln ähneln, dann wird der Umgang damit geübt. Alle Angestellten über alle Hierarchiestufen hinweg sollen einmal im Jahr im Simulationszentrum trainieren. Sich hier beim Fehlermachen beobachten zu lassen, gefalle aber nicht allen, sagt Heggi. Dabei helfe, dass die Instruktorinnen und Instruktoren jeweils aus den Teams stammten. Und die Szenarien sind so angelegt, dass nie jemand stirbt.
13: Ein Patient wird sterben, dann bräuchten wir eine halbe Stunde, um nur das wieder aufzulösen. Und das ist nicht das Ziel. Das Ziel ist, dass die Leute mit einem guten Gewissen aus der Simulation rausgehen. Und wenn sie dann etwas gelernt haben, sind wir sehr froh.
7: So wie die Pflegefachfrauen, die sich vornehmen, in künftigen Stresssituationen besser zu kommunizieren.
2: Ferdinand Hodler gehört zu den bekanntesten Künstlern der Schweiz. Von ihm stammt etwa das berühmte Bild des Holzfällers. Entsprechend hängen seine Werke in verschiedenen Schweizer Museen und tun das teils auch in Bosnien-Herzegowina. Denn die Hodler-Sammlung der Nationalgalerie in der Hauptstadt Sarajevo gilt als die größte außerhalb der Schweiz. Dieses Wochenende endet eine große Hodler-Ausstellung. Janis Fahrländer mit der Geschichte hinter der Sammlung.
9: Im ersten Stock der Nationalgalerie ist sie, die Hodler-Sammlung. Über 200 Werke im Besitz des Museums sind hier zu sehen. Darunter Skizzen, Zeichnungen und Gemälde, erzählt die Kuratorin der Ausstellung, Ivana Udovicic. Am wertvollsten seien jene Skizzen, aus deren Einzelteilen Ferdinand Hodler später seine Gemälde komponierte.
14: Und was wir really proud of that, that we have almost drawings and sketches from all very important and well-known Hodler's composition.
9: Zu sehen sind etwa Skizzen einzelner Frauenakte. Daraus entstand das berühmte Bild Der Tag, auf dem fünf Frauen einen Tagesverlauf darstellen. Die Sammlung in Sarajevo zeichnet sich durch ihre Vielfalt aus. Von Porträts bis zum Design des Schweizer Frankens sei alles dabei.
14: Historic compositions, allegories, portraits, design for the Swiss banknote. We have a little bit of everything.
9: Die Sammlung verdankt das Museum der Sammlerin Jean-Jarl Czerny-Cisic, die selbst auf mehreren Werken abgebildet ist.
14: We have here the example of that money.
9: Ihr Porträt zierte etwa die 50-Franken-Note, die von 1911 bis 1956 im Umlauf war und von Ferdinand Hodler gestaltet wurde. Die Skizzen für die Banknote, auf deren Rückseite der ikonische Holzfäller Hodlers abgebildet ist, sind ebenfalls in der Ausstellung zu sehen.
14: Thanks to her we have this collection.
9: Jean-Jarl war 17 Jahre lang Hodlers Modell. Der Briefwechsel der beiden ist erhalten. Teile davon sind als Leihgabe der Hodler Stiftung ebenfalls ausgestellt.
14: Those correspondence give us a little bit more light of her and her relationship with the Hodler.
9: Obwohl sie viel jünger war und beide verheiratet waren, pflegten Hodler und Jean-Jarl eine intensive Beziehung, die wohl über eine reine Arbeitsbeziehung hinausging. Hodler hat Jean-Jarl, eines seiner Lieblingsmodelle, immer wieder gemalt. Während dieser langen gemeinsamen Zusammenarbeit ist die Sammlung entstanden.
14: But sometimes even not have permission, but she took the pieces from his studio.
9: Einige Zeichnungen habe Jean-Jarl als Geschenk gehalten. Andere habe sie aus Hodlers Atelier mitgehen lassen. Nach dem Tod ihres ersten Ehemanns heiratete Jean-Jarl einen Mann aus Bosnien, einen Diplomaten des damaligen Königreichs Jugoslawien. An seiner Seite bereist die aus einfachen Verhältnissen stammende gebürtige Französin die Welt, bis sich das Paar schließlich in der südbosnischen Stadt Mostar niederlässt. Die umfangreiche Sammlung habe sie dabei immer mit sich geführt.
14: As much as we know, she always carried this collection with her.
9: Nach dem Tod Jean-Jarls hätten die Erben die Sammlung als Ganzes an ein staatliches Institut verkauft. So gelangten die Werke Hodlers schließlich in Besitz der Nationalgalerie. Doch damit ist die Geschichte der Sammlung noch nicht zu Ende. Im Bosnienkrieg in den 90er Jahren wurde das Museum mehrfach durch gezielte Granatenangriffe beschädigt. Die Auslöschung der Kultur war Teil der Kriegsstrategie der serbischen Truppen. Dank des Einsatzes des damaligen Personals überstand die Sammlung den Krieg. Doch das Museum sei nach dem Krieg in schlechtem Zustand gewesen, erinnert sich Wolfgang Amadeus Brühlhardt, der damals stellvertretender Botschafter der Schweiz in Sarajevo war.
15: Der Regen kam hinein, das Wasser. Unten im Keller war Wasser, es war feucht. Das war der Zustand.
9: Auf Initiative des damaligen Museumsdirektors finanzierte die Schweiz die Renovierung der Galerie und unterstützte die Restaurierung einzelner Werke Hodlers. Im Gegenzug wurde die Sammlung in der Schweiz ausgestellt. Das Engagement der Schweiz sei nicht allein auf die Sammlung zurückzuführen, sagt Wolfgang Amadeus Brühlhardt. Doch sie habe eine wichtige Rolle gespielt, vor allem auch in der Wahrnehmung der Menschen.
15: Die Menschen in Sarajevo haben natürlich gesagt, wir verdanken die Renovation der Galerie der Hodler-Geliebten und Model Jean-Czerny-Charles.
9: Der Zufall des Lebens brachte die Sammlung nach Sarajevo. Dank des Engagements verschiedenster Personen ist sie der Öffentlichkeit erhalten geblieben. Zum Glück, sagt Kuratorin Ivana Udovicic.
14: Because you can see the very beginning of his idea and how it's developed to the final version.
9: Denn die Sammlung erlaube es, den einzelnen Schritten in Hodlers Arbeitsprozess zu folgen. Von den ersten Skizzen über die Komposition bis hin zum Meisterwerk.
2: Janis Fahrländer. Zum Schluss der aktuellen Echo-Ausgabe die Resultate aus der Fußball-Super League der Männer von heute Sonntagnachmittag. GC verliert gegen die Berner Young Boys mit 0-2. St. Gallen schlägt Lausanne Sport 1-0 und der FC Vaduz gewinnt gegen den FC Basel mit 3:0. Das war das Echo der Zeit. Redaktionsschluss ist um 18.28 Uhr. Verantwortlich für die Sendung Christoph Forster, für die Nachrichten David Burkhardt, am Mikrofon Christina Scheidegger.
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1: Die Übersicht von 18.29 Uhr. Entwarnung in der Ostschweiz auf der A13 St. Margareten-Sargans. Zwischen Sevelen und Trübach keine Gefahr mehr durch Personen auf der Fahrbahn. Dafür noch Probleme im Tessin auf der A2 Richtung Gotthard. Zwischen Giornico und Faido Stau wegen eines Fahrzeugbrandes. Außerdem in Graubünden Stau auf der A13 Richtung Chur zwischen Rotenbrunnen und Reichenau. Und zuletzt noch in der Region Solothurn auf der A1 Richtung Zürich. Stau zwischen Lutherbach und Önsingen. Ich wünsche allen gute Fahrt.
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1: Ja, da geht es jetzt direkt weiter mit unserer Hintergrundsendung «International». Und da geht es heute um einen Wahlkampf zu Brasilien.
20: Wenn man in Brasilien das Radio anmacht, sind sie kaum zu überhören. Wahljingles.
21: Olha o Lula aí, gente! Lula fez e Lula faz e vai fazer bem mal.
20: Dieses Lied wirbt für den bisherigen Staatschef Luiz Inácio Lula da Silva. Er will zum vierten Mal Präsident werden. Darüber entscheiden fast 160 Millionen Wahlberechtigte. Brasilien wählt. Lula hat gehandelt, Lula handelt und wird noch viel mehr tun. Voller Tatendrang sei der 80-jährige Lula, heißt es im Lied. Ganz anders klingt's bei Lulas Herausforderer. Jetzt tritt der Sohn des Mythos an, hört man hier. Der 45-jährige Flávio Bolsonaro will das politische Erbe seines Vaters Jair Bolsonaro fortsetzen. Der Vater darf nicht mehr kandidieren, weil er wegen eines Putschversuchs zu 27 Jahren Haft verurteilt wurde. Weniger als 3 Prozentpunkte lagen im ersten Wahlgang zwischen Lula und Bolsonaro. Am 25. Oktober geht es in die Stichwahl. Für Brasilien ist es ein Richtungsentscheid. Wird Südamerikas größte Demokratie dem regionalen Trend in Lateinamerika folgen und nach rechts rutschen? Brasilien hat die Wahl. Umverteilung oder Gottvertrauen. Das ist international. Ich bin Teresa Delgado. Ein bisschen altbacken wirkt dieser Auftritt schon. Anhängerinnen und Anhänger von Lula treffen sich Ende September in einer alten Fabrikhalle im Zentrum von São Paulo. Hier sollen Parteimitglieder nochmal so richtig auf den Wahlkampf eingeschworen werden. Das Rennen um das Präsidentschaftsamt ist noch offen. Im ersten Wahlgang lag Flávio Bolsonaro vorn mit 47% und Lula auf Platz 2. Mit fast 45%. Auf der Bühne Parteigrüßen des Partido dos Trabalhadores, kurz PT. Die Arbeiterpartei ist Lulas politische Heimat, die ihn seit Jahrzehnten trägt. Dann ergreift Gerardo Alckmin das Mikrofon, Lulas Vizepräsident.
22: Unsere Nation ist unsere Kultur, unsere Religion.

0: Europäischen Union. Das Mercosur-Abkommen ist das größte zwischen zwei Staatenverbünden weltweit. Unsere Exporte in die EU haben seither zugenommen. Um 26%.
1: Seit Jahrzehnten priorisiert Lula die Außenpolitik. Er präsentiert sich als Garant für Frieden, Multilateralismus und wichtige Freihandelsabkommen. Draußen, auf der Straße vor der Fabrikhalle, stehen Lula-Fans.
2: Er ist der beste Präsident, den wir je hatten. Er setzt sich für sozial Benachteiligte ein, Minderheiten. Ungleichheiten bekämpfen hat Priorität für ihn,
1: sagt eine junge Frau. Ihr Begleiter nickt.
0: Ich bin Lehrer und Lula priorisiert auch Bildung. Und das tut das Bolsonaro-Lager nicht. Die Lebensumstände meiner Familie haben sich verbessert, dank den ersten zwei Lula-Regierungen. Er setzt sich dafür ein, dass die Leute besseren Zugang zu Bildung haben.
1: Sein Vater habe im gleichen Metallwerk gearbeitet, in dem Lula als Gewerkschaftsführer vor über 40 Jahren seine politische Karriere begann, sagt der junge Mann und schaut zurück zu seiner Partnerin. Der Bolsonarismus, die Bewegung, an deren Spitze nun Flavio Bolsonaro steht, mache ihr Angst, sagt sie.
2: Sie machen das Gegenteil von allem, was Lula macht. Es ist eine faschistische Rechte und sie ist gefährlich. Sie wollen eine Kolonialisierung Brasiliens mit ihrer Annäherung an die USA. Brasilien ist ein friedliches Land und sie wollen sich mit den USA verbünden, einem der kriegerischsten Länder überhaupt. Ich bin gegen so ein Bündnis.
1: Lula selbst ist an diesem Abend nicht in Brasilien, sondern in New York. Bei der UNO-Vollversammlung spricht er deutliche Worte.
3: Na América Latina e Caribe.
0: Lateinamerika und die Karibik liegen in unmittelbarer geografischer Nähe zur größten Militärmacht der Welt. Aber Brasilien passt in keinen Hinterhof.
1: Auch nicht in den Hinterhof der USA. Mehrfach hat Lula die Einmischung von Donald Trump in den brasilianischen Wahlkampf kritisiert. Trump hat Flavio Bolsonaro in den USA empfangen und öffentlich gelobt. In fast alle lateinamerikanischen Wahlen mischte sich Trump dieses Jahr ein und gab bekannt, wer sein Favorit sei. Die USA verfolgen unter Trump eine aggressive Strategie, um ihre Vorherrschaft über Lateinamerika auszuweiten. Markieren militärisch Präsenz, etwa in Brasiliens Nachbarland Venezuela. Auch an engeren Beziehungen zu Brasilien sind die USA interessiert. Dabei gehe es darum, sich Brasiliens Ressourcen unter den Nagel zu reißen, sagt Lula. Seltene Erden, Rohstoffe, Erdöl. Neokolonialismus, findet Brasiliens Linke und verteilt blaue Baseballcaps, auf denen draufsteht: O Brasil é dos Brasileiros. Brasilien gehört den Brasilianern. Das Gegenstück zu Trumps rotem Make America Great Again Hut. Am nächsten Abend. Zu Besuch in einem völlig anderen Brasilien, bei der größten protestantischen Glaubensgemeinschaft des Landes. Die Assembleia de Deus. Sie gehört zu den evangelikalen Kirchen Brasiliens. Es ist die am schnellsten wachsende religiöse Strömung des Landes. Auch wenn Brasilien mehrheitlich noch immer katholisch ist, fast ein Drittel der Brasilianerinnen und Brasilianer gehört inzwischen einer evangelikalen Kirche an. Beim Betreten der Kirche im Osten São Paulos bekommen wir Wahlwerbung in die Hand gedrückt. Mit Fotos von Flavio Bolsonaro und Paulo Freire Costa. Der Parlamentarier Costa ist Pastor der Assembleia de Deus Kirche und Parteikollege von Flavio Bolsonaro. Vor ein paar Monaten gab Costa hier Flavio Bolsonaro seinen Segen. Flavio kniete dabei auf dem Altar in der Mitte des runden Kirchensaals. In Brasilien sind die Übergänge zwischen Staat und Kirche fließend, scheint es, obwohl in der Verfassung steht, Kirche und Staat seien getrennt. Heute predigt ein anderer Pastor. Während er spricht, gibt es immer wieder begeisterte Zwischenrufe von den Gläubigen. Gott

0: sei gelobt, rufen sie. Und Halleluja. Ein paar Frauen wirken sehr ergriffen und weinen. Als der Pastor dazu aufruft, den Teufel wegzubeten, steigt der Lärmpegel noch mehr. Es ist das akustische Highlight des Gottesdienstes. Immer wieder sprechen Brasiliens Evangelikale von einem spirituellen Kampf zwischen Gut und Böse. So auch Flávio Bolsonaro. Er hofft auf die Unterstützung der gleichen Gläubigen, die bereits seinen Vater wählten, Jair, der mit zweitem Vornamen Messias heißt. Jair Messias Bolsonaro. Draußen vor der Kirche wartet eine ältere Dame auf ihr Taxi. Sie hat Zeit für einen kurzen Schwatz.
1: Es gibt immer Gut und Böse. In dieser Kirche gehen Menschen mit einem reinen Herzen und solche, die sich einen Vorteil für sich selbst erhoffen.
0: Dass Politiker wie Präsidentschaftskandidat Flávio Bolsonaro hier ein- und ausgehen, stört die 60-Jährige aber nicht.
1: Nein, damit habe ich kein Problem. Wenn Politiker kommen, um Gott anzubeten, sollen sie kommen. Das heißt nicht, dass wir alle für sie stimmen. Das entscheidet jeder selber.
0: Sie werde für Flávio Bolsonaro stimmen.
1: Ja, er hat meine Stimme. Ich schaue viel auf den sozialen Medien, wie er durch Brasilien reist und was er alles für die Leute macht.
0: Für das Land sei es wichtig, dass der Präsident Christ sei, findet sie.
1: Das ist gut fürs Land, für das Glück unserer Nation, damit wir alle Gottes Segen erhalten.
0: So die überzeugte Evangelikale. Dass Lula Katholik sei, glaube sie nicht wirklich.
1: Ich glaube, dass er nichts glaubt. Brasiliens Präsident, der ist sehr weit weg vom Christentum.
0: Ein junger Mann ergreift das Wort. Er trägt einen himmelblauen Anzug.
2: Der Glaube hat mein Leben verändert. Gott hat mich aus der Kriminalität gerettet, von den Drogen und dem Alkohol befreit. Nur dank ihm bin ich heute am Leben,
0: sagt der 26-Jährige. Wenn er wähle, dann spiele sein Glaube dabei eine wichtige Rolle. Für ihn sei nicht so wichtig, welcher Partei ein Politiker angehöre.
2: Solange er das Gottesreich verteidigt.
0: Flávio Bolsonaro hat sich das Christentum im Wahlkampf ganz groß auf die Fahne geschrieben. So erklärte er etwa in einem Video in den sozialen Medien:
2: Wenn ich Präsident werde, werde ich als erstes per Dekret bestimmen, dass Brasilien Jesus Christus gehört.
0: In einem Café, gelegen an der Avenida Paulista, dem wirtschaftlichen und kulturellen Herz von São Paulo, sitzt Davigi Magalhães. Er ist Professor für internationale Politik und Koordinator des Observatoriums für Rechtsextremismus, welches die politische Bewegung von Jair Bolsonaro wissenschaftlich erforscht, den Bolsonarismus. Darauf angesprochen, ob Flávio Bolsonaro wirklich überzeugen könne als neuer Anführer der Bolsonaristen, sagt er:
3: Die Trajektorie inteira do Flávio Bolsonaro enquanto
2: Flávio Bolsonaro ist ein Stellvertreter, verfügt aber über weitaus weniger Fähigkeiten und Charisma als sein Vater. Er ist erpressbarer. Er hat viel mehr Dreck am Stecken, was Korruptionsvorwürfe angeht. Die gesamte Laufbahn von Flávio Bolsonaro über seine Zeit als Senator bis hin zu den jüngsten Verwicklungen mit dem Dark Horse-Finanzskandal in Brasilien, es ist eine einzige Kette von Korruptionsvorwürfen.
0: Dark Horse heißt ein neuer Film über das Leben von Jair Bolsonaro. Das Geld dafür hat zum Teil sein Sohn Flávio beschafft, bei einem Bankier, dessen Bank inzwischen wegen Betrugsverdacht geschlossen wurde. Laut Bundespolizei könnten auch öffentliche Gelder aus dem Parlament in den Film geflossen sein. Im Visier steht ein Abgeordneter aus Bolsonaros Partei, der das Drehbuch geschrieben hat. Das Bolsonaro-Lager spricht von politisch motivierten Ermittlungen.
2: Flavio versucht zwar, sich im Vergleich zu seinem Vater gemäßigter zu geben, um auch weniger extreme Wählerschichten anzusprechen. Aber das gelingt ihm bisher kaum. Wenn er viele Stimmen gewinnt, liegt das wohl eher an einer Mobilisierung gegen Lula als an einer echten Begeisterung für ihn.
0: Was ist seine Prognose für die Wahlen? Kann Flavio Bolsonaro gewinnen?
2: Beim aktuellen Stand der Dinge ist es wie ein Münzwurf. Ich würde sagen, es steht 50-50, wenn man sich die Dynamik der letzten Wochen anschaut.
0: Das Resultat des ersten Wahlgangs deutet auf ein knappes Rennen hin, bei dem Flavio Bolsonaro derzeit leicht in Führung liegt. Sorgen macht sich der Bolsonarismus-Experte Magalhães um die Demokratie im Land.
2: Das globale strukturelle Klima ist heute extrem schlecht. Demokratien sind unter Druck. Unsere Institutionen in Brasilien müssten dagegen eigentlich als eine Art Wellenbrecher fungieren. Aber unser Wellenbrecher ist extrem brüchig geworden.
0: Worauf der Experte anspielt: Brasiliens Institutionen sind angeschlagen. Allen voran das oberste Bundesgericht, das Supremo Tribunal Federal. Richter Alexandre de Moraes ist mutmaßlich ebenfalls in einen Korruptionsfall verwickelt. Das schadet der Glaubwürdigkeit des Gerichts und der Justiz. Moraes ist ausgerechnet jener Richter, der damals eine entscheidende Rolle spielte bei der Verurteilung von Jair Bolsonaro wegen des Putschversuchs vom 8. Januar 2023. Kurz nach Lulas letztem Wahlsieg stürmten tausende Anhängerinnen und Anhänger von Ex-Präsident Jair Bolsonaro mehrere Regierungsgebäude in der Hauptstadt Brasilia und randalierten. Ehemalige Regierungsmitglieder und Militärs belasteten Bolsonaro schwer. Das Gericht verurteilte ihn daraufhin zu 27 Jahren Haft.
2: Bei den letzten Wahlen 2022 hatten wir noch starke nationale Institutionen. Das oberste Gericht besaß Glaubwürdigkeit. Und die internationale Lage war mit Präsident Joe Biden im Weißen Haus günstiger. Die US-Demokraten betrieben damals eine aktive Außenpolitik und nutzten ihre Hebel, um einen erfolgreichen Putsch zu verhindern. Heute erleben wir das genaue Gegenteil. In Brasilien haben wir geschwächte, blockierte Institutionen. Und wir haben eine weitaus problematischere internationale und regionale Lage. Brasilien ist in der Region als fast einzige progressive Regierung inzwischen isoliert.
0: Brasiliens Nachbarländer werden inzwischen fast alle von rechten und rechtsaußen Präsidenten geführt, von denen einige die Demokratie grundsätzlich in Frage stellen, so wie auch der Bolsonarismus. Dass der Bolsonarismus Brasiliens Demokratie gefährlich werden kann, ist spätestens seit dem Putschversuch von 2023 klar. Auf dem Campus der Universität von São Paulo protestieren Studierende. Es geht um Korruption. Das andere große Thema, welches Brasilien seit Jahrzehnten begleitet. Nicht immer kommt das Geld dort an, wo es am dringendsten gebraucht wird. Die Studentinnen und Studenten fordern ein neues Dach für die Bibliothek der Fakultät für Bildungswissenschaften. Im Mai stürzte das Dach der Bibliothek nach schweren Regenfällen ein. Es wurde bisher nur durch eine Plastikplane ersetzt. Tausende Bücher und historische Dokumente sind bedroht. Die größte Universität des Landes habe genügend Geld und mache dennoch zu wenig, so der Vorwurf der Studierenden. Ein paar Ecken weiter sitzt Glauco Pérez de Souza auf einer Bank, unter ein paar Bäumen, auf dem weitläufigen Unigelände. Pérez de Souza ist Professor für Politikwissenschaften und Wirtschaft und sagt: Korruption sei schon lange Thema in Brasilien.
2: Korruption wird erst sichtbar, wenn etwas schief geht. Solange sie funktioniert, weiß niemand davon.
0: Korruptionsskandale schaden dem Vertrauen der Wählerschaft in die Politik. Rechts wie links. Auch Lula da Silva, der um seine Wiederwahl als Präsident kämpft, war betroffen. Er war ab 2018 für rund 1,5 Jahre im Gefängnis wegen Korruptionsvorwürfen. Später wurden alle Urteile gegen ihn annulliert, wegen Verfahrensfehlern.
2: Korruption polarisiert. Auf der einen Seite steht Lula, der im Gefängnis saß und für viele fest mit Korruption verbunden ist. Auf der anderen Seite ist die Familie Bolsonaro, die in zahllose Korruptionsaffären und Skandale verwickelt ist. Die Leute sehen das und sagen, die sind doch alle gleich. Die Wähler sind einfach erschöpft. Ich kann sie verstehen. Sie können diese Geschichten nicht mehr hören.
0: Laut aktuellen Umfragen sind weniger als 40% der Brasilianerinnen und Brasilianer noch mit ihrer Demokratie zufrieden. Trotzdem, neben den Kandidaten der zwei großen Parteien sind kleinere Kandidaturen chancenlos, wie der erste Wahlgang zeigte. Der dritt- und viertplatzierte Kandidat im Präsidentschaftsrennen kamen jeweils auf weniger als 3%. Jetzt sind nur noch zwei Kandidaten übrig. Für Lula spreche, dass es der Wirtschaft Brasiliens unter seiner Regierung gut gehe, so der Experte.
4: O governo Lula foi muito bem. O desemprego bateu recorde, nunca foi tão baixo.
2: Lulas Regierung hat sich gut geschlagen. Die Arbeitslosigkeit war noch nie so niedrig in der Geschichte des Landes. Das Wirtschaftswachstum war moderat, die Inflation ist unter Kontrolle. Das sind positive Ergebnisse. Aber Lula hat ein Kommunikationsproblem und tut sich schwer mit dem Parlament. Deshalb kommen diese Ergebnisse in der Wahrnehmung der Menschen nicht immer an.
0: Das Portemonnaie sei für die Wählerinnen und Wähler nicht mehr so entscheidend wie auch schon.
2: Es gibt in Brasilien den abfälligen Ausdruck des armen Rechten. Jemand, der wenig Geld hat, müsste nach einer reinen Klassenlogik eigentlich jemanden wählen, der seine wirtschaftliche Situation verbessern will. Stattdessen werden diese Wähler von einem anderen Motiv geleitet, von einem moralischen Motiv, das mit Religion zusammenhängt. Da geht es zum Beispiel auch um die Ablehnung von Geschlechtergerechtigkeit oder Abtreibung. Solche Themen werden für diese Menschen zu Kernthemen.
0: Dennoch gehe es bei diesen Wahlen erstaunlich wenig um Inhalte, sondern vielmehr darum, wie diese präsentiert werden.
5: Ich bin Fernanda Campagnucci, Geschäftsführerin von Internet Lab. Das ist ein unabhängiges Forschungszentrum und wir beobachten den Wahlkampf im Netz sehr genau. Konkret geht es um Plattformregulierung.
0: US-amerikanische Plattformen wie Facebook und Instagram spielten bei diesen Wahlen eine große Rolle, sagt Campagnucci.
5: Das ist ein heikles Dauerthema. Diese Plattformen sind infrastrukturell das Rückgrat unserer gesellschaftlichen Kommunikation. Dort finden auch Wahlkampf und Meinungsbildung statt. Wir sind darauf angewiesen, dass die Plattformen sich an das brasilianische Wahlrecht halten, aber sie sind oft extrem undurchsichtig.
0: Wenn zum Beispiel die Videos einer Partei vom Algorithmus weniger Nutzerinnen und Nutzern gezeigt werden, sei das nur schwierig zu detektieren. Rund 10 Tage vor dem ersten Wahlgang deaktivierte Facebook plötzlich Lulas Kampagnenseite. Eine Begründung blieb aus. Auch wenn Facebook das Profil innerhalb 24 Stunden wieder aktivierte.
5: Das ist die erste landesweite Wahl, bei der auch die künstliche Intelligenz eingesetzt wird. Sie ist kostenlos, viel ausgereifter und glaubwürdiger geworden, was es für die Leute schwieriger macht, Deepfakes zu erkennen.
0: Täuschend echt sah zum Beispiel ein Video aus, in dem Jair Bolsonaro am Parteitag der Bolsonaristen zum Publikum sprach. Doch es handelte sich nicht um den Ex-Präsidenten, sondern um einen Avatar. Eine digitale Kopie.
6: Isso que vocês estão vendo aqui não sou eu. Isso é uma simulação da minha imagem e da minha voz.
2: Das, was Sie hier sehen, bin nicht ich. Es ist eine Simulation von meinem Gesicht und meiner Stimme, erstellt mit künstlicher Intelligenz. Wie Sie wissen, darf ich aufgrund des unfairen Urteils gegen mich nicht mehr antreten. Stattdessen wird unsere Bewegung von meinem Blut angeführt, in der Form meines Sohnes Flávio Bolsonaro.
0: Das Avatar-Video mit Jair Bolsonaro hat in Brasilien eine rechtliche Debatte über den Einsatz von KI im Wahlkampf ausgelöst. Es gebe zahlreiche weitere Beispiele, sagt KI-Expertin Fernanda Campagnucci.
7: Simulação de eleitores Fakes, ne?
5: Wir haben ein neues Phänomen, Fake-Wähler. Zum Beispiel Donna Maria. Sie trat online auf wie eine einfache, bodenständige Frau aus dem Volk, die sarkastisch über Politik sprach und massiv austeilte gegen Präsident Lula. Sie gehörte zu genau jener Bevölkerungsgruppe, die traditionell eher Lula unterstützt. Sie war eine reine Kunstfigur. Es war für Nutzer nicht erkennbar, dass es sich um eine KI-Figur handelte. Das Profil ging extrem viral.
0: Das Potenzial für die Manipulation von Wählerinnen und Wählern habe sich mit dem Aufkommen der künstlichen Intelligenz deutlich erhöht und sei in beiden politischen Lagern Thema. In Brasilien mische künstliche Intelligenz im Wahlkampf mit, wie kaum sonst wo. Das Land sei damit ein Testlabor für Demokratien weltweit. So Fernanda Campanucci vom Forschungszentrum Internet Lab in São Paulo. Die Stichwahl am 25. Oktober ist für Brasilien ein Richtungsentscheid. Die Brasilianerinnen und Brasilianer wählen zwischen zwei Zukunftsvisionen, die unterschiedlicher kaum sein könnten. Es geht nicht nur um links oder rechts. Es geht auch darum, wie nah die größte Demokratie Lateinamerikas an die USA rückt und um neue Abhängigkeiten von Washington. Auf der Straße in São Paulo gibt es dazu unterschiedliche Meinungen. Er werde auch im zweiten Wahlgang für Flávio Bolsonaro stimmen, sagt ein Mann. Auf dem Kopf trägt er einen Make America Great Again Hut. Auf seinem T-Shirt sind die Präsidenten von Argentinien und der USA zu sehen.
2: Milei, Donald Trump und Flávio Bolsonaro. Ich wähle immer pro USA, Freiheit und Kapitalismus über alles.
0: Ein anderer Mann widerspricht.
2: Ich will nicht, dass Donald Trump hier das Sagen hat.
0: Er werde Lula wählen. In Brasilien zeigen sich politische Spannungen, die in ganz Lateinamerika immer stärker zu spüren sind. Die politische Polarisierung wächst. Und nachdem in den letzten Jahren China seinen Einfluss in Südamerika massiv ausbaute, sind nun die USA wieder verstärkt präsent im politischen Diskurs. Lula ist einer der letzten linken Staatschefs Südamerikas. Gewinnt Flávio Bolsonaro, würde fast ganz Lateinamerika von Präsidenten regiert, die Donald Trump nahestehen.
8: Umverteilung oder Gottvertrauen. Brasilien hat die Wahl, das ist international gewesen, von der Teresa Delgado und dem Beat Vogt. Gibt's online zum Nachhören unter srf.ch/audio.

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1: Von 18.59 Uhr im Tessin auf der A2 Richtung Gotthard zwischen Giornico und Faido Stau nach einem Fahrzeugbrand. Außerdem in Graubünden Stau auf der A13 Richtung Chur zwischen Rotenbrunnen und Reichenau. Ich wünsche allen unterwegs eine gute und vor allem eine sichere Fahrt.
2: Die Nachrichten von SRF um 7 mit Kevin Gahannes. Guten Abend. US-Präsident Donald Trump hat mit einem Social-Media-Post Verwirrung ausgelöst. Die Ukraine und Russland hätten vereinbart, keine Energieanlagen mehr anzugreifen. Diese teilweise Waffenruhe gelte ab sofort, hat Trump geschrieben. Beide Seiten hätten dem zugestimmt. Allerdings sagte der ukrainische Präsident Volodymyr Zelensky umgehend, für ihn sei das neu. Aber wenn die Russen mitmachen würden und keine ukrainischen Energieanlagen mehr angreifen würden, dann werde sich die Ukraine beteiligen. Russland hat sich bisher nicht zu einer solchen teilweisen Waffenruhe geäußert. Trump hatte bereits vor einem Monat eine Waffenruhe verkündet. Diese ist nie verwirklicht worden. Rund 1000 Personen haben in Bern an einer unbewilligten Kundgebung gegen Kapitalismus und Imperialismus teilgenommen. Die Polizei stand mit einem Großaufgebot im Einsatz. Sie hat einen Umzug durch die Innenstadt verhindert. Vor einem Jahr war in Bern eine pro-palästinensische Demonstration eskaliert. Es gab massive Ausschreitungen mit Verletzten und hohen Sachschäden. Eine solche Eskalation wollten die Organisatoren dieses Mal vermeiden. Deshalb begann die Kundgebung an mehreren unterschiedlichen Besammlungsorten. Weitere Themen in Kürze. Auf den polnischen Regierungschef Donald Tusk soll ein Anschlag geplant gewesen sein. Die Polizei hat nun einen Mann festgenommen, der diesen Anschlag geplant haben soll. Weitere Details nennen die polnischen Behörden nicht. Die Anschlagspläne seien sehr konkret gewesen und die Sicherheitskräfte würden die Bedrohung ernst nehmen. Der Flughafen der saudi-arabischen Hauptstadt ist erneut angegriffen worden. Am Nachmittag habe eine Rakete in ein Terminal des internationalen Flughafens von Riad eingeschlagen, sagt die saudische Armee, ohne weitere Angaben zu machen. Gestern sind bei einem Angriff auf den Flughafen 12 Menschen getötet und mehr als 300 verletzt worden. Die vom Iran unterstützten Houthi-Rebellen haben sich zu dem Angriff bekannt. Zum Sport. In der Schweizer Fußballmeisterschaft gewinnt Vaduz gegen Basel 3:0. St. Gallen gewinnt gegen Lausanne 1:0. Und zuvor haben die Zürcher Grasshoppers gegen die Berner Young Boys verloren mit 0:2. Der Blick aufs Wetter. Die neue Woche beginnt meist sonnig, morgen Vormittag hat es aber stellenweise Nebelfelder. Im Norden um 16 Grad, im Süden bis zu 21 Grad. Das waren die Nachrichten von Radio SRF. Verantwortlich war Jan Grüebler.
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4: Hallo, hallo, du hast genau im richtigen Moment Radio angelassen. Jetzt gibt es nämlich eine Stunde SRF Kids für dich. Ja, und wie fast immer hast du heute Chancen auf coole Preise. Wir spielen nämlich noch in den nächsten Minuten unser Spiel «Der Besserwisser», wo du zum Beispiel Kinogutscheine, ein Abo vom Schülermagazin oder auch das Kartenspiel «The Mind» kannst gewinnen. Das Einzige, was du dafür machen musst, zur richtigen Zeit anrufen und mitspielen beim Besserwisser, für das notierst du jetzt schon mal ein die besten Nummern 0848 00 99 00 gut zulassen und wenn ich dazu aufrufe, ganz schnell anrufen. Schön, bist du mit dabei. Ich bin Luana und habe Freude, lass es zu. Hallo!

0: Digging in the Dirt. Stefanie Heinzmann ist das hier bei SRF Kids auf SRF 1.
1: Was haben wir heute für einen Tag?
0: Ja, Grünschnabel, jetzt bist du doch schon gestern mit mir hier im Studio gegangen. Heute ist Sonntag, das solltest du doch wissen.
1: Voll gemütlich.
0: Ja, haben wir bis jetzt gewesen. Jetzt musst du aber mit dem Kopf ein bisschen bei Sache sein. Wir spielen nämlich jetzt gerade zusammen der Besserwisser.
1: Okay!
0: Gut, das klingt jetzt schon ein bisschen wacher. Jetzt brauchen wir nur noch dich daheim. Du kannst uns jetzt ins Studio anrufen und mit dem etwas verwirrten Grünschnabel und mir der Besserwisser spielen. Die Nummer die ist 0848-00-99-00.
1: Gegen mich hast du eh keine Chance.
0: Ja, so wie du heute drauf bist, ist das, glaube ich, kein Problem. Beweist du daheim im Grünschnabel, dass du weisst, ob seine Behauptung, die er parat hat, stimmt oder völlig seich ist. Hier nochmal die Nummer 0848 00 99 00. Bis gerade.

0: ähnliche Töne an diesem Sonntagabend ist es mit der Taylor Swift, Eldest Lover. Und jetzt wird es aber etwas wacher. Es wird nämlich gespielt hier.
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0: Und heute machen wir das mit der Angelina, Fifi aus Blaffeien. Hoi Angelina.
2: Hallo.
0: Hey Angelina, gell, du hast immer noch Ferien, ist das richtig?
2: Ja.
0: Und was hast du so gemacht in deinen Ferien?
2: Jetzt gerade bin ich bei meinem Papi in den Ferien.
0: Bist du noch da, Angelina? Jetzt haben wir dich gerade nicht mehr gehört.
2: Ja.
0: Und was hast du gemacht mit deinem Papi in den Ferien?
2: Pilze und gespielt.
0: So cool. Hast du in dem Fall gerne Pilze?
2: Ja.
0: Sehr schön. Hey, und der Grünschnabel, der wartet jetzt schon mit der Pope-Dick. Bist du parat zum Torenspitzen?
2: Ja.
0: Dann jetzt gut zuhören.
3: Also Zürich im Fall, gell? Zürich ist ja gross. Ist sogar die grösste Stadt von der Schweiz, ja. Ja, dabei ist die Bundesstadt, gell? Ja, eigentlich Bern. Aber also von der Grösse her ist Zürich auf dem Platz 1, ja. Du, über 400'000 Leute leben in Zürich, ja? So viel! Wow!
0: Angelina, was sagst du, ist Zürich die grösste Stadt mit den meisten Einwohnenden?
2: Ja.
0: Das ist schnell gekommen.
3: Hey, wow! Du bist eine Besserwisserin!
0: Das ist völlig richtig, ich gratuliere dir. Und ich drehe für dich im SRF Kids Preisrad. Du kannst mir noch sagen, ja. Soll ich da rechts oder links umdrehen? Und fest oder nicht so fest?
2: Rechts, fest.
0: Und es dreht und dreht und dreht. Und du gewinnst 2 Kinogutscheine. Ich gratuliere dir herzlich. Ich hoffe, das kannst du brauchen.
2: Danke.
0: Schön, hast du angerufen. Und der Applaus im Hintergrund, der ist verdient. Hey, ganz schönen Abend. Mach's gut, Angelina.
2: Merci.
0: Tschüss.
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0: Das ist SRF Kids hier auf SRF 1. Ja, und es gibt doch gerne jemanden in der Klasse, der etwas schon kennt, bevor alle anderen darüber reden. Ein neues Game, ein neuer Kleidungsstil oder ein neues Lied. Meine Gespendli bei SRF 3, die sind gerne auf dem neuesten Stand, wenn es ums Kennen von neuen Sängerinnen oder Sängern geht. Sie entdecken nämlich jeden Monat neue Musiktalente aus der Schweiz, das sogenannte SRF 3 Best Talent. Ja, und jetzt im Oktober ist das die 29-jährige Elena Fluri von Zürich. Sie kann hier singen. Und sie ist nicht nur Musikerin, sondern sie ist auch noch Schauspielerin. Zuletzt hat sie zum Beispiel im Kinofilm «Ewige Liebe» mitgespielt, als junge Heidi. Und als wir sie zum Interview getroffen haben, haben wir mit ihr aber nicht über Musik und nicht über Schauspielerin wollen reden, sondern wir haben mit ihr eine kleine Zeitreise gemacht und von ihr wollen wissen, ob sie als Kind eigentlich eine Musterschülerin war. Und da hat sie gemeint, schulisch war sie zwar nicht schlecht, sie hat aber mega Mühe gehabt, wenn man ihr zu viel vorgeschrieben hat.
1: Dass dir jemand sagt, und jetzt musst du da sein, und jetzt musst du das lesen, und jetzt musst du das machen. Und das, ich habe grundsätzlich mit dem habe ich eher Mühe gehabt, dass so dir immer Leute sagen, was du noch machen musst, und was du alles noch musst, und was du alles noch... Das habe ich eigentlich schwieriger gefunden an der Schule, und so früh aufstehen, habe ich auch den Tod gefunden.
0: Ja, das kennst du vielleicht auch. Es kann durchaus nerven, wenn man x Fächer hat und in jedem Fach neue Aufgaben dazukommen. Wenn Elena Fluri an sich als Schülerin zurückdenkt, dann hat sie jetzt als Erwachsene, aber trotzdem ziemlich Mitleid mit ihren Lehrpersonen.
1: Puh, ich hätte mich, glaube ich, nicht wollen müssen unterrichten, ehrlich gesagt. Also wenn es mich interessiert hat, dann hätte ich mich gerne unterrichtet, weil dann bin ich am Start gewesen. Aber wenn ich in etwas den Sinn nicht gesehen habe und ich gefunden habe, so, hä, wieso? Dann war es mega schwierig, mich zu motivieren, das zu machen, wenn ich einfach den Sinn nicht gesehen habe.
0: Ja, und aus diesem Grund machen wir es jetzt hier bei SRF Kids offiziell. Liebe Lehrerinnen und Lehrer von Elena Fluri, Entschuldigung, ist es mit ihr nicht immer ganz so einfach gewesen.
1: Das ist meine offizielle Entschuldigung an alle meine Lehrer, denen ich das Leben schwierig gemacht habe.
0: Ja, so dann wäre ich das auch geklärt. Und dann können wir jetzt in ganzer Ruhe ihre Musik geniessen und vorher schauen. Great Idea vom aktuellen SRF 3 Best Talent.
1: Hallo miteinander, ich bin Elena Fluri, ich bin das SRF 3 Best Talent vom Oktober und du hörst SRF Kids.

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0: SRF Kids hier auf SRF 1 mit mir, Luana Spindler. Und jetzt schauen wir heute auf die Strasse.
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0: Von 19.29 Uhr in Tessin auf der A2 Richtung Gotthard zwischen Giornico und Faido, Stau nach einem Fahrzeugbrand. Und außerdem in Graubünden, Stau auf der A13 Richtung Chur zwischen Rotenbrunnen und Reichenau. Ich wünsche allen unterwegs eine gute und vor allem eine sichere Fahrt.

0: spanische Musik vom Alvaro Soler, Magia, an diesem wirklich ziemlich verregneten Wochenende.
1: Durch die schönen Hainisten, gell?
0: Ja, Grünschnabel, du machst es in deinen Ferien so richtig gemütlich, he? Aber in diesem Wetter kann man sich halt schon keinem gut einkuscheln, einen Film schauen oder ein Spiel spielen, einfach so richtig den Herbst und die Ferien geniessen. Im Treff auf srfkids.ch habe ich wissen, wie ihr eure Ferien so verbringt. Und da habe ich ganz viele Antworten bekommen. Linu geht es zum Beispiel wie im Grünschnabel. Sie verbringt ihre Herbstferien daheim. Und das sei eben wirklich voll gemütlich. Aber nicht nur, sie ist trotzdem auch noch sportlich unterwegs, hat bei einem Lauf mitgemacht und dort voll abgeliefert.
2: In meinen Herbstferien habe ich am ersten Sonntag den

sofort anschliessen. Egal, wie du deine Herbstferien verbringst, ich hoffe, du kannst sie auch in vollen Zügen geniessen. Und wenn es morgen bei dir schon wieder heisst, Schulbank drücken, dann wünsche ich dir ganz einen guten Start.

0: Sonntagabend ist es. Du hörst SRF Kids an dem 11. Oktober. Und du glaubst es nicht, aber ich bin irgendwie schon ziemlich in Weihnachtsstimmung. Jingle Bells, Jingle Bells. Nein. Gerade so weit bin ich schon noch nicht, dass ich schon Weihnachtssongs höre. Aber ich bin in Weihnachtsstimmung, weil ich diese Woche ganz viel Adventskalender eingepackt habe. 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

Thinking Out Loud, Ed Sheeran. Einen zum Mitsingen, auch bei mir. Ich habe dann nämlich früher auf und runter gehört. Und ich muss sagen, ich finde es ja gerne toll, wenn ich da im Studio stehe und lauthals zu einem Song mitsingen kann. Am liebsten habe ich es, wenn da meine Lieblingsmusikerinnen und Musiker kommen. Ja, und wenn es dir daheim auch so geht, dann schreib uns doch, welchen Song du gerne mal hier bei SRF Kids hören möchtest. Wir spielen nämlich deine Musikwünsche. Für das kannst du uns ganz einfach eine Sprachnachricht machen auf 076 317 4444. Erzähl uns, welchen Song du hören möchtest und wenn du damit grüssest. Oder du machst es noch einfacher, gehst auf srfkids.ch und füllst dir das passende Formular aus, wenn du nach Musikwunsch SRF Kids suchst. Genau das hat auch der Andrin gemacht. Er ist 11 und kommt von Zürich. Und er wünscht sich den Drofer mit dem Song «Traktor». Und mit diesem Lied grüßt er seine Mami. Liebe Andrin, das spielen wir sehr gerne für dich. Drofer, «Traktor».

Der Bruno Mars macht den Abschluss von deiner Stunde SRF Kids. Du kannst uns dann nächstes Wochenende wieder von 7 bis 8 am Samstag und Sonntagabend. Ich würde mich freuen, wenn du dann auch wieder einschaltest. Und bis dann findest du ganz viel mehr Inhalt bei uns auf srfkids.ch. Jetzt wünsche ich einen ganz schönen Abend und schlaf dir gut, wenn es soweit ist.

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2: Von 19.59 Uhr im Tessin auf der A2 Richtung Gotthard zwischen Czornico und Faido. Stau nach einem Fahrzeugbrand. Schon läuft es aber überall wie sollte. Ich wünsche allen unterwegs eine gute und sichere Fahrt und allen einen ganz schönen Abend. Ade miteinander.
3: Die Nachrichten von SRF um 8 mit Kevin Gahnes. Im April wählt Frankreich eine neue Präsidentin oder einen neuen Präsidenten. Nun steht fest, wer für Mitte-Links antreten wird. Der EU-Parlamentarier Raphael Glücksmann hat die parteiinterne Vorwahl gewonnen. Der 46-Jährige positioniert sich als wichtigste linke Alternative zum Linksaußenpolitiker Jean-Luc Mélenchon. Der bisherige Präsident Emmanuel Macron tritt im April nicht mehr an. Aktuell führt Marine Le Pen vom rechtsnationalen Rassemblement National die Umfragen an. Der Flughafen der saudi-arabischen Hauptstadt ist wieder angegriffen worden. Am Nachmittag habe eine Rakete in ein Terminal in Riad eingeschlagen, sagt die saudische Armee. Schon gestern gab es einen Angriff auf den Flughafen. 12 Menschen sind dabei getötet worden, mehr als 300 verletzt. Die Houthi-Rebellen aus Jemen haben sich zu dem Angriff bekannt. Saudi-Arabien hofft auf die militärische Unterstützung durch die USA. Doch Präsident Donald Trump hat das bisher abgelehnt. SRF-Nahost-Korrespondentin Christina Brun sagt weshalb.
4: Das hat weniger mit dem Jemen zu tun, vielmehr aber eigentlich mit den Zwischenwahlen in den USA. Denn dort wird in 3 Wochen gewählt. Ein weiterer Kriegsschauplatz, der eventuell sogar auch noch die Ölpreise wieder antreiben könnte. Das gilt es wahrscheinlich zu vermeiden. Dazu kommt, dass die Houthis vom Iran unterstützt werden. Riad wartet also weiter und wahrscheinlich zur Zeit auf den nächsten Anruf aus Washington.
3: So Christina Brun in der SRF-Tagesschau. Und US-Präsident Donald Trump hat mit einem Social-Media-Post Verwirrung ausgelöst. Die Ukraine und Russland hätten vereinbart, keine Energieanlagen mehr anzugreifen. Diese teilweise Waffenruhe gelte ab sofort, schrieb Trump. Beide Seiten hätten dem zugestimmt. Allerdings sagte der ukrainische Präsident Wladimir Zelensky umgehend, für ihn sei das neu. Aber wenn die Russen mitmachen würden und keine ukrainischen Energieanlagen mehr angreifen würden, dann werde sich die Ukraine beteiligen. Russland hat sich bisher nicht zu einer solchen teilweisen Waffenruhe geäußert. Trump hatte bereits vor einem Monat eine Waffenruhe verkündet, diese ist nie verwirklicht worden. Rund 1000 Personen haben in Bern an einer unbewilligten Kundgebung gegen Kapitalismus und Imperialismus teilgenommen. Die Polizei stand mit einem Großaufgebot im Einsatz. Sie hat einen Umzug durch die Innenstadt verhindert. Vor einem Jahr war in Bern eine pro-palästinensische Demonstration eskaliert. Es gab massive Ausschreitungen mit Verletzten und hohen Sachschäden. Eine solche Eskalation wollten die Organisatoren dieses Mal vermeiden. Deshalb begann die Kundgebung an mehreren unterschiedlichen Besammlungsorten. Die Wetteraussichten. Die neue Woche beginnt meist sonnig. Morgen Vormittag hat es aber stellenweise Nebelfelder. Im Norden um 16 Grad, im Süden bis 21 Grad. Das waren die Nachrichten von Radio SRF. Verantwortlich Jan Gröbler.
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Sonntag sind wir zusammen durch die Appalachen und entlang von der Ostküste von der USA gereist. Wir haben die Heimat von Bluegrass, Folk und Mountain Music entdeckt. Heute lassen wir Berge langsam hinter uns und fahren raus ins weite Herz der Staaten. Dort, wo die Strassen schnurgerade bis zum Horizont laufen, wo Weizenfelder und endlose Prärielandschaften das Bild prägen. Dort tönt Country-Musik ein bisschen anders. Ein bisschen mehr Telecaster-Gitarre, ein bisschen mehr Steel-Gitars, mehr Red Dirt Country, mehr Songs über das Leben unter dem grossen Himmel von den Great Plains. Und Texas natürlich so ein bisschen als musikalischer Ankerpunkt nehmen wir auch in der Sendung. Wir reisen auch durch Regionen, wo viele Amerikanerinnen und Amerikaner einfach als Flyover States bezeichnen. Gebiete, wo man aus dem Flieger raus oft nur als weite Fläche wahrnimmt. Flyover States, Jason Aldean. Guten Sonntagabend.

0: Wenn der etwas anders als letzten Sonntag mehr Stromgitarren ist der Joe Diffie. Wir reisen durch das Herz von Amerika, dort wo die Strassen geradeaus laufen und die Sonne über den weißen Feldern auf- und untergeht. Die Luzerner Country-Musiker, die Anna May, sie erinnert sich.
1: Also der grosse Unterschied sind die Anfahrtswege sicher. Die sind viel länger. Ich weiss noch einmal, als ich gefahren bin, an der Gite irgendwie im Mittleren Westen Richtung Minneapolis und dann sind die Strassen einfach gerade. Und etwa eine halbe Stunde kommt eine Kurve.
0: Dann May von ihrer Kürmer noch mehr heute Abend hören in ihres neuen Album Soul Traveler. Musik gibt es jetzt von der Randy Rogers Band, gehört seit Jahren zu den prägenden Stimmen von dieser Szene und hat der Texas Country weit über die Staatsgrenze raus bekannt gemacht.

0: NMA Country aus Luzern. Sie ist mit einem neuen Album am Start. Sehr hörenswert.
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0: Wie ist es dir gegangen in den letzten drei Jahren?
3: Ich war dort in Chicago und bin heimgekommen wieder in die Schweiz. Und ja, ich war viel unterwegs. Musikalisch einfach Konzerte gespielt, Erfahrungen gesammelt und dann seitdem hat sich ja die Idee vom Album ergeben. Das heißt, ich habe Songs angefangen schreiben wieder und mich mit Musikern zusammen da und so hat das Album dann angefangen gestalten.
0: Du sagst, es ist ein neues Album am Start.
3: Was gibt es neue Album? Soul Traveler. Das Americana-Album, Country-Album, wo ich sehr Freude daran habe.
0: Mir ist sofort aufgefallen, das Album, das tönt sehr akustisch, ohne technischen Schnickschnack. Das hat er bewusst gemacht.
3: Ja, das war ein ganz bewusster Entscheid von mir und auch vom Produzenten-Duo. Es ist das Fonsos, das dort dahinter steckt. Und dann sind wir im Studio gehockt und haben uns so unterhalten, was ist unsere Vision. Und dann haben wir gesagt, wir wollen wirklich handgemachte Musik aufnehmen, handgemachte Musik verbreiten.
0: Wer hört man denn da alles? Wer hat da alles mitgeschafft?
3: Ich hatte Arno Troxler zum Beispiel an den Drums gehabt. Und den Bassist haben wir gehabt, den Andi Schnellmann. Dann haben wir einen akustischen Gitarrist gehabt, den Gabriel Jakob, der schon lange mit mir auch unterwegs ist, live. Und was mich sehr gefreut hat, ist, dass der Brian Wilkie gekommen ist von Chicago. Er ist extra in die Schweiz gekommen. Und dann haben wir das Album zusammen aufgenommen innerhalb von einer Woche.
0: Der Brian Wilkie, stell dir doch kurz vor, bitte.
3: Er ist ein versierter Steel-Gitar-Player. Und ich habe ihn ja kennengelernt vor langer, langer Zeit, als ich in Chicago auftreten bin, vor etwa 10 Jahren das erste Mal. Und als ich durch die Mittlere Westen getourt bin, bin ich ihm begegnet in einer Bar, wo er einfach mich begleitet hat auf der Bühne. Auf einer offenen Bühne war das. Und hat mich so gefragt, du Anna-Mae, dürfte ich dich einfach an deinen Songs begleiten? Und dann hat er mich dort schon gewonnen. Mit seiner Art und mit seiner Spielweise. Und er war einfach so viel unterwegs immer und hat so viel Erfahrung. Und ich bin sehr, sehr glücklich gewesen, dass er extra in die Schweiz kam, für da sitzen, für das neue Album.
0: Du hast es gerade angetönt, du bist in den Staaten auf Tour gewesen. Was sind so die grossen Unterschiede?
3: Also der grosse Unterschied sind die Anfahrtswege sicher. Die sind viel länger. Ich weiss noch einmal, als ich gefahren bin, an der Gide irgendwie im Mittleren Westen Richtung Minneapolis und dann sind die Strassen einfach gerade. Und etwa eine halbe Stunde kommt eine Kurve. Das ist sicher ein riesiger Unterschied und natürlich das Publikum auch. Ich möchte nicht sagen, das eine oder das andere ist besser, aber die Leute sind sehr, sehr offen und sehr zugänglich. Und wenn ich manchmal einen Country-Song auf Französisch gemacht habe, dann sind sie auch sehr begeistert und haben immer gefragt, oh, was ist das?
0: Tönt sehr cool. Was hast du für Pläne jetzt, NMA?
3: Jetzt bin ich sicher unterwegs, auf Tour wieder, in der Schweiz vor allem, und spiele Bandshows, um das neue Album ein bisschen Werbung machen. Um die neuen Songs an die Leute zu bringen und einfach auch Spass haben. Es ist mir sehr wichtig, dass ich Freude habe an dem, was ich mache. Und wenn das Publikum da mitkommt auf die Reise, ist das natürlich noch besser, als wenn ich das in meinem Proberaum jetzt spielen würde, zum Beispiel.
0: Die nächste Gig?
3: Also, der nächste Gig wäre am 30. Oktober. Der wäre in Luzern, in der Bar Modern, also im Club Modern. Jetzt spiele ich mit der Band und das ist ein Doppelkonzert mit den Mother's Prides. Das ist sicher spannende Sache, ganz oben voller Country Rock.
0: NMA. Mehr Infos im Netz nmamusic.com. Cooles Album Soul Traveler, ein Meilenstein für die Luzerner Musikerin, alles eigene Kompositionen. Sie sagt, die Songs sind meine Investition in Zukunft, mein Kapital, meine Freiheit. NMA im Lusten, Hugging and Kissing mit dem Brian Wilkie an der Steel Guitar, aber im Album Soul Traveler ziemlich great.

Cars State. Und jetzt ein Wunsch, passt perfekt. Garth Brooks, bevor er die Stadien auf der ganzen Welt gefüllt hat, war er ein junger Musiker aus Oklahoma. Der Superstar aus dem ländlichen Amerika hat sich Doris Iseli gewünscht, much too young, ganz speziell für ihren Manfred. In Erinnerung ans Jahr 1997, am 7. August, haben die beiden den Garth Brooks in New York erlebt. Sie zusammen mit rund 1 Million anderen Fans, das legendäre Gratiskonzert, wo sie zufällig dreier gelaufen sind. Die 1 Million Besucherinnen und Besucher. Das ist meine bis heute Weltrekord.

Schöne Live-Aufnahme vom George Strait haben wir gehört, vom King of Country und Little Texas. Wir bewegen uns in dieser Sendung so ein bisschen in der Mitte von den USA, Nebraska, Kansas, Oklahoma und eben im Lone Star State. Cody Johnson, er hat auf den Rodeo-Plätzen von Texas angefangen und gehört heute zu den erfolgreichsten Country-Musikern von Amerika. Trotz dem Erfolg betont er immer wieder seine texanischen Wurzeln. Genauso wie Miranda Lambert. Mit ihrer Mischung aus Selbstbewusstsein und Unabhängigkeit hat sie sich einen speziellen Platz erarbeitet. No Man's Land. Hören wir zuerst aber den Cody Johnson.

0: Lambert. Wir sind aktuell in Texas, das wegen der Musik natürlich, aber auch wegen der Amber Ray.
1: Wir waren bis vorgestern noch in Marshall, Texas, das ist in der Nähe von Dallas. Und zwar für die Texas Sounds International Country Music Awards, wo ich in verschiedenen Kategorien nominiert war. Und ja, wir haben den Preis für Best Trio gewonnen. Ich war mit meinen zwei Gitarristen dort. Ja, es ist eine riesen Ehre, um den Preis mit heimzunehmen.
0: Genau, da reden wir darüber in der nächsten Stunde und hören ihre neue Single Love Stop. Schon eine coole Ostschweizer Country-Sängerin mischelt Texas auf. Wenn wir mit ihr reden können. Ja, irgendwie zieht sich eine musikalische Spur von Nebraska bis Texas immer südwärts. Die Eli Young Band hat sich genau mit dem Sound in die Herzen der Fans gespielt. Crazy Girl.

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5: Von 20.59 Uhr A2 Chiasso in Richtung Gotthard zwischen Quinto und Airolo aktuell 4 km Stau. Die Wartezeit beträgt 40 Minuten. Die Autobahneinfahrt in Airolo ist derzeit gesperrt. Ich wünsche allen unterwegs eine gute und vor allem natürlich eine sichere Fahrt.
6: Die Nachrichten von SRF um 9 mit Kevin Johannes. Guten Abend. Im April wählt Frankreich eine neue Präsidentin oder einen neuen Präsidenten. Nun steigt offiziell der Kandidat Raphael Glücksmann für Mitte Links ins Rennen. Er hat die parteiinterne Vorwahl gewonnen. Bei seiner Nominierung sagte Glücksmann heute, er sei der Kandidat, um die extreme Rechte zu bezwingen.
7: Je serai donc le candidat qui pourra battre notre ennemi de toujours, l'extrême droite. Madame Le Pen ne sera pas à l'Élysée en mai 2027.
6: Raphael Glücksmann will die rechtsnationale Marine Le Pen als Präsidentin verhindern. Der 46-Jährige positioniert sich als linke Alternative ebenfalls zum Linksaußenpolitiker Jean-Luc Mélenchon. Der bisherige Präsident Emmanuel Macron tritt im April nicht mehr an. Saudi-Arabien wird immer wieder von den Houthi-Rebellen aus Jemen angegriffen. Gestern sind beim Angriff auf den Flughafen der Hauptstadt Riad 12 Menschen getötet und mehr als 300 verletzt worden. Und heute haben die Houthis den Flughafen wieder beschossen. Saudi-Arabien hofft nun auf militärische Unterstützung der USA. Doch Präsident Donald Trump hat das bisher abgelehnt. SRF-Nahost-Korrespondentin Christina Brun sagt weshalb.
8: Das hat weniger mit dem Jemen zu tun, viel mehr aber eigentlich mit den Zwischenwahlen in den USA. Denn dort wird in 3 Wochen gewählt. Ein weiterer Kriegsschauplatz, der eventuell sogar auch noch die Ölpreise wieder antreiben könnte. Das gilt es wahrscheinlich zu vermeiden. Dazu kommt, dass die Houthis vom Iran unterstützt werden. Riad wartet also weiter und wahrscheinlich zur Zeit auf den nächsten Anruf aus Washington.
6: So unsere Korrespondentin Christina Brun in der Tagesschau. Wir kommen in die Schweiz mit Themen aus den Regionen. Rund 1000 Personen haben in Bern an einer unbewilligten Kundgebung gegen Kapitalismus und Imperialismus teilgenommen. Die Polizei stand mit einem Großaufgebot im Einsatz und hat einen Umzug durch die Innenstadt verhindert. Vor einem Jahr hat es bei einer ähnlichen Demo in Bern massive Ausschreitungen mit Verletzten und hohem Sachschaden gegeben. Und die 4 Skilifte in Braunwald im Kanton Glarus stehen im kommenden Winter definitiv still. Der Hauptaktionär der Sportbahnen hat die Frist für ein Übernahmeangebot einer Rettungsvereinigung verstreichen lassen. Sie sagt, sie akzeptiere diesen Nichtentscheid. Das Übernahmeangebot der Aktien sei die letzte Möglichkeit gewesen, die kommende Skisaison zu retten. Die Sportbahnen Braunwald kämpfen seit längerem mit finanziellen Problemen. Ende August haben sie die Stilllegung der Betriebe beschlossen. Die Wetteraussichten. Die neue Woche beginnt meist sonnig. Morgen Montagvormittag hat es aber stellenweise Nebelfelder. Im Norden 16 Grad, im Süden 21. Das waren die Nachrichten von Radio SRF. Verantwortlich Jan Grüebler.
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10: Willkommen
4: zurück. Wir sind im Herzen der Staaten unterwegs. Da tönt Country-Musik ein bisschen anders. Mehr Telecaster-Gitarre, mehr Steel-Guitars, mehr Red Dirt Country. Mehr Songs über das Leben unter dem grossen Himmel von den Great Plains und Texas, so ein bisschen als musikalischer Ankerpunkt. Und Country-Musik aus der Ostschweiz, Amber Ray, schreibt ein bisschen Schweizer Country-Geschichte.
10: Texas Sounds International Country Music Awards. Ja, wir haben den Preis für Best Trio gewonnen. Ich war mit meinen zwei Gitarristen da. Ja, es ist eine riesige Ehre, um den Preis dafür mit heimzunehmen.
4: Wir haben es in den Staaten erreicht. Coole Geschichte. Ich hoffe, ihr habt es gegeben. Guten Sonntagabend. Das sind Ricochet Country aus Oklahoma.

0: Kansas mitten in den grossen Ebenen der USA. Die Great Plains sind von Generationen Farmer, Handwerker und Büzer geprägt worden. Amber Ray jetzt.
1: Hallo!
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0: Schweizerin mit Wurzeln in den USA erlebt in diesen Tagen weitere Meilensteine.
1: Ja, ich bin in Nashville, ich bin aber vorgestern gereist, also wir sind bis vorgestern noch in Marshall, Texas gewesen, das ist in der Nähe von Dallas, und zwar für die Texas Sounds International Country Music Awards, wo ich in verschiedenen Kategorien nominiert gewesen bin. Und ja, wir haben den Preis für Best Trio gewonnen, ich war mit meinen zwei Gitarristen da gewesen. Ja, es ist eine riesige Ehre, um den Preis mit heimzunehmen.
0: Gratulation. Erzähl, wie war es?
1: Wir waren die ganze Woche in Marshall und haben natürlich auch ein bisschen Sightseeing gemacht, ein paar Sachen unternommen und an den ganzen Events, die Teil waren von diesen Awards, teilgenommen. Ja, es war mega cool. Wir haben dann dort performt. Wir sozusagen, wir müssen bei diesem Wettbewerb mitmachen und sind dann ausgezeichnet worden mit einem Award in unserer Kategorie.
0: Was bedeutet der Preis für dich?
1: Einerseits Belohnung für meine harte Arbeit, die ich die letzten paar Jahre geleistet habe. Es ist auch ein mega schönes Zeichen von Anerkennung, dass meine Musik, die ich in der Schweiz mache, hier in den USA anerkannt wird als gute Musik, vor allem in einem Genre, das eigentlich von den USA stammt. Und ja, es ist mega schön, um die Anerkennung zu haben und die Bestätigung zu haben, dass das, was ich mache, irgendwie fruchtet auf eine Art.
0: Schön und cool. Schweizer Country wird in den USA ausgezeichnet. Nach dem Florian Fox jetzt also auch die Amber Ray. Wir hören die beiden. Und dann reden wir über die neue Single von der Amber. Jetzt hören wir ein bisschen Schweizer Country-Musik.

0: Fox, feine Country-Musik aus der Schweiz, jetzt zurück zu der Amber Ray. Schweizerin veröffentlicht den neuen Song «Love Stop», erschien in der Woche, wo sie in Texas waren.
1: Mit dem Song haben wir eigentlich einfach etwas schreiben, das gute Laune macht, wo irgendwie aber trotzdem ein Thema ist, das glaube viele können verstehen. Also es ist so ein bisschen, es muss ja nicht unbedingt in der Liebe sein, aber so ein bisschen das sich angezogen fühlen zu etwas, wo man weiss, ist vielleicht nicht das Beste für einen. Und das Zurückgehen in die Muster. Und ich glaube, das kennen so ziemlich alle Leute, ob jetzt das in einer Beziehung ist oder nicht.
0: Hören wir uns gerne an, wo kann man die live erleben?
1: Am 31. Oktober im Bonanza Saloon in Amlikenbisegg. Das wird ganz, ganz eine tolle Show. Und dann am 4. und 5. Dezember beim Christmas Project im Aargau. Und dann am 12. Dezember noch im Lucky Saloon. Dort machen wir eine Christmas Country Show und ich freue mich ganz fest.
0: Die Amber Ray. Man kann sagen, es läuft.
1: Ja, man kann sagen, es läuft bei mir. Also im Moment läuft es wirklich und ich bin mega, mega happy. Es ist überhaupt nicht selbstverständlich. Ich bin jetzt hier mit meinem Mann und Gitarrist noch in Nashville für 10 Tage und wir haben noch verschiedene Songwriting-Sessions mit ganz vielen verschiedenen Produzenten und Songwriter. Und ja, es ist einfach ein riesiges Privileg, dafür Musik machen und dafür die Sachen erleben. Und dass uns die Musik an so coole Orte führt. Und ich freue mich aber, zum bald zurück in die Schweiz zu kommen, das Jahr nicht noch die letzten Shows spielen und dann im Winter zurück ins Studio neue Songs aufnehmen und im neuen Jahr ganz neu nochmal starten mit neuer Musik und ganz vielen tollen Konzerten.

0: Cross-Canadian Ragweed. Kaum eine Band hat Red Dirt Country so stark geprägt wie die Gruppensound, wo nicht in der Hitlabor von Nashville entstanden ist, vielmehr auf staubigen Strassen oder in den Bars von Oklahoma und Texas.
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0: Pat Green, Wave on Wave, das hat sich der Hans Bilacher gewünscht. Grüßt Fabian, Leonie, Jocki, Steff und Tamara wünscht mir einen guten Start in die neue Woche und freut sich aufs Firmenfest, wenn sie alle zusammen den Fridolin in Pension verabschieden. Der Fridolin Keller, der noch 22 Jahre in der Firma jetzt endlich Zeit hat zum Fischen. Pat Green, Wave on Wave. Eure Wünsche jederzeit einfach ein Mail an country@srf1.ch.

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Wir sind durch Texas, Oklahoma und Prärie von den Great Plains gereist. Wir haben Songs gehört über Cowboys, über die weiten Landschaften, die das Herz von Amerika prägen. Aber es gibt noch eine wichtige Seite von dieser Region, nämlich die Leute, die vom und mit dem Land leben. Wenn man durch die Bundesstaaten fährt, dann sieht man kilometerweit Felder, Ranches und Farmen. Es ist eine Lebensart, die stark von der Natur abhängt. Das Jahr kann grossartig laufen. Das nächste bringt Trockenheit, Sturm oder Hagel. Und trotzdem gehen die Menschen weiter von Saison zu Saison. Genau die Wirklichkeit finden wir in diesem Song. Die Band rund um den Jason Bolen kommt aus Oklahoma und gehört zu den prägenden Stimmen vom Red Dirt Country. Und Farmer's Luck erinnert daran, dass Erfolg auf dem Land oft nicht nur von harter Arbeit abhängt, sondern manchmal halt auch ein bisschen vom Glück, was wir in diesem Jahr ja alle miterlebt haben. Vom Red Dirt gehen wir jetzt zu einer jungen Stimme, die im Moment frischen Wind in die Country-Szene bringt. Der Sagtop verbindet den traditionellen Sound von den 90er Jahren mit dem Herz und der Ehrlichkeit vom ländlichen Amerika. 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

bis Sonntag lang sind wir jetzt zusammen durch Amerika gereist, entlang von der Ostküste und durch die Appalachen, heute eher ein bisschen Heartland, über Prärien, durch Texas, Oklahoma, Kansas und die grossen Ebenen, wo der Himmel schier kein Ende kennt. Neben den grossen Namen von der amerikanischen Country-Szene haben wir heute aber auch gehört, dass gute Country-Musik nicht nur aus Nashville oder Texas kommt. Wir haben mit zwei spannenden Schweizer Künstlerinnen können reden, mit der Anna May aus Luzern und mit der Amber Ray aus der Ostschweiz. Zwei Sängerinnen, die auf ihre ganz eigene Art zeigen, wie lebendig und vielfältig Country-Szene auch bei uns ist. Danke vielmals fürs Mitreisen und fürs Zuhören. Nächsten Sonntag ziehen wir weiter. Wir verlassen Steppen und Staubstrassen und gehen an die Westküste von der USA. Mehr West Coast Country, mehr Amerikaner, Folk und Rock-Einflüsse, grosse Melodien, ein bisschen Salzwasser in der Luft und der Sound von der Pazifikküste. Freue mich, Martin Wittwer.

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1: Derzeit Stau vor dem Gotthardtunnel Richtung Norden, aktuell 3 Kilometer.
2: Die Nachrichten von SRF um 10 mit Kevin Gehannes. Er will Marine Le Pen als Präsidentin verhindern. In Frankreich steigt Raphael Glücksmann für Mitte links ins Rennen. Und Donald Trump verwehrt mit seiner angeblichen Waffenruhe im Ukraine-Krieg. Von seiner Ankündigung will die Ukraine noch gar nichts gehört haben. Das Wetter, die Woche beginnt meist sonnig. Am Montagvormittag hat es aber stellenweise Nebelfelder. Im April wählt Frankreich eine neue Präsidentin oder einen neuen Präsidenten. Nun steigt offiziell der Kandidat Raphael Glücksmann für Mitte links ins Rennen. Er hat die parteiinterne Vorwahl gewonnen. Bei seiner Nominierung sagte Glücksmann heute, er sei der Kandidat, um die extreme Rechte zu bezwingen.
3: Je serai donc le candidat qui pourra battre notre ennemi de toujours, l'extrême droite. Madame Le Pen ne sera pas à l'Élysée en mai 2027.
2: Raphael Glücksmann will die rechtsnationale Marine Le Pen als Präsidentin verhindern. Der 46-Jährige positioniert sich auch als linke Alternative zum Linksaußenpolitiker Jean-Luc Mélenchon. Der bisherige Präsident Emmanuel Macron tritt im April nicht mehr an. Saudi-Arabien wird immer wieder von den Houthi-Rebellen aus Jemen angegriffen. Gestern sind beim Angriff auf den Flughafen in der Hauptstadt Riad 12 Menschen getötet und mehr als 300 verletzt worden. Und heute haben die Houthis den Flughafen wieder beschossen. Saudi-Arabien hofft nun auf militärische Unterstützung der USA. Doch Präsident Donald Trump hat das bisher abgelehnt. SRF-Nahost-Korrespondentin Christina Brun sagt weshalb.
4: Das hat weniger mit dem Jemen zu tun, vielmehr aber eigentlich mit den Zwischenwahlen in den USA. Denn dort wird in 3 Wochen gewählt. Ein weiterer Kriegsschauplatz, der eventuell sogar auch noch die Ölpreise wieder antreiben könnte. Das gilt es wahrscheinlich zu vermeiden. Dazu kommt, dass die Houthis vom Iran unterstützt werden. Riad wartet also weiter und wahrscheinlich zur Zeit auf den nächsten Anruf aus Washington.
2: So unsere Korrespondentin Christina Brun in der Tagesschau. US-Präsident Donald Trump hat mit einem Social-Media-Post Verwirrung ausgelöst. Die Ukraine und Russland hätten vereinbart, keine Energieanlagen mehr anzugreifen. Diese teilweise Waffenruhe gelte ab sofort, schrieb Trump. Beide Seiten hätten dem zugestimmt. Allerdings sagte der ukrainische Präsident Volodymyr Zelensky umgehend, für ihn sei das neu. Aber wenn die Russen mitmachen würden und keine ukrainischen Energieanlagen mehr angreifen würden, dann werde sich die Ukraine beteiligen. Russland hat sich bisher nicht zu einer solchen teilweisen Waffenruhe geäußert. Trump hatte bereits vor einem Monat eine Waffenruhe verkündet. Diese ist nie verwirklicht worden. Trump erhöht damit den Druck auf die Ukraine. Gestern hat er den Rücktritt von Präsident Zelensky gefordert. Hintergrund ist eine Vereinbarung mit Russland über die Lieferung von Diesel an die USA. Der kanadische Regierungschef Mark Carney sagte, die Vereinbarung helfe Russland, den illegalen und ungerechtfertigten Krieg gegen die Ukraine zu finanzieren. Frankreichs Präsident Emmanuel Macron erklärte, Frankreich stehe weiterhin an der Seite der Ukraine und Präsident Zelenskys. Und der britische Premier Andy Burnham kündigte an, die Sanktionen gegen Russland zu verstärken. Zum Sport. In der Schweizer Fußballmeisterschaft gewinnt Vaduz gegen Basel 3:0. St. Gallen gewinnt gegen Lausanne 1:0. Und zuvor haben die Zürcher Grasshoppers gegen die Berner Young Boys verloren mit 0:2. Nun zu weiteren Meldungen des Tages in der Übersicht. Auf den polnischen Regierungschef Donald Tusk soll ein Anschlag geplant gewesen sein. Die Polizei hat einen Mann festgenommen, der diesen Anschlag geplant haben soll. Die Anschlagspläne seien sehr konkret gewesen und die polnischen Sicherheitskräfte nehmen die Bedrohung ernst. Papst Leo XIV. Muss sich einer Operation an der Lunge unterziehen. Grund für die Operation sei ein Knoten, der in der Lunge entdeckt wurde. Die Operation sei für die kommenden Tage angesetzt. Und rund 1000 Personen haben in Bern an einer unbewilligten Kundgebung gegen Kapitalismus und Imperialismus teilgenommen. Die Polizei stand mit einem Großaufgebot im Einsatz und hat einen Umzug durch die Innenstadt verhindert. Vor einem Jahr gab es bei einer ähnlichen Demo in Bern massive Ausschreitungen mit Verletzten und hohem Sachschaden. Die Wetteraussichten. Morgen Montag meist sonnig, es hat aber lokale Nebelfelder. Sie lösen sich am Vormittag auf. Die Höchstwerte liegen im Norden mit schwacher Brise um 16 Grad, im Süden bei 21 Grad. Im Tessin kommen tagsüber Wolken auf. Das waren die Nachrichten von Radio SRF. Verantwortlich Jan Gröbler.
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1: Sonntagabend auf SRF 1 mit mir, Damian Bitschard. Natürlich mit dem Persönlich, startet heute ein bisschen später. Bis dahin gibt es den James Blunt.

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1: Guten Morgen, herzlich willkommen. Professor.
2: Ausnahmetalent. Sie hat mit 5 schon können und rechnen und er mit 3 jongliert. 6 vor Publikum in der Manege gestanden. Herzlich willkommen, Julia Steiner und Mario Mundwiller vom Zirkus Monti. Herzlich willkommen, schön sind Sie da. Mario, du bist nicht nur Artist im Zirkus Monti, wie ich es jetzt gerade gesagt habe, sondern ein Kaufmann. Hast du die Ausbildung gemacht? In Bern am Auftreten, gestern am Nachmittag und am Abend in der Manege. Julia, du bist Kabarettistin und Comedian. Du hast nochmal, gell?
3: Nein, heute ist noch ein anderer Auftritt.
2: Heute ist ein anderer. Was ist eigentlich das Erste, was ihr macht, wenn ihr quasi hinter dem findet, wo euch die Leute nehmen?
3: Oh Gott. Nichts Sympathisches, glaube ich, muss ich sagen. Lachen zumindest. Ja.
2: Nur wir.
3: Es ist meistens, aber es ist nicht, dass es nicht ehrlich wäre, aber es fällt wie ein bisschen Spannung ab. Das heisst, ich glaube, mein Gesicht verändert sich schon relativ drastisch. Ja, das ist eigentlich das Erste.
2: Bei dir, Mario?
4: Wir tun abklatschen, wir sind ein Team von 14 Artistinnen und Artisten und klatschen ab und ziehen das Kostüm ab und gehen ins Büffelzelt auf einen Schlummertrunk.
2: Ja. Aber stimmt, das ist natürlich ein mega grosser Unterschied zwischen euch beiden, oder? Julia, du machst das komplett allein. Ich bin gestern auch deine Show geschaut. Du hast dort einfach deinen Sessel und deine Luftballon. Und so steige ich nie mehr.
3: Ja, danke, dass du das so rausstreichst. Ja, das ist recht. Nein, aber wo du jetzt gesagt hast, ich gehe hin und klatsche ab, habe ich gerade kurz ein bisschen gedacht, nein, ist das schön. Also ja. das würde ich mir schon auch, das vermisse ich. Das ist schon hart, wenn du so vorne bist, 2 Stunden, irgendwie den Abend rockst und hinterher kommst. Also ich kann nur mit mir selber abklatschen und das ist wirklich traurig. Das mache ich nicht. Aber ja es ist manchmal schon ein bisschen einsam.
2: Wie schlaft man eigentlich nach so Auftritt? Ist mir noch voller Adrenalin. Julia, du hast vorher gesagt, du bist um 2 fängst zu schlafen.
3: Ja, ich finde schon, wenn man so Adrenalin in sich hat und dann noch mit den Leuten redet und man ist irgendwie so befruchtet und man denkt noch so und du schaust mich so drauf an. Man spürt noch so viel und man denkt noch so viel, dann habe ich mich Mühe daheim sofort abschalten und dann geht es ein bisschen länger und wenn man dann halt am Morgen am 8 Uhr wieder muss da sein, wie heute, dann ist es ein bisschen streng, aber sonst kann ich auch ausschlafen.
2: Ja,
4: ich gehe nicht gerade ins Bett nach der Show, ich glaube, das geht nicht. Dort bist du schon noch zu fest in dem, ja, in dem ganzen Trubel hin und es ist schon viel Energie, die auf einen reinkommt und man ist auf ihn und es braucht einen Moment, aber ich habe nie Mühe zum Schlafen, aber jetzt nicht gerade Show fertig ins Bett und...
2: Funktioniert nicht.
4: Nein, das nicht.
2: Ich habe gestern eine Frage gelernt bei der Julia in ihrer Show, die sie offenbar immer stellt und darum wollte ich sie euch auch stellen. Julia, die Frage ist das Publikum. Du sagst dem Publikum, man soll doch jetzt mal sein Gespändli rechts anschauen oder auch nicht Gespändli und sich überlegen, welches Tier ist die Person? Ich möchte euch bitten, das Gleiche zu machen. Was ist der Mario Mundwiller für ein Tier?
3: Ich habe tatsächlich ein relativ klares. Es ist jetzt schnell eins gekommen.
2: Ja.
3: Ich weiss nicht warum, aber du bist für mich ein Erdmännli.
2: Fühlst du dich erkannt, Mario?
4: Ich wäre auf da gekommen, ja. Über mich selber. Aha,
3: über dich. Über mich selber. Ah, eben, hä?
2: Wow.
4: Die Juli, ja, das wird jetzt. Ein Loi vielleicht.
3: Oh!
2: Wow!
3: Das hat noch nie jemand zu mir gesagt.
2: Was sagt man dir so schon mit Julia?
3: Mir hat man mal gesagt, ich bin eine Eule. Und das nehme ich immer, weil das finde ich mir recht schön.
2: Das ist ein schönes Tier.
3: Ja, und sonst sind es schon eher so ein bisschen, ja, im Bereich von der Schweinesorte.
2: Nein!
3: Also, ja.
2: Wobei, die sind ja, die Frage ist, ob ausgewachsen oder klein, weil die Kleinen sind ja zum Beispiel unglaublich herzig.
3: Stimmt, ganz klar das Kleine.
2: Ja, gell, ganz klar.
4: Ich habe jetzt mitgedacht wegen dem Temperament.
2: Ja.
4: So. Aha. Passt irgendwie. Ja.
2: Hm. Ja. Also jetzt gehen wir hier in dem Fall weiter mit einem Erdmännchen und einem Leu. Mich interessiert, Julia, du bist schon als Kind auf der Bühne gestanden, dein Vater war Theaterregisseur. Ihr habt, du und deine Schwester, dann auch Romeo und Julia natürlich aufgeführt. Kannst du eigentlich noch die Texte von damals, weil die hast du ja als Kind offenbar mega schnell auswendig gelernt?
3: Oh, ich habe immer noch einen Teil vom Stück von Die Räuber, ich glaube Schiller. Mhm. Da habe ich noch einen Teil drin. Romeo und Julia, das ist so früh gewesen, da kann ich nicht mehr. Das war auch zu komplex gewesen. Ich glaube, als Kind lernst du es so schnell und dann verlierst du es wieder.
2: Und wie ist es genau dazu gekommen, dass ihr nachher auf der Bühne gewesen seid?
3: Ja, mein Vater ist Theaterregisseur an einer Kante in Zwillisau. Und er hat natürlich mit Jugendlichen geschafft. Und Jugendliche, wir kennen sie, sind jetzt nicht, ja, manchmal sind sie um, manchmal nicht. Und sie lernen ihre Sachen vielleicht auch nicht so, akribisch. Und dann ist mein Vater doch eher ein strenger Regisseur gewesen. Und auch immer ein bisschen hässig auf die Jugendlichen, die ihr das Zeug nicht gelernt haben. Und dann nach dem 20. Mal Probe so war, es kann doch nicht euch ernst sein, dass ihr das immer noch nicht könnt. Meine Kinder sind 5 und 6. Und sie können das Zeug langsam auswendig. Komm, Julia, Lena, zeigen's. Und dann sind wir auf die Bühne und haben wirklich Monolog und Dialog von Romeo und Julia, weil wir in diesen Proben zugelassen haben und als Kind saugst das so auf. Wir haben das Zeug wirklich runterreden. Und dann sind die Jugendlichen recht ruhig gewesen. Ja.
2: Und haben gedacht, ah, oh nein, die Streber.
3: Ja, ich dachte, die Scheisskinder. Hey, wow.
2: Aber Mario, zu deinem ersten Auftritt ist es ja eigentlich auch eher durch einen Zufall gekommen, oder? Du bist, glaube ich, bei der Probe von deinem Vater und deinem Bruder dabei. Du musst mal erzählen.
4: Ja, das war 2003. Wir waren gerade eine Woche vor der Premiere zu Wolle und haben dort die letzten Vorbereitungen gehabt. Und ich war im Zelt und habe dort mit meinen Bällen jongliert. Also ich bin dort schon immer, ich habe viel Zeit im Zelt verbracht. Ich war aber eigentlich nicht eingeplant auf der Bühne oder in der Manege.
2: Wärst du aber gerne eingeplant gewesen?
4: Boah, das weiss ich nicht mehr so genau. Ja. Ja, wahrscheinlich schon. Ja. Aber ich habe nicht mit dem gerechnet. Und dann hat unser damaliger Regisseur, es hat einen Moment gegeben, eine Nummer, wo man das Diabol hat müssen reinwerfen. Und dann hat er die Idee gehabt, ich könne das gerade übernehmen. Mhm. Und ja, dann habe ich es übernommen.
2: Eine Woche vor der Premiere?
4: Ja, dann hat noch in der Schnelle ein neues Kostüm müssen hergestellt werden. Es hätte alles schnell müssen gehen. Und am Anfang ist das wirklich noch so bei dem, kleinen Moment blubben und irgendwann habe ich dann meine eigene Show im Hintergrund abgezogen.
2: Also du meinst
4: im Verlauf der Saison? Wir haben damals noch über 200 Mal gespielt.
2: Ja, krass.
4: Also ich hatte dort ein bisschen Zeit gehabt, um meine eigene Nummer einstudieren.
2: Ja. So als kleiner Knopf, aber in dem Fall eigentlich schon die Bühnenluft sehr gern oder die Manegenluft sehr gern geschmeckt.
4: Ja, das schon, ja. Und ich bin auch nicht mehr weggekommen von dem seither.
2: Ja, also du feierst das Jahr, gell, das 20-jährige Jubiläum. Und wenn wir jetzt rechnen, haben wir das Gefühl, hä, aber es ist Corona dazwischen gewesen, das ist, glaube ich, und du hast noch ausgesetzt zwischen denen, ja. Darum sind es jetzt 20 Jahre. Ja, genau. Wie ist es eigentlich, wenn der Vater vom Vater plötzlich zum Arbeitskollegen wird?
4: Das habe ich mir noch nie so, angeschaut.
2: Oder ist es gar nicht so?
4: Ist
2: es
4: eigentlich nicht so? Wir sind als Familie auf dem Platz und eben, wir haben privat und geschäftlich halt irgendwie miteinander. Es geht so ineinander rein. Mhm. Aber wir trennen das auch nicht wirklich. Aber, ja. Aber logisch, dass wir im Privaten, wenn wir mal zusammen gehen, kurz nachtessen, dass wir dann mal nicht über den Zirkus schwätzen. Ich glaube, das gibt es dann gleich auch nicht.
2: Ja. Es geht Hand in Hand, ja. Siehst. Julia, bei dir ist es so, du rezitierst jetzt heute eben nicht mehr Text von Shakespeare und Schiller und so weiter auf der Bühne, sondern deine ganz eigenen. Das Programm, das du momentan hast, ist recht so autobiografisch geprägt. Und angefangen hat das alles eigentlich vor gar noch nicht so langer Zeit mit Poetry Slam, wo du irgendwann, glaube ich, gehört hast, ah ja, heute Abend ist jemand rausgefallen, du hast am Nachmittag 3 Texte geschrieben, bist auftreten und hast gerade gewonnen.
3: Ja, tatsächlich. 2022 war es im Mai. Also, ein bisschen mehr als 4 Jahre. Und ich habe diesen Theaterhintergrund. Das heisst, ich bin mir auf der Bühne stehen eigentlich schon gewöhnt gewesen, aber selber oder mit Sachen, die ich geschrieben habe, noch nie. Aber ich habe schon immer einfach sehr gerne geschrieben. Ich habe als Kind immer gedacht, ich werde mal Autorin werden. Und habe dann in dieser Theatergruppe, die wir hatten, ist jemand gewesen, der die Poetry Slams organisiert. Und der mir davon erzählt hat, ich habe nicht gewusst, dass das geht, dass die Kunstform geht. Und das ist jetzt lustig, im Nachhinein denke ich, hey, das ist ja so eine grosse Szene. Aber es ist an so vielen Menschen geht es einfach komplett vorbei. Und als ich dann von dem gehört habe und mir gesagt wurde, ist, hey, heute fällt jemand aus, mach doch das, habe ich gefunden. Ja, kann ja nicht schaden. Und auch ein bisschen wie bei dir, nachdem bin ich nicht mehr weggekommen von der Bühne.
2: Hast du das Gefühl, wenn du an diesem Abend nicht so erfolgreich gewesen wärst, hättest du trotzdem weitergemacht?
3: Auf keinen Fall. Nein, also es ist schon eben, ich habe vorher schon mal kurz hinter der Bühne angetönt, dass ich nicht so gut bin, Sachen zu machen, wo ich nicht so gut bin drin. Und ich glaube, wenn jetzt dort am ersten Abend nicht so erfolgreich gewesen wäre und nicht gerade so viele Leute gesagt hätten, oh, das musst du unbedingt weitermachen und komm doch nächste Woche dort hin, dann hätte es mich wahrscheinlich nicht gewagt. Ich hätte es fest, war zu unsicher gewesen.
2: Also eben 2022, das muss man sich jetzt mal wirklich zu Gemüte führen. Jetzt haben wir 26, du tourst schon seit, glaube ich, 24 mit deinem eigenen Programm durch die Schweiz. Du bist wenige Monate, nachdem was du jetzt gerade erzählt hast, bist du auf Wien an die Poetry Slam Meisterschaften. Da bist du, glaube ich, Vierte oder so geworden. Also auch wieder sehr gut. Hast du eigentlich, also ich meine, da ist im Aussen sehr, sehr viel passiert. Mega schnell. Du schaffst heute auch hauptberuflich das. Hast du innerlich können Schritt halten mit dem, was da aussen passiert ist?
3: Nein, und ich glaube, das ist aber auch ein bisschen der Schlüssel. Also für mich ist es immer noch mega surreal und immer, also ich spüre durch das auch immer noch gar nicht so viel Druck, weil ich wie das Gefühl habe, ja, also, ich habe jetzt auch nichts dafür, dass ich da bin. Also, ich habe einfach...
2: Wer kann denn sonst etwas dafür?
3: Ja, nein, im Sinn von, das ist jetzt alles so schnell gegangen und das ist wie sehr zu mir gekommen. Ich würde sagen, ich habe das nicht gesucht. Ich habe den Beruf so nicht gesucht, sondern ich habe wirklich das gemacht, wo ich das Gefühl hatte, die Leute wollen es irgendwie sehen oder hören. Und für mich wäre es tatsächlich auch in Ordnung, wenn das nicht mehr wäre, also nein, es wäre natürlich schlimm. Ich würde meine Wege auf die Bühne irgendwie finden, aber es ist wie, ich habe das Gefühl, durch das, dass das so schnell gegangen ist, habe ich mir auch gar nie den Druck gemacht von, ach, ich will doch jetzt unbedingt von dem können leben oder ich will doch jetzt unbedingt. Und durch das bin ich immer mit sehr viel Gelassenheit und Freude vor allem an das Zeug hin und habe jetzt auch so ein bisschen eine gewisse Naivität von, ja, nächstes Jahr im Hallenstadion wäre auch okay für mich. Oder auch gar nicht, auch nicht mehr. Also es ist wie, ich bin offen einfach für
2: offen,
3: alles.
2: Bescheiden. Ja.
3: Sehr bescheiden, ja, das ist
2: Du warst damals auch noch Lehrerin gewesen. Mhm. Du hast unter anderem Germanistik studiert, hast dann als Lehrerin parallel gearbeitet. Und eben, ich habe gesagt, jetzt machst du das hauptberuflich. Was würdest du denn sagen, ist das, was das Beste ist für dich an diesem Job, wo das Feuer auch so ja, am Brennen lässt?
3: Also einerseits, dass ich nicht früh aufstehen muss, muss ich schon sagen, dass...
2: Warum ist die Sendung heute wirklich eine Ausnahme?
3: Es ist wirklich, ja, wirklich eine Ausnahme. Nein, also das klingt so blöd, aber jeden Morgen... Also ich bin ja nicht wach am Morgen, aber jeden Mittag bin ich wirklich einfach dankbar dafür, dass ich diesen Job haben darf. Und auch der Fakt, dass mir niemand sagt, was ich machen muss oder darf machen oder soll machen, sondern dass ich so viele Freiheiten habe. Und es ist ja, also es ist absurd, dass man das, wo man aus Hobby macht und wo man liebt und wo ich auch für gratis würde machen, also ist halt tatsächlich so, einfach nichts will machen, jetzt einfach aus Beruf machen.
2: Sagen, ja.
3: Ja, ich glaube, so die Kombination von, ich darf das machen, was ich liebe, und komme noch Geld über das und darf noch ausschlafen. Also, Hammer.
2: Ich frage mich, ist das eine Parallele zwischen euch, Mario und Julia? Wenn du jetzt das so hörst, Mario, das als Hobby können, als Job machen. Ich meine, bei dir ist es ja eigentlich so, habe ich mir überlegt, du hast ein Spielzeug als Kind gehabt, die Kühle und so. Dann ist aus dem Job geworden. Andere legen das Playmobil irgendwann weg. Du machst es weiterhin in der Manege. Also ist das so? Ist es für dich vergleichbar mit dem, was Julia gerade beschrieben hat?
4: Ja, vergleichbar schon. Für mich ist Jonglage immer ein Hobby noch. Mhm. Also ich habe es irgendwie nie für mich als Job angeschaut.
2: Ja.
4: Für mich ist der Job jetzt einfach im Zirkus, im Büro arbeiten. Aber die Bühne ist für mich, oder die Manege ist für mich immer noch so ein bisschen die Abwechslung nebendran, wo mir einfach noch Spass macht. Und also der Job macht mir auch Spass. Aber die Manege gibt einem so viel zurück. Und für mich ist da eben ein bisschen wie ein Spielplatz halt. Du kannst dich dort wirklich auch ausleben. Und es ist aber eher ein Hobby geblieben bei mir, würde ich jetzt sagen, ja. Also Jonglage an sich.
2: Und das ist ja eigentlich fast nicht zu glauben, weil du hast so viel Auftritt konstant. Also gestern 2 Auftritte gehabt, heute wieder 2 Auftritte. Du hast jetzt gerade gesagt, die ganze administrative Arbeit machst du ja auch beim Monti. Also kann man sich das irgendwie ein bisschen vorstellen? Ich formuliere es jetzt extra ein bisschen platt. Tust du dann aus der Maske manchmal noch Rechnungen verschicken? Oder was? Also wie geht das alles zusammen?
4: Du manchmal im Backstage noch Mails verschicken.
2: Ist es wirklich
4: so? Ja. Aber ich versuche es zu vermeiden. Aber ja, logisch, es mischt sich halt irgendwie ein bisschen. Und man trifft sich halt manchmal zwischen den Shows noch, wenn du irgendeinen Termin hast noch mit jemandem. Das ist halt einfach so, ja. Aber es beschränkt sich ja auch wirklich auf die 4,5 Monate, wo wir rund unterwegs sind. 4 Monate, ja.
2: Und dort schaffst du aber 7 Tage pro Woche eigentlich?
4: Ja, eigentlich schon. Und wenn Wochenende, dann ist es am Montag und Dienstag, ja, wenn man nicht spielt. Ja. Aber am Wochenende, jetzt eben Samstag, Sonntag, sind bei uns die Tage, wo am meisten läuft, ja.
2: Und kannst du mal beschreiben, wie so ein Tag bei dir aussieht? Jetzt haben wir von der Julia gehört, sie ist nicht eine Frühaufsteherin. Ich gehe jetzt davon aus, wenn du all das musst unterkriegen, du musst durchaus zu gewissen Zeiten aufstehen.
4: Ja, ich bin eigentlich um 8 Uhr im Büro.
2: Ja.
4: Und dann bis am Mittag. Und dann etwa 12:45 in die Maske. Und dann einwärmen am 3. die erste Vorstellung, zwischen den Essen. Am 8. die zweite. Und dann noch ins Buffetzelt und noch mit dem Publikum schwätzen. Das mache ich gern, aber gehört auch ein bisschen dazu natürlich. Aber ist auch etwas, wo mir Spass macht. Und aber ja, dann bist du meistens zwischen Mitternacht und 1 im Bett wieder. Ja. Ja.
2: Ich habe gerade gehört, irgendjemand hat geflüstert, Jesus Gott. Also du brauchst nicht so viel Schlaf oder du bist einfach noch genug jung, dass du noch nicht merkst, dass du mehr Schlaf brauchst?
4: Wahrscheinlich eher das, ja.
2: Ja.
4: Ja.
2: Ja. Aber weißt du, mich nimmt schon auch noch Wunder, was ist es denn für dich, wo dich an dieser, auch weil du sagst, bis heute ist die Jonglage eigentlich ein Hobby geblieben, was ist das, was dir so gefällt an dem?
4: Auf Möglichkeiten, die fast grenzenlos sind, bei dieser Disziplin jetzt. Und, aber es ist schon so, ich jongliere schon seit kleinen Buben. Und habe jetzt dieses Jahr auch wieder so, nicht Disziplin gewechselt, aber ich habe jetzt mit Jonglierbällen angefangen, dank meinem Jonglierpartner, den ich jetzt kennengelernt habe.
2: Also vorher sind es so Kühle gewesen?
4: Ich habe viel mit Kühlen gemacht, mit Ring, aber Bälle eigentlich nie wirklich. Im Training schon, aber auf der Bühne eigentlich nicht. Und habe jetzt dieses Jahr jemanden gefunden, wo wir das zweite Höchst jetzt etwas machen. Und habe jetzt auch wieder so ein bisschen die Lust auch wieder gefunden fürs Jonglieren. Es ist schon zwischenzeitlich halt, gerade wenn wir nicht auf Saison sind, wirklich dann jeden Tag gut trainieren und so, das mache ich nicht mehr.
2: Ah, oh, das hätte ich jetzt gerade
4: dann, okay. So ein bisschen Geduld und Nerven.
2: Und wie hast du das eigentlich als Kind gemacht? Ich meine, mit diesen kleinen Händen, da kann man jetzt auch nicht, weiss ich, wie viele Sachen gleichzeitig haben.
4: Mein Götti hat mir damals Requisiten gebaut. Auf meine Grösse von den Händen. Ja.
2: Ja.
4: Jonglierball gibt es in allen Grössen, Ring und Kühle mittlerweile auch, aber damals noch nicht. Und er hat mir dann wirklich aus Holz Ring ausgeschnitten und ja, genau. Ich hatte meinen Koffer mit meinem Jongliermaterial.
2: Kinderförderung, ja.
4: Genau.
2: Julia ist ganz entzückt über das. Ja. Kannst du jonglieren, Julia?
3: Ich kann gerade sagen, das ist auch eine von diesen Disziplinen, die ich wirklich gar nicht mal so gut kann. Aber ich... aber eben auch das ist etwas, wo ich doch seit 2-3 Wochen dran bin. nein, ich finde, Jonglieren mit 3 Bällen wirklich ist schon das höchste der Gefühle und ich finde es wirklich schwierig. Und das muss ich jetzt kurz erzählen, an dieser stillen Kracht, wo du mich gesehen hast zum ersten Mal auf der Bühne, 2023, dort habe ich hinter der Bühne, weil wir dort auch Artistinnen hatten, habe ich die Jonglierbälle gehabt und mit dem Warten so lange, dann habe ich angefangen üben und angefangen proben mit diesen 3 Bällen und ich habe abends lang hinter der Bühne das gemacht und habe am nächsten Tag einen Muskelkater gehabt, wie man sich nicht vorstellen kann. Wirklich. Und da denkt, das kann doch nicht
2: vom
3: sein.
2: Vom Jonglieren.
3: Oh, Vollgas.
4: Kann man sich das nicht vorstellen.
2: Ich habe jetzt gerade gedacht, du weißt, von was sie redet.
3: Also nein, mein Mensch, kannst du dir nicht vorstellen.
2: Wo hast du Muskelkater gehabt?
4: Also mit 3 Bällen nicht, ne? Aber ja, wer weiss, ja.
2: Ich könnte mir Muskelkater im Hirn vorstellen, von dem koordinativen Vorstellen.
3: Nein, ich habe wirklich, also einerseits, wenn ich jetzt darüber nachdenke, ist es wirklich ein bisschen peinlich.
4: Also außer je nachdem, wie das ausgesehen
3: nein,
4: hat.
3: Ja. Nein, ich wirklich, also vielleicht, wenn man
2: sich gar Ball nicht zusammen sammeln wieder vom Boden.
3: Hey, der Rumpf. Ich habe das Gefühl, ich habe wieder Rumpf so ein bisschen stabilisiert. Ja, wirklich. Und dann irgendwie noch, also Arm und Rumpf habe ich das Gefühl. Und seither habe ich noch mehr Respekt für die Disziplin, aber in dem Fall habe ich etwas falsch gemacht, habe ich das Gefühl.
2: Ja, ich weiss nicht.
3: Hast Mario, du nie einen Muskelkater?
4: Vom Jonglieren glaube ich nicht, nein.
3: Vielleicht machst du es einfach nicht so krass.
4: Ja, an dem wird es liegen, ja.
2: Oh Gott. Also Muskelkater kommt in dem Fall nicht vom Jonglieren über. Aber ich finde es eben wirklich, also, aber das sage ich jetzt wirklich auch als so koordinativ komplett wirklich unbegabter Mensch. Ich kann mir es nicht vorstellen. Ich finde nur schon zwei Bälle schwierig. Also von dem her finde ich das sehr beeindruckend. Ich hatte dich ja gesehen, wie du das machst. Und ich frage mich immer, also man darf, glaube ich, wie nicht richtig denken, oder, wenn man das macht. Das ist ein Automatismus, oder nicht?
4: Ja, gewisse Sachen sind schon... passiert automatisch.
2: Oder ist das zu eine naive Vorstellung jetzt von mir?
4: Nein, schon nicht. Das ist schon so. Also es ist viel Training halt. Es ist viel mit Präzision. Man muss Ball oder Kühl oder was auch immer sehr präzise werfen. Das ist vielleicht eben da, vielleicht hast du müssen nachlaufen.
3: Ja, ist so. Ich bin im ganzen Raum bin ich rumgelaufen.
2: Du hast eigentlich wie beim Ping-Pong-Rundlauf gemacht.
3: Ja, mit mir selber.
4: Nein, aber eben, es ist viel mit Präzision. Aber schon so, wenn man in der Manege ist, und dann ist man voll im Fokus. Ja. Und darf auch nicht zu viel überlegen, das ist schon so. Also es ist meistens so, wenn man an einen Trick denkt und denkt, jetzt heute mache ich den Trick gut, dann passiert meistens etwas nicht so gut.
2: Was passiert, wenn etwas nicht gut passiert? Also was machst du in der Situation, wo etwas nicht so gut passiert, in einer Aufführung?
4: Ja, rauslaufen kannst du nicht.
2: Nein, schwierig.
4: Ja, weitermachen. Ich glaube, mit dem lernst du umgehen. Ich habe das Gefühl, ich habe es mittlerweile gut im Griff. Als noch so ein bisschen in der Anfangszeit der Junge noch, habe ich mir es vielleicht manchmal schon auch so ein bisschen angesehen lassen. Also in der Manege, dass ich wirklich so ein bisschen verbitterer war. Mhm. Und jetzt ist es wie so, ich nehme es einfach wie es ist. Ja.
2: Also ich glaube eben auch vor allem, dass man das weglegen kann, oder? Dass man nicht die ganze Zeit an den Fehler weiterdenkt und den auch weiterzieht, nehme ich an, ist eine grosse Aufgabe.
4: Ja, also gerade wenn am Anfang von der Nummer, es passiert auch immer wieder, jetzt das zweite höre ich einen Weg, ja. Dort weisst du auch nie, wie ist der andere drauf an dem Tag. Wir trainieren zwar vor der Show, aber du weißt gleich nicht so recht dann. Und dann hat er vielleicht noch Gäste da, ist er nervös. Das hat alles auch noch Einfluss. Und wenn dann ein Ball runterfällt in den ersten 30 Sekunden und dann denkst du, oh, jetzt kommt noch das und noch das und noch das, dann, also wenn du an dem Punkt bist, darfst du nicht mehr im Manege.
2: Ja.
4: Wenn dich das stresst.
2: Ja. Das hast du dann einfach gelernt. Das erzählt der Mario Mundwiler hier in der Sendung persönlich auf SRF 1 zusammen mit der Julia Steiner, wo für ihr Programm, das sie macht, ganz viel aus ihrem persönlichen Leben erzählt. Auch auf Instagram bist du sehr aktiv. Dort erzählst du eigentlich auch immer wieder so ein bisschen Musterli aus deinem Alltag. Kannst du dich etwas erinnern, was zuletzt passiert ist, wo du gedacht hast, das gibt einen guten Text? Oder ist es gar nicht, oder, also, ja, ist wirklich die Frage, oder, wo du die Inspiration hernimmst, Amix?
3: Ja, es ist tatsächlich aus dem Alltag, aus Alltagssituationen. Und ja, ich habe wirklich gerade gestern gedacht, aus dem könnte man etwas machen, ich weiss aber noch nicht was. Ich habe so einen kleinen Tick, dass ich Menschen mit speziellem Dialekt, und speziell meine ich alles, was nicht Zentralschweiz ist. für mich aus Luzern ist das ein bisschen so. Habe ich wirklich angewohnt, wenn jemand redet, dass ich wie muss einsteigen in diesen Dialekt. Und ich bin nicht so gut im Dialekt nachmachen, aber es passiert sofort. Und ich, also vorhin, er, der vorher geredet hat, und uns noch angesagt hat, so halb, habe ich gedacht,
2: Michael,
3: wenn ich jetzt mit ihm würde reden, ich müsste sofort, ich weiss nicht, was das für ein Dialekt ist, ich kann es nicht können zuordnen, aber ich würde mit ihm dann auch so reden. Und das ist ganz unangenehm für alle Anwesenden, aber es passiert sofort. Und ich habe das Gefühl, ja, aus dem muss ich irgendetwas machen.
2: Und das ist, also ich meine, Humor ist eigentlich dein Business. Und gleichzeitig erzählst du in deinem Programm ja ganz viele persönliche Sachen, wo nicht besonders humorvoll sind, sondern eigentlich eher das Gegenteil. Wenn man jetzt so stark aus dem eigenen Leben rauszieht, für die eigene Kunst, hast du für dich wie eine klare Grenze, was du erzählst? Oder wie entscheidest du, ob etwas in ein Programm hineinkommt oder in die Öffentlichkeit?
3: Ich habe mir eigentlich recht. Also jetzt eben gerade bei meinem Stück, das ist schon sehr, das sind auch schwere Themen, auch Tod, Verlust, diese Sachen werden thematisiert. Und ich habe tatsächlich, bevor ich Premiere hatte, mit meiner Psychologin ein paar Mal über die Sachen geredet und auch ein bisschen mit ihr das gespiegelt. Und ich würde sagen, alle Sachen, die jetzt noch Thema sind in der Psychotherapie,

0: Du bist jemand, der sehr gerne gestikuliert, und ich sehe an deinen Fingern ein paar Ringe. Und ein Ring, habe ich das Gefühl, ist schon gestern Abend dran gewesen, wo du erzählt hast, dass du den von deinem Vater hast.
1: Ja, genau. Ja, genau, ja.
0: So einen silbrigen Ring mit einem blauen, so mit Türkisstein drauf.
1: Genau. Das ist ein Stein da drin aus dem Tibet. Da hat mir mein Vater bei seiner letzten Reise mitgebracht, weil er ist immer im Tibet wandern. Dort bin ich 6 und kurz nachher ist er gestorben. Und meine Mami hat 10 Jahre später, als ich 16 war, den einfassen lassen und mir einen Ring gemacht, meiner Schwester Ohrringli und ihr eine Kette mit diesen Steinen. Und darum ist das für mich so der wertvollste Besitz, den ich habe. Und der ist immer dabei und der ist Teil im Stück und den habe ich auch immer an. Ja.
0: Und du hast jetzt gesagt, du bist 60, als er gestorben ist. Und du hast offenbar auch nicht so viele Erinnerungen an deinen Vater. Weil du eben 60 bist, gibt es etwas, wo du denkst, an das würde ich mich so gerne erinnern können?
1: Es ist mega spannend, weil seit ich selber auf der Bühne bin, gibt's immer wieder Situationen in den unterschiedlichsten Städten, dass jemand auf mich zukommt und noch sagt, ich habe deinen Vater kennt, ich habe mit deinem Vater gearbeitet, ich habe mit ihm Theater gemacht, ich bin bei ihm in der Schule gewesen, was auch immer. Und, mir wird ganz, ganz oft gesagt, dass ich ihm sehr gleiche, dass ich eine ähnliche Stimme habe, dass ich eine ähnliche Präsenz habe und auch Gesichtszüge. Und ich merke, dass ich wie die Gemeinsamkeiten, also das Zugehörigkeitsgefühl, wo ich irgendwie im Rest von meiner Familie oft nicht so hatte, nicht so hatte, und wo ich erst jetzt eigentlich davon erfahre, wie viel ich da gemeinsam mit dem Mensch. Und es wäre irgendwie schön gewesen, ich hätte noch mehr gewusst, ah ja, darum bin ich, wie ich bin, und vielleicht das sind die Ähnlichkeiten, und ich hätte mich gerne selber an die können erinnern, aber es ist jetzt auch sehr schön, von denen so in so Situationen zu erfahren.
0: Und etwas anderes ist ja ganz ein wertvoller Besitz, den du hast, nämlich deine Mutter hat dir Tagebücher von deinem Vater gegeben, gell? Mhm. Wo du auch Sachen über dich drinnen gelesen hast. Mhm. Das ist ja mega speziell. Magst du uns etwas erzählen?
1: Ja, das war sehr, sehr speziell gewesen. Auch an meinem 18. Geburtstag oder 18. Weihnachten hat sie uns so gewisse Dokumente gegeben, wo sie wie gedacht hat, okay, vielleicht Jetzt sind er erwachsen, jetzt könnt irgendwie mit dem etwas anfangen. Und er hat für mich, wie auch für meine Schwester, ein Buch geschrieben. Und schon eigentlich ab dem Moment, wo sie gewusst haben, dass sie schwanger sind, hat er über mich verschrieben und über wie er sich mich vorstellt und einfach so die Gedanken und was meinen Namen hatten und was er mit mir machen will. Und dann auch, als ich auf die Welt gekommen bin, das ist irgendwie der letzte Eintrag, als ich 4 war. Und der ist wirklich ganze Seiten voll, wie spannend er es findet, mit mir zu reden. Und das ist wirklich so herzig. Der schreibt so, ja, er hat so lange Gespräche, bis in die Nacht rein, mit mir, wie er sie nicht mal mit seinen Freunden führen kann, hat er mit seiner 4-jährigen Tochter. Vielleicht ist auch dort das Thema gekommen mit dem lang wach bleiben und lang schlafen. Das hat dort schon angefangen. Aber ja, das ist das schönste Geschenk, das ich je in meinem Leben bekommen habe.
0: Das glaube ich. Ja, wirklich auch als Zeitzeugnis, oder ja, als Brücke zu einem Menschen, den du heute den Kontakt nehmen hast. Mario, bei dir ist es so, dass dein Vater ja dir mega nahe ist, weil ihr eben zusammen so lange geschafft habt, oder eigentlich immer noch. Es ist ein Familienunternehmen, wie du schon gesagt hast. Wie muss ich mir euch ein Verhältnis vorstellen? Wir haben es vorhin schon kurz gesagt, oder? Eigentlich Vater, Arbeitskollege quasi, aber gleichzeitig immer Business. Auch als Kind, oder? Wenn du ja Sachen, zum Beispiel den Jonglage gemacht hast, hat er ja dir, das habe ich mich gefragt, auch zugeschaut, hat er dir dann als Vater geantwortet oder hat er dir gesagt, schau, das oder das könntest du besser machen? Was ist das für ein Verhältnis, das ihr habt?
2: Ja, es hat wie beides gegeben. Also meine ersten Schritte in der Manege sind schon gemeinsam mit ihm gewesen, natürlich. Und noch mit meinem Bruder zusammen, mit dem Tobias. Und gleichzeitig bin ich dann irgendwann in das Teenager-Alter gekommen. Und dort bin ich wahrscheinlich auch nicht der angenehmste Sohn gewesen.
0: Warum nicht?
2: Ja, ich habe meine schwachen Jahre gehabt.
0: Schwache Jahre haben wir gern. Nein, erzähl uns etwas über ein schwaches Jahr.
2: Nein, aber ich bin, ja, logisch, halt, auch manchmal Sachen gemacht, die du vielleicht nicht machen solltest.
0: Wie wollen das bist?
2: Nein. Also ich sage immer, ich habe einmal geklaut in meinem Leben.
0: Ja.
2: Ich würde es aber nie mehr machen jetzt.
0: Ja. Das hat sich schlecht angefühlt.
2: Nein, aber eigentlich so Beziehung, ja, eben, es ist halt bei uns wie, es mischt sich so fest. Und ich glaube, wenn so ein bisschen Vater-Sohn-Beziehung, dann eher dann, wenn wir nicht auf Saison sind. auf der Tournee ist es eben so, wir sind

0: so im Tournee-Modus drin. Und, aber wir haben eben, wir gehen als Familie gut zu Nacht essen teilweise. Und es gibt die Momente. Aber eben, wie ich vorher schon gesagt habe, wir trennen das nicht irgendwie bewusst oder so. Aber, nein, wir haben eigentlich immer eine gute Beziehung gehabt. Und, also nicht nur zu meinem Vater, auch zu meiner Mutter. Und, ja. Aber es hat eigentlich angefangen mit der Manege. Und dann, und nebenbei halt, ja, einfach eben, ich bin dann in die Schule und dann Hausaufgaben auch eben, jetzt Mari, jetzt musst du Hausaufgaben machen und so, das hat es alles auch gegeben. Also, ist bei uns nicht anders gewesen.
1: Wenn man so nah beieinander ist, konstant, wie viel Raum für Konfliktaustragung gibt es da?
0: Auf dem Zirkusplatz praktisch kennen.
1: Ja.
0: Würde ich sagen. Ich glaube, das ist auch etwas, was wir unseren Leuten immer wieder sagen. Wenn es Konflikte gibt, müssen die gerade lösen, weil der Platz ist zu klein, um das irgendwie, um sich aus dem Weg zu gehen. Das hat keinen Platz. Das ist nicht nur bei uns in der Familie so. Auch wir haben in der Familie zwischen denen mal Meinungsverschiedenheiten. Aber dann musst du gerade klären, weil sonst haltest du da nicht aus. Weil wir sehen uns so viel. Und das ist wirklich mit dem ganzen Team genau gleich. Eben, du isst zusammen zu Mittag. Wenn nach der Show im Buffetzelt noch etwas trinkst, sind die Leute auch dort. Also, ja, Konflikt darf es eigentlich kein, also, es darf sie geben, aber man muss sie gerade lösen.
1: Eben, das würde mich jetzt, das finde ich eben schon spannend. Also, entweder, es gibt ja zwei Optionen. Entweder man wird sehr gut im Verdrängen, oder man wird wirklich ein extrem guter Konfliktlöser, jetzt, wie du sagst, ad hoc. Was würdest du sagen, was du bist?
0: Lösen.
1: Ja.
0: Ja.
1: Nein, also, du sprichst die Sachen gerade an.
0: Ja, ich bin relativ direkt, wenn ich mit irgendjemandem etwas spüre, wo mir nicht so passt, dann spreche ich es eigentlich an, ja.
1: Und wie viele Möglichkeiten hättest du gehabt, auch zu sagen, ich will den Weg hier im Zirkus nicht weiterführen? Es war eine schöne Kindheit und Familiengeschichte, aber I'm out.
0: Ist mir offen gestanden, als ich hätte können, also ich könnte auch jetzt, also ich hoffe es nicht. Ich sage jetzt auch mal mehr, ich muss weg. Nein, nein. Nein, ich habe die Möglichkeit gehabt. Also eben, ich habe eine Ausbildung gemacht, eben das KV, und bin 15 dann, also eigentlich planen gehabt, auszusteigen für einen Moment und habe wirklich als Jongleur eigentlich wollen, arbeiten. Ich habe da Ideen gehabt auf der ganzen Welt. Punktuell auch mal noch an eine Zirkusschule wollen.
1: Genau,
0: das habe ich auch noch wollen. Und bin dann aber einfach als Artist dann arbeiten. Und eben, ich habe gesagt, ich gehe jetzt in die grosse Welt und dann bin in ein Engagement 7 Monate in der Schweiz. ja, es hat sich einfach so ergeben, aber es hat irgendwie gepasst und es war ein cooler Ort für mich. Und ich bin wirklich mal, dort bin ich wirklich komplett weg von Monty. Das war 2016 und habe wirklich auch sehr wenig mitbekommen, was in Monty dort gelaufen ist, weil ich halt, ja, wie in einem anderen Setting drin war. Und bin dann auf Deutschland für 6 Wochen, auch in ein Engagement. Und habe dort schon in dem Jahr im September gemerkt, es ist irgendwie nicht so da, wo ich suchen. Einfach nur das Artist sein. Ich habe es vielleicht ein bisschen zu wenig lang probiert. Vielleicht hätte ich gescheiter noch ein Jahr länger, um eben vielleicht auch mal noch ins Ausland. Aber mir hat irgendwie die Abwechslung einfach gefehlt. Nur noch in der, also nur. Das ist jetzt ein bisschen abwertend für die, die nur als Artist unterwegs sind. Aber es soll nicht so tönen. Nein, aber einfach, ich sage jetzt wirklich nur als Artist in der Manege stehen. Hat mir in dem Moment wie nicht gelangt. Und ich habe dort auch wieder gemerkt, was ich eigentlich zu Hause habe.
1: Ja.
0: Und ich glaube, für das ist es gut gewesen. Und bei dem 17 wieder zurück. Und dort ist aber klar gewesen, auch von meiner Familie, hat es wie geheissen, zurückkommen, okay, aber jetzt, es muss wie ein bisschen für eine gewisse Zeit sein. Und hat dann auch mehr Verantwortung dafür übernehmen. Und, nein, ist super so. Also ich geniesse die Abwechslung.
1: Und jetzt tun das eigentlich quasi unter euch Geschwister die auch, oder? Es ist wieso findet die Übergabe eigentlich statt an die jüngere Generation?
0: Genau, ja.
1: Und wenn ich jetzt aber noch kurz in die Kindheit zurückschaue, weil das ist ja schon noch recht speziell, oder? Also, wenn man sich vorstellt, da wächst das Kind oder eben mit deinen Geschwistern in so einer Zirkuswelt auf. Also, das eine denke ich mir sofort, viele Kinder denken sich, oh, das will ich auch, so. Und nachher sind ihr eigentlich damals, in der grössten Teil vom Jahr, das ganze Jahr in dem Wagen gewesen, oder? In der Wohnung sind ihr erst später gezogen. Kannst du uns einfach einen kurzen Einblick geben in das, was die Kindheit bedeutet hat in dieser Zirkuswelt?
0: Ich mag mich auch nicht mehr an alles erinnern, aber ja, es ist so gewesen, wir haben wirklich das ganze Jahr im Wagen gewohnt. Wir haben kein Haus gehabt. Meine Grossmutter hat also, ja, das Haus von innen, das hat es gehen zu wollen. Und jetzt sind wir sicher ab und zu gewesen, mag mich aber auch nicht mehr wirklich erinnern an das. Aber wir haben selber als Familie in einem Wagen gewohnt. Und ja, es war eine coole Zeit gewesen, eben im Zirkus aufwachsen. Ich glaube, es ist ein Spielplatz. Also ja, besser kannst du es eigentlich nicht haben. Was halt nicht hast auf dem Zirkusplatz, einfach so, ist jetzt wie in einer Schulklasse, einfach jenste Gespendli noch, wo du kannst Sachen machen. Das, wir hatten immer wieder Familie auch dabei gehabt, die im besten Fall im gleichen Alter gewesen sind wie wir und mit uns dann in die Zirkusschule sind, auf Platz.
1: Und, also ihr habt explizit dort wie eine Zirkusschule installiert, damit ihr könnt den Stoff, der an der normalen Schule in Wolle, glaube ich, gemacht wird, bei euch durchnehmen, oder? Ja, auch mit den Prüfungen.
0: Wir hatten immer eine Lehrperson dabei gehabt und die hat uns unterrichtet. Und dann hat sie nach dem Kind gegeben aus der ersten Klasse, dritte Klasse, fünfte Klasse. Und die Lehrperson hat dann einfach alle Stufen miteinander unterrichtet. Ja. Und im besten Fall war jemand noch, der in der gleichen Stufe war wie ich oder auf der gleichen Stufe. Aber dann vielleicht auch nicht vom gleichen Kanton, dann war es auch nochmal anders gewesen. Und dann sind wir da nicht genau gleich unterwegs gewesen. Und also schon speziell gewesen, ja. Aber wir haben auch wie nichts anderes gekannt. Ich glaube, wir sind wie mit dem aufgewachsen und wir sind im Winter immer zu Wolle in die Schule. Das war super gewesen für uns.
1: Also wenn wir nicht auf Tour
0: sind. Wenn wir nicht auf Tour gewesen sind, ja. Genau, dann sind wir eigentlich während etwa 3, knapp 4 Monaten sind wir zu Wolle in die Schule. Und dort haben wir dann unsere Schulklasse gehabt und jetzt einfach geheißen, jetzt kommt der vom Zirkus wieder. Und und aber ich eigentlich, es ist ja gleich ein bisschen Spezial, also ja, so ein komischer Status gewesen, den wir gehabt haben, ja. In der Schule, weil, ja. Es haben alle gewusst, der kommt jetzt im November.
1: Nachher ist er wieder
0: im März wieder. Aber es ist irgendwie immer gegangen. Ich habe von denen noch gute Kollegen, die bis heute noch beste Kollegen sind von mir. Und, also ich habe das Schulleben schon auch normal kennt oder kennengelernt damals. Aber logisch, ja, mit dem Zirkus halt unterwegs ist es wie nicht anders gegangen.
1: Ja. Julia, wenn wir jetzt das so hören, nur ein Teil quasi mit den anderen Kindern und sonst der Rest eigentlich in dieser Zirkuswelt unterwegs. Du hast relativ früh, oder bei dir hat man früh gesehen, was du kannst. Ich habe es aufgezählt am Anfang, wie früh du hast können lesen, schreiben, rechnen, bist auch entsprechend gefördert worden. Du beschreibst aber, dass so viel können oder auch so begabt sein, nicht nur als etwas Schönes, sondern dass es auch, ja, mit Schwierigkeiten verbunden ist. Wenn man eigentlich auch so viele Erwartungen kann erfüllen
2: kann. Ja, ich habe, es ist ja genau das. Ich bin zum Beispiel nie im Kindergarten. Also ich bin auf die Welt gekommen und dann in die Schule. Blöd gesagt, wenn man so schulsystemmässig denkt, wie auch nicht in Kita oder so und eben kein Kinski. Und wie gerade in die Schule. Und jetzt im Nachhinein oder ein paar Jahre später habe ich immer so gedacht, ach, die anderen hätten noch können, spielen und so. Ich hatte das in dem Moment ja irgendwie nicht wollen oder ich war interessiert gewesen an der Schule. Aber dann im Nachhinein habe ich gedacht, wäre vielleicht schon gut gewesen für das Kind, wenn es einfach noch ein bisschen Kind gewesen wäre. Und ich glaube, so hohe Erwartungen oder auch hohe akademische Erwartungen an einem selber ist einfach manchmal schon nicht so cool. Und ich habe ein paar Mal gemerkt oder gedacht, dass ich glaube, eine andere Kindheit hätte können leben, wenn alles ein bisschen lockerer gewesen wäre. Ja.
1: Weil es stellt sich ja die Frage, was passiert denn eigentlich, wenn man so viel immer kann? Was passiert, wenn man etwas mal nicht so kann?
2: Absolut. Ich glaube, das ist auch der Grund, wieso ich nicht so gut bin drin, wenn ich Sachen nicht so gut kann. Weil ich irgendwie zumindest aus Kind eher ja so noch begabt gewesen bin in verschiedenen Abteilungen, aber dann irgendwann wirst du älter und merkst, ah, jetzt bist nicht mehr die Gescheitste, bist nicht mehr die Schnellste, bist nicht mehr die und so, und dann musst du dir irgendwie einen neuen Fehler holen, wo du dein Selbstbewusstsein daraus ziehst, und das ja ist jetzt Kunst. Ja, nein, aber ja, ich versuche immer mehr auch zu weniger leistungsorientiert und mehr, wer bin ich, abgesehen von dem, was ich kann.
1: Ja.
2: Aber das ist nicht so einfach, wenn schon früh du das Gefühl hast, ich bin das, was ich nach aussen zeige und das, was die anderen gut an mir finden. Das ist, glaube ich, ein Weg, ja.
1: Also das heisst, der Leistungsdruck ist eigentlich recht fest mit so Anerkennung,
2: ja, genau,
1: verbunden gewesen.
2: Ja, genau.
1: Und du bist in Buttisolz im Luzerner Hinterland aufgewachsen, sagst du amig. Und hast dort aber eben gemerkt, irgendwie gehöre ich da nicht so richtig dazu. Was heisst, du hast das gemerkt? Wie denn?
2: Ja, es war wahrscheinlich eine Mischung. Also einerseits eben, wir sind so eine Theaterfamilie gewesen. Du hast es jetzt noch schön beschrieben mit dem, du bist so der Bub, der nur die Hälfte vom Jahr in der Schule ist. Ich habe immer ein bisschen das Gefühl gehabt, nur dass ich das ganze Jahr da gewesen bin. Aber ich habe auch das Gefühl gehabt, man ist so ein bisschen die komische Familie. Also man ist so die, wo der Vater Theater macht und Mutter irgendwie Moderatorin-mässig. Also es ist irgendwie wie nicht so, dass der Vater ist Maurer und Mutter ist Bäckerin im Dorf und mir ist irgendwie so in jedem Verein noch dabei und ich habe, ja, meine Eltern haben sich nicht wirklich interessiert für das Dorfleben, für das Vereinsleben. Sie haben ihre Theaterbrüche gemacht und durch das ist mir immer so auch schon ein bisschen die komische Familie gewesen. Und dann ist der Vater so früh gestorben, dann weiss es natürlich auch das ganze Dorf und sind alle so, oh je, jetzt sind es noch die Theaterleute, wo auch noch einer gestorben ist und jetzt es geht und so. Also es ist wie, man ist so ein bisschen auch auf eine Art sehr beobachtet gewesen. Und ich hatte immer so das Gefühl, das ist nicht der Ort, wo ich mich entfalten und mich wirklich wohlfühlen kann.
1: Wo war der Ort, wo du dich entfalten und wohlfühlen kannst?
2: Ich glaube, der ist erst im Erwachsenenalter gekommen, nach dem Ausziehen, nach dem Wegziehen. Also ich bin dann von Luzern auf Zürich gezogen und das erste Mal wieder etwas Eigenes. Also nicht an einem Ort, wo mir vorgegeben ist, nicht mit Menschen, die Erwartungen an mich haben, sondern wieso das Loslösen von Familie und Erwartung und dem Ort an etwas ganz anderes, ganz Eigenes. Und jetzt muss ich sagen, fühle ich mich sehr, sehr wohl. Einfach an einem Ort, wo ich das Gefühl habe, ist mir offen für etwas mehr. Ja, so.
1: Und einen ersten Schritt dorthin hat es ja gegeben, als ihr von Buttisholz weg auf Luzern in die Stadt gezogen sind, oder? Du dort in die Kante gegangen bist. Und dort sich wie ein Knopf für dich gelöst hat. Obwohl du nachher, wie du mir erzählt hast, ja auch gemerkt hast, ui, irgendwie geht es mir nicht so gut. Es gibt da etwas, nämlich hast du Panik- oder Angstattacken an mich gehabt. Wie hängt das zusammen? Also weißt du, wie einerseits Knopf lösen und gleichzeitig merkst du, du hast da so Attacken an mich?
2: Ja, das ist, ich habe sowieso das Gefühl, mein Leben ist gefüllt mit Ambivalenz. Also es macht vieles nicht so Sinn. Es ist sehr viel so Gleichzeitigkeit von Gutem und Schlechtem. Also das zieht sich schon durch mein ganzes Leben. Und ich habe, glaube einfach mit dem Umzug, wie einerseits, eben so mich ein bisschen befreit gefühlt von, jetzt bin ich endlich mal in einer Stadt und irgendwie sind andere Leute, es ist irgendwie ein bisschen anders. Und gleich, meine, die Kindheit und die Jugend mit eben ohne den Vater und viel Druck spüren und selber wahrscheinlich auch veranlagt sein für irgendwie, für Angst, das ist das Thema, wo mich irgendwie schon lange begleitet hat. Und dann aber ich glaube, ich habe wie aus Kind und aus Jugendliche so viel immer zurückgehabt und nicht gezeigt, also keine Schwäche zeigen, aber nicht scheitern ist keine Option. Und es ist wie so viel drin behalten, dass dann, wo ich irgendwie den Moment hatte, dann auch viel rausgekommen ist und durch das sich dann auch die Angstattacken so gezeigt haben. Und das ist einerseits natürlich sehr schlimm gewesen und andererseits wie auch ein bisschen befreiend, weil ich habe das erste Mal nicht funktioniert. Ich bin nicht das Kind gewesen, wo durch die Schule so einfach gegangen ist und immer gute Noten gehabt und so, können Theater, bla, bla, bla, sondern ich bin das Kind gewesen, wo nicht mehr funktioniert hat und wo du musst zum Arzt gehen damit. Und irgendwie hat mich das auf eine komische Art ein bisschen befreit von dem, ich muss immer perfekt sein, so, dem, ich bin nicht mehr perfekt gewesen. Und das hat mir dann neue Türen aufgemacht, um mehr mich selber zu sein. Ja.
1: Das erzählt Julia Steiner hier auf SRF 1 in der Sendung persönlich zusammen mit Mario Mundwiller. Mario, mich würde noch interessieren, jetzt haben wir von der Julia gehört, also ein bisschen Sonderlingsstatus und du hast jetzt ja vorher gesagt, jetzt kommt die vom Zirkus. Ist das etwas, was du in deiner Kindheit auch erfahren hast oder Jugend? Also weißt, ich stelle mir vor, wenn man so wenig in dem Klassenverband ist, ich denke mir, ui, das ist vielleicht auch ein einsames Leben. Ist das bei dir auch so gewesen oder hast du es gar nicht so empfunden?
0: Nein, ein einsames Leben überhaupt nicht. Ich glaube, was speziell ist, ist, dass bei uns jetzt gerade, ich bin euch immer mit dem Artistenteam.
1: Ja.
0: Und das sind Leute, die 4 Monate bei uns sind und dann gehen die wieder.
1: Ja.
0: Und die wohnen ja nicht in der Schweiz. Das heisst, die siehst eigentlich nicht mehr. Beziehungsweise, wenn sie watch sehen, gehst sie entweder gut besuchen oder sie kommen dich besuchen.
1: So sehr temporäre Freundschaft.
0: Und eigentlich, ja. Und das ist halt schon speziell. Das ist jedes Jahr eigentlich auch wieder aufs Neue. Das wiederholt sich. Jedes Jahr. Und das sind eigentlich teilweise schon nahe Freundschaften auch, die entstanden sind, die jetzt immer noch bestehen. Aber das sind Leute, die du 1-2 Mal siehst im Jahr. Und sonst eigentlich nicht. Das ist mal die eine Seite. Und dann, logisch, jetzt im Kollegenkreis in Wolle zum Beispiel, wo wir daheim gewesen sind, habe ich so gewisse beste Kollegen noch. Jetzt immer noch aus der Schulzeit. Aber es sind wenige. Also ich glaube, dort spüre ich schon, dass ich viel halt weg bin. Ich bin dann nicht so in dem Schulklassenverbund innen gsi, ja, wo man sich kennt hat, wo man Sachen zusammen gemacht hat. Das hat sich wirklich auf die Winterzeit eigentlich beschränkt. Und dann logisch, wir sind schon ins Skilager und dort bin ich auch mitgegangen, eigentlich jedes Jahr. Aber ja, dort sind es einige Freundschaften. Aber wirklich so die nahen Freundschaften sind schon viele Artistinnen und Artisten, die ich jetzt in all diesen Jahren kennengelernt habe. Und jetzt aber halt nur punktuell gesehen.
1: Dafür überall auf der Welt verteilt, könnte man sagen. Aber das heisst, man wird gut im Abschied nehmen?
0: Ja, zwangsläufig, ja. Ich bin nicht so gut in dem. Jetzt gerade bei Leuten, die einem wirklich auch nahe stehen, mhm, und wo man über die 4 Monate ja, halt eben gut kennengelernt hat und ja, auch gerne hat dann. Und dann jedes Mal Abschied nehmen, Ende Saison, ist schon unangenehm. Aber ja, logisch, man lernt damit umgehen. Aber es ist kein cooles Abschied nehmen.
1: Yes. Das glaube ich. Etwas anderes hast du auch für einen Moment müssen Abschied nehmen, nämlich hast du jetzt Anfangsjahr eine Hüftoperation gehabt. Das heisst, Abschied nehmen auch vom einfach funktionieren, weil wir es vorher von der Julia gehört haben. Was ist das für ein Moment gewesen, wo du gemerkt hast, es ist wegen Hüftarthrose, gell, ist es gewesen? Was ist das für ein Moment gewesen, wo du gemerkt hast, jetzt funktioniert eben nicht mehr?
0: Ja, ein bisschen Unsicherheit vor allem. Ich bin auch überrascht gewesen. Also nicht grundsätzlich, dass, also, hast du immer mal wieder Schmerzen, oder eben, wenn wir viele in der Manege stehen, hast du immer mal irgendwo etwas, was dir wehtut. Ich glaube, das ist normal.
1: Ausser eben Muskelkater.
2: Das hat man dann nicht. Nein, ist klar.
0: Das kenne ich
2: aber
0: nicht.
2: Aber Arthrose.
0: nein, aber sonst, logisch, das gibt es, hat es in all diesen Jahren gegeben. Aber dass wirklich etwas wie einfach bleibt, und so ein bisschen zu realisieren, okay, mal, das ist jetzt, glaube ich, etwas wirklich nicht gut. Mhm. Und dann halt, wenn du ein MRI machst und dann sie dir sagen, die einzige Option ist noch operieren, denkst du so, uff, du bist noch ein bisschen jung für da. Auf der anderen Seite habe ich wie keine Option gehabt. Jetzt im Nachhinein sage ich, es ist das Beste gewesen, was ich hätte machen können.
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3: Von 22.59 Uhr A2 Basel Richtung Luzern zwischen Reiden und Dagmersellen Gefahr durch Gegenstände auf der Fahrbahn. Und A1 Zürich Richtung Bern zwischen Niederbipp und Wangen an der Aare Stau, dies wegen einer Baustelle. Ebenfalls Stau auf der A2 Basel Richtung Luzern zwischen der Verzweigung Hagnau und dem Schweizer Hallitunnel.
5: Die Nachrichten von SRF um 23 Uhr mit Patrick Seiler. Einen schönen guten Abend wünsche ich. Im April wählt Frankreich eine neue Präsidentin oder einen neuen Präsidenten. Nun steigt offiziell der Kandidat Raphael Glücksmann für Mitte-Links ins Rennen. Er hat die parteiinterne Vorwahl gewonnen. Bei seiner Nominierung sagte Glücksmann heute, er sei der Kandidat, um die extreme Rechte zu bezwingen.
6: Je serai donc le candidat qui pourra battre notre ennemi de toujours, l'extrême droite. Madame Le Pen ne sera pas à l'Élysée en mai 2027.
5: Raphael Glücksmann will die rechtsnationale Marine Le Pen als Präsidentin verhindern. Der 46-Jährige positioniert sich auch als linke Alternative zum Linksaußenpolitiker Jean-Luc Mélenchon. Der bisherige Präsident Emmanuel Macron tritt im April nicht mehr an. US-Präsident Donald Trump hat mit einem Social-Media-Post Verwirrung ausgelöst. Die Ukraine und Russland hätten vereinbart, keine Energieanlagen mehr anzugreifen. Diese teilweise Waffenruhe gelte ab sofort, schrieb Trump. Beide Seiten hätten dem zugestimmt. Allerdings sagte der ukrainische Präsident Volodymyr Zelensky umgehend, für ihn sei das neu. Aber wenn die Russen mitmachen würden und keine ukrainischen Energieanlagen mehr angreifen würden, dann werde sich die Ukraine beteiligen. Russland hat sich bisher nicht zu einer solchen teilweisen Waffenruhe geäußert. Trump hatte bereits vor einem Monat eine Waffenruhe verkündet. Diese ist nie verwirklicht worden. Trump erhöht damit den Druck auf die Ukraine. Gestern hat er den Rücktritt von Präsident Zelensky gefordert. Hintergrund ist eine Vereinbarung mit Russland über die Lieferung von Diesel an die USA. Der kanadische Regierungschef Mark Carney sagte, die Vereinbarung helfe Russland, den illegalen und ungerechtfertigten Krieg gegen die Ukraine zu finanzieren. Frankreichs Präsident Macron erklärte, Frankreich stehe weiterhin an der Seite der Ukraine und Präsident Zelenskis. Und der britische Premier Andy Burnham erklärte, die Sanktionen gegen Russland zu verstärken. Das Wetter, die neue Woche beginnt meist sonnig, morgen Vormittag hat es aber stellenweise Nebelfelder. Die Temperatur im Norden um 16 Grad, im Süden bis 21 Grad. Und das waren die Nachrichten von Radio SRF. Verantwortlich ist heute Nacht Patrick Seiler.
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1: Mit 66 Jahren, da fängt das Leben an. Mit 66 Jahren, da hat man Spaß daran. Mit 66 Jahren, da kommt man erst in Schuss. Mit 66 Jahren ist noch lang nicht Schluss. Für Conseiller Federal Guy Parmela ist Schluss mit 66. Zumindest im Bundesrat. Vom Bundesratssaal direkt in parlamentarisch, parlamentarisch Ruhestand. Und wie der Udo Jürgens schon gesungen hat, mit 66 Jahren können wir sich dann die blubbenen Haare auf dem Kopf strahlen, Döff kaufen. Gut, ein Helm gibt es dann nicht, eher so eine Chapu mit der Aufschrift «Great since 1291». «Great since 1291» ist auch das vorzeitige Zurücktreten von Bundesrat vor Amtsschluss. Ich sage nur Ueli Maurer, KKS oder Viola Amherd, Didier Burkhalter. Ihre Rücktritt sei strategisch gewesen, hat es geheissen. Und auch das mit dem Parmelin-Gubti zu denken, sagt Mittil, monieren die Linken. Schliesslich würde ich so umgangen, dass sich etwas an der Sitzverteilung verändere. Strategisch zurücktreten ist nicht nur ein Schweizer Phänomen. Der serbische Präsident Aleksandar Vučić ist vor wenigen Tagen auch zurückgetreten. Politische Filter. Der Vučić tritt nämlich nicht zurück, um wieder Parmelin rasch ein Wattländerfond aufzutun und zu kochen. Da macht der politische Sessuro-Schaden. Er tritt als Präsident zurück, nur um gerade wieder als Premierminister zu kandidieren. Das ist wie wenn du beim Fondue absichtlich das Brot im Gaglo verlierst oder dann ein doppelt so grosses Stück auf Gabel biegst. Und wie es der Zufall so will, jetzt macht Frau Anna Brnabic, die amtierende Präsidentin der Nationalversammlung, seine Agenda weiter. Die Anna Brnabic ist eine der engsten und loyalsten Vertrauten von Vučić und übernimmt jetzt kommissarisch das Amt. Ein Politschachzug wie aus einem Bilderbuch. Ganz nach dem Motto, ich übergebe dir den Schlüssel zum Haus, aber der Gott für die Schlüsselbox behalte nicht. So eine Vertraute muss der Parmelin, nebst dem, dass er die irritierendsten Vorhänge der Nation hat, wie es vor ein paar Jahren in einem 20-Minuten-Bericht überspitzt hat, geheissen, auch haben. Céline Amodru, eine Genferin. Ein außergewöhnlicher Draht haben sie zueinander. Das sei eine langjährige Freundschaft, hat es investigativ im Tag geheissen, wo man sie gesehen hat, anstossen bei einem Gläschen Wein. Ja, so ein Draht, der ist noch schnell beim Fondant. Das ist quasi Weinschaft und keine Feindschaft. Klar, Winzer war er ja vorher und beim Wein ist es ja ein gleich wie im Bundesrat. Aufhören soll man, was am schönsten ist. Sonst droht der alkoholbedingte Sprachverlust. Und wenn wir schon von Sprachverlust und Parmelin haben, «I can English understand, but je préfère répondre en français.» Und das macht der Parmelin ja jetzt im wahrsten Sinn vom Wort. Er macht einen französischen oder besser gesagt einen welschen Abgang. Bei ihm war das Englisch nicht die Yellow from the Egg. «I can English understand.» Das ist ein Satz, den ich am liebsten selber geschrieben habe. Und vielleicht sollte ich auch als Bundesrätin kandidieren, dann würde ich auch mal etwas gewinnen, so einen Comedy- oder Gabarettpreis. Tatsächlich hat er mit solchen Sätzen der Prix Champignac 2024 gewonnen. Super Jahrgang, wenn ihr mich fragt. Kein Wein, ein Lausanner Satirepreis. Er ist eben nicht nur Bundesrat, er ist die Lachkraft der Nation. C'est très comique. Comique. Die Bildungsgeschichte liest er ja gern, unser Ex-Bundesrat. Asterix, Obelix, Idefix und Trump. Und das passt da gut. Parmelin hat die Schweiz als das kleine, unbeugsame gallische Dorf mitten in der EU gesehen. Nur, dass er als Wattländer lieber Fondant statt Zaubertrank hat. Weil er sein Ja zum EWR öffentlich bereut hat, ist er später nicht von der SVP an den Baum gebungen worden, wie der Barde Troubadix. Der Guy hat aber seine diplomatischen Fühler nicht nur ins gallische Dorf oder in die EU rausgestreckt, nein, er hat die Schweizer Kommunikationskunst sogar ins Weltall exportiert. Absolut der Best-of-Moment, wo er live per Videoschalten Astronauten auf der ISS befragt hat, ob sie da oben im Weltall eigentlich auch Wein trinken dürfen. Ein Galaktiker vom guten Geschmack. Parmelin war im Bundesrat ja immer Meister von der absoluten Unauffälligkeit gewesen. So unauffällig, dass man sich manchmal gedacht hat, er hocke gar nicht im Bundeshaus, sondern stehe wie so eine Schaufensterfigur im Bernischen Historischen Museum. Er hat das Prinzip Tarnen perfektioniert. Kein Skandal, keine grosse Rede hat uns Schweizer aus dem Schlaf geweckt. Wer am unauffälligsten ist, macht am wenigsten Fehler. Parzellendisziplin von einem echten Wattländer Bauer. Er war der einzige Bundesrat, den man in einem Raum übersehen konnte, selbst wenn er direkt am Rednerpult gestanden ist. ein wahrer Incognito. Incognito, versteht ihr? Wer tritt jetzt in die grossen, unauffälligen Fußstapfen? Der Adrian Rüegsegger oder Nathalie Rickli oder eben die gute, gute Freundin Céline Amautry? Dann wäre der Fondo auf jeden Fall schon im Bundesratssaal vorgekühlt und die Vorhänge im Departement würden ein neues Muster bekommen. Vielleicht schaut sich ja jetzt sogar der Donald Trump das Zurücktreten von Parmelin ab. Wenn der Parmelin einfach brav nach Tradition zu früh zurücktritt, wäre der Donald in den USA eine absolut historische Ausnahme. Und genau das will er ja sein. Der schönste, der beste oder aller rücktrittigste, der je im White House am zurücktrittigsten zurücktreten ist. Aber für jetzt heisst es zuerst mal Parmel out. Ihr werdet euch noch wundern, wenn ich erst Rentner bin, jetzt wo der Stress vorbei ist.

Blown Monkeys. It doesn't have to be this way. Vorsicht auf der A14 Luzern Zug zwischen Buchrain und Gisikonroth, aktuell in beiden Richtungen Gefahr durch Tiere auf der Fahrbahn. Da bitte vorsichtig fahren. Auf der A14 Luzern Zug zwischen Buchrain und Gisikonroth, dies wegen Tieren auf der Fahrbahn.

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Tournacht mit dem Eros Ramazzotti und der Tina Turner. Cosa della vita. Wir gehen kurz auf die Strasse. SRF Verkehrsinformationen von 23.29 Uhr. A2 Basel Richtung Luzern zwischen Reiten und Dagmersellen. Gefahr durch Gegenstände auf der Fahrbahn. Dann ebenfalls Gefahr auf der A14 Luzern Zug zwischen Buchrain und Gisikonroth. Hier befinden sich Tiere auf der Fahrbahn. Bitte vorsichtig fahren. Dann noch A1 Zürich Richtung Bern zwischen Niederbipp und Wangen an der Aare. Stau dies wegen einer Baustelle. Alle unterwegs, eine gute und vor allem eine sichere Fahrt.

0: der Elton John auf SRF 1. Word in Spanish. 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

0: dem Seil geht es zackig auf die 12 zu. Schön, dass ich Sie heute ein bisschen begleiten durfte. Wenn Sie jetzt gerade auf dem Weg unter sind, wünsche ich Ihnen ganz, ganz gute Nacht. Und wenn Sie noch ein bisschen arbeiten dürfen, irgendwo auf einer Station zum Beispiel oder auf der Baustelle, dann ein gutes Durchheben. Damian Betschart ist mein Name. Ich freue mich, wenn wir uns am Morgen wieder hören. Ade miteinander.
1: Hallo.

0: Nachrichten von SRF mit Patrick Seiler und diesen Hauptthemen um 0 Uhr. Frankreichs Mitte-Links-Lager schickt Raphael Glücksmann ins Rennen um die Präsidentschaft und hofft, mit ihm Marine Le Pen verhindern zu können. Dann, die Houthi-Miliz setzt ihre Angriffe auf Saudi-Arabien fort. Jetzt gerät auch die Durchführung einer wichtigen Wirtschaftskonferenz ins Wanken. Und Donald Trump verwirrt mit einer angeblichen Waffenruhe im Ukraine-Krieg. Von seiner Ankündigung will die Ukraine noch gar nichts gehört haben. Und das Wetter. Es erwartet uns ein meist sonniger Start in die Woche. Am Vormittag stellenweise Nebelfelder, 16 bis 21 Grad. Im April wählt Frankreich eine neue Präsidentin oder einen neuen Präsidenten. Nun steigt offiziell der Kandidat Raphael Glücksmann für die Mitte-Links ins Rennen. Er hat die parteiinterne Vorwahl gewonnen. Bei seiner Nominierung sagte Glücksmann heute, er sei der Kandidat, um die extreme Rechte zu bezwingen.
1: Je serai donc le candidat qui pourra battre notre ennemi de toujours, l'extrême droite. Madame Le Pen ne sera pas à l'Élysée en mai 2027.
0: Raphael Glücksmann will die rechtsnationale Marine Le Pen als Präsidentin verhindern. Der 46-Jährige positioniert sich auch als linke Alternative zum Linksaußenpolitiker Jean-Luc Mélenchon. Der bisherige Präsident Emmanuel Macron tritt im April nicht mehr an. Die jemenitische Houthi-Miliz hat ihre Angriffe auf Saudi-Arabien fortgeführt. Nach dem folgenschweren Beschuss des Flughafens in Riyadh meldeten die Behörden erneute Attacken auf die Hauptstadt, den Flughafen Dammam sowie auf Ölanlagen des Konzerns Aramco. Die Zahl der Todesopfer in Riyadh stieg unterdessen auf 13. Nahost-Korrespondentin Christina Brun ordnet die Tragweite ein.
2: Der Angriff, der trifft nicht nur den Flughafen, er trifft vor allem auch das Geschäftsmodell. Den Plan, Saudi-Arabien zu einem Ort zu machen, an dem die ganze Welt hinreist und auch dort investieren möchte. Und das Ganze kommt zu einem sehr schlechten Zeitpunkt. Heute hat die Weltenergiekonferenz begonnen in Riyadh. In rund zwei Wochen startet das sogenannte Davos in der Wüste, die größte Investorenkonferenz.
0: Der britische Ölkonzern BP sagte seine Teilnahme an der Energiekonferenz ab. Auch Spitzenmanager weiterer westlicher Konzerne sollen Berichten zufolge ihre Reisen storniert haben. Die pro-iranischen Rebellen erklärten den saudi-arabischen Luftraum zur Kriegszone und drohten mit weiteren Schlägen. Ausgenommen seien einzig die Pilgerorte Mekka und Medina. Die saudi-arabische Armee reagierte nach eigenen Angaben mit mehr als 120 Luftangriffen auf Ziele im Jemen. Verbündete Staaten wie Ägypten, Pakistan und die Türkei verurteilten die Houthi-Attacken als Verstoß gegen das Völkerrecht. Die USA prüfen derweil ein militärisches Eingreifen. US-Präsident Donald Trump hat mit einem Social-Media-Post Verwirrung ausgelöst. Die Ukraine und Russland hätten vereinbart, keine Energieanlagen mehr anzugreifen. Diese teilweise Waffenruhe gelte ab sofort, schrieb Trump. Beide Seiten hätten dem zugestimmt. Allerdings sagte der ukrainische Präsident Volodymyr Zelensky umgehend, für ihn sei das neu. Aber wenn die Russen mitmachen würden und keine ukrainischen Energieanlagen mehr angreifen würden, dann werde sich die Ukraine beteiligen. Russland hat sich bisher nicht zu einer solchen teilweisen Waffenruhe geäußert. Trump hatte bereits vor einem Monat eine Waffenruhe verkündet. Diese ist nie verwirklicht worden. Trump erhöht damit den Druck auf die Ukraine. Gestern hat er den Rücktritt von Präsident Zelensky gefordert. Hintergrund ist eine Vereinbarung mit Russland über die Lieferung von Diesel an die USA. Der kanadische Regierungschef Mark Carney sagte, die Vereinbarung helfe Russland, den illegalen und ungerechtfertigten Krieg gegen die Ukraine zu finanzieren. Frankreichs Präsident Macron erklärte, Frankreich stehe weiterhin an der Seite der Ukraine und Präsident Zelenskys. Und der britische Premier Andy Burnham kündigte an, die Sanktionen gegen Russland zu verstärken. In die Schweiz mit zwei Themen aus den Regionen. Rund 1000 Personen haben in Bern an einer unbewilligten Kundgebung gegen Kapitalismus und Imperialismus teilgenommen. Die Polizei stand mit einem Großaufgebot im Einsatz und hat einen Umzug durch die Innenstadt verhindert. Vor einem Jahr hatte es bei einer ähnlichen Demo in Bern massive Ausschreitungen mit Verletzten und hohem Sachschaden gegeben. Und die 4 Skilifte in Braunwald im Kanton Glarus stehen im kommenden Winter definitiv still. Der Hauptaktionär der Sportbahnen hat die Frist für ein Übernahmeangebot einer Rettungsvereinigung verstreichen lassen. Sie sagt, sie akzeptiere diesen Nichtentscheid. Das Übernahmeangebot der Aktien sei die letzte Möglichkeit gewesen, die kommende Skisaison zu retten. Die Sportbahnen Braunwald kämpfen seit längerem mit finanziellen Problemen. Ende August haben sie die Stilllegung der Betriebe beschlossen. Noch die Meldungen vom Sport. In der Schweizer Fußballmeisterschaft gewinnt Vaduz gegen Basel 3:0. St. Gallen gewinnt gegen Lausanne 1:0. Und zuvor haben die Zürcher Grasshoppers gegen die Berner Young Boys verloren mit 0:2. Die Wetterprognose für heute Montag, den 12. Oktober. Es wird ein meist sonniger Tag, lokale Nebelfelder lösen sich am Vormittag auf. Im Tessin kommen tagsüber Wolken auf. Die Temperaturhöchstwerte liegen im Norden mit schwacher Bise um 16, im Süden bei 21 Grad. Und das waren die Nachrichten von Radio SRF. Verantwortlich ist heute Nacht Patrick Seiler. Verkehrsinfo SRF von 0:06 Uhr. A1 Zürich Richtung Bern zwischen Niederbipp und Wangen an der Aare. Stau wegen einer Baustelle.
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0: Die Nachrichten von SRF um 1 Uhr mit Patrick Seiler. In Saudi-Arabien hat ein neuer Angriff auf den Flughafen der Hauptstadt Riad zu Bränden und Verletzten geführt. Nach Angaben der Luftfahrtbehörden schlug ein Geschoss direkt im Terminal 4 ein. Es war bereits der vierte solche Angriff innerhalb von 5 Tagen. Die jemenitische Houthi-Miliz bekannte sich zudem zu Attacken auf Ölanlagen und den Flughafen in Dammam, wo die Behörden ebenfalls einen Treffer bestätigten. SRF Nahost-Korrespondentin Christina Brun ordnet die Tragweite ein.
1: Der Angriff, der trifft nicht nur den Flughafen, er trifft vor allem auch das Geschäftsmodell. Den Plan, Saudi-Arabien zu einem Ort zu machen, an dem die ganze Welt hinreist und auch dort investieren möchte. Und das Ganze kommt zu einem sehr schlechten Zeitpunkt. Heute hat die Weltenergiekonferenz begonnen in Riad. In rund 2 Wochen startet das sogenannte Davos in der Wüste, die größte Investorenkonferenz.
0: Die Angriffe treffen die Konferenz bereits spürbar. Der britische Ölkonzern BP sagte seine Teilnahme wegen der Sicherheitslage ab. Weitere Manager westlicher Konzerne wollen Medienberichten zufolge fernbleiben. Und da sprechen wir über die Energiekonferenz, nicht über das Davos in der Wüste. Saudi-Arabien reagierte nach Militärangaben mit über 120 Luftangriffen im Jemen. US-Präsident Donald Trump erklärte, die USA prüften sich an den Angriffen gegen die Houthis zu beteiligen. Hat sich Russland vor 10 Jahren in die Brexit-Abstimmung eingemischt? Ja, sagt nun erstmals ein britischer Premierminister Andy Burnham, erklärte im Podcast The Rest is Politics, er habe nach seinem Amtsantritt in der Downing Street nachforschen lassen.
2: I asked the question coming into Downing Street, well, was there interference in the 2016 referendum from Russia? And I've had the clear answer that yes, there was.
0: Er habe nachgefragt, ob es bei der Abstimmung 2016 eine Einmischung Russlands gegeben habe und die klare Antwort erhalten, ja, das gab es. Wie genau diese Einflussnahme aussah, ließ Burnham offen. Er warnte jedoch, Russland versuche bis heute, politische Prozesse im Westen gezielt zu stören, namentlich in Deutschland und Frankreich. Die westlichen Demokratien seien bei der Aufklärung bisher zu zögerlich gewesen. Am Freitag erschütterte ein Erdbeben der Stärke 7,7 das mittelamerikanische Land Panama. Seitdem hat das Geowissenschaftliche Institut des Landes, gemäß Nachrichtenagentur Reuters, mehr als 200 Nachbeben verzeichnet. Die Regierung rief den Notstand aus, um Hilfsgelder für die Reparatur zerstörter Straßen und Brücken freizugeben. Nach Angaben der Notfallbehörden wurden knapp 30 Menschen verletzt und rund 900 Häuser beschädigt. Tote gäbe es keine. Der Betrieb auf dem Panama-Kanal läuft laut der Kanalverwaltung normal weiter. Das Wetter heute Montag, es erwartet uns ein meist sonniger Start in die Woche. Einzig am Vormittag gibt es stellenweise Nebelfelder. Die Temperatur im Norden um 16, im Süden um 21 Grad. Das waren Nachrichten von Radio SRF, verantwortlich Patrick Seiler. Verkehrsinfo SRF von 1.03 Uhr, A1 Zürich Richtung Bern, zwischen Niederbipp und Wangen an der Aare. Stau wegen einer Baustelle. 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

Verkehrsinfo SRF von 1.13 Uhr. Achtung, falschfahrendes Fahrzeug auf der A1 St. Gallen, St. Margrethen. Zwischen St. Gallen-Neudorf und der Verzweigung Meckenhus kommt Ihnen ein Falschfahrer oder eine Falschfahrerin entgegen. Fahren Sie in beiden Richtungen vorsichtig und überholen Sie nicht.

Verkehrsinfo SRF von 1.19 Uhr. Achtung, falsch fahrendes Fahrzeug auf der A1 St. Gallen-St. Margrethen zwischen St. Gallen-Neudorf und der Verzweigung Meckenhus. Kommt Ihnen ein Falschfahrer oder eine Falschfahrerin entgegen, fahren Sie in beiden Fahrtrichtungen vorsichtig und überholen Sie nicht.

Verkehrsinfo-SRF von 1.25 Uhr. Achtung, falsch fahrendes Fahrzeug auf der A1 St. Gallen-St. Margrethen. Zwischen St. Gallen-Neudorf und der Verzweigung Meckenhus kommt Ihnen ein Falschfahrer oder eine Falschfahrerin entgegen. Fahren Sie in beiden Fahrtrichtungen vorsichtig und überholen Sie nicht.

Verkehrsinfo-SRF von 1.29 Uhr. Achtung, falschfahrendes Fahrzeug. Auf der A1 St. Gallen, St. Margrethen zwischen St. Gallen, Neudorf und der Verzweigung Meckenhus kommt Ihnen ein falschfahrendes Fahrzeug entgegen. Fahren Sie in beiden Fahrtrichtungen vorsichtig und überholen Sie nicht.

Verkehrsinfo SRF von 9.35 Uhr. Achtung, falsch fahren das Fahrzeug auf der A1 St. Gallen-St. Margrethen zwischen St. Gallen-Neudorf und der Verzweigung Meckenhus. Kommt Ihnen ein Falschfahrer oder eine Falschfahrerin entgegen? Fahren Sie in beiden Fahrtrichtungen vorsichtig und überholen Sie nicht.

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1: Verkehrsinfo SRF von 1.41 Uhr. Achtung, falsch fahrendes Fahrzeug auf der A1 St. Gallen, St. Margrethen. Zwischen St. Gallen Neudorf und der Verzweigung Meckenhus kommt Ihnen ein falsch fahrendes Fahrzeug entgegen. Fahren Sie in beiden Fahrtrichtungen vorsichtig und überholen Sie nicht.

Verkehrsinfo SRF von 1.43 Uhr. Es läuft viel auf den Schweizer Strassen im Moment. Zuerst Achtung, falsch fahrendes Fahrzeug auf der A1 St. Gallen-St. Margrethen. Zwischen St. Gallen-Neudorf und der Verzweigung Meckenhus kommt Ihnen nach wie vor ein Falschfahrer oder eine Falschfahrerin entgegen. Fahren Sie in beiden Fahrtrichtungen vorsichtig und überholen Sie nicht. Dann in die Westschweiz, A1 Genf Richtung Lausanne. Zwischen Coppet und Nyon besteht Gefahr durch Gegenstände auf der Fahrbahn und zurück in die Deutschschweiz A1 Zürich Richtung Bern zwischen Niederbipp und Wangen an der Aare. Dort besteht Stau wegen einer Baustelle.

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1: Verkehrsinfo SRF von 1.48 Uhr. Zuerst nach wie vor Achtung, falsch fahrendes Fahrzeug auf der A1 St. Gallen-St. Margrethen. Zwischen St. Gallen-Neudorf und der Verzweigung Meckenhus kommt Ihnen ein Falschfahrer oder eine Falschfahrerin entgegen. Fahren Sie in beiden Fahrtrichtungen vorsichtig und überholen Sie nicht. Dann A1 Genf Richtung Lausanne zwischen Coppet und Nyon. Dort besteht Gefahr wegen Gegenständen auf der Fahrbahn. Weiterhin A1 Yverdon Richtung Lausanne zwischen Chavorny und La Sarre. Auch dort Gefahr durch Gegenstände auf der Fahrbahn. Und A1 Zürich Richtung Bern zwischen Niederbepp und Wangen an der Aare. Stau wegen einer Baustelle.

Der Gesinfo SRF von 1.53 Uhr. Nach wie vor, Achtung, falsch fahrendes Fahrzeug auf der A1 St. Gallen, St. Margrethen. Zwischen St. Gallen-Neudorf und der Verzweigung Meckenhus kommt Ihnen eine Falschfahrerin oder ein Falschfahrer entgegen. Fahren Sie in beiden Fahrtrichtungen vorsichtig und überholen Sie nicht. Dann weiter, A1 Genf Richtung Lausanne. Zwischen Coppet und Nyon besteht Gefahr durch Gegenstände auf der Fahrbahn. Gegenstände auf der Fahrbahn hat es auch auf der A1 Yverdon Richtung Lausanne zwischen Chavarnay und La Sarre. Und Stau nach wie vor zwischen Niederbipp und Wangen auf der A1 Zürich Richtung Bern, dies wegen einer Baustelle.

0: Die Nachrichten von SRF um 2 Uhr mit Patrick Seiler. Bei neuen Angriffen auf saudi-arabische Flughäfen sind nach Behördenangaben mindestens ein Mensch getötet und 11 weitere verletzt worden. Die jemenitische Houthi-Miliz attackierte erneut den Hauptstadtflughafen in Riad sowie den Flughafen in Dammam und Ölanlagen des Landes. Es war bereits der 4. Angriff auf Riad innerhalb von 5 Tagen. SRF Nahost-Korrespondentin Christina Brun ordnet die Tragweite ein.
1: Der Angriff, der trifft nicht nur den Flughafen, er trifft vor allem auch das Geschäftsmodell. Den Plan, Saudi-Arabien zu einem Ort zu machen, an dem die ganze Welt hinreist und auch dort investieren möchte. Und das Ganze kommt zu einem sehr schlechten Zeitpunkt. Heute hat die Weltenergiekonferenz begonnen in Riad. In rund 2 Wochen startet das sogenannte Davos in der Wüste, die größte Investorenkonferenz.
0: Die Folgen zeigen sich bereits bei der laufenden Weltenergiekonferenz. Der britische Ölkonzern BP sagte seine Teilnahme wegen der Sicherheitslage ab. Spitzenmanager weiterer westlicher Konzerne wollen Medienberichten zufolge ebenfalls fernbleiben. Saudi-Arabien reagierte nach Militärangaben mit über 120 Luftschlägen im Jemen. US-Präsident Donald Trump erklärte, die USA prüften, sich militärisch zu beteiligen. Die jüngsten Angriffe der jemenitischen Houthi-Rebellen offenbaren erhebliche Lücken in der saudi-arabischen Luftabwehr. Die Nachrichtenagentur AFP hat Sicherheitsfachleute befragt. Demnach reichen selbst modernste westliche Waffensysteme nicht aus, um das riesige Staatsgebiet lückenlos gegen Drohnen und Raketen zu schützen. Zudem fehle es weltweit an Nachschub für Abfangmunition. Gleichzeitig wächst der Unmut über die Behörden. Früher warnte die Regierung die Bevölkerung per SMS vor Angriffen. Zuletzt blieben solche Alarme aus. Mehrere Botschaften verschiedener Länder reagierten denn auch vor den Behörden. Sie rieten ihren Staatsangehörigen bereits von Reisen über Riad ab, noch bevor die Regierung offiziell Stellung nahm. Und die US-Luftfahrtbehörde, die FAA, rief amerikanische Fluggesellschaften zu erhöhter Vorsicht bei Flügen nach oder über Saudi-Arabien auf. Hat sich Russland vor 10 Jahren in die Brexit-Abstimmung eingemischt? Ja, sagt nun erstmals ein britischer Premierminister. Andy Burnham erklärte im Podcast «The Rest is Politics», er habe nach seinem Amtsantritt in der Downing Street nachforschen lassen.
2: I asked the question coming into Downing Street, well, was there interference in the 2016 referendum from Russia? And I've had the clear answer that yes, there was.
0: Er habe nachgefragt, ob es bei der Abstimmung 2016 eine Einmischung Russlands gegeben habe und die klare Antwort erhalten, ja, das gab es. Wie genau diese Einflussnahme aussah, ließ Burnham offen. Er warnte jedoch, Russland versuche bis heute, politische Prozesse im Westen gezielt zu stören, namentlich in Deutschland und Frankreich. Die westlichen Demokratien seien bei der Aufklärung bisher zu zögerlich gewesen. Das Wetter heute Montag. Es erwartet uns ein meist sonniger Start in die Woche. Einzig am Vormittag gibt es stellenweise Nebelfelder. Die Temperatur im Norden um 16, im Süden um 21 Grad. Das waren Nachrichten von Radio SRF. Verantwortlich Patrick Seiler. Verkehrsinfo SRF von 2:04 Uhr. Entwarnung, falschfahrendes Fahrzeug auf der A1 St. Gallen, St. Margrethen zwischen St. Gallen-Neudorf und der Verzweigung Meckenhus in beiden Richtungen. Die Polizei meldet, dass die Falschfahrerin oder der Falschfahrer nicht mehr unterwegs ist. Dann A1 Genf Richtung Lausanne zwischen Coppi und Nyon, Gefahr durch Gegenstände auf der Fahrbahn. Gegenstände auf der Fahrbahn hat es auch auf der A1 zwischen Yverdon Richtung Lausanne, dort zwischen Chavarne und La Sarah und A1 Zürich Richtung Bern zwischen Niederbipp und Wangen an der Aare, Stau wegen einer Baustelle.